0: Video war, das interessiert mich brennend, aber vorab würde ich gerne wissen oder verstehen, warum du so viele Tage YouTube-Videos geguckt hast. Weißt du, wie viele Videos das waren oder Pi mal Daumen, was schätzt du, wie viel waren das?
1: Ich weiß es nicht. Also wir haben ohne Unterbrechung Videos geguckt. Es hatte super viele Themen, die mich interessiert haben und darunter fielen esoterische Videos, es ging um Traumaauflösungen, um Persönlichkeitsentwicklung, sehr viel, aber auch um Kindheitsängste auflösen, die passiert sind, aber auch viel um Kartenlegen. Ich habe sehr viele Kartenlegevideos geguckt. Was wichtig für mich war auf jeden Fall keine Stagnation. Also das Wort war für mich...
0: Wieso, als wenn du dich treibt oder als wenn du immer vorangehen musst?
1: Unglaublich getrieben, unglaublich getrieben. Also ich bin wach geworden und ich habe mich schon gefreut auf die Videos, die ich am Tag davor nicht mehr geschafft habe zu gucken, weil ich einfach zu müde war. Ne?
0: Okay.
1: Und ich habe auch alles aufgeschrieben. Ich hatte super viele Bücher und Hefte, wo ich alles dann immer ganz ordentlich mit meinen bunten Stiften aufgeschrieben habe so und mir immer sehr viel Mühe gegeben habe, halt alles... Ich wollte halt auch irgendwann mal alles den Menschen weitergeben.
0: Was hat dich denn getrieben durch diese Session oder durch diese ganzen Tage hindurch?
1: Getrieben hat mich, die Erleuchtung zu erreichen. Ich wollte die Erleuchtung erreichen und somit eine freie Seele sein, frei von jeglichen Ängsten, frei von jeglichen Komplikationen, mit einem unfassbar glücklichen Wesen. Einfach, ich wollte einfach glücklich und im Frieden leben.
0: Du sagst, du wurdest getrieben, du hast aber auch gesagt, ich habe immer nach Wahrheit gesucht. Da war so ein Loch in meinem Herzen, das gefüllt werden wollte. Was meinst du damit, dass du nach Wahrheit gesucht hast und welches Loch beschreibt das?
1: Ich war schon immer ein Wahrheitssucher. Ich wollte wissen, was ist Wahrheit. Ich hatte schon immer ein anderes Gefühl für die Umwelt. Und ich wurde ja auch, als ich klein war, schon gemobbt und... Ich habe es einfach nicht verstanden. Ich habe nicht verstanden, warum Menschen so sind. Und in diesen Videos konnten die erklären, warum Menschen böse sein können, warum Menschen so reagieren, wie sie reagieren, warum Menschen einfach aggressiv werden, warum Menschen beleidigend sind. Warum haben die Menschen mir wehgetan? Warum? Mhm. Und das konnte ich durch diese Videos alles erfahren. Und währenddessen habe ich auch noch erfahren, dass in meiner Kindheit viel schiefgelaufen ist. Und das wollte ich doch alles auflösen, das wollte ich doch alles heilen. Ich wollte vor allen Dingen später Menschen das alles weitergeben, mitgeben, um denen zu zeigen, ey, ich habe einen Weg gefunden, in dem, mit dem du gehen kannst, den ich auch gegangen bin. Ich habe so viel Schicksalsschläge hinter mir. Geh diesen Weg und du wirst glücklich.
0: Ich wollte Wahrheit finden war für dich das Glück.
1: Genau.
0: Ja.
1: Ja, und Frieden. Ich wollte Frieden haben.
0: Ist das das, was dieses Loch beschreibt, dass du Unfrieden hattest oder was? Ja. Wie würdest du das Loch beschreiben?
1: Das Loch war Unfrieden. Unfrieden mit mir, Unfrieden mit der Welt, mit der Zivilisation, mit allem einfach, ne? Mit dem Verhalten der Menschen. Das war kompletter Unfrieden in mir, ja. Ich konnte nie so sein, wie ich bin. Ich bin eigentlich immer schon super lieber, auf fröhlicher, netter Mensch gewesen. Total aufgeschlossen, helf gut, total gern anderen Menschen. Und das war aber nicht möglich, weil wenn du zu nett zu anderen Menschen bist, dann haben sie irgendwann gedacht, du hast sie nicht mehr alle, ne? Also die haben dich dann als Weichei abgestempelt, so als, ey, komm mir nicht so nah und sei nicht so lieb zu mir. So, da konnten die Menschen ja auch gar nicht mit umgehen mit der Liebe, ne? Das war einfach nicht so.
0: Hast du so ein Gefühl, wann dieses Loch auf einmal da war oder wann du das zum ersten Mal gespürt hast? So eine oder eine Richtung?
1: Ja, auf jeden Fall eigentlich schon in der Kindheit ziemlich früh, weil ich wegen meinen roten Haaren gemobbt wurde. Ich habe ja sehr weiße Haut und sehr rote, also meine roten Haare halt. Und ja, das war für die Kinder halt was total Ungewöhnliches und haben dann angefangen, mich zu mobben. Dann wurde ich auch was dicker, ein bisschen kräftiger und dann wurde ich auch beleidigt und das war schon schlimm. Und ich habe dann immer versucht, Freundinnen zu finden und habe dann alles für sie getan und war immer für die da und habe einfach nie verstanden, was mögen die nicht an mir? Und ich glaube, da ist dann der Same gesät worden einfach.
0: Und dieses Loch war auf einmal da, dass da keiner war, der irgendwie...
1: Und das wurde immer größer auf jeden Fall. Ich habe auf jeden Fall immer rastlos weiter versucht, mich zu verändern. Ich habe meine Haare gefärbt, ich habe versucht abzunehmen, bin in Magersucht reingerutscht, in Bulimie und habe versucht, mich zu kleiden, zu schminken, habe mich teilweise auch überschminkt. Also es war zu viel. Alles zu viel. Es war nicht mehr ich, aber es war auch niemand eigentlich.
0: Ja. Und als Jugendliche hast du dann auf einmal die Musik für dich entdeckt, weil in der Musik, und zwar im Techno, im Rave, konntest du was erleben? Konntest du dieses Loch füllen oder war das dieses Getriebensein, dieses Entwickeln wollen? Was hat dich da reingezogen?
1: Ja, es fing erstmal mit Hip-Hop an. Und durch das Hip-Hop bin ich in dieses Rebellische reingerutscht. Ich habe dann gerade so meine Magersucht überwunden gehabt, bin auch aus eigener Kraft irgendwie rausgekommen und war dann schlank und bin auf eine neue Schule gekommen. Dann wurde ich natürlich auch anders behandelt, habe dann so einen kleinen, ich nenne es mal einen kleinen Überflieger gehabt deswegen und bin dann auch in so einen blöden Freundeskreis gekommen. Die waren halt eher mit Hip-Hop, ne? Und das ist ja auch wirklich, ist ja alles sehr rebellisch. Und dann bin ich irgendwann in der ganzen Zeit, wo wir sehr viel Hip-Hop gehört haben, also Musik war schon immer voll mein Leben, also ich habe super viel Musik gehört, mein Leben lang auch Hip-Hop, ganzen Tag. Und habe auch immer so eine riesen Sammlung an CDs gehabt, also es war echt krass. Und dann von dort aus bin ich auf elektronische Musik aufmerksam geworden. Und dann kam mir so ein Club in Köln halt, wo man ab und zu von geschwärmt hat und die Leute haben den immer so beschrieben, dass es ziemlich dunkel ist und wie in so einem Film halt, ne, wenn man sich so Filme anschaut. Und ich wollte da unbedingt hin, immer wieder. Und dann das erste Mal in den Club gefahren und ich bin da reingekommen. Die hatten damals noch einen schweren grünen Vorhang. Es war wie bei Blade, also wirklich, du bist da reingekommen, wie bei Vampire, also gefühlt, ne? Und das war für mich das erste Mal, dass diese Dunkelheit mich eingenommen hat, die mir sehr gefallen hat.
0: Das war richtig, richtig, richtig attraktiv für
1: dich. Ja, sehr, wirklich.
0: Und dann die Musik
1: dazu? Ich fand das richtig cool. Die Musik, die war sehr düster halt. Ne? Es war halt, ja, Techno. Und da war halt auch, weil noch nicht viel los war, war halt, weil ja alles auch Stein war, noch dieses, hat auch ein bisschen Gehalt und hat sich so ein bisschen dreckig auch angehört. Und das hat mir so ein Gefühl von Stärke gegeben.
0: Und dann bist du voll auf Techno abgefahren.
1: Aber richtig, richtig.
0: Das ist ja eine unglaublich laute Musik, unglaublich schnell.
1: Ja.
0: Die geht ja voll rein. Ja. Was hat dir das gegeben? Was hat Techno mit dir gemacht?
1: Musik an Kopf aus. Das war jetzt erstmal der erste Grund, ne? Also es war laut. Dann hat mich immer schon der Klang fasziniert. Ich habe einfach so ein Faible für Klang und für Musik an sich. Und die Musik, die hat mir einfach, die hat dieses Loch gefüllt irgendwie. Die hat einfach dieses Loch in dem Sinne gefüllt, dass alles leise wurde in mir und ich konnte nur für mich sein. Ich bin mitten auf die Tanzfläche gegangen, genau in die Mitte. Ich weiß noch, die Box hing vorne rechts, hinten links, hinten rechts. Ich stand genau in der Mitte. Ich hatte den unglaublichsten Klang und es war einfach grandios. Die Musik hat mich komplett eingenommen und ich habe einfach nur noch getanzt. Ich habe meine Augen zugemacht. Das war so wunderschön.
0: Du warst relativ lange, mehrere Jahre in der Techno-Szene. Mhm. Wie würdest du diese Welt dann für dich beschreiben? Was hat sich verändert? Was hat sich an den Partys für dich verändert?
1: Ich war erstmal jahrelang wirklich, also wir kannten alle DJs, wir waren mit denen dicke, weil wir wirklich, ich war immer da. Und ich habe immer getan, ich habe die gelobt für ihre Musik, ich habe das gefeiert, gefühlt. Und irgendwann war mir das natürlich nicht genug. Und dann wollte ich mich selber mal hinter die Decks stellen. Und habe dann selber angefangen aufzulegen, was am Anfang ungewohnt war, weil es gab noch nicht viele DJs, also nicht viele Mädchen, die aufgelegt haben. Und da musste ich mich erstmal so ein bisschen durchsetzen und da hat meine rebellische Art wieder gut geholfen. Ne? Das hat dann ganz gut geklappt und das wurde dann zu meiner Sucht auf jeden Fall, das Auflegen.
0: Du hast dich ja auch inszeniert dann, du musstest dich auch inszenieren. Das heißt, du musstest dich schminken, du musstest dich irgendwie inszenieren. Was warst du für ein Typus Mensch? Der Name war Tasty,
1: ja.
0: Geschmackvoll. Und wie warst du drauf?
1: Ich habe schon immer sehr gerne was ausprobiert jetzt an mir, so vom Style her. Und habe zum Beispiel in der ersten Zeit knallrote Haare getragen, weil rot steht mir an sich eh. Ich habe ja von Natur aus rote Haare und dann habe ich sie halt knallrot gefärbt und habe halt so bauchfrei getragen und so und habe dann so sehr mädchenlike aufgelegt. Irgendwann, also was ich jetzt im Nachhinein ja auch sehe, klar und deutlich, das Dunkle hat mich ja immer mehr eingenommen und es wurde immer mehr weniger mädchenhaft, mehr cool. Also
0: härter?
1: Ja, härter, cool, das kam da raus. Kommt drauf an. Also es gab Momente, also Zeiten, zum Beispiel auch zu Hause, wenn ich bei Leuten war, habe mir super gerne Horror-Make-ups gemacht. Und habe dann aufgelegt, weil es hat mir auch so ein Gefühl gegeben. Ne? Es ist wie, wenn man einen Anzug trägt, dann fühlt man sich so. Ne? Und so habe ich mir dann halt ein Horror-Make-up gemacht und habe dann aufgelegt. Das fanden die Leute dann auch mal so total krass und haben Fotos gemacht und so. Und das hat mir einfach Spaß gemacht.
0: Das war so eine Inszenierung. Das heißt, du hast dich inszeniert und hast dich dann auch selbst wohlgefühlt.
1: Ja, sehr, sehr.
0: Ich weiß von einem Facebook-Eintrag, und zwar vom Juni, da steht drin, endlich konnte ich mein inneres Ich, welches entsteht, wenn ich am Auflegen bin, auf meine Optik übertragen. Und dann gibt's ein Foto von dir daneben, wie du so ganz schwarz geschminkt bist, ganz, ganz dunkel.
1: Ja.
0: Und da steht da, muahaha, und genau diese abgrundtief böse Kreatur werde ich gleich an euch rauslassen.
1: Ja.
0: Das heißt, abgrundtief böse Kreatur.
1: Das ist so krass.
0: Wie kommt es, dass du dich als diese abgrundtief böse Kreatur inszenierst oder bezeichnest?
1: Also erstmal ist mein Humor derbe böse geworden. Ich habe über die ekelhaftesten Sachen gelacht, wo ich heute echt den Kopf drüber schüttel. Ich habe auch schon Tränen vergossen deswegen, weil es mich einfach, ich habe mich geschämt dafür irgendwann, auch vor mir selber. Ne? Das musste ich dann mit Gott ausmachen. Aber auf jeden Fall, ich habe einfach diese ganze Gesellschaft. Ich habe mich schon früh mit Verschwörungstheorien auch beschäftigt. Und ich fand einfach diese ganze Gesellschaft, diese ganze Erde, ich fand alles falsch und böse. Und alles kam mir einfach nur noch aufgesetzt vor und unglaublich Hass und was weiß ich, böse getrieben einfach, ne? Ich fand nichts war mehr echt.
0: Das heißt, du hast zu dir gesagt, ich zeige euch jetzt mal, wer ihr eigentlich seid.
1: Das war mein Innerstes so. Ich wollte das niemanden an sich, also klar wollte ich das nach außen präsentieren, dass ich hart bin, ne? Aber andererseits fand ich es auch cool, so meine künstlerische Art und Weise rauszulassen, weil ich das auch einfach gut hinbekommen habe, ne? Und das gerne präsentiert habe. Aber andererseits war das einfach mein Inneres, das so einfach gebrodelt hat. Ich habe, während ich aufgelegt habe, teilweise eine Kriegsführung in meinem Kopf gesehen. Unfassbar. Also ich habe auch wirklich Kopfkino gehabt ohne Ende, wenn ich aufgelegt habe im Club. Und da war eine Kriegsführung dabei, die war unglaublich. Einfach
0: so. Das heißt, der Beat war so schnell wie Maschinengewehr oder wie war das?
1: Ich hatte Beats, die waren nicht so schnell wie das Maschinengewehr. Die Beats waren so 160, 165 BPM. Aber da waren halt Maschinengewehr Geräusche, Vocals. Ja,
0: das heißt, du hast dir darüber gelegt, weil das war dann für dich.
1: Das war für mich, ich konnte es rauslassen. Das sind wie Menschen, die auch einfach getrieben Sport machen. Ne? Das ist so ein Rauslassen von dem Inneren. Aber weil ich eigentlich total lieb und nett war, musste ich das halt über diese Art und Weise rauslassen. Ja.
0: Was war Techno für dich? War das jetzt so eine Art Ventil oder ein Vergessen oder eine Flucht oder eine Therapie? Oder wie würdest du das?
1: Therapie. Techno hat mich sehr, sehr stark therapiert und hat mir die Chance gegeben, aus dem Jetzt auszutreten und in meine eigene Welt einzutreten.
0: Das heißt, mit Techno hast du es geschafft, diese Wut und diesen Hass auf die Welt, wie sie gerade ist, so böse wie sie ist.
1: Und mit der Kreativität halt, ne? Die Kreativität, die steckt auch mit da, also gehört auch mit dazu, dass ich einfach rumspielen konnte. Also ich konnte so damit rumspielen. Die Leute, die haben fasziniert zugeguckt, ne? Die haben sich dann vor mich gesetzt und haben dann Kopfhörer angesteckt und haben mitgehört und saßen dann da eine Stunde mit mir auf dem Boden. So, es ist so.
0: Du hast eine Tätowierung auf der Hand. Das ist ein Teufel, ne?
1: Ja.
0: Warum hast du das gemacht? Weil um zu zeigen, die Welt ist böse oder warum?
1: Nein, überhaupt nicht. Das habe ich gemacht, weil das Motiv der Teufel einfach heutzutage modernisiert wurde und auch in der Techno-Szene oft gesehen wird. Das ist quasi Rebellion. Der Teufel steht für Rebellion. Und es ist so eine Art, wir machen, was wir wollen. Wir entscheiden, was gut für uns ist. Wir hören nicht auf die Gesellschaft.
0: Und das, was böse ist, okay, Deko. Und das, was böse ist, das lassen wir raus. Und das zeigen wir euch mal.
1: Genau, ja.
0: Jetzt kommt Corona. Tatsächlich haben die Clubs alle zugemacht. Und wie hast du dich jetzt therapiert? Also jetzt gab es ja keine Therapie mehr für dich.
1: Also
0: Auflegen war nicht da, aus einem privaten Raum.
1: Ich habe in der Zeit schon angefangen mit der Spiritualität und Esoterik. Und es war dann ein gleitender Übergang von da weg, dann immer mehr zu Hause. Und
0: die Suche nach Wahrheit war wieder da.
1: Voll getrieben, voll in der Esoterik. Ich habe ja damals auch meinen jetzigen Mann kennengelernt. Er war am Anfang kein spiritueller Mensch, den habe ich halt mit dort reingenommen.
0: Ja, und dann kommt diese 5-Tage-Session-Video gucken. Und nach 5 Tagen durchgucken einer unglaublich langen Playlist, weiß ich nicht wie viel, 10, 20, 30, 100 Videos, taucht auf einmal ein Video auf, was dich komplett aus der Bahn wirft.
1: Ja.
0: Was war denn jetzt da bitte Besonderes an diesem Video?
1: Dazu muss ich sagen, Dieses Video habe ich ein halbes Jahr zuvor schon mal geguckt. Und zwar war das so gewesen, da kam dieses Video einfach in meine Playlist. Ich habe wirklich immer Playlists gehabt. Vielleicht lief es da auch einfach auf Autoplay durch. Aber Fakt ist, dass auf einmal eine Predigt dazwischen gerutscht ist, wo es um die Endzeit ging. Es ging darum, dass Jesus wiederkommt. Und ich war sprachlos. Ich dachte, boah, dieser Mensch redet gerade mit einer Autorität. Ich konnte gar nicht anders, als ihm das zu glauben. Also ich konnte gar nicht anders, als es ihm abzukaufen. Das war so ehrlich und das war so real und das hat sich so echt angefühlt, aber ich habe nichts verstanden. Ich habe überhaupt nichts gewusst, wovon er redet. Er hat aber davon gesprochen, dass der Teufel wiederkommen wird und er geschlagen wird und dass Jesus wiederkommen wird. Es hat mich gefesselt und ich habe tatsächlich die ganze Stunde durchgeguckt, obwohl ich fast nichts verstanden habe. Und dann habe ich das erstmal abgespeichert und habe das auch wieder vergessen. Ein halbes Jahr später, als Jakob dann auch mit dabei war und wir diese 5-Tages-Session hatten, da ist mir dieses Video wieder eingefallen. Und da habe ich dieses Video angemacht, habe gesagt, Jakob, guck dir das bitte an. Und auf einmal habe ich viel mehr verstanden. Ich hatte mehr Ruhe, es war am Anfang sehr viel und da konnte ich das besser ordnen. Und ich habe gedacht, boah, ich war schon wieder mehr geflasht als vorher. Und ich habe das Gefühl gehabt, da steckt Wahrheit drin. Und dann haben wir uns angefangen, mit mehr davon zu beschäftigen. Und dann sind wir auf einen Pastor getroffen, der unser ganzes Leben verändert hat. Wirklich unser ganzes Leben. Von ihm haben wir dann tatsächlich, so wie wir halt waren, mehrere Videos hintereinander angeguckt. Daniel Exler. Und bei dem letzten Video hat er dann aufgerufen, dass wir unser Leben Jesus Christus übergeben sollen, wenn wir das noch nicht getan haben. Und wir beide überlegt, ich glaube, wir haben das sogar dann pausiert. Es hat sich so echt und real angefühlt. Wir haben einfach gespürt, da ist Wahrheit drin. Wir waren beide aufgeregt irgendwie, so lustig aufgeregt, haben gedacht, boah, diese ganzen Videos, was er alles gesagt hat, also egal wie viele spirituelle Videos ich geguckt habe, keiner hat mit so einer Autorität geredet, wie diese zwei Menschen. Keiner hat so sehr von der Wahrheit gesprochen und nichts davon kam jemals so sehr in mir an wie dieses Video oder wie diese Videosession.
0: Das ist also irgendwas in dir hat angefangen zu schwingen und du wusstest, das ist es.
1: Ich war schon immer ein sehr empfindlicher Mensch, also empfindlich darauf bezogen, dass ich Gefühle wahrgenommen habe in mir, die andere nicht so wahrgenommen haben. Ich bin in einen Raum gekommen, da war eine Gruppe Menschen und ich habe sofort wahrgenommen, da stimmt was nicht. Und das war einfach wie eine Wahrheit, die sich in mir breit gemacht hat und in Jakob auch. Wir haben gesagt, wir machen das jetzt einfach. Mal gucken, was passiert.
0: Also diese Aufforderung war ja, ihr könnt euer Leben Jesus Christus übergeben.
1: Ja, genau.
0: Und was habt ihr gemacht?
1: Ja, wir sind beide auf die Knie gegangen und haben, so wie er hat es vorgesprochen, wir haben es dann nachgesprochen. Es ging so viel wie darum, dass er meinte, Jesus, ich habe die ganze Zeit versucht, mein Leben ohne dich zu leben. Siehst ja, ich laufe die ganze Zeit in einem Teufelskreis. Es ist nichts dabei rumgekommen. Ein Leben ohne dich zu leben, das kann nicht funktionieren. Ich möchte dir hiermit mein Leben anvertrauen, dir mein Leben geben. Bitte führe mich jetzt und vergib mir bitte dafür, dass ich es ohne dich versucht habe. Dann sind wir schlafen gegangen. Am nächsten Tag war eine sehr, sehr merkwürdige Ruhe da. Eine Ruhe, die sich nicht gut angefühlt hat. Es war sehr bedrückend. Wir haben uns beide nicht gut gefühlt. Und wie ich es halt gewohnt war, habe ich mir gedacht, okay, dann werde ich jetzt mal versuchen, mir esoterische oder spirituelle Videos anzugucken, um das irgendwie wieder zu füllen, weil es geht mir danach immer besser, ne? Und wir haben diese Videos angemacht von meinen Lieblingen. Ich mache natürlich dann direkt meine Lieblinge an. Und wir haben diese Videos angemacht und die sind einfach starr von uns abgeprallt. Die haben sich nicht mehr angefühlt, nicht mehr echt angefühlt. Da war keine Wahrheit mehr drin. Das ging nicht mehr hier rein. Also das Herz hat es nicht mehr aufgenommen. Das war, als wäre die Tür zu.
0: Ist alles an euch abgeprallt, sagst du?
1: Alles,
0: das war auf einmal Lüge oder was?
1: Wir haben uns angeguckt und dachten so, was ist denn jetzt los? Irgendwie bringt das gar nichts. Nichts. Und dann, also wir haben uns dann wieder daran erinnert, dass wir dieses Video geguckt haben, wo wir unser Leben Jesus übergeben haben. Vielleicht hat Gott diesen Gedanken eingeleitet. Der führt ja auch Gedanken. Und dann waren wir, ich weiß nicht mehr genau, wir waren auf jeden Fall sprachlos. Es war merkwürdig, haben, glaube ich, auch noch mal mit zwei anderen Videos versucht, hat nicht geklappt. Dann habe ich angefangen, nach Videos zu gucken. Menschen, die in der Esoterik und in der Spiritualität waren, die zu Gott gefunden haben. Und dann kam dann ein langes Video von einem Mann, der sehr langsam geredet hat, der okkulte Praktiken aufgezählt hat und so gefühlt alles, was ich gemacht habe. Es war eine Liste, die ging über mehrere Seiten und ich habe gefühlt fast alles gemacht und was ich davon nicht gemacht habe, wollte ich noch machen. Und ob es mit Geistern reden war und da war wirklich alles aufgezählt. Karten legen, so die ganzen Dinge und dann dachte ich, wie krass. Dann habe ich auch noch ein Video gesehen, zwei Videos von zwei jungen Damen, die auch in der Esoterik waren, die auch Karten gelegt haben, dasselbe, genau dasselbe erzählt haben, was ich gerade durchmache, was der Mann erzählt hat, alle dasselbe. Und ich muss dazu sagen, das habe ich gar nicht erzählt, dass ich auch ein bisschen krank geworden bin von dieser ganzen Esoterik-Sache. Ich hatte Herzaussetzer und ich hatte Angstattacken. Also ich hatte keine richtigen Panikattacken, aber ich hatte die Angst vor der Angst. Das heißt, ich lag abends im Bett und es ist eine Angst vor der Angst aufgetreten, die Angst vor einer Panikattacke, die mich nicht in Ruhe gelassen hat, wo ich dann auch mit Alkohol stillen musste. Und genau diese Dinge hat sie auch aufgezählt, genau dieselben Dinge.
0: Und was hast du dann getan, wenn du gehört hast von den Leuten, die haben das und das und das erlebt? Was
1: also,
0: heißt das für dich? Was hast du dann gemacht?
1: Ja, sie hat dann erzählt, dass sie kurzerhand alles, was Esoterik ist, was Spiritualität ist, sie hat dann auch nochmal eine Liste mit Dingen aufgezählt, die mit dabei waren. Sie hat alles zerstört und aus der Wohnung geworfen. Jakob und ich, kurzerhand, alles am Bücher, also hunderte von Euros, wir hatten richtig viele Bücher. Alles, was ich jemals gemalt habe an, ich hatte riesen Kunstwerke von mir, wo ich Stunden für gebraucht habe, aber halt dunkle Kunstwerke, ne? Dann Klamotten, alles, was nur ansatzweise mit der Dunkelheit, mit dem Teufel, mit Esoterik und Spiritualität zu tun hat, haben wir alles zerrissen. Jede einzelne Karte von meinen Kartendecks, jede einzelne Seite von allen Büchern, damit ja...
0: Wie hat sich das angefühlt?
1: Adrenalin. Adrenalin ohne Ende. Aber es hat sich so gut angefühlt. Es war so lustig. Wir haben uns angeguckt, wir haben gelacht. Wir waren da voll drinnen. Ne? Wir müssen das alles zerstören. Das darf niemals jemand sehen. Und keiner darf das je zu Gesicht bekommen. Was machen wir jetzt? Verbuddeln wir das irgendwo? Verbrennen wir das? Wir können ja jetzt nicht irgendwo ein Feuer machen. Ja, okay, dann schnipsen wir das ganz klein.
0: Aber warum so radikal? Warum? Du hättest ja einfach sagen können...
1: Weil es sich richtig angefühlt hat. Ich war schon immer ein Mensch, ich mache dann kurz einen Prozess. Und das hat sich so richtig angefühlt. Ich wollte das nicht mehr. Ich wollte gesund werden. Ich wollte jetzt endlich ankommen.
0: Wahrheit finden, das Loch füllen? Was ist daraus geworden?
1: Hey, ich bin der glücklichste Mensch auf der Welt, glaube ich. Ja, wirklich. Also erstmal danach wir waren beide so happy, wir waren so stolz auf uns. Und dann kam der nächste Tag, der war so verwirrt, ich wusste gar nicht genau, wie ich denken sollte. Und dann habe ich gesagt, Gott, du bist doch so groß. Ich bitte dich von ganzem Herzen, lösche diese Erinnerungen. Und dann ist auch gefühlt das erste große Wunder passiert. Am nächsten Tag waren meine ganzen Erinnerungen gelöscht. Über ganze Esoterik, über Sternzeichen, über Numerologie, über Kartenlegen, über alles. Alles war weg. Jakob hat noch so Testfragen gestellt. Ja, was ist das und das? Und ich saß so, keine Ahnung, ich weiß es nicht mehr. Er musste auch lachen, weil das war ein Wunder. Es kann doch nicht sein, dass mein Kopf auf einmal so still ist. Und ich habe tatsächlich in dem Moment den größten Frieden aller Zeiten wahrgenommen. Das war ein Frieden, der war so schön, das habe ich noch nie in meinem Leben erlebt, noch nie. Auch nicht, wenn ich das schönste und tollste Set aufgelegt habe, habe ich noch nie diesen Frieden gespürt. Ne?
0: Was ist mit dem Loch in deinem Herzen? Ist da jetzt, das war ja immer Unfrieden, was ist daraus geworden?
1: Das ist so gefüllt mit Jesus. Ich liebe Jesus einfach so sehr und ich liebe das Leben und ich liebe Menschen und genau das ist, glaube ich, der Punkt. Mein Herz, dieses Loch ist gefüllt mit Liebe. Also mit Jesus.
0: Was ist aus dieser bösen Kreatur geworden, die sich so inszeniert hat?
1: Da ist gar nichts mehr von übrig. Ich bin der liebste Mensch überhaupt. Ich rede den ganzen Tag über Liebe. Früher habe ich immer gemacht, wenn einer das Wort erwähnt hat.
0: Das heißt, jetzt kannst du über Liebe reden?
1: Ja, die ganze Zeit. Ich liebe das. Mein Herz schlägt für Menschen und für die Liebe auf jeden Fall, ja. Ich habe kein Loch mehr. Und ich hatte auch ein kleines Wunder. Und zwar hatte ich eine unfassbar krasse Spinnenphobie, die zu einer Angstphobie mutiert ist. Und die hat Gott einfach weggemacht. Jetzt laufe ich in unseren Keller und suche schon nach denen, um die anzufassen. So. Mhm. Also Gott ist groß. Gott denkt an alle Kleinigkeiten, an jedes kleine Detail, was einen einfach stören könnte. Er nimmt dir alle Ängste, Menschenfurcht. Mhm. Ich hatte auch Menschenfurcht, deswegen ja auch diese ganze Optik, die ich hatte, so, ne. Das war ja, ich war hart. Ich musste ja hart sein, weil mein Weiches hat ja nicht funktioniert in der Welt.
0: War zu verletzlich.
1: Und jetzt kann ich unglaublich weich sein und ich bin so gerne lieb und weich und auch wenn jemand hart ist, dann will ich ihm zeigen, dass auch Menschen weich darauf reagieren können, ne?
0: Du sagst, du lebst jetzt 24 Stunden, 7 Tage die Woche mit Gott. Mhm. Paar Beispiele, wie lebst du da oder wie lebt man so mit Gott?
1: Ich lese unglaublich gerne in der Bibel. Sie spricht wirklich lebendig zu mir und habe unglaublich viele Durchbrüche zu Hause. Ich laufe dann lauthals durch die Wohnung und bete und bin glücklich und bedanke mich bei Gott für das alles, was er mir gegeben hat. Also ich bin unglaublich dankbarer Mensch geworden. Ne? Und
0: wenn du heute auf dein Tattoo auf der Hand angesprochen wirst, auf diesen Teufel darauf, was sagst du dann oder wie reagierst du?
1: Kriegsnarben.
0: Kriegsnarben heißt?
1: Ja, Kriegsnarben. Das bin mein altes Ich. Ich denke, dass ich darüber auch Menschen erreichen kann, über mein alten Ich, über mein altes Ich. Und ja, so sieht man einfach, was Gott machen kann, ne? Dass er einfach den Teufel aus mir rausgeholt hat und Jesus eingepflanzt hat.
0: Warum machst du dir das nicht weg?
1: Nö, das will ich gar nicht. Ich will schon offen zeigen, dass Gott so groß ist und jeden retten kann. Und ich will auf jeden Fall Menschen genau da raushelfen, weswegen ich auch dieses Video mache.
0: Danke dir. Julia, schön, dass du heute hier warst.
1: Ja, gerne. Vielen Dank.
0: Vielleicht erkennen Sie sich in Julia wieder. Spüren Sie auch irgendwie so ein Loch im Herzen und sind auf der Suche nach Wahrheit? Julia hat erlebt, dass Jesus dieses Loch ausfüllt. Und das möchte er auch für Sie tun. Probieren Sie es doch auch mal aus. Wenn Sie Fragen dazu haben, schreiben Sie uns gerne eine Mail an studio@erfplus.de. Alles Gute für Sie und bis bald.
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1: Lieber Vater im Himmel, du machst regelmäßig Nachtschichten, um mich und andere im Blick zu behalten. Danke, dass ich in der Zeit normalerweise schlafen kann. Ich bitte dich besonders für die Menschen in unserem Land, die wie du für eine Nachtschicht eingesetzt sind. Hilf ihrem Körper, mit dem unregelmäßigen Rhythmus von Arbeit und Schlaf zurechtzukommen. Bewahre sie davor, sich nur noch durch die Nachtschicht zu schleppen, weil sie angeschlagen oder gestresst sind. Schenke ihnen genügend Ruhezeiten, um sich erholen zu können. Ich bitte dich besonders für ihre Kontakte zu anderen, dass Freunde, Kollegen und die eigene Familie auf ihre Nachtschichten Rücksicht nehmen und sie nicht einsam werden. Viele Termine, zu denen ich gehe, können sie nicht wahrnehmen. Ich bitte dich, dass sie deshalb nicht unzufrieden werden und sie für sich Dinge entdecken, die ihnen Freude bereiten. Danke, dass du sie siehst und sie ermutigst, ihren Lebensweg mit dir zu gehen. Amen.

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1: Man kann die Bibel ja Wort für Wort lesen. Aber manchmal braucht es eben auch ein Bild, damit es Klick macht. Der Meistermaler Rembrandt kann genau das. Bibelgeschichten so malen, dass sie neu inspirieren. In Kassel zeigt eine neue Ausstellung, wie Rembrandt im Jahr 1632 zu seiner eigenen Marke wurde. ERF-Plus-Reporter Samuel Wolf hat sich auf den Weg ins Schloss Wilhelmshöhe nach Kassel gemacht.
2: Ein großer Raum, lila gestrichen, weiße Vorhänge. Links und rechts von mir hängen die Bilder eines Meisters der Malerei, Rembrandt. Werke aus Amsterdam, Zürich, London, Stockholm, sogar aus einer Privatsammlung in Japan. Alles zusammen für kurze Zeit hier in Kassel im Schloss. Das erste, was ich hier so entdecke, sind Selbstporträts von Rembrandt. Und ich muss unweigerlich an mein Handy auch irgendwie denken, an die Selfies von heute, ne? Warum hat er sich denn so oft selbst gemalt? Ich frage Dr. Justus Lange, einen der Kuratoren der Ausstellung.
3: Wir haben etwa 80 Selbstbildnisse von Rembrandt. Es gibt keinen anderen Künstler der frühen Neuzeit, der so häufig Selbstporträts gemacht hat. Und das hat natürlich dazu geführt, dass man sich gefragt hat, hat er eine bestimmte Persönlichkeitsdisposition oder was steckt denn da so dahinter? Heute ist man doch der Meinung, das ist eine relativ starke Strategie, sich auf dem Markt zu etablieren. Das sieht man schon bei dem frühen Selbstbildnis mit verschatteten Augen. Das ist ja so ein Selbstbildnis eigentlich ein Widerspruch in sich. Wenn man die Hälfte des Gesichtes verschattet, würde man heute im Digitalen sofort ein Bild auf heller nehmen oder vielleicht bleibt man mal ein neues Bild machen. Aber Rembrandt lotet letztendlich die malerischen Grenzen aus. Was kann ich denn auch noch im Schatten zeigen?
2: Rembrandt war also ein Markenexperte schon vor dem Zeitalter der sozialen Medien. Und warum heißt diese Ausstellung eigentlich Entstehung einer Marke? Unter anderem, weil Rembrandt 1632 etwas Entscheidendes tut. Er unterschreibt seine Bilder zum ersten Mal nur noch mit seinem Vornamen, nicht mehr mit RHL, sein frühes Kürzel für Rembrandt aus Leiden, sondern einfach Rembrandt. Die Marke ist geboren. Aber was macht diese Marke noch so alles aus? Es sind die vielen biblischen Szenen, die Rembrandt gemalt hat.
3: Die Historienmalerei, also die Darstellung von mythologischen, aber eben auch christlichen Motiven, galt im 17. Jahrhundert als quasi die höchste Stufe der Kunst. Blumen, Tiere oder Porträts, das konnten viele malen, aber die Historienmalerei, das war letztendlich die höchste Gattung. Und insofern gehört natürlich zu der Marke auch Rembrandt, dass er diese Historienmalerei mit abdeckt, sag ich mal. Und das sind ja zum Teil auch die Bilder, die bis heute vielleicht die größte Wirkung erzeugen, wenn man an die Blendung Simsons im Städel oder an den Jakobssegen hier in Kassel denkt, dann sind es doch die Werke, die bis heute Rembrandts oder unser Bild von Rembrandt bestimmen.
2: Die Bibel nicht nur als Inspirationsquelle, sondern auch als Qualitätsmerkmal. Vor mir hängt die Auferweckung des Lazarus und etwas komisch ist, Jesus ist nur von hinten zu sehen.
3: Bei einem religiösen Bild ist das eigentlich nicht statthaft, dass man Christus von hinten sieht. Das können Sie sich vorstellen. Man sieht ihn mehr oder weniger über die Schulter. Und das, was man vor allem sieht, ist der Lazarus, der gerade aufwacht, sage ich mal, aber eben auch die Reaktionen. Das heißt, es geht um dieses Theater der Emotionen, diese Gefühle, die stehen bei Rembrandt viel stärker im Vordergrund. Und das ist schon was sehr, sehr Ungewöhnliches und hat sicherlich auch für Diskussionen gesorgt. Und das ist doch ziemlich sicher genau das, was Rembrandt möchte, dass er zum Gespräch wird für seine ungewöhnlichen Kompositionen.
2: Ein Theater der Emotionen. Rembrandt malte keine fernen Heiligen. Er malte uns, Menschen in ihrer Reue und auch ganz oft in ihren dramatischsten Momenten. 1632 war er gerade mal 26 Jahre alt. Ein junger, aufstrebender Künstler und doch schuf er in diesem einen Jahr Werke, die bis heute nachwirken. Bevor ich die Ausstellung verlasse, sehe ich noch neben den Originalen ein KI-erwecktes Bild von Rembrandt. Sehr spannend. Und das zeigt, was 400 Jahre später noch alles so möglich ist. Und wer möchte, kann sogar selbst zeichnen oder ein Foto von sich selbst im Stil des Meisters machen. Die Marke Rembrandt, fast 400 Jahre alt und sie lebt.
1: Rembrandt 1632, die Entstehung einer Marke. Zu sehen ist die Ausstellung im Schloss Wilhelmshöhe in Kassel noch bis zum 9. August. Und wenn Sie hingehen, dann erwarten Sie echte Rembrandts von vor fast 400 Jahren. Aber auch ganz moderne Stationen zum Mitmachen und natürlich viele biblische Szenen. Gemalt mal ganz anders als üblich.

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1: Ich bin wirklich dankbar, dass der Winter schon lange vorbei ist. Die Dunkelheit, der graue Himmel, das trübe Licht am Morgen, das zehrt an meinen Kräften. Wenn ich früh aufstehe und es draußen noch dunkel und kalt ist, kostet mich das mehr, als ich manchmal zugeben will. Natürlich weiß ich, dass die Tage im Lauf des Frühjahrs länger werden, dass die Sonne häufiger rauskommt. Und da ist noch mehr Hoffnung, die ich haben kann. Dass es eine warme Mahlzeit gibt. Dass die Menschen, die mir wichtig sind, gesund sind. Dass heute keine Bombe einschlägt. Das klingt selbstverständlich, ist es aber nicht. Und gerade deshalb ist es wichtig, sich das immer wieder vor Augen zu halten. Der Schreiber von Psalm 43 kennt das Gefühl ebenfalls. Winterdepression, Antriebslosigkeit. Er stellt sich eine ehrliche Frage und beantwortet sie direkt selbst. Warum bin ich so mutlos? Warum so traurig? Auf Gott will ich hoffen, denn eines Tages werde ich ihn wieder loben, meinen Retter und meinen Gott. Er redet sich nicht aus seiner Traurigkeit heraus. Er redet nicht schön, sodass man es ihm wirklich abnimmt. Im Gegenteil, er setzt auf etwas anderes. Er sagt, auf Gott will ich hoffen. Nicht, weil die Umstände es hergeben, sondern weil Gott vertrauenswürdig ist. Das erlebe ich auch so. Es gibt Tage, da fällt mir mein Glauben leicht. Und Tage, da fällt mir das Glauben echt schwer. Aber die Wahrheit bleibt dieselbe. Mein Retter ist und bleibt Gott. Worauf setzen Sie Ihr Vertrauen an Tagen, an denen es Ihnen nicht gut geht? Ich hätte da einen Tipp. Wie wäre es mit Gott?
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1: Von Wolfgang Schneller. Die Morgenstille lädt mich ein in einen neuen Tag. Dein Atem, Herr, nimmt mich hinein in alles, was er bringen mag. Ich lasse los, was mich umgibt, im Hören, Schweigen, Offen, bereit von dir, Herr, der mich liebt, deine Weisung zu erhoffen. Alle Freuden, alle Schmerzen will ich lassen deinem fügen, ruhen nur an deinem Herzen. Dein Wille soll mir ganz genügen. Wandle mich, Herr, warte nicht, dass ich dich doch erkenne. Schenk mir heute Kraft und Licht, dass ich von Neuem brenne. Jetzt wirke in mir, heil'ger Geist, du Vater, Gott in Christi Namen, der mich erlöst zu künden heißt, wir alle deiner Liebe Samen.

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1: Zur Sendereihe Wortgut begrüßt Sie Kai-Uwe Wolczak. Herzlich willkommen. Wir sind heute akustisch zu Gast beim Jahrestreffen des Diakonissen-Mutterhauses Aidlingen. Rund 190 Diakonissen gehören der Schwesternschaft an. Sie ist ein freies Werk innerhalb der Württembergischen Landeskirche. Jeweils zu Beginn des Jahres werden Freunde und Interessierte zu einem Jahrestreffen eingeladen. Diesmal unter dem Motto »In Christus, Christus in mir«. Als Hauptreferent war Peter Reed eingeladen, der internationale Direktor der Fackelträger. In Deutschland ist der Bodenseehof mit Bibelschule und Freizeitzentrum ein Teil dieser Missionsbewegung. In der Predigt von Peter Reed, die Sie gleich hören werden, geht es um einen Abschnitt aus dem Kolosserbrief Kapitel 2. Anschließend ergänzt Schwester Regine Mohr diese Predigt durch eine kurze Andacht, die sie den Teilnehmern des Jahrestreffens mit auf den Weg gegeben hat. Den Anfang macht jetzt Peter Reed von den Fackelträgern.
2: Zwei Dinge möchte ich ihm voraussagen, bevor ich mit der Predigt beginne. Erstens wurde mir gleich gesagt, naja, ich in Christus, Christus in mir, das ist die Fackelträgerbotschaft. Nee, das ist die Botschaft der Bibel. Da muss man das deutlich sagen, sobald Fackelträger eine eigene Botschaft hat, dann sind wir echt auf dem Holzweg. Und zweitens möchte ich Folgendes sagen. Ich habe nie meine Frau gesagt, Schatz, ich habe dich ganz arg lieb, und als Antwort bekommen, boah, Peter, das reicht, kannst du bitte was Neues sagen? Ich werde diese Antwort von ihr nie bekommen, nachdem ich ihr sage, dass ich sie immer noch arg lieb habe. Und ich merke, ich bin ein Stück weit wie meine Frau geworden in dieser Hinsicht. Ich kann das nicht oft genug hören. Ich bin in Christus und er ist in mir und ich darf mit ihm so rechnen. Und ich merke, der Prediger, Autor, Seelsorger, der mir am meisten hilft, ist nicht unbedingt der mir etwas Neues sagt, sondern es ist gerade derjenige, der mir das sagt, was ich vergessen habe. Ich bin sehr vergesslich. Und ich gerate aus den Fugen von diesem in Christus sein und Christus in mir. Und ich brauche diese Botschaft mehr als alle andere hier. Und so lesen wir aus Kolosser 2, Verse 6 bis 10. Paulus schreibt, wie ihr nun angenommen habt den Herrn Christus Jesus, so lebt auch in ihm. Verwurzelt und gegründet in ihm und fest im Glauben, wie ihr gelehrt worden seid, und volle Dankbarkeit. Seht zu, dass euch niemand einfange durch Philosophie und Lehren trug, die der Überlieferungen der Menschen und den Elementen der Welt folgen und nicht Christus. Denn in ihm wohnt die ganze Fülle der Gottheit leibhaftig. Und ihr seid erfüllt durch ihn, der das Haupt aller Mächte und Gewalten ist. In der Gemeinde damals in Kolossia, da ging eine Lehre um. Und diese Lehre heißt, ja, natürlich brauchst du Christus. Aber du brauchst Christus und. Und sobald mir jemand sowas sagt oder sobald ich selbst sowas denke, meine ich automatisch, Christus ist nicht mehr ausreichend für das Leben, wozu der lebendige Gott uns berufen hat. Dieses Christus und ist gefährlich. Und wenn man weiterliest in Kolosser 2 ab Vers 15, das beinhaltete Folgendes. Es beinhaltete Gebräuche, Disziplin, Traditionen, anderen Menschen, andere Erfahrung, Christus und. Und dadurch wurde das Christsein zu Bürde und zu etwas, was unbefriedigend war. Und das Zeugnis davon war nicht überzeugend. Es heißt in der Schrift, denn in ihm wohnt die ganze Fülle der Gottheit. Jesus Christus ist das Größte, was der lebendige Gott je gesagt hat. Wir haben es heute Morgen aus Johannes 1 gehört. Jesus heißt das Wort Gottes. Mit dem Wort wird die Stimme klar. Worte geben die Stimmung Bedeutung. Mit Worte spricht eine Stimme mit Klarheit und Deutlichkeit. Es heißt in Hebräer 1, Vers 3, er, Jesus, ist der Abglanz seiner Herrlichkeit und das Ebenbild seines Wesens. Jesus hat Philippus in Johannes 14 gesagt, wer mich sieht, sieht den Vater. Denn in ihm wohnt die ganze Fülle der Gottheit. Und Gott hat was Wunderbares ausgedacht in Christus Jesus. Als er Mensch geworden ist, er wollte unsere Muttersprache sprechen. Wenn ich der Rest der Predigt so sprechen würde, in my mother tongue, because I know that Schwäbisch and English are very close to one another, I could speak that way for the next 45 minutes. And because some are so educated, a lot here would understand me, but not everybody. Das wäre ochschickt. Gott sprach unsere Muttersprache. Er wurde Mensch, damit wir ihn verstehen können. Und da wird deutlich, wer der lebendige Gott ist. Und vor allem im Umgang mit Menschen erkennen wir, wie der lebendige Gott ist. Schau Jesus an. Beschäftige dich mit Jesus. Wie er mit einzelnen Menschen in den Evangelien umgeht, daran erkennen wir, wie er mit uns umgehen wird. Die Studenten fragen heutzutage, ja, Peter, woran erkenne ich, wer mir das Richtige sagt? Eins ist sehr wichtig. Was sagen Sie über Jesus? Nicht nur Gott. Und wenn Sie predigen, wo bringen Sie uns hin? Jesus sagte Johannes 5 zu den Theologen des Tages, ihr sucht in der Schrift, denn er meint darin ewiges Leben haben. Aber sie sind es, die von mir zeugen. Und ihr wollt nicht zu mir kommen, damit ihr das Leben habt. Das Wort Gottes letztendlich offenbart den Sohn Gottes. Von 1. Mose bis zur Offenbarung. Wer ist auf dem richtigen Weg? Ich erkenne es an der Lehre. Er führt mich zu Christus, der für mich gestorben ist, auferstanden ist, der jetzt in wohnend ist durch die Wiedergeburt. Der Heilige Geist, er verherrlicht Jesus. Jesus sagt in Johannes 15, 26, er wird mich verherrlichen. Der Heilige Geist will, dass Jesus bekannt wird. Daran erkennen wir, wer mir die Wahrheit sagt. Und dann sagt Paulus, und ihr seid erfüllt oder zur Fülle gekommen durch Christus. Ihr seid in Christus und er ist in euch. 170 Mal kommt es im Neuen Testament vor, wir sind in Christus. Und wie wir heute gelesen haben, in ihm haben wir alle geistliche Segen vom Vater. Und sobald ich mich bekehre, zu ihm komme, wieder geboren bin durch den Heiligen Geist. Ich bin in Christus. Ich bin nicht der Komplizierteste, weil ich nicht der Gescheiteste bin. Das haben meine Eltern gehört, als ich in der Schule war. Aber als ich geboren wurde in diese Welt, wurde ich in Sauerstoff hineingeboren. Und Sauerstoff steht mir zur Verfügung. Ob ich in Friedrichshafen, Weilheim, Tech, Minnesota, Tokio oder New York bin. Sauerstoff steht mir zur Verfügung. Ich darf mit Sauerstoff rechnen, Gott sei Dank, an jedem Ort, zu jeder Zeit. Und in Christus darf ich mit ihm rechnen, an jedem Ort, zu jeder Zeit. Ich bin in Christus. Und er steht mir zur Verfügung, überall, wo ich hingehe. So Gott will und wir leben, fliegen Gabi und ich in den Staaten für einen Dienst. Und wenn ich in dem Fall Washington ankomme und treffe jemanden, werde ich sagen, ja, ich bin von Frankfurt hergeflogen. Ich bin von Frankfurt hergeflogen. Na wirklich? Jein. Ich kann nicht fliegen. Das ist nicht schwer, sondern unmöglich. Aber sobald ich im Flieger bin, der Flieger tut, was ich niemals konnte. Und meine Aufgabe ist es, ständig im Flieger zu bleiben, mit dem Flieger zu rechnen. Wir sind in Christus. Und all das, was Christus ist und tat und tut, steht mir zur Verfügung. Und er möchte gerne die Verantwortung für Peter Reed übernommen. Was für ein Vorrecht, dass wir so jemanden haben, der die Verantwortung für mein Leben, für meine ganze Person übernehmen möchte. Zurück zu Sauerstoff. Es reicht nicht, wenn ich in Sauerstoff hineingeboren bin. Gott sei Dank steht mir Sauerstoff überall zur Verfügung. Aber ich brauche Sauerstoff in mir. Ich bin nicht nur in Christus, sondern Christus ist in mir durch die Wiedergeburt. Er kehrt bei mir ein, sobald ich mich an ihm wende, um Gottes Kind zu werden. Ab dem Punkt kehrt er bei mir ein. Paulus nennt das ein Geheimnis in Kolosser 1,27. Christus in euch, die Hoffnung der Herrlichkeit. Ich habe immer gedacht, Herrlichkeit hat mit Visionen zu tun, Engeln, außerirdisch zu tun. Herrlichkeit hat mit dem Handeln Gottes zu tun. Herrlichkeit hat mit dem zu tun, der unsichtbare Gott wird sichtbar in meine Notsituation. Das ist Herrlichkeit. Herrlichkeit spricht von dem Können und von dem Wesen des lebendigen Gottes. Und Jesus zeigt uns das sein Leben lang in den Evangelien. Herrlichkeit. Er machte das Wasser zum Wein. Er hat den Blinden geheilt. Er holte Lazarus aus dem Tod und dadurch hat er sein Können und sein Wesen geoffenbart. Das ist Herrlichkeit. Ich weiß, dass es Strom gibt heute und zwar hier in diesem Saal. Woran erkenne ich? Ja, diese Glühbirne hier oben. Ich werde langsam braun. Ich glaube an der Existenz vom Strom in diesem Zimmer heute aus einem einfachen Grund. Diese Glühbirne benimmt sich so. Sie strahlt. Und ich weiß, sie kann das nicht aus sich. Aber Strom verherrlicht sich durch das Scheinen oder Leuchten einer Glühbirne. Ich habe das jahrelang an unsere Konfis weitergegeben, weil ich bin nicht so gescheit. Ich muss das simpel machen. Strom ist in der Regel unsichtbar. Aber Strom wird sichtbar durch das Leuchten eines Glühbirnes. Und durch die Gegenwart Jesu merke ich, Menschen merken, Jesus ist am Leben. Und es ist interessant, wie Paulus in einem anderen Bild sagt, wir sind ein Wohlgeruch Christi an alle Orten. Gabi und ich, wir haben diese Traugottesdienste in Mansell gehabt, dann haben wir am Bodenseehof gefeiert, weil Preis-Leistungs-Verhältnis gut war. Und wir haben am nächsten Tag dann die ausländischen Gäste verabschiedet, inklusive meine Oma. Sie war über 80. Und wir wollten uns verabschieden und im Gespräch hat sie wortlich gesagt, ich war auf viele Hochzeiten in meinem Leben. Kann ich mir gut vorstellen. Aber sie hat dann wortlich gesagt, aber hier war ein anderer Geist. Interessant. Ob das in der Straße, beim Gartenarbeit, ob das im Geschäft, Sportverein, Schule, Uni, egal. Leute nehmen Jesus wahr durch seine Gegenwart in unserem Leben, wenn wir ihm ergeben sind. Und wenn wir ihm Freiraum lassen. Und wenn wir mit ihm rechnen. Das Geheimnis einer Glühbirne ist Strom. Das Geheimnis eines Christen ist Christus. Gegenwärtig. Zwei Gründe, warum es zu diesem Jesus und oder Christus uns Lehre führt. Erstens, wir erkennen, dass Christus für uns gestorben ist, aber vergessen manchmal, dass er durch seinen Heiligen Geist in uns wohnt und gegenwärtig ist. Und wenn man noch nicht gelernt hat, ihn in Anspruch zu nehmen durch seine eigene Gegenwart, es ist unvermeidbar, dass eine Alternative herkommen muss. Was oft nichts anderes ist als evangelikales Humanismus. Jesus sagte Nikodemus, denn also hat Gott die Welt geliebt, dass er seinen eingeborenen Sohn gab, damit alle, die an ihn glauben, nicht verloren werden, sondern in den Himmel kommen. Wenn das deine Übersetzung ist, ist es eine schlechte Übersetzung. In den Himmel kommen ist nicht das, was Jesus in Johannes 3,16 sagte. Versteh mich richtig. Jeder, der Jesus aufgenommen hat in diesem Leben, er wird die Ewigkeit im Himmel mit Jesus verbringen. Aber das ist nicht das Angebot des Evangeliums in Johannes 3,16. Ewiges Leben ist nicht ein Ort, an dem ich ankomme nach dem Tod. Ewiges Leben ist eine Person, der bei mir einkehrt vor dem Tod durch den Heiligen Geist. Ewiges Leben fängt mit dem Gottvertrauen an, nicht mit dem Tod. Und manchmal leben wir ein Jesus und, weil wir vergessen haben, er ist nicht nur für mich gestorben, sondern er lebt in mir. Und ich weiß für mich selbst, nur für mich selbst, kurz nachdem ich Jesus mit 13 aufgenommen habe, habe ich begonnen, ihn seine Gegenwart in meinem Leben zu ignorieren. Und ich weiß nicht, wie oft ich auf eine Freizeit war und es ging immer um Hingabe. Mehr Hingabe, mehr Hingabe, mehr Hingabe. Und meine Art von Christsein war eine Bürde, es war gar nicht zufriedenstellend und war überhaupt nicht überzeugend. Ich habe noch nicht gelernt, mit seiner Gegenwart zu rechnen. Und ich habe ihn sogar in mein Gebetsleben, ich habe ihn gebeten, mit mir zu gehen, wobei die ganze Zeit war er mit mir, weil er in mir wohnte. Sobald man Jesus aufnimmt, muss man ihn nie bitten, mit dir zu gehen. Er geht mit dir. Therese von Avila hat einmal gesagt, hätte ich früher gewusst, dass der winzige Palast meine Seele einen so großen König beherbergt, hätte ich ihn niemals so oft allein gelassen. Zweitens, wir wissen, dass Christus notwendig ist, um Christ zu werden, vergessen aber, dass genauso notwendig Christus ist, um Christ zu sein. Und meine Not für Christus wird sich nie ändern. Ich bin genauso hilflos und abhängig von Christus heute als am Tag meiner Bekehrung. Ich habe versucht, Christ zu sein ohne Christus. Und Gott sei Dank in Kolosser 2, Vers 6, wie ihr nun den Herrn Jesus angenommen habt, so lebt auch in ihm. Wenn wir wissen, wie man Jesus aufnimmt, weiß man automatisch, wie man mit Christus rechnet und lebt. Als ich Christus empfangen habe, habe ich ihn tatsächlich empfangen. Damals vor 150 Jahren, als ich auf der Bibelschule war, unser erster Redner, der hat über Hosea gesprochen. Hosea, ich habe niemals von Hosea gehört. Denn in meinem Bibelleseplan durch ein Jahr, das war eine Überforderung für mich in den Teenagerjahren. Ich kam nie weiter als 3. Mose, was mich entmutigt hatte. Hosea war mir völlig fremd. Aber ich werde es nie vergessen, als er sagte, ihr müsst verstehen, das Christsein ist nicht schwer. Da wurde ich aufmerksam und war verwirrt über diese Aussage. Und meine Verwirrung über diese Aussage war Kennzeichen für meine geistliche Verführung. Er hörte nicht damit auf. Er sagte, das Christsein ist nicht schwer, sondern unmöglich. Ich habe nicht verstanden, was da gemeint ist. Es dauerte noch 5 Jahre Schweiß, bis ich merkte, ich kann das Leben als Christ nicht von mir aus leben. Es ist nicht schwer, für eine Glühbirne zu leuchten ohne Strom, sondern unmöglich. Und das müssen wir erkennen. Und diese Erkenntnis, ja, es kommt durch manche Erfahrungen, die uns ja sogar manchmal zerbrechen. Es gibt eine Sorte von Mensch, für den der lebendige Gott überhaupt nichts tun kann. Und das ist der Mensch, der keine Not für Jesus Christus in seinem Leben sieht. Für den Mensch kann Gott nichts tun. Und er führt uns zu dieser Erkenntnis, dass Jesus ausreichend ist, indem er uns durch solche Erfahrungen führt, wobei wir erkennen, ich kann das nicht. Niemand hat mir das gesagt. Niemand hat mir das gesagt am Anfang meines Lebens mit Christus. Ich wünschte mir, ich hätte das viel früher gehört. Es gibt manche, die wir kennen, sobald man sagt, das kannst du nicht, sie werden sich auf den Weg machen, um zu beweisen, sie kann es doch. Petrus war von der Art. Er sagte Jesus eines Tages, Herr, ich will mit dir ins Gefängnis, sogar in den Tod. Man hätte gedacht, Jesus hat gejubelt und gesagt, endlich meint man es ernst mit mir. Jesus war gar nicht begeistert. Er kannte Petrus besser, als Petrus sich selbst kannte. Und Jesu Antwort war, ehe der Hahn kräht heute, wirst du mich 3-mal verleugnen. Und Jesus musste Petrus durch diese Erfahrung begleiten, weil er Petrus deutlich machen wollte, Petrus, du kannst das nicht. Und ich erwarte nichts anderes von dir. Petrus litt unter Selbstbetrug. Paulus sagte, wer meint etwas zu sein und doch nichts ist, betrügt sich selbst. Und das Wesen des Betruges ist, du weißt nicht, dass du nicht weißt. Und manche Erfahrungen führen uns dahin. Und ich sage das bewusst in diesem Rahmen. Weil es kann jemand hier sitzen wie Petrus damals in Lukas 22 und du meinst, es ist mir, Peter, zu Ende mit dem Christsein. Ich kann das nicht. Das war genau die Entdeckung und Wendepunkt von manchen Kindern Gottes durch die Geschichte der Kirche, die zu dem Punkt gekommen sind, ich kann das Christsein nicht von mir aus leben. Seine wichtige Erkenntnis. Dann hört das Christus und auf. Und man weiß, nur Christus allein. Nicht nur derjenige, der für mich gestorben ist, sondern der bei mir eingekehrt ist. Ich muss mit ihm rechnen. Und das fordert von mir eine innere Haltung des Gottvertrauens. Jemand hat so schön gesagt, Vertrauen besteht darin, ich lasse das zu, dass jemand mir hilft oder dass jemand an meiner Stelle für mich was tut. Und wisst ihr, woran ich merke, dass das mir schwerfällt? Ich sitze im Speisesaal am Bodenseehof. Sie bringen einen zweiten Laden Nachtisch auf der Theke. Und ein Student sitzt am Tisch und sagt, Peter, darf ich dir einen zweiten Nachtisch holen? Meine automatische Reaktion ist auf gut Schwäbisch, neu. Mach dir keine Mühe, ich kann das selbst schaffen. Wie oft sagen wir das? Es fällt uns so schwer, uns dienen zu lassen. Das wollte Petrus machen, das wollten viele andere. Und sie sind hart auf die Nase gefallen. Und im Herzen Jesu sagte er, jetzt kann ich was mit dir anfangen. Ich habe nie beabsichtigt, dass du im Geist anfängst und dann durch Eigenleistung das Ganze fortsetzt. Das habe ich nie erwartet. Dieses Gottvertrauen. Vom Anfang bis zu Ende Jesus zugewandt bleiben. Dieses Ich verlasse mich, Deutsch ist nicht meine Muttersprache, aber diese Redewendung Ich verlasse mich auf Jesus, da habe ich mich dabei ertappt, das beinhaltet das Wort verlassen. Ich verlasse mich. Ich verlasse mein Können. Meine Weisheit, meine Leistung, meine sogenannten Gerechtigkeit. Ich verlasse mich aber auf Jesus. Auf Jesus. Und das vom Anfang bis zum Ende. Wie ihr nun den Herrn Jesus angenommen habt, so wandel auch in ihm. Es heißt in Kolosser 2, wir sind in ihm verwurzelt. Die Wurzeln liegen unter die Oberfläche. Die Wurzeln liegen im Verborgenen. Und das Christsein ist von innen nach außen gelebt, nicht von außen nach innen. Sobald Christus bei mir einkehrt, ich muss lernen, mit ihm zu rechnen und das fordert von mir eine innere Haltung im Verborgenen und das nennt man Gottvertrauen. Ich verlasse mich auf Jesus. Und ich kann so eine Einstellung pflegen, tagtäglich. Männer, Multitasking ist doch möglich. Ich dürfte erkennen, ich kann in einer Mitarbeiterbesprechung mich aktiv daran beteiligen und innerlich im Gespräch mit Jesus sein. Ich kann Verschiedenes gleichzeitig tun und gleichzeitig innerlich mit Jesus rechnen. Ich kann sogar predigen, eine Gruppe Menschen anschauen und innerlich für sie beten und für mich. So hat Terstigen das einmal zum Ausdruck gebracht, dein stetiges Werk sei, bei dir selbst zu bleiben und mit dem Herrn im Verborgenen deines Geistes so zu wandeln, als wenn du nur mit ihm allein in der Welt wärest. eine innere Haltung. Christus, ich danke dir so sehr. Ich bin in dir. Du stehst mir zur Verfügung. Mit all dem, was du bist und kannst. Überall, zu jeder Zeit, ich danke dir. Und ich danke dir auch, du wohnst in mir durch deinen Heiligen Geist. Ich verlasse mich auf dich. Herr, verwandle die tiefsten Motive meines Herzens. Schreib das Gesetz auf mein Herz, wie es im Hebräerbrief steht. Herr, bewirke es so in meinem Herzen, dass das, was ich will, genau das, was ist, was du willst. Wahrhaftiges Gottvertrauen sagt Danke. Nicht bitte, sondern Danke in diesem Sinne, wenn es um Christus in uns geht. Es sagt Danke. Warum? In dem Fall rechnet Gottvertrauen mit dem, was schon passiert oder gegeben ist. Und Jesus ist schon gegenwärtig in mir, als ich ihn aufgenommen habe bei der Wiedergeburt. Und ich darf zu jeder Zeit an jedem Ort sagen, ich danke dir. Danke dir, du lebst in mir. Und für mich persönlich, ich musste meine Sprache ändern in mein Gebetsleben. Ich bete nicht mehr am Ende ein Mitarbeitertreff oder am Ende eines Gottesdienst. Herr, geh du bitte mit uns in diese Woche hinein. Amen. Das sage ich nicht mehr. Ich sag nicht bei einem Lobpreis-Gottesdienst, Herr, wir laden dich heute ein in unsere Mitte. Ich sag das nicht mehr. Weil für mich persönlich, ich habe mich eher erzogen, mit der Abwesenheit Jesu zu rechnen, statt seine Gegenwart. Und ich bin so vergesslich, ich muss alles tun, um mich daran zu erinnern. Jesus wohnt in mir. Er wird mich niemals verlassen. Er ist zu allem fähig. Er kann die tiefsten Motive meines Herzens sogar verwandeln. Er kann seinen Frieden in meine Seele ausbreiten. Er kann mir seine Gedanken schenken. Er kann das. Ich danke dir. Ich danke dir. Liebe Freunde, an diesem Freundestag, Jesus möchte so, so gern die Verantwortung für mich übernehmen. Was für ein Vorrecht. Was für ein Vorrecht, wenn wir dieses in ihm und er in uns lernen und damit rechnen. Ich möchte jetzt zwei Personen ansprechen. Erstens, es kann sein, dass du hier bist, du kommst aus einer gottesfürchtigen Umgebung, entweder deine Familie, deine Gemeinde, dein Freundeskreis, aber du merkst, der Sohn Gottes fehlt mir. Du bist für ihn geschaffen. Und vielleicht ist dieser Moment dir geschenkt von dem lebendigen Gott, die Tür deines Lebens aufzumachen. Sag Jesus, kehr bei mir ein. Ich lebe ohne dich. Das will ich nicht mehr. Ich kehre um zu dir. Ja, das, was in der Vergangenheit, ich brauche deine Vergebung dafür. Aber auch ich brauche Erlösung von mir selbst. Und zweitens, es kann sein, dass du Jesus schon längst aufgenommen hast, aber vergessen hast, dass er in dir wohnt. Vielleicht dürfen wir unsere Wortschatz ändern heute und statt Bitte Danke sagen. Ja, aber Peter, ich spüre ihn nicht. Das ist völlig wurscht. Mein Gottvertrauen steht und bleibt auf die ewige Wahrheit Gottes. Und die Psychologen sagen, 6 Wochen dauert es, bis du eine Gewohnheit angeeignet hast. Vielleicht nicht heute, diesen ersten Schritt für die nächsten 6 Wochen in der Dankbarkeit leben, dass Christus in dir wohnt. Und sehen, was passiert. Rede du mit dem Herrn jetzt.

0: in Christus. So heißt dieses Lied, das von Eddie Gaunt gesungen wurde. Passend zum Motto des Aidlinger Jahrestreffens, das am 6. Januar in Böblingen stattgefunden hat. Das Motto lautete »In Christus, Christus in mir«. Gegen Ende der Veranstaltung hat die Oberin des Diakonissenmutterhauses Aidlingen, Schwester Regine Mohr, den Teilnehmern des Jahrestreffens ein Wort auf den Weg mitgegeben.
1: Das höchste Gut ist Jesus, mein Erlöser. Ist es so? Oder ist es vielleicht eher der Beruf? Kriegt man nach 25 Jahren eine Kündigung? Oder die Gesundheit? Oder die Heimat? Oder vielleicht noch was ganz anderes? Das höchste Gut ist Jesus, mein Erlöser. Ist das so? Und ich habe mir die Frage gestellt, wie werden wir zu Christen, die in dieser engen Verbindung mit Christus leben, bei denen tatsächlich Jesus das höchste Gut ist? Wie werden wir zu Christen mit einem lebendigen Glauben, mit einer engen Verbindung zu Christus, wo wir nicht nur getröstet und gestärkt werden, sondern unser Leben tatsächlich umgestaltet wird, verändert wird, sodass wir Ebenbilder Christi sind, sodass er an uns gesehen wird. Genau das ist nämlich unsere Bestimmung, dass er durch uns leuchtet. An uns soll Christus gesehen werden. Wenn andere uns begegnen, sollen sie Christus begegnen. Ist das nicht von vornherein zum Scheitern verurteilt? Ist das nicht eine viel zu hohe Forderung, eine Überforderung? Können wir tatsächlich Menschen sein, an denen Christus gesehen wird? Wir kennen vermutlich alle Biografien von besonders heiligen Personen. Und da staunt man manchmal und denkt, wow, so hätte ich es auch gern. Und so würde ich auch gern leben. Aber ich krieg's gar nicht so hin. Ich musste an den Paulus denken. Der war ein Christenverfolger und wurde ein glühender Zeuge für Christus. Einer, an dem er Christus gesehen hat. Martin Luther, der die Bibel übersetzt hat, der sein Leben dafür eingesetzt hat. Oder Hudson Taylor, gründete eine Missionsgesellschaft, hat viele Menschen zum Glauben geführt. Major Thomas. Alles Menschen, die Großes für Jesus getan haben, an denen man Christus gesehen hat. Und alle diese Männer, die besonders heilig waren, die haben im Grunde alle was Ähnliches erlebt. Sie haben alle erlebt, dass sie von Christus angesprochen worden sind. Sie haben alle erlebt, Jesus hat mich lieb und der vergibt mir meine Sünden. Sie haben es angenommen, sie haben ein Leben, ihr Leben Christus anvertraut. Und dann erlebt, ich bin eine neue Kreatur. Ich bin in Christus und Christus ist in mir. Sie haben erkannt, was Jesus für sie getan hat und dann haben sie angefangen, für Christus zu arbeiten. Und haben viel für Christus getan. Und dann beschreiben die meisten etwas, was auch angeklungen ist. Der Paulus, der schreibt dann in Römer 7, das Gute, das ich will, das tue ich gar nicht. Und das Böse, das ich nicht tun will, das tue ich, ich elender Mensch. Und wir lesen von einem Martin Luther, der litt darunter, dass er in Gedanken, Worten und Werken immer wieder getan hat, was er eigentlich gar nicht tun wollte. Oder ein Hudson Taylor, der war kurz vor der Verzweiflung, weil er gemerkt hat, ich tue alles Mögliche für Christus, aber ich gehe dabei drauf. Und wie oft habe ich selber schon zu Gott gesagt, Herr, ich krieg's nicht hin. Ich kann's nicht. Ich kann mich anstrengen, wie ich will, das klappt einfach nicht. Ich weiß, dass du für mich sorgst. Und trotzdem sorge ich mich. Ich weiß, dass du alles für mich getan hast. Und trotzdem lebe ich so, als ob ich's tun müsste. Als ob ich's mir verdienen müsste. Ich weiß, dass du alles hast, was ich brauche. Und trotzdem lebe ich oft so, als ob's nicht so wäre. Kennen Sie das? Resignation macht sich breit. Verzweiflung. Und eine Müdigkeit. Und dann gibt's drei Möglichkeiten. Man kann entweder sagen, okay, ich hänge den Glauben an den Nagel. Das klappt doch einfach nicht. Ich kann's nicht. Ich werd nicht besser. Ich krieg's nicht hin. Oder man hängt die Latte tiefer. Nicht Christus, mein Erlöser, und ist das höchste Gut, sondern was anderes ist das höchste Gut und Christus ist noch nebenher irgendwie auch noch in meinem Leben. Aber beides ist nicht der Weg, den die Bibel uns zeigt. Alle drei, die ich vorher genannt habe, die haben in ihrer großen Verzweiflung eine bahnbrechende Entdeckung gemacht. Der Heilige Geist hat ihnen gezeigt, auf was es ankommt. Es wurde ihnen plötzlich klar, ich bin in Christus und Christus ist in mir. Und mit mir, mit Christus ist Gott der Vater in mir, ist Gott der Heilige Geist in mir, ist die Fülle Gottes in mir. Er hat in mir Wohnung genommen. Und das gilt, das ist eine Tatsache. Er hat alles getan. Ich kann in ihm ruhen. Und er hat alles, was ich brauche, um ein Leben zu führen, das Gott ehrt. Und er hat alles, was ich brauche, um das zu tun, was er mir aufträgt. Sie haben erkannt, nicht die eigene Anstrengung, nicht irgendeine besondere Methode, nicht ein besonderes Ziel oder meine Willenskraft oder eine tolle Ausbildung oder mein unermüdlicher Einsatz, so wichtig oder toll das alles ist. Sie haben erkannt, das alles kann kein Ersatz dafür sein, für Christus in mir. Und für ein Leben in dieser engen Verbindung mit Christus. Und von da an war nicht mehr ihre eigene Anstrengung das, was sie angetrieben hat und was im Vordergrund stand, sondern nicht mehr ihr eigenes Ich hat sie getrieben von einer Aufgabe zur anderen, sondern sie haben ihre leeren Hände Christus hingehalten und ihre leeren Herzen und haben empfangen. Ich kann's nicht, aber Gott kann. Sie überließen sich und alles Christus. Und als Beschenkte gaben sie weiter, was sie empfangen hatten. Und sie haben nicht mehr aus ihrer eigenen Kraft gelebt, sondern haben erlebt, dass Gott durch die Auferstehungskraft in ihnen lebt und zur Geltung kommt. Fünf Tatsachen sind mir ganz neu aufs Herz gefallen. Die eine, erste, Christus in uns. Dadurch wird meine Person nicht ausgelöscht. Ja, es geht um eine Veränderung. Es geht darum, dass sich da was verändert in mir. Wir sind so durchdrungen von unserer Ich-Haftigkeit, von unserer Ich-Bezogenheit. Und selbst wenn wir was Gutes tun, suchen wir letztlich oft unser eigenes und unsere eigene Anerkennung. Aber wenn wir Christus Raum geben in uns, dann kann er uns mit seiner Liebe füllen. Dass wir uns selber, dass wir Gott, dass wir den Nächsten lieben können. Das zweite, Christus in uns, das bedeutet nicht krampfhafte Nachahmung Jesu Christi, sondern empfangen. Das Geheimnis eines heiligen Lebens ist nicht krampfhafte Nachahmung. Heiligung, Veränderung geschieht durch Christus in uns. Er will in uns wirken, was ihm gefällt und was ihm Ehre macht, wenn wir ihm Raum geben in uns. Wir Nachfolger Jesu, wir bleiben Sünder. Wir haben weiterhin Schwächen. Und deshalb lasst uns nicht an unseren Schwächen stehen bleiben, sondern zu unseren Schwächen stehen, sie Christus hinhalten, der wird mit unseren Defiziten fertig. Das ist für ihn kein Problem. Rechnen wir doch mit Christus und seiner Kraft in uns. Und das dritte, Christus in uns, das ist wachstümlich. Das heißt jetzt nicht, dass wir mit der Zeit mehr von Christus und vom Heiligen Geist bekommen, sondern er ist eine Person. Wir haben ihn ganz. Aber es bedeutet, dass er mehr von uns bekommt. Dass er mehr Raum bekommt in uns. Deswegen wachstümlich. Dass wir ihn in alles einbeziehen. Dass wir alles zum Gesprächsthema mit ihm machen. Dass er unser Denken, Fühlen, Wollen, Reden, Handeln durchdringen kann. Und die Veränderung geschieht oft nicht von heute auf morgen, sondern es ist ein Prozess. Mit Höhen und mit Tiefen und oft auch verbunden mit Leiden. Und das vierte, Christus in uns, das werden wir auf weiten Strecken gar nicht fühlen. Oft fühlen wir stattdessen Schwachheit, Gebrechlichkeit, Unvermögen. Und ich habe einen Satz von Gerhard Herstegen gelesen. Der hat seiner Gemeinde mal gesagt, beurteilt niemals euren geistlichen Zustand nach euren Gefühlen. Dass Christus in uns wohnt, das bleibt uns oft irgendwie verborgen. Aber andere können es dann und wann an uns sehen. Durch unsere Ritzen kann es durchstrahlen. Dann und wann. Und dann werden die anderen aber oft auch sehen, dass wir eben nicht handeln wie Christus. Es bleibt ein Kampf zwischen Geist und Fleisch. Aber den eben nicht aus eigener Kraft kämpfen, sondern durch Christus in uns. Und deshalb der fünfte Punkt, Christus in uns. Dazu brauchen wir andere. Andere, die mit uns auf dem Weg sind. Alleine werden wir es nicht schaffen. Alleine werden wir früher oder später aufgeben. Wir brauchen immer wieder die Ermutigung. Die Ermutigung durch Christus, aber auch die Ermutigung durch Christen in unserem Umfeld, durch andere, die mit Christus leben. Christus in uns. Wir haben diese Gewissheit seiner Gegenwart in uns. Und gleichzeitig haben wir die Verantwortung, dass wir Gebrauch machen von dem, was wir in Christus haben. Und deswegen habe ich mir für mich selber auch nochmal 5 Punkte aufgeschrieben. Wie kann es denn praktisch werden? 5 ganz kurze Punkte. Schau jeden Tag Christus an. Jeden Tag einen Abschnitt aus den Evangelien lesen. Wir haben es uns als Schwesternschaft mit unseren Gemeinschaftsmitgliedern für dieses Jahr vorgenommen, das Johannesevangelium zu lesen. Ein ganzes Jahr lang. 52 Wochen Abschnitte. Christus anschauen. Das zweite, halte dich dafür, dass du der Sünde gestorben bist. Die Macht der Sünde ist gebrochen. Durch Jesus den Sieger. Dass wir uns im Alltag dafür halten. Dazu lädt uns der Paulus ein. Und das dritte, geh in jeden Tag in dem Bewusstsein. Christus lebt in mir und damit die ganze Fülle Gottes. Das vierte, stell dich jeden Tag Gott zur Verfügung mit allem, was du bist und hast. Und lass ihn deine Pläne, deine Wünsche auch dann und wann durchkreuzen, wenn er was anderes vorhat. Und das ist das fünfte, tu ihm Gehorsam, was er dir zeigt. Christus in uns, das ist was für den Alltag. Und wir dürfen Jesus immer wieder einladen. Und ich möchte jetzt mit Worten von Gerhard Terstegen beten, dem dieses Christus in uns auch wichtig war.

0: Werde du immer völliger Herr in unserem Innern. Lass unsere Seele, all unsere Sinne, unseren Verstand, unseren Leib voll von dir werden. Komm, Herr und König, befiehl, herrsche und lebe ewiglich in uns, als in deinem Eigentum, und mach du uns eins mit dir. Amen.
1: Sie hörten eine Andacht von Schwester Regine Mohr. Sie ist die Oberin des Diakonissenmutterhauses Eidlingen. Und die Predigt davor hielt Peter Reed, der internationale Direktor der Fackelträgerbewegung. Beide Beiträge wurden Anfang Januar beim Eidlinger Jahrestreffen aufgezeichnet. Es stand unter dem Motto »In Christus, Christus in mir«. Ich bedanke mich bei Ihnen fürs Zuhören und wünsche Ihnen Gottes Segen.
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3: Das walte Gott Vater, Sohn und Heiliger Geist. Amen. Ich danke dir, mein himmlischer Vater, durch Jesus Christus, deinen lieben Sohn, dass du mich diese Nacht vor allem Schaden und Gefahr behütest.

behütet hast. Und bitte dich, du wollest mich diesen Tag auch behüten, vor Sünden und allem Übel, dass dir all mein Tun und Leben gefalle. Denn ich befehle mich, meinen Leib und Seele und alles in deine Hände. Dein heiliger Engel sei mit mir, dass der böse Feind keine Macht an mir finde. Amen.

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1: Kennen Sie das? Ihnen rutschen unbedacht Worte heraus, die Ihr Gegenüber verletzen. Und noch bevor die Worte verhallt sind, ist Ihnen klar, das hätte ich besser nicht gesagt. Doch Sie können Ihre Worte nicht ungeschehen machen. Sie sind ausgesprochen. Sie sind bei Ihrem Mitmenschen angekommen. Und Ihre Worte wirken in Ihrem Gesprächspartner. Er oder sie ist verletzt. So kann es manchmal gehen, zumindest mir passiert das hin und wieder. Von der Macht der Worte wird diesmal die Rede sein in unserer Sendung. Schön, dass Sie zuhören und ein herzliches Willkommen. Im Buch der Sprüche beschäftigen wir uns gleich mit dem Kapitel 18. Und dort erfahren wir wertvolle Weisheiten Gottes zu unserem Reden und zu unseren Beziehungen. Salomo, der Schreiber des Sprüchebuches, will uns helfen, und zwar mit ganz praktischen Weisheiten, damit unser Reden und unsere Beziehungen besser gelingen. Ich lasse mir gerne von Gott in diesem Bereich helfen, und ich hoffe, Ihnen geht es ähnlich.

Salomo, der zweite große König Israels, hat nach meinem Verständnis Teile des Sprüchebuches zusammengestellt, aber auch Teile davon selbst verfasst. Er beschreibt darin die Geschichte eines jungen Menschen, der dabei ist, seine Eltern zu verlassen und damit beginnt, sein Leben selbstständig zu gestalten. Und damit ihm das gelingt und der Herangewachsene nicht scheitert, geben seine Eltern oder ein anderer älterer Ratgeber ihm die Weisheiten des Sprüchebuches mit auf den Weg. Und der junge Mensch kommt gut voran in dieser Schule der Weisheit, wie ich es gern nenne. Ich hoffe, Sie können mit ihm Schritt halten und nehmen sich die Weisheiten und Wahrheiten Gottes zu Herzen, denen wir im Buch der Sprüche begegnen. Wir beginnen nun das nächste Kapitel, nämlich das Kapitel 18. Los geht es mit Vers 1. Dort schreibt Salomo: Wer sich absondert, der sucht, was ihn gelüstet, und gegen alles, was gut ist, geht er an. Hier geht es Salomo darum, dass sich ein Mensch von anderen fernhält, sich absondert, und zwar auf eine Art und Weise, die nicht gut ist. Die eine große Trennlinie, die es innerhalb der Menschheit gibt, ist die Unterscheidung zwischen den Menschen, die an Jesus Christus glauben, und denen, die nicht an Jesus glauben. Und diese eine Unterscheidung ist es, die Gott macht. Gott unterscheidet nicht, so wie Menschen es oft tun, nach der Hautfarbe. Ob jemand dunkelhäutig ist oder hell, eher gelbhäutig oder bräunlich, das macht für Gott keinen Unterschied. In dieser Hinsicht ist Gott völlig farbenblind. In der Bibel finden wir jedoch eine Unterscheidung zwischen den Menschen, die an Jesus glauben und dadurch mit Gott versöhnt sind, und denen, die nicht an Jesus glauben und damit weiterhin von Gott getrennt bleiben. Denn in der Trennung von Gott werden alle Menschen von Natur aus geboren. Und nur der Glaube an Jesus hebt diese Trennung auf und versöhnt uns mit Gott. Der christliche Gemeindegründer Paulus schreibt in seinem zweiten Brief an die Christen in der Hafenstadt Korinth: Darum geht aus von ihnen und sondert euch ab, spricht der Herr, und rührt nichts Unreines an, so will ich euch annehmen. Gott teilt uns hier sehr deutlich mit, dass Menschen, die an Jesus glauben, sich von dem trennen und fernhalten sollen, was unrein ist. Im konkreten Fall geht es Gott hier um die Verehrung falscher Götter und das Übertreten seiner Gebote. Davon sollen sich Christen eindeutig fernhalten. Petrus fasst es kurz und knapp zusammen: Denn wer das Leben lieben und gute Tage sehen will, wende sich ab vom Bösen und tue Gutes. Diese Trennung ist notwendig und von Gott gewollt. Doch manche Christen gehen darüber hinaus. Sie bilden Gruppen und Grüppchen und sondern sich damit auf eine falsche Art von anderen ab. Sie richten ihre eigenen kleinen Gebote auf, die es in der Bibel gar nicht gibt. Und sie befolgen ihre eigenen Gebote und meinen, sie müssten sich von anderen Christen fernhalten. Dabei sind sie der festen Überzeugung, in Gottes Augen etwas ganz Besonderes zu sein. Sie halten sich für die wirklich wahren Gläubigen, die über allen anderen stehen. Was üblicherweise nicht der Fall ist, im Gegenteil, in ihrem Leben zeigen sich meist viele Anzeichen der alten menschlichen Natur. Das ist eine Art der Abgrenzung, die Gott nicht gutheißt. Es gibt eine weitere Gruppe von Menschen, die sich bevorzugt von anderen Menschen fernhalten. Von ihnen ist hier in diesem Sprichwort in Vers 1 die Rede. Das sind diejenigen, die andere Menschen meiden, weil sie vor allem an sich selbst denken. Sie suchen vorzugsweise nach dem, was ihnen selbst Lust verschafft. Alles andere interessiert sie nicht. Dass dieser Lebensentwurf unweise ist, wollen sie nicht hören. Judas bezeichnet sie in seinem Brief als Abtrünnige oder Spötter und sagt über sie: Denn die Apostel sagten euch, dass am Ende der Zeit Spötter sein werden, die nach ihren gottlosen Begierden wandeln. Diese sind es, die Trennungen verursachen, irdisch gesinnte Menschen, die den Geist nicht haben. Solche Leute halten sicheren Abstand zu jedem, der ihr egoistisches Dasein anmahnt, und sie werden unerträglich ichbezogen. So trennen sie sich selbst von der Wahrheit und verursachen viel Kummer in dieser Welt. Sie wehren sich gegen alle bessere Einsicht.
Das nennt Salomo im nächsten Vers töricht bzw. dumm. Der Vers 2 lautet: Ein Tor hat nicht gefallen an Einsicht, sondern will kundtun, was in seinem Herzen steckt. Die Bibelübersetzung Hoffnung für alle gibt diesen Vers folgendermaßen wieder: Ein Dummkopf bemüht sich erst gar nicht, etwas zu begreifen. Er will nur jedem zeigen, wie klug er ist. Solche Menschen sind beratungsresistent. Das heißt, sie haben gar kein Interesse, etwas dazuzulernen. Sie meinen allen Ernstes, sie wüssten schon alles, und zwar auf jedem Gebiet des Lebens. Und von Gott wollen sie sich schon gar nichts sagen lassen. Salomo macht keinen Hehl daraus, was sich hinter einer solchen Haltung verbirgt, nämlich Dummheit. Ein Professor schickte mir einmal eine ganze Sammlung moderner Sprichwörter zu. Manche davon formulieren zeitgemäß, was die Weisheitssprüche aus dem Buch der Sprüche aussagen. Hier ist ein aktuelles Sprichwort, das die Weisheit aus Vers 2 sicherlich gut wiedergibt. Wenn ich aufhöre zu denken, bevor ich den Mund aufmache, nützt es auch nichts, mir danach Gedanken darüber zu machen, was ich zuvor gesagt habe. Tja, das ist sicherlich wahr. Weiter bei Salomo im Sprüchebuch Kapitel 18, Vers 3. Woher ein Frevler kommt, kommt auch Verachtung. Und wo Schande ist, da ist Hohn. Dazu ein weiteres modernes Sprichwort. Manche Menschen lösen Freude aus, und zwar immer, wenn sie kommen, andere immer, wenn sie gehen. Ich denke, das ist ein gutes Sprichwort und es trifft auf die Menschen zu, von denen hier in Vers 3 die Rede ist. Wer ohne Gott lebt und nicht auf ihn hört, der bringt auch viel Unheil in seine Umgebung. Sehen wir uns Salomos nächsten Vers an, das ist Vers 4. Die Worte in eines Mannes Munde sind wie tiefes Wasser und die Quelle der Weisheit ist ein sprudelnder Bach. Die Elberfelder Bibel übersetzt hier wörtlich: Tiefes Wasser sind die Worte aus dem Mund eines Mannes, ein sprudelnder Bach, eine Quelle der Weisheit. Lässt sich ein Mensch auf Gott ein und ist er bereit, Gottes Weisheit für sich selbst anzunehmen, werden auch seine eigenen Worte eine tiefe Quelle sein, die seine Mitmenschen belebt. Sein Reden wird zu einem sprudelnden Bach, der das Umland bewässert und Leben hervorbringt. Die Worte eines Menschen, der selbst von Gott gelernt hat, weise zu leben, sie werden für andere zur Quelle der Weisheit. Denn er gibt gerne weiter, was er bei Gott gelernt hat. Solche weisen Menschen braucht unsere Welt. Menschen, die selbst Gottes Schule der Weisheit durchlaufen haben. Denn sie handeln so, wie Salomo in Vers 5 schreibt: Es ist nicht gut, den Schuldigen vorzuziehen, dass man des Gerechten Sache beuge im Gericht. Auch hierzu gibt es ein passendes modernes Sprichwort. Es lautet: Recht haben und Recht bekommen ist nicht dasselbe. So empörend diese Feststellung ist, leider trifft sie zuweilen zu. Was eigentlich selbstverständlich sein sollte in einem Rechtsstaat, dass jeder Person ihr Recht auch vor Gericht zugesprochen wird, kann in der Praxis scheitern. Da ist zum Beispiel ein Kranker, dem seine Versicherung die vertraglich zugesicherte Zahlung verweigert. Er hat unter Umständen gar nicht die Energie, sich auf einen langwierigen und kostspieligen Rechtsstreit einzulassen. Und die finanziellen Möglichkeiten für einen guten Anwalt fehlen ihm auch. In Gottes Augen ist so etwas Unrecht. Und an einer solchen Praxis sollen wir uns nicht beteiligen. Noch schwerwiegender ist die Situation in einer Gesellschaft, die gar keine rechtsstaatliche Ordnung besitzt. Dort sind nicht alle Menschen vor einem Gericht gleichgestellt. Das ist Gott zuwider. Und gut, wenn es Christen gibt, die sich an dieser Stelle politisch einsetzen. Im vorhergehenden Vers 4 sprach Salomo von der lebensfördernden Wirkung, die die Worte eines Menschen haben, der selbst auf Gottes Weisheit hört und sein Leben danach ausrichtet. Im Gegensatz dazu beschreibt Salomo in den folgenden Versen 6 bis 8 das genaue Gegenteil. Die Lippen des Toren bringen Zank und sein Mund ruft nach Schlägen. Der Mund des Toren bringt ihn ins Verderben und seine Lippen bringen ihn zu Fall.
Die Worte des Verleumders sind wie Leckerbissen und gehen einem glatt ein. Die Worte eines Verleumders, sein Geschwätz, ist wie ein Leckerbissen, der so köstlich schmeckt. Flugs sind die Menschen nur allzu gern bereit, das Geschwätz über andere, den neuesten Klatsch und Tratsch, begierig in sich aufzunehmen, eben wie köstliche Leckerbissen. Und diese Unwahrheiten oder Halbwahrheiten setzen sich in unserer Seele fest. Loses Geschwätz zu verbreiten, ist ein Kennzeichen der Toren, der Narren, der Dummköpfe. Dieses Geschwätz schadet uns. Es verleumdet Menschen und es zerstört Beziehungen. Ebenso töricht ist es, diesem Geschwätz Gehör zu schenken. Ich stelle bei mir selbst fest, dass das ganz schön schwer ist, sich von Tratsch und Klatsch zu distanzieren. Es scheint einfach zu verlockend, das Neueste aus der Gerüchteküche zu hören und sich einzubilden, damit einen Wissensvorsprung zu haben und bestens informiert zu sein. Aber machen wir uns nichts vor. Damit schaden wir anderen und uns selbst auch. Jedes Mal, wenn wir uns am Geschwätz beteiligen, und sei es nur, dass wir begierig zuhören, zeigt es sich, wie töricht und dumm wir noch in unserem Herzen sind. Salomos Wortwahl ist herrlich bildhaft. Von den Lippen des Toren kommen nur Worte, die Ärger, Zank und Streit bringen. Das Reden eines solchen Menschen ist so boshaft und zerstörerisch, dass sein Mund geradezu danach schreit, Prügel zu beziehen. So drückt Salomo es aus, nicht ich. Letzten Endes wird sein loses Mundwerk ihn zu Fall bringen, den Narren, der nicht bereit ist, auf Gott zu hören. Wo er auch hinkommt, lösen seine Worte Streit aus. Ständig beschwert er sich über alles Mögliche und an allem und jedem hat er etwas auszusetzen. Auch hier findet sich ein zeitgemäßer Spruch, der sehr gut passt. Er lautet, die meisten Leute wissen, wie man sich über etwas beschwert, aber nur wenige sind fähig, ein aufrichtiges Lob auszusprechen. Die Biene wird kaum dafür gelobt, dass sie Honig produziert, doch sofort wird sie beschimpft, wenn sie sticht. Wir gehen weiter zu Vers 10. Der Name des Herrn ist eine feste Burg. Der Gerechte läuft dorthin und wird beschirmt. Der Name des Herrn, so heißt es in den meisten deutschen Bibelübersetzungen, mit Herr, oft in Großbuchstaben geschrieben, wird der Name Gottes wiedergegeben, mit dem sich Gott dem Mose vorgestellt hat am brennenden Dornbusch. Und dieser Name ist Jahwe, was wohl bedeutet, ich bin der, der ich bin, oder ich bin da. Jahwe ist der Gott, der das Volk Israel aus Ägypten befreit hat. Und der Name Jahwe steckt auch in dem Namen Jesus, der auf Hebräisch Jeschua heißt. Und das bedeutet so viel wie Jahwe rettet. Denn dazu wurde Jesus Mensch, um sein Volk zu retten von ihren Sünden. Gott ist ein starker Turm, so heißt es in Vers 10 unseres Bibeltextes wörtlich. Dorthin können sie laufen und sind dann völlig sicher. Dieser Vers ist auch für Kinder eine großartige Hilfe, denn dieses Bild können sie sofort begreifen. In einem Turm mit seinen dicken Mauern bin ich absolut sicher. Und solch ein Turm ist Gott. Ich habe diesen Vers unserer Tochter immer wieder einmal gesagt, und das hat ihr richtig gut getan. Bei Gott sind wir in Sicherheit. Was für ein schönes Bild malt uns Salomo hier vor Augen. Gott ist unsere Sicherheit in einem Leben voller Unwägbarkeiten. Doch immer wieder meinen Menschen, diese Sicherheit anderswo zu finden. Hören Sie Salomo, was er in den Versen 11 und 12 dazu schreibt. Des Reichen Habe ist ihm wie eine feste Stadt und dünkt ihn eine hohe Mauer. Wenn einer zugrunde gehen soll, wird sein Herz zuvor stolz, und ehe man zu Ehren kommt, muss man demütig sein. Sprach Salomo gerade in Vers 10 davon, dass Gott selbst der starke Turm ist, bei dem wir in Sicherheit sind, so kommt er nun darauf zu sprechen, dass Reiche fälschlicherweise annehmen, sie fänden Sicherheit in ihrem Reichtum, in ihrem Besitz. Doch das ist nur eine Einbildung, es ist nicht wahr. Aller Stolz auf ihren Reichtum wiegt die Vermögenden in einer trügerischen Sicherheit. Das müssen sie erkennen,
Das meint Salomo hier mit demütig sein. Diese Weisheit greift Paulus, der Missionar und Gemeindegründer, in seinem ersten Brief an seinen geliebten Mitstreiter Timotheus auf. Er schreibt, ermahne die, die im Sinne dieser Welt reich sind, nicht überheblich zu werden. Sie sollen ihr Vertrauen nicht auf etwas so Unsicheres wie den Reichtum setzen. Vielmehr sollen sie auf Gott vertrauen, der uns alles reichlich gibt, was wir zum Leben brauchen. Sie sollen Gutes tun, freigebig sein und ihren Reichtum gerne mit anderen teilen. Wenn sie an guten Taten reich werden, schaffen sie sich einen sicheren Grundstock für die Zukunft, damit sie das wirkliche Leben gewinnen. Salomo fährt in unserem Bibeltext fort mit Vers 13. Wer antwortet, ehe er hört, dem ist's Torheit und Schande. Wie oft bilden sich Menschen voreilig eine Meinung über einen anderen? Zu einem gelingenden Miteinander gehört unbedingt die Fähigkeit, gut und aufmerksam zuzuhören. Diese Kunst beherrschen nach meiner Erfahrung aber nur wenige, leider. Dabei ist es unverzichtbar für unsere Beziehungen, dass wir einander verstehen. Und das können wir nur, wenn wir wissen, was im Leben unseres Gegenübers gerade vor sich geht, worunter sie oder er vielleicht zurzeit zu leiden hat. Das erfahren wir aber nur, wenn wir bereit sind, zuzuhören. Wie oft sind Menschen mit vorschnellen Lösungen oder wohlmeinenden Ratschlägen zur Hand, haben aber noch gar nicht wirklich hingehört. Jemand hat einmal gesagt, Ratschläge können auch Schläge sein. Salomo macht uns darauf aufmerksam. Höre zunächst einmal gut zu. Frage nach, ob du etwas richtig verstanden hast. Das wird dem Gegenüber gut tun. Wer nicht zuhören kann und gleich darauf losredet, der ist nach Salomos Worten ein Tor, ein dummer Mensch. Der Weise dagegen lernt zuzuhören. Vers 14. Wer ein mutiges Herz hat, weiß sich auch im Leiden zu halten. Wenn aber der Mut da niederliegt, wer kann's tragen? In der Elberfelder Bibel wird der Vers 14 so übersetzt. Eines Mannes Geist erträgt seine Krankheit, aber einen niedergeschlagenen Geist, wer richtet den auf? Sie können sich ein Bein brechen, der Knochen heilt in der Regel wieder und sie sind wieder gesund. Doch wenn ihr Lebensmut gebrochen ist, dann ist in ihnen etwas viel Grundlegenderes zerbrochen. Und Salomo weiß sehr wohl, wie schwer es dann für einen Menschen wird, wenn alle Zuversicht dahin ist. Dann brauchen wir Hilfe, weil wir uns dann selbst nicht mehr tragen können. Wohl dem, der eine Familie und Freunde hat, die einem dann zur Seite stehen. Und wohl dem, der seine Zuflucht und Stärke dann nicht bei sich selbst suchen muss, sondern in Gott findet. Salomos Vater, der König David, schrieb dazu in Psalm 34, »Der Herr ist nahe denen, die zerbrochenen Herzens sind, und hilft denen, die ein zerschlagenes Gemüt haben.« Gott ist in der Lage, ihnen wieder neuen Mut zum Leben zu schenken und sie auch wieder mit Freude zu erfüllen. Im gleichen Psalm spricht auch David davon, die auf Gott sehen, werden strahlend vor Freude. Ich saß einmal im Arbeitszimmer eines Pastors. Dort fiel mir der Spruch an der Wand auf. Freude ist die Fahne, die im Herzen weht, wenn der Meister dort regiert. Das gefällt mir. Gott ist in der Lage, auch den Verzweifelten und Mutlosen neue Hoffnung und damit auch eine neue Freude zu schenken. Das geschieht nicht automatisch und sicher nicht immer über Nacht. Doch Gott kann das, was kein Mensch kann. Gott ist gut und gerne hilft er denen, die sich aufrichtig an ihn wenden. Gott liebt sie. Und durch den Glauben an Jesus will er ihnen eine ewige Zukunft schenken in seinem Reich. Wenn ihnen das neu bewusst wird, dann kann sich auch bei ihnen wieder neue Hoffnung und neue Freude einstellen. Salomo hat in diesem Kapitel 18 seines Sprüchebuches schon einiges zu unserem Reden gesagt. In Vers 21 spitzt er das nun noch einmal zu und fasst seine Aussagen damit zusammen. Tod und Leben stehen in der Zunge Gewalt. Wer sie liebt, wird ihre Frucht essen. Unsere Worte, unser Reden, es hat eine gewaltige Macht. Denken Sie bitte darüber nach.
Unsere Worte können hilfreich sein, aufbauend, heilsam. Dann verhelfen sie unseren Mitmenschen zum Leben. Das ist der weise Gebrauch unserer Sprachfähigkeit. Doch auch das Gegenteil ist möglich. Unsere Worte können andere entmutigen, verletzen, erniedrigen, entwerten. Dann bringen sie unserem Gegenüber nichts Gutes, sondern sie zerstören etwas im Leben des anderen. Und wie oft geschieht das? Mir jedenfalls kann das passieren, dass mein Reden unbedacht und unweise etwas in einem anderen zerstört. Vielleicht geht es Ihnen manchmal ähnlich. Deshalb ist Salomos Warnung so deutlich. Leben oder Tod. Was sollen meine Worte bei meinen Mitmenschen bewirken? Wie gut, dass Gott uns Vergebung aller Schuld anbietet. Und wie gut, wenn ich auch meinen Mitmenschen gegenüber eingestehe, dass ich mit meinen Worten an ihnen schuldig wurde. Vielleicht vergeben sie mir auch, wenn ich sie darum bitte. Liebe Hörer, Sie merken vermutlich, wie praktisch Salomos Buch der Sprüche ist. Nach dieser ernsten Warnung, sich darüber klar zu werden, wie viel Macht unsere Worte haben, spricht Salomo vom Geschenk der Ehe, der verbindlichen Partnerschaft zwischen Mann und Frau. Und ich meine, das ist kein Zufall. Hören Sie Vers 22. Wer eine Ehefrau gefunden hat, der hat etwas Gutes gefunden und Wohlgefallen erlangt vom Herrn. Wer einen Ehepartner gefunden hat, der hat etwas Gutes gefunden. Ja, ich bin der Überzeugung, dass Salomo das eben nicht nur im Hinblick auf die Ehefrau sagt. Denn ebenso gilt für eine Frau, hat sie einen Ehemann gefunden, dann hat auch sie etwas Gutes gefunden. Die Ehe ist keine menschliche Erfindung, sondern sie ist eine Idee Gottes, eine gute Idee offensichtlich. Der Ehepartner ist etwas Kostbares, etwas Wertvolles, etwas Gutes, so sagt Salomo hier. Doch wie schnell geschieht es auch in dieser engsten Beziehung zwischen zwei Menschen, dass ihre Worte zu Waffen werden? Und anstatt sich gegenseitig zu ermutigen und zu bestärken, können Ehepartner sich auch dazu verleiten lassen, ihr Reden törichterweise gegeneinander einzusetzen. Salomo ruft uns hier in Erinnerung, dein Ehepartner ist etwas Gutes. Er oder sie ist so ein großes Geschenk von Gott. Und gerade bei unserem Ehepartner ist es so wichtig, sie oder ihn mit unserem Reden zu ermutigen, aufzubauen und wertzuschätzen. Doch nicht nur die Ehe schenkt uns einen Menschen, der das Leben mit uns teilt. Daneben gibt es auch das Geschenk einer echten Freundschaft. Und davon spricht Salomo zum Abschluss dieses Kapitels. Vers 24 lautet, es gibt Allernächste, die bringen ins Verderben. Und es gibt Freunde, die hangen fester an als ein Bruder. Wörtlich heißt es in Vers 24, ein Mann von vielen Gefährten wird an ihnen zugrunde gehen, aber mancher Freund ist anhänglicher als ein Bruder. Wer zu viele Freunde hat, der hat vielleicht keinen, auf den wirklich Verlass ist. Viele sogenannte Kumpel sind noch keine Freunde. Doch ein wirklicher Freund steht zu ihnen. Eine beste Freundin oder ein guter Freund kann sogar noch zuverlässiger sein als leibliche Geschwister. Salomo weist uns erneut auf den hohen Stellenwert tragender Beziehungen hin. Es gehört zur Weisheit Gottes. Beziehungen sind für unser Leben grundlegend wichtig, wenn wir wollen, dass unser Leben gelingt.

Unser Reden bewirkt etwas in unseren Mitmenschen. Lassen wir uns von Gott und seiner Weisheit prägen, werden wir hilfreiche, lebensfördernde Worte weitergeben können. Beharren wir darauf, uns von Gott nichts sagen zu lassen, werden auch unsere Worte wohl viel zu oft etwas in unseren Mitmenschen zerstören. Und das wirkt sich auf unsere Beziehungen aus. Soll unser Leben gelingen, brauchen wir auch tragende Beziehungen. Und die leben davon, dass unser Reden wohltuend ist, dass unsere Worte aufbauen und zum Leben helfen. Ich für meinen Teil will mir gerne dabei von Gott helfen lassen, damit mein Reden meinen Mitmenschen hilft. Sehr froh bin ich, dass Gott, dessen Weisheit uns in Salomos Buch der Sprüche begegnet, auch gerne bereit ist, mir zu vergeben, wo ich mit meinen Worten an anderen schuldig werde. Und dann darf ich mich weiter mit Gottes Hilfe darin üben, weisere Worte zu finden. Und wenn nötig, kann ich auch meinem Mitmenschen gegenüber eingestehen, dass ich ihn durch meine Worte verletzt habe. Und ich kann ihm sagen, wie leid mir das tut. So Gott will, wird das meinen Beziehungen gut tun. Die Weisheiten im Buch der Sprüche sind wirklich kostbar. Gott segne sie, ihr Reden und ihre Beziehungen.

0: Bibel heute. Wir hören aus dem Neuen Testament, aus dem Brief an die Hebräer, Kapitel 3, die Verse 7 bis 19.
1: Darum, wie der Heilige Geist spricht: Heute, wenn ihr seine Stimme hören werdet, so verstockt eure Herzen nicht, wie es geschah bei der Verbitterung am Tage der Versuchung in der Wüste, wo mich eure Väter versuchten und prüften und hatten doch meine Werke gesehen, 40 Jahre lang. Darum wurde ich zornig über dieses Geschlecht und sprach: Immer irren sie im Herzen. Aber sie verstanden meine Wege nicht, so dass ich schwor in meinem Zorn, sie sollen nicht zu meiner Ruhe kommen. Seht zu, liebe Brüder, dass keiner unter euch ein böses, ungläubiges Herz habe, das abfällt von dem lebendigen Gott, sondern ermahnt euch selbst alle Tage, solange es heute heißt, dass nicht jemand unter euch verstockt werde durch den Betrug der Sünde. Denn wir haben an Christus Anteil bekommen, wenn wir die Zuversicht vom Anfang bis zum Ende festhalten. Wenn es heißt: Heute, wenn ihr seine Stimme hören werdet, so verstockt eure Herzen nicht, wie es bei der Verbitterung geschah. Wer hat sie denn gehört und sich verbittert? Waren's nicht alle, die von Ägypten auszogen mit Mose? Und über wen war Gott zornig 40 Jahre lang? War's nicht über die, die sündigten und deren Leiber in der Wüste zerfielen? Wem aber schwor er, dass sie nicht zu seiner Ruhe kommen sollten, wenn nicht den Ungehorsamen? Und wir sehen, dass sie nicht dahin kommen konnten wegen des Unglaubens.
0: Das war der Bibeltext für den heutigen Tag, entnommen aus der großen Hörbibel, mit freundlicher Genehmigung der Deutschen Bibelgesellschaft. Hier noch einmal die Bibelstelle. Neues Testament, Brief an die Hebräer, Kapitel 3, die Verse 7 bis 19. Gedanken dazu kommen jetzt von Rainer Kroninger aus Heilsbronn.
2: Mich lässt jedes noch so kleine Lob aufhorchen. Doch kritische Töne oder gar Vorwürfe bringen mich in Anspannung. Da gehe ich erstmal auf Abwehr. Das kennen Sie sicher auch. Manche Ermahnungen von Eltern oder Lehrern habe ich erst viele Jahre später begriffen, sie erst dann beherzigen können. Der Verfasser des Hebräerbriefs weiß um diese inneren Sperren. Deshalb redet er damals die Judenchristen am Beginn dieses dritten Kapitels mit einem eindringlichen »Meine lieben Brüder« an. Ja, eindringlich sind seine Worte. Es ging für die Christen damals um entscheidende Veränderungen, um eine eindeutige, klare Lebensausrichtung auf Jesus Christus. Sie waren mit den Vorstellungen des Alten Testaments aufgewachsen. Doch jetzt, mit Jesus Christus, hatte Gott ihnen dieses neue Geschenk seiner Liebe vor Augen gestellt. In Jesus, dem lebendigen Wort, bietet Gott allen Menschen Versöhnung und Leben an. Er ist das Licht, das uns nun klar und hell die Vaterliebe Gottes und unsere Liebe zu den Mitmenschen aufscheinen lässt. Auch ein heutiger Christ muss alte Denkmuster verlassen. Neues darf ich in der Nachfolge Jesu wagen. Nicht auf innere Abwehr soll ich gehen, nicht doch die alten Gewohnheiten weiterführen. Hören, sich öffnen für feste Nachfolgeschritte, im Vertrauen auf Christus, darum geht es. Gottes Geist selbst ruft uns dazu auf, damals wie heute. In die tägliche Entscheidung ruft uns der Heilige Geist, fragt nach der Bereitschaft unserer Herzen. So wie einst Jesus selbst es tat, wenn er zu den unterschiedlichsten Menschen sagte: Folge mir nach. Sie und mich erreichen heutzutage jede Menge fremde Stimmen. Solche auch, die Unzufriedenheiten verstärken und uns angeblich einfache Lösungen anbieten. Dass es schwierige Zeiten und auch empfindliche Einschränkungen geben kann, wird verschwiegen. Das scheint viele zu verwirren. So wird in uns der Zweifel oder die Unzufriedenheit verstärkt. Feste Zuversicht und den richtigen Halt behalten wir, wo wir dem Ruf Jesu vertrauen. Er allein soll unser Leben leiten. Er ist wichtiger als alle selbsternannten Herren. Ihm zu folgen gibt uns die Sicherheit, nicht im Meinungsbrei unserer Zeit zu versinken. Ich habe das siebte Lebensjahrzehnt überschritten und eine Menge Zeit- und Modetrends kommen und gehen sehen. Leider auch mit ansehen müssen, dass wichtige Lebenswerte wie Treue und Wahrhaftigkeit eingeebnet werden. Menschen aus meinem Umfeld haben sich aus dem Vertrauen auf Jesus Christus herausgewunden, sich bequemere Lebenswerte zurechtgelegt. Ja, ich kann den Schmerz gut verstehen, wenn der Heilige Geist hier die Enttäuschung Gottes beklagt. 40 Jahre haben sie jeden Tag erlebt, dass sie sie durch die Wüste führte. Mit dem bitteren Ergebnis, ihr ganzes Wünschen und Wollen ist falsch und führt sie in die Irre. Ich wäre so froh, wenn dies nur die Beschreibung des damaligen Verhaltens wäre. Doch wie sehr hat unsere Gesellschaft längst Gott den Rücken gekehrt. Im Spiegel dieser Bibelverse sehe ich auch die Unbelehrbarkeit und Undankbarkeit einer großen Mehrheit unserer Zeit. Und die steckt teilweise auch in mir. Ich kann mir die Jahre meines Lebens nicht vorstellen, ohne die tägliche Verbindung zu meinem Herrn Jesus Christus. Wohin ich ohne ihn und sein Bewahren und Leiten gekommen wäre, will ich mir gar nicht vorstellen. Aber genau das ist der Punkt. Meine Sorge um die Zukunft unserer Gesellschaft, die treibt mich um. Leben wir unsere Ansprüche und Wertfestlegungen so weiter, dann kann das doch nicht gut gehen. Nie und nimmer wird darauf Gottes Segen liegen. Nicht nur in Europa, sondern weltweit blähen sich immer mehr Lügen, Machtgier und die daraus folgende Unmenschlichkeit auf. In Feindbilder und Schuldzuweisungen steigern viele sich hinein. Man fordert Lösungen, für die aber keiner sich selbst einsetzen will. In all dem sich übereinander ereifern, hört kaum einer mehr zu. Schon gar nicht nach Gottes Geboten wird gefragt. Und noch weniger nach der eigenen Mitverantwortung. Am wenigsten jedoch stellen wir uns die Frage nach der Umkehr. Stattdessen fordern wir in so vielen Lebensbereichen Gott und seine Geduld heraus. Sicher wächst diese trotzige innere Abwärtshaltung auch schon über Jahrzehnte. Hier und jetzt ruft Christus uns Einzelne und auch ganze Kirchen und Gemeinschaften zum Innehalten, zum Hören, zum Stillwerden, auf sein Wort hören. Dem Heiligen Geist sollen wir wieder Raum und Gehör geben. Das ist die Aufgabe der Stunde, ja dieses Jahres, wo ja auch die Verheißung Gottes, siehe, ich mache alles neu, uns als Jahreslosung den Weg weist. Ich bin mir sicher, Gott will da bei uns anfangen, bei mir, auch bei Ihnen, mit meinem und unserem Hören. 3, ja 4-mal spricht der Verfasser diese erste Grundvoraussetzung aus. Hört, öffnet euch für Gottes Geist. Er wird euch zeigen, worauf es jeden Tag ankommt. Zeigen, wo ich mich ändern muss, damit Christus mit mir Gutes gestalten kann, damit er mich leiten und voranbringen kann. Es geht um Gottes Verheißungen. Ich soll mir selber meinen Zugang nicht versperren. Und ich lobe diesen wunderbaren Gott, der mich und uns alle nicht aufgibt. Ihm sei Ehre und Dank.
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3: Ich bin Silke Rech. Das wird der Tag. In Ungarn tritt heute das neu gewählte Parlament erstmals zusammen. Dabei soll Peter Modja von der Tisza-Partei zum neuen Ministerpräsidenten gewählt werden. Damit endet nach 16 Jahren die Amtszeit von Viktor Orban. Modjas Partei hatte die Wahl im April deutlich gewonnen und verfügt jetzt über eine Zweidrittelmehrheit im Parlament. In Moskau findet heute die traditionelle Militärparade zum Tag des Sieges über Nazi-Deutschland statt. Wegen der angespannten Sicherheitslage wird diesmal kaum Militärtechnik gezeigt. Russland fürchtet ukrainische Drohnenangriffe. Präsident Putin hatte rund um die Feierlichkeiten eine Feuerpause im Ukraine-Krieg angekündigt. Die Ukraine meldet aber weiterhin russische Angriffe. Deutschlands größter Rüstungskonzern Rheinmetall will noch in diesem Jahr mit der Produktion neuer Marschflugkörper beginnen. Hergestellt werden sollen die Waffen im niedersächsischen Unterlüß.

0: gemeinsam mit einem niederländischen Partner unternehmen. Die Marschflugkörper sollen eine Reichweite von bis zu 700 Kilometern haben. In Venedig beginnt heute die 61. Kunstbiennale. Die Ausstellung gilt als eine der wichtigsten Veranstaltungen für moderne Kunst weltweit. Überschattet wird der Start allerdings von Streit um den Umgang mit Russland und Israel. Aus Protest war die Jury zuletzt geschlossen zurückgetreten. Auch die geplante Vergabe der Goldenen Löwen wurde verschoben. In der Fußball-Bundesliga steht der vorletzte Spieltag der Saison an. Besonders spannend bleibt der Kampf um die Champions-League-Plätze. Unter anderem treffen Borussia Dortmund und Eintracht Frankfurt aufeinander. Außerdem spielt der VfB Stuttgart gegen Bayer Leverkusen. 9 Partien stehen insgesamt auf dem Programm.
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2: Die aktuellen Temperaturen. Köln, Bonn 10, Hamburg 8, Bremen 9, Berlin 12, Dresden 11, in Frankfurt am Main 11, Stuttgart 12, München 10, Erfurt 10 und in Münster 9 Grad. Heute heiter zwischen Weser und Oder, zeitweise wolkig, aber meist trocken, später über dem süddeutschen Bergland einzelne Schauer, Höchstwerte bis 25 Grad. Die Aussichten morgen im Norden und Nordwesten wolkig bis stark bewölkt mit etwas Regen, im Osten und Südosten länger heiter. Im Südwesten später Schauer. Die Höchstwerte bewegen sich maximal um 27 Grad.
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3: Zu Aufgeweckt begrüßt Sie ganz herzlich Johannes Kolk.

0: ERF Plus ist für Sie da am Samstagmorgen. Kennen Sie das auch? Sie stecken in einer wirklich, wirklich schwierigen Situation und jemand sagt Ihnen, das schaffen Sie schon. Gut gemeint, aber ja, wenn wir mal ehrlich sind, es hilft nicht wirklich. Was hilft denn in so einer Situation? Und was macht den Unterschied zwischen irgendeinem Satz, der einfach abprallt, und einem Satz, der einen wirklich trägt? Günther Helmrich Lotz spricht darüber jetzt im Wort zum Tag.
1: Weil unsere Tochter bei der Geburt ganz blau war, kam sie sofort in die Kinderklinik. Als ich sie dort am Brutkasten aufsuchte, konnte ich es an ihren Augen gleich erkennen. Sie hatte das Down-Syndrom. Für uns brach eine Welt zusammen. Am nächsten Morgen musste ich unseren 5-jährigen Sohn in den Kindergarten bringen. Dort wusste man, dass wir ein Baby erwarteten. Ich wurde groß angeguckt. »Wir haben eine Tochter«, sagte ich mit wenig Begeisterung. Ein Aber musste ich anfügen, aber sie hat das Down-Syndrom. Kurze Betroffenheit. Dann sagte die Kindergartenleiterin, »Wir haben noch keinen Tag mit unserem Stefan bereut.« Ihr Stefan hatte ebenso das Down-Syndrom. Dieser eine Satz traf wie ein Blitz in meine dunkle Stimmung. Wenn diese Frau als Betroffene das sagt, dann kann es doch gar nicht so schlimm sein. Dieser eine Satz hat mir Mut und Zuversicht gegeben. Gleichzeitig habe ich gelernt, welch einen Unterschied es ausmacht, ob eine Betroffene spricht oder jemand nur Allgemeinplätze von sich gibt, wie »Das schaffen Sie schon« oder »Diese Kinder sind doch ein Sonnenschein«. Besonderen Trost brauchten auch bereits die ersten Christen. Sie waren besonderen Anfeindungen ausgesetzt und Verfolgung. Dabei hatte der Apostel Paulus festgestellt, Gott tröstet uns in aller unserer Bedrängnis. Wie kann Gott Menschen trösten? Das geschieht oft durch Menschen, wie in meinem Fall. Oder es kann ein Bibelwort sein, das mir neuen Mut macht. Oder im Gebet gewinne ich neue Zuversicht. Das, was Paulus beschreibt, war eine wertvolle Erfahrung für ihn und für viele seiner Mitchristen. Aber eben nicht nur für sie. Das ist das Besondere. Denn Leid zu erfahren und Trost zu empfangen, kann sich noch viel weitreichender auswirken. Der Apostel fährt nämlich fort, damit auch wir trösten können, die in allerlei Bedrängnis sind. Wer Leid und Trost selbst erfahren hat, besitzt eine Voraussetzung, andere in ihrer Not zu trösten, wie es kein Unbeteiligter vermag. Von daher beinhalten die Worte des Apostels eine zweifache Herausforderung. Wenn er sagt, dass Gott uns tröstet in all unserer Bedrängnis, dann ist unser Vertrauen gefragt. Wir brauchen die Erwartung nicht aufgeben, dass Gottes Trost uns auch heute in einer scheinbar trostlosen Situation erreichen will. Nicht zu Unrecht nennt Paulus Gott den Gott allen Trostes. Die zweite Herausforderung besteht darin, dass die Trosterfahrung durch Gott eine Befähigung bedeutet. Leiterfahrung macht sensibel für das Leid anderer. Und wer das Leid anderer wahrnimmt, das dem eigenen ähnelt, der kann als Betroffener Mut machen und aufrichten, so wie es die Kindergartenleiterin damals bei mir getan hat. Und sie lag nicht falsch. Ihre Ermutigung hat durchgetragen und sich bestätigt. Gott tröstet auf vielfältige Weise und macht aus Getrösteten Tröster. Beides ist gefragt.
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Love the Lord, liebe den Herrn von Anna-Marie Stein bei ERF Plus. Ja, den Herrn zu lieben, Gott zu lieben, dafür gibt es viele unterschiedliche Gründe. Und einen besingt auch Jonas in dem Song, den Sie jetzt hören. Es geht darum, dass Gott dabei hilft, wieder ins Gleichgewicht zu kommen. Hier ist Balance.

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1: Du hast voll das Vorrecht. Dass du glauben darfst und kannst, ist ein Vorrecht. Weißt du das? Ganz egal, wo du im Glauben stehst, dass Gott dich erkennen ließ, dass es ihn gibt, ist nicht selbstverständlich. So oft reden wir darüber, dass wir Gott nicht hören oder dass er gerade nicht in unsere doch so komplizierte Situation eingreift. Wir sprechen sogar darüber, dass es echt traurig ist, dass andere ihn nicht kennen. Doch wir übersehen diesen unfassbaren Schatz, dass wir verstehen durften, dass es ihn gibt. Und wenn Gott dich das erkennen ließ, dann hat das einen Grund. In Jesaja 43,10 steht: Ich, der Herr, habe euch erwählt, damit ihr mir dient. Der für viele unsichtbare Gott hat dich erkennen lassen, dass es ihn gibt, weil er durch dich sichtbar werden will. Denk mal darüber nach. Für viele ist er unsichtbar. Durch dich möchte er gesehen werden. Das ist ein riesengroßer Auftrag, eine Lebensaufgabe. Wie kann das geschehen und wie bereitest du dich darauf vor? Beginne damit, Gott im Kleinen Raum zu geben. Jeden Tag. Nimm dir bewusst Zeit, still zu werden und auf ihn zu hören. Lies sein Wort nicht nur, um es gelesen zu haben. Lass dich verändern. Frage dich im Alltag, wie würde Jesus jetzt handeln? Ist es jetzt wirklich richtig, so aus der Haut zu fahren? Sei aufmerksam für Menschen um dich herum, die er dir aufs Herz legt. Fang innerhalb deiner Familie damit an, Dinge zu ändern, zum Beispiel vor dem Essen zu beten. Mit deinem Ehemann oder deiner Ehefrau vor dem Schlafen gehen und morgens gleich nochmal zu beten. Nicht, weil man das als Christ so macht, sondern weil das Gebet wirklich Kraft hat. Es steht in der Bibel: Gott hat dich erkennen lassen, dass es ihn gibt, und jetzt wünscht er sich, dass du ihm dienst. Das ist Vorrecht und Auftrag in einem. Wirst du etwas daraus machen? Danke für dich.
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Sie hören Ihren guten Start in den Tag, aufgeweckt bei ERF Plus. Und gleich lade ich Sie ganz herzlich ein, gemeinsam mit mir zu beten. Das machen wir bei ERF Plus tatsächlich jeden Morgen, so auch heute. Wenn Sie den Gebetstext gerne mitverfolgen möchten, das ist nicht zwingend notwendig, aber manche von Ihnen machen das gerne, das weiß ich, dann finden Sie den Text unter erfplus.de oder in Ihrer ERF Plus App.

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1: Sie hören Aufgeweckt, Ihren guten Start in den Tag. Und eine Sache, die diesen Start besonders bereichert, ist eine persönliche Zeit mit Gott. Ich lade Sie jetzt ein zum Gebet. Zuerst werde ich ein Gebet sprechen und dann haben Sie die Möglichkeit, selbst mit Gott zu sprechen oder einfach still zu werden und darauf zu warten, dass er Sie berührt. So rum geht's nämlich auch, wenn man sich die Zeit dafür nimmt. Ich bete.
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1: Lieber Gott, wer unter deinem Schutz wohnt, der kann bei dir, dem Allmächtigen, Ruhe finden. Auch ich sage zum Herrn, du schenkst mir Zuflucht wie eine sichere Burg. Mein Gott, dir gehört mein ganzes Vertrauen. Du bewahrst vor versteckten Gefahren und du schenkst Gesundheit. Wie ein Vogel seine Flügel über die Jungen ausbreitet, so wirst du stets behüten und nahe sein. Deine Treue umgibt mich wie ein starker Schild. Ich brauche keine Angst zu haben vor den Gefahren der Nacht oder den heimtückischen Angriffen bei Tag. Dafür danke ich dir. Amen.

Und damit endet unsere kleine Gebetszeit hier bei ERF Plus. Ich hoffe, dieser Moment hat Ihnen gut getan und Sie konnten ein paar Worte mit Gott wechseln. Vielleicht hat er Ihnen ja sogar geantwortet. Weiter geht's jetzt in Aufgeweckt mit Musik von Chris Madaras. Hier ist Ich wünsche dir.

0: Anni Barth mit Das Privileg zu sein bei ERF Plus. Sie hören Aufgeweckt und ich habe es heute schon öfter erwähnt, Aufgeweckt ist Ihr guter Start in den Tag. Wir bemühen uns natürlich täglich, Ihnen schon morgens ein gutes Gefühl zu geben. Aber ich weiß natürlich genauso gut wie Sie auch, manche Morgende, die kosten einfach mehr. Ja, da steht man auf und irgendwie ist direkt nach dem Aufstehen die Luft schon raus, bevor der Tag überhaupt angefangen hat. In der Bibel, in Psalm 43, beschreibt jemand genau dieses Gefühl und er weiß einen Ausweg. Bernd Kortmann spricht darüber jetzt im Anstoß.
1: Ich bin wirklich dankbar, dass der Winter schon lange vorbei ist. Die Dunkelheit, der graue Himmel, das trübe Licht am Morgen, das zerrt an meinen Kräften. Wenn ich früh aufstehe und es draußen noch dunkel und kalt ist, kostet mich das mehr, als ich manchmal zugeben will. Natürlich weiß ich, dass die Tage im Lauf des Frühjahrs länger werden, dass die Sonne häufiger rauskommt. Und da ist noch mehr Hoffnung, die ich haben kann. Dass es eine warme Mahlzeit gibt. Dass die Menschen, die mir wichtig sind, gesund sind. Dass heute keine Bombe einschlägt. Das klingt selbstverständlich, ist es aber nicht. Und gerade deshalb ist es wichtig, sich das immer wieder vor Augen zu halten. Der Schreiber von Psalm 43 kennt das Gefühl ebenfalls. Winterdepression, Antriebslosigkeit. Er stellt sich eine ehrliche Frage und beantwortet sie direkt selbst. Warum bin ich so mutlos? Warum so traurig? Auf Gott will ich hoffen, denn eines Tages werde ich ihn wieder loben, meinen Retter und meinen Gott. Er redet sich nicht aus seiner Traurigkeit heraus. Er redet nicht schön, so dass man es ihm wirklich abnimmt. Im Gegenteil, er setzt auf etwas anderes. Er sagt, auf Gott will ich hoffen. Nicht, weil die Umstände es hergeben, sondern weil Gott vertrauenswürdig ist. Das erlebe ich auch so. Es gibt Tage, da fällt mir mein Glauben leicht. Und Tage, da fällt mir das Glauben echt schwer. Aber die Wahrheit bleibt dieselbe. Mein Retter ist und bleibt Gott. Worauf setzen Sie Ihr Vertrauen an Tagen, an denen es Ihnen nicht gut geht? Ich hätte da einen Tipp. Wie wäre es mit Gott?
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Taste and See von Brian Fowler und Matt Mayer. Ein Lied, in dem es um all das geht, was Jesus Christus für die Menschen getan hat und auch noch tun wird. Ein Lied über das Abendmahl. Und ich finde, solche geistlichen Praktiken wie das Abendmahl mit neuen Liedern noch einmal neu zu beleuchten, also so die Schönheit des Althergebrachten neu zu betonen, das tut einfach gut. Sie hören Aufgeweckt bei ERF Plus und bis zu den Nachrichten habe ich jetzt noch weiter schöne Musik für Sie. Hier ist Richie Teleworship mit dem Lob der Schöpfung.

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2: Ich bin Felix Becker. US-Präsident Trump hat eine dreitägige Waffenruhe zwischen Russland und der Ukraine verkündet. Sie gilt seit Mitternacht Ortszeit und soll bis einschließlich Montag dauern.
3: Nach Angaben Trumps sollen in dieser Zeit alle Kampfhandlungen eingestellt werden. Gespräche über ein mögliches Ende des Krieges liefen aber weiter. Der ukrainische Präsident Zelensky bestätigte die Vereinbarung. Auch aus Moskau gab es eine entsprechende Bestätigung. Außerdem ist ein Austausch von jeweils 1.000 Kriegsgefangenen geplant. Ulrike Klein, Redaktion.
2: Bundesfinanzminister Klingbeil hält trotz der Ablehnung im Bundesrat an der geplanten Entlastungsprämie von 1.000 Euro fest. Der SPD-Chef wirbt für eine gemeinsame Lösung mit Ländern, Arbeitgebern und Gewerkschaften. Die Linkspartei fordert stattdessen ein Energiekrisengeld von 150 Euro. Der Steuerzahlerbund lehnt die Pläne dagegen ab. Viele Betriebe könnten die Prämie gar nicht auszahlen. Bundesgesundheitsministerin Warken hat Details zur geplanten Reform der Pflegeversicherung vorgestellt. Höhere Einkommen sollen künftig stärker belastet werden. Dafür soll die Beitragsbemessungsgrenze steigen. Pflegegrade will die Ministerin nicht abschaffen, die Regeln sollen aber strenger werden. Geplant sind außerdem gebündelte Leistungen und ein Budget für Akut- und Notfälle. Hintergrund sind die stark steigenden Defizite der Pflegeversicherung. Der Verband der deutschen Flughäfen warnt vor Flugausfällen.

0: Tankstellen wegen hoher Kerosinpreise. Vor allem Billigflieger und weniger stark nachgefragte Urlaubsstrecken könnten betroffen sein. Nach Einschätzung des Verbands könnten im Sommer bis zu 20 Millionen Passagiere Einschränkungen spüren. Die Branche fordert deshalb staatliche Entlastungen, etwa eine vorübergehende Aussetzung der Luftverkehrssteuer. Borussia Dortmund hat sich mit einem Heimsieg gegen Eintracht Frankfurt vorzeitig die Vizemeisterschaft in der Fußball-Bundesliga gesichert. Die Mannschaft gewann am Abend mit 3:2 gegen Frankfurt.
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0: Die aktuellen Temperaturen. Köln-Bonn 10, Hamburg 8, Bremen 9, Berlin 12, Dresden 11, in Frankfurt am Main 11, Stuttgart 12, München 10, Erfurt 10 und in Münster 9 Grad. Heute heiter zwischen Weser und Oder, zeitweise wolkig, aber meist trocken, später über dem süddeutschen Bergland einzelne Schauer, Höchstwerte bis 25 Grad. Die Aussichten morgen im Norden und Nordwesten wolkig bis stark bewölkt mit etwas Regen, im Osten und Südosten länger heiter. Im Südwesten später Schauer. Die Höchstwerte bewegen sich maximal um 27 Grad.
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2: Zu Aufgeweckt begrüßt Sie ganz herzlich Johannes Kolk. Ich darf Sie heute durch den Samstagmorgen begleiten und ich freue mich, dass Sie eingeschaltet haben hier zu Aufgeweckt.

0: Lukas Linder mit Am Boden nicht das Ende bei ERF Plus. Ja, diese Momente, die erlebt jeder früher oder später mal. Ja, kennen Sie das auch? Man steckt in einer wirklich schwierigen Situation, fühlt sich so richtig am Boden und dann kommt jemand vorbei und sagt Ihnen, das schaffen Sie schon. Ja, es geht immer weiter. Solche Sätze sind gut gemeint. Aber wenn wir ehrlich sind, es hilft einfach nicht wirklich. Ja, was hilft denn in diesen Momenten? Welcher Satz macht denn wirklich einen Unterschied, einen positiven Unterschied? Darüber spricht Günther Helmrich Lotz jetzt im Wort zum Tag.
1: Weil unsere Tochter bei der Geburt ganz blau war, kam sie sofort in die Kinderklinik. Als ich sie dort am Brutkasten aufsuchte, konnte ich es an ihren Augen gleich erkennen. Sie hatte das Down-Syndrom. Für uns brach eine Welt zusammen. Am nächsten Morgen musste ich unseren 5-jährigen Sohn in den Kindergarten bringen. Dort wusste man, dass wir ein Baby erwarteten. Ich wurde groß angeguckt. »Wir haben eine Tochter«, sagte ich mit wenig Begeisterung. Ein Aber musste ich anfügen, aber sie hat das Down-Syndrom. Kurze Betroffenheit. Dann sagte die Kindergartenleiterin, »Wir haben noch keinen Tag mit unserem Stefan bereut.« Ihr Stefan hatte ebenso das Down-Syndrom. Dieser eine Satz traf wie ein Blitz in meine dunkle Stimmung. Wenn diese Frau als Betroffene das sagt, dann kann es doch gar nicht so schlimm sein. Dieser eine Satz hat mir Mut und Zuversicht gegeben. Gleichzeitig habe ich gelernt, welch einen Unterschied es ausmacht, ob eine Betroffene spricht oder jemand nur Allgemeinplätze von sich gibt, wie »Das schaffen Sie schon« oder »Diese Kinder sind doch ein Sonnenschein«. Besonderen Trost brauchten auch bereits die ersten Christen. Sie waren besonderen Anfeindungen ausgesetzt und Verfolgung. Dabei hatte der Apostel Paulus festgestellt, »Gott tröstet uns in aller unserer Bedrängnis.« Wie kann Gott Menschen trösten? Das geschieht oft durch Menschen, wie in meinem Fall. Oder es kann ein Bibelwort sein, das mir neuen Mut macht. Oder im Gebet gewinne ich neue Zuversicht. Das, was Paulus beschreibt, war eine wertvolle Erfahrung für ihn und für viele seiner Mitchristen. Aber eben nicht nur für sie. Das ist das Besondere. Denn Leid zu erfahren und Trost zu empfangen, kann sich noch viel weitreichender auswirken. Der Apostel fährt nämlich fort. Damit auch wir trösten können, die in allerlei Bedrängnis sind. Wer Leid und Trost selbst erfahren hat, besitzt eine Voraussetzung, andere in ihrer Not zu trösten, wie es kein Unbeteiligter vermag. Von daher beinhalten die Worte des Apostels eine zweifache Herausforderung. Wenn er sagt, dass Gott uns tröstet in all unserer Bedrängnis, dann ist unser Vertrauen gefragt. Wir brauchen die Erwartung nicht aufgeben, dass Gottes Trost uns auch heute in einer scheinbar trostlosen Situation erreichen will. Nicht zu Unrecht nennt Paulus Gott den Gott allen Trostes. Die zweite Herausforderung besteht darin, dass die Trosterfahrung durch Gott eine Befähigung bedeutet. Leiterfahrung macht sensibel für das Leid anderer. Und wer das Leid anderer wahrnimmt, das dem eigenen ähnelt, der kann als Betroffener Mut machen und aufrichten, so wie es die Kindergartenleiterin damals bei mir getan hat. Und sie lag nicht falsch. Ihre Ermutigung hat durchgetragen und sich bestätigt. Gott tröstet auf vielfältige Weise und macht aus Getrösteten Tröster. Beides ist gefragt.
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Samstag, 9. Mai hier bei ERF Plus und eine kleine Erinnerung an Sie. Morgen ist Muttertag. Juhu! Ja, also heute noch schön Kärtchen schreiben, Blumen kaufen, vielleicht auch Schokolade und so. Ja, besser man erledigt es heute noch, als dass einem morgen früh einfällt, jetzt haben die Blumenläden alle zu. Man kann seine Wertschätzung gegenüber Müttern aber auch auf einer anderen Art und Weise Nachdruck verleihen, nämlich politisch. Wie das aussehen kann, das stellen wir Ihnen gleich vor hier bei ERF+.

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1: Dieses Wochenende schießt der Blumen- und Pralinenverkauf wieder in die Höhe, denn morgen ist Muttertag. Die Verehrung mütterlicher Tugenden ist keine neue Erfindung, wahrlich nicht, die geht bis in die Antike zurück. Und der jetzige Muttertag hat seinen Ursprung in der frühen amerikanischen Frauenbewegung. Die Pastorengattin Ann-Maria Jarvis war es, die 1858 Mother's Day Work Clubs eingeführt hat, mit denen die soziale Situation von Arbeiterfamilien verbessert werden sollte. Ja, apropos Mütter ehren, Frauenbewegung und Situation verbessern, da sind wir schon mittendrin im aktuellen Thema. Denn auch im Jahr 2026 ist es noch so, dass die mehr als 11 Millionen Mütter in Deutschland den Großteil jedweder Sorgearbeit allein stemmen. Andrea Boyer ist bei der Evangelischen Müttergenesung Württemberg und erklärt, warum Mütter ihrer Meinung nach in der Gesellschaft nicht gleichgestellt sind.
2: Wir vertreten diese Meinung als Fachverband mit vielen anderen Verbänden zusammen. Und zwar sind Mütter, die in der Care-Arbeit sind, die für Kinder zuständig sind, aber auch für pflegende Angehörige, oft ausgeschlossen von politischen Entscheidungen, sitzen auch nicht in politischen Gremien. Und haben auch nicht die gleichen Einkommensmöglichkeiten, immer noch nicht, wie das so wäre, wenn sie diese Verantwortung nicht hätten.
1: Um diese Situation zu ändern, braucht es noch so einiges. Aber es gibt auch Ideen.
2: Ja, es bräuchte tatsächlich mehr Angebote für Kinderbetreuung. Wir erleben gerade einen Rückbau. Es braucht mehr flexible Arbeitszeitmodelle. Es braucht ein größeres Verständnis für die Situation der Mütter und Väter. Natürlich gibt es auch Väter, die das betrifft. Und wir setzen uns mit unserer Kampagne, die eben auch um den Muttertag herum jetzt stattfindet, nämlich die Kampagne 100.000 Mütter vor dem Brandenburger Tor, für genau diese Forderung ein, Mütter in den Mittelpunkt zu stellen.
1: Heute wird in Berlin deswegen eine große Demonstration stattfinden. 100.000 Mütter vor dem Brandenburger Tor, so heißt sie. Initiiert wird diese Kampagne von Organisationen, die sich beständig für Mütterrechte einsetzen.
2: Ja, für Mütterrechte einmal sorgen wir dafür, dass wir eine Entlastung anbieten. Nämlich in der Belastung dieser Care-Arbeit kommt es ja auch ganz oft zu spezifischen gesundheitlichen Problematiken. Das ist einmal das, was wir im Kern machen mit unserer evangelischen Müttergenesung. Und wir arbeiten da zusammen mit dem Müttergenesungswerk, die auch vielfältige Angebote anbieten. Und wir haben in unseren Arbeiten zusammen mit dem Arbeitskreis für Frauengesundheit, aber auch anderen Akteurinnen und Akteuren überall unsere, ich sag mal, Netzwerke, dass wir genau diese Dinge, die wir hier als Forderung aufstellen, immer wieder thematisieren und sagen, worum es hier geht. Bis hin dazu, dass wir auch uns dafür einsetzen, dass wir möchten, dass stärker auch Mütter in der Kommunalpolitik, dass sie dort sitzen und dort auch immer wieder diese operativen Themen, warum sind Frauen nicht beteiligt, dort mit einbringen können.
1: Das Anliegen der Demo: gesehen werden und Mütter in den Fokus rücken.
2: Ja, wir wollen, dass das sichtbar ist. Wir möchten gerne die Lobby stärken, dadurch, dass wir auch die Verbände jetzt zusammengebracht haben. Wir wollen gemeinsam unsere Themen noch stärker weiterbringen und, wie eben diese Kampagne sagt, in den Mittelpunkt stellen, sichtbar sein und das, was wir als Forderung hier aufgestellt haben, das ist ein Forderungskatalog von unterschiedlichen Punkten, die wollen wir an die Politik übergeben. Die ganze Kampagne endet vor dem Bundestag und dort sollen diese Forderungen auch gerne als Petition auch übergeben werden an die Bundespolitik.
1: Das sagt Andrea Boyer, Geschäftsführerin der Evangelischen Müttergenesung Württemberg und Mitinitiatorin der Kampagne 100.000 Mütter vor dem Brandenburger Tor, die heute bei einer Demonstration ihre Forderungen für die Gleichstellung von Müttern wieder an die Politik übergeben. 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
1: ERF Plus begleitet Sie durch den Samstagmorgen und jetzt habe ich das Lied der Woche für Sie. Es heißt Halleluja, kommt von Rebecca Watter und Sie hören es jetzt mit einem Kommentar von Tanja Rinsland.

Rebecca Watter mit Halleluja, unser Lied der Woche. Zum Abschluss der Woche lade ich Sie ein, genauer bei der Bridge von dem Lobpreissong der Jazzsängerin hinzuhören. Die sogenannte Bridge ist ein Fachausdruck aus der Musik. Es ist aus dem Englischen entnommen und bedeutet wortwörtlich Brücke. Gemeint ist damit ein Liedabschnitt, der eine Variation, einen neuen Gedanken ins Lied einführt, in der Melodie, aber oft auch inhaltlich. Rebecca Watter singt in ihrer Bridge: Dir, dem alles möglich ist, zu dir, mein Gott, gehöre ich. Erst hier in der Bridge sagt die Musikerin ganz explizit, an wen ihr Song gerichtet ist, an Gott. Und sie schlägt die Brücke zwischen dem Thema ihrer Strophen, Jesus und sein Sieg über den Tod, und dem Kern des Refrains, das Lob Gottes, das Halleluja. Hier kommt beides zusammen. Ein Gott, dem alles möglich ist, sogar der Sieg über den Tod, und ein Mensch, der sich zu diesem Gott hält und in dessen Nähe mein Lebensglück auf mich wartet.

Halleluja von Rebecca Watter. Das war unser Lied der Woche bei ERF Plus. Es gibt die Momente, in denen möchte man einfach nur Halleluja rufen, das stimmt. Es gibt aber auch die Momente, da bleibt einem genau dieses Halleluja irgendwie im Halse stecken. Ja, und was dann? Die Musikerin Stephanie Staples versucht darauf eine Antwort zu finden in ihrem Song Anyway.

0: Tisch gedeckt, der sich viel weiter erstreckt, als ich mir in meinen konkretesten Utopie-Momenten herbeiahnen kann. Und könnte ich dann nicht erst recht mit einem Geschenk im Gepäck beginnen, eine Tafel zu zimmern, an der alle willkommen sein würden? Und soll sie zu klein sein und die Stühle nicht reichen, lass uns den Kreis gleich erweitern, um das Teilen zu feiern und das Große im Kleinen. Und Mauern einreißen und neugierig bleiben für all die Geschichten und Gesichter und Gegenüber. Heilsam und heimisch, versammelt jetzt hier als Tischgemeinschaft.
1: Sie hören ERF Plus, Ihren guten Start in den Tag. Ja, und wir bemühen uns natürlich täglich, Ihnen schon morgens ein gutes Gefühl zu geben. Aber ich weiß natürlich genauso gut wie Sie auch, manche Morgende, die kosten einfach mehr. Ja, da steht man auf und irgendwie ist die Luft schon raus, bevor der Tag überhaupt angefangen hat. In der Bibel, in Psalm 43, beschreibt jemand genau dieses Gefühl. Und er weiß auch einen Ausweg. Bernd Kortmann spricht darüber jetzt im Anstoß.
2: Ich bin wirklich dankbar, dass der Winter schon lange vorbei ist. Die Dunkelheit, der graue Himmel, das trübe Licht am Morgen, das zehrt an meinen Kräften. Wenn ich früh aufstehe und es draußen noch dunkel und kalt ist, kostet mich das mehr, als ich manchmal zugeben will. Natürlich weiß ich, dass die Tage im Lauf des Frühjahrs länger werden, dass die Sonne häufiger rauskommt. Und da ist noch mehr Hoffnung, die ich haben kann. Dass es eine warme Mahlzeit gibt. Dass die Menschen, die mir wichtig sind, gesund sind. Dass heute keine Bombe einschlägt. Das klingt selbstverständlich, ist es aber nicht. Und gerade deshalb ist es wichtig, sich das immer wieder vor Augen zu halten. Der Schreiber von Psalm 43 kennt das Gefühl ebenfalls. Winterdepression, Antriebslosigkeit. Er stellt sich eine ehrliche Frage und beantwortet sie direkt selbst. Warum bin ich so mutlos? Warum so traurig? Auf Gott will ich hoffen, denn eines Tages werde ich ihn wieder loben, meinen Retter und meinen Gott. Er redet sich nicht aus seiner Traurigkeit heraus. Er redet nicht schön, sodass man es ihm wirklich abnimmt. Im Gegenteil, er setzt auf etwas anderes. Er sagt, auf Gott will ich hoffen. Nicht, weil die Umstände es hergeben, sondern weil Gott vertrauenswürdig ist. Das erlebe ich auch so. Es gibt Tage, da fällt mir mein Glauben leicht. Und Tage, da fällt mir das Glauben echt schwer. Aber die Wahrheit bleibt dieselbe. Mein Retter ist und bleibt Gott. Worauf setzen Sie Ihr Vertrauen an Tagen, an denen es Ihnen nicht gut geht? Ich hätte da einen Tipp. Wie wäre es mit Gott?
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Such nach der Freiheit von Lena hier bei ERF Plus. Ja, genau dabei wollen wir Ihnen sehr gerne behilflich sein, die Freiheit zu finden, die Gott schenken kann. Deswegen drehen sich unsere Lieder und auch die Impulse, die wir Ihnen hier mitgeben bei ERF Plus, immer wieder um den Glauben an Gott. Denn wir machen dieses Programm, damit Menschen Gott kennenlernen und er ihr Leben verändert. Wenn Sie das interessiert, wenn Sie Gott besser kennenlernen möchten, dann bleiben Sie gerne dran hier bei ERF Plus.

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1: Ich bin Felix Becker. US-Präsident Trump hat eine dreitägige Waffenruhe zwischen Russland und der Ukraine verkündet. Sie gilt seit Mitternacht Ortszeit und soll bis einschließlich Montag dauern.
2: Nach Angaben Trumps sollen in dieser Zeit alle Kampfhandlungen eingestellt werden. Gespräche über ein mögliches Ende des Krieges liefen aber weiter. Der ukrainische Präsident Zelensky bestätigte die Vereinbarung. Auch aus Moskau gab es eine entsprechende Bestätigung. Außerdem ist ein Austausch von jeweils 1000 Kriegsgefangenen geplant. Ulrike Klein, Redaktion.
1: Bundesfinanzminister Klingbeil hält trotz der Ablehnung im Bundesrat an der geplanten Entlastungsprämie von 1000 Euro fest. Der SPD-Chef wirbt für eine gemeinsame Lösung mit Ländern, Arbeitgebern und Gewerkschaften. Die Linkspartei fordert stattdessen ein Energiekrisengeld von 150 Euro. Der Steuerzahlerbund lehnt die Pläne dagegen ab. Viele Betriebe könnten die Prämie gar nicht auszahlen. Bundesgesundheitsministerin Warken hat Details zur geplanten Reform der Pflegeversicherung vorgestellt. Höhere Einkommen sollen künftig stärker belastet werden. Dafür soll die Beitragsbemessungsgrenze steigen. Pflegegrade will die Ministerin nicht abschaffen, die Regeln sollen aber strenger werden. Geplant sind außerdem gebündelte Leistungen und ein Budget für Akut- und Notfälle. Hintergrund sind die stark steigenden Defizite der Pflegeversicherung. Der Verband der deutschen Flughäfen warnt vor Flugausfällen wegen hoher Kerosinpreise. Vor allem Billigflieger und weniger stark nachgefragte Urlaubsstrecken könnten betroffen sein. Nach Einschätzung des Verbands könnten im Sommer bis zu 20 Millionen Passagiere Einschränkungen spüren. Die Branche fordert deshalb staatliche Entlastungen, etwa eine vorübergehende Aussetzung der Luftverkehrssteuer. Borussia Dortmund hat sich mit einem Heimsieg gegen Eintracht Frankfurt vorzeitig die Vizemeisterschaft in der Fußball-Bundesliga gesichert. Die Mannschaft gewann am Abend mit 3:2 gegen Frankfurt.

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1: Die aktuellen Temperaturen. Köln-Bonn 10, Hamburg 8, Bremen 9, Berlin 12, Dresden 11, in Frankfurt am Main 11, Stuttgart 12, München 10, Erfurt 10 und in Münster 9 Grad. Heute heiter zwischen Weser und Oder, zeitweise wolkig, aber meist trocken, später über dem süddeutschen Bergland einzelne Schauer, Höchstwerte bis 25 Grad. Die Aussichten morgen im Norden und Nordwesten wolkig bis stark bewölkt mit etwas Regen, im Osten und Südosten länger heiter. Im Südwesten später Schauer. Die Höchstwerte bewegen sich maximal um 27 Grad.
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2: Zu Aufgeweckt begrüßt Sie ganz herzlich Johannes Kolk. Ich freue mich, dass Sie eingeschaltet haben und ich hoffe, ich kann Ihnen heute helfen beim guten Start in den Tag. Wir starten rein mit Musik von Sebastian Kaffbert. Hier ist Nie zu spät. Nie zu spät.

0: Samstagmorgen, kurz nach 8, Sie hören ERF Plus und jetzt lade ich Sie herzlich ein zu einem Blick in die Bibel im Wort zum Tag. Kennen Sie das auch? Sie stecken in einer wirklich schwierigen Situation, also sind so richtig am Boden, ja, und dann sagt Ihnen jemand, das schaffen Sie schon oder das wird schon wieder. Ja, solche Sätze sind gut gemeint, aber es hilft einfach nicht wirklich, ja. Die Frage ist, was macht den Unterschied zwischen einem Satz, der einfach so an einem abprallt und einem Satz, der einen wirklich trägt? Darüber spricht jetzt Günther Helmrich Lotz im Wort zum Tag.
1: Weil unsere Tochter bei der Geburt ganz blau war, kam sie sofort in die Kinderklinik. Als ich sie dort am Brutkasten aufsuchte, konnte ich es an ihren Augen gleich erkennen. Sie hatte das Down-Syndrom. Für uns brach eine Welt zusammen. Am nächsten Morgen musste ich unseren 5-jährigen Sohn in den Kindergarten bringen. Dort wusste man, dass wir ein Baby erwarteten. Ich wurde groß angeguckt. »Wir haben eine Tochter«, sagte ich mit wenig Begeisterung. Ein Aber musste ich anfügen, aber sie hat das Down-Syndrom. Kurze Betroffenheit. Dann sagte die Kindergartenleiterin, »Wir haben noch keinen Tag mit unserem Stefan bereut.« Ihr Stefan hatte ebenso das Down-Syndrom. Dieser eine Satz traf wie ein Blitz in meine dunkle Stimmung. Wenn diese Frau als Betroffene das sagt, dann kann es doch gar nicht so schlimm sein. Dieser eine Satz hat mir Mut und Zuversicht gegeben. Gleichzeitig habe ich gelernt, welch einen Unterschied es ausmacht, ob eine Betroffene spricht oder jemand nur Allgemeinplätze von sich gibt, wie »Das schaffen Sie schon« oder »Diese Kinder sind doch ein Sonnenschein«. Besonderen Trost brauchten auch bereits die ersten Christen. Sie waren besonderen Anfeindungen ausgesetzt und Verfolgung. Dabei hatte der Apostel Paulus festgestellt, Gott tröstet uns in aller unserer Bedrängnis. Wie kann Gott Menschen trösten? Das geschieht oft durch Menschen, wie in meinem Fall. Oder es kann ein Bibelwort sein, das mir neuen Mut macht. Oder im Gebet gewinne ich neue Zuversicht. Das, was Paulus beschreibt, war eine wertvolle Erfahrung für ihn und für viele seiner Mitchristen. Aber eben nicht nur für sie. Das ist das Besondere. Denn Leid zu erfahren und Trost zu empfangen, kann sich noch viel weitreichender auswirken. Der Apostel fährt nämlich fort, damit auch wir trösten können, die in allerlei Bedrängnis sind. Wer Leid und Trost selbst erfahren hat, besitzt eine Voraussetzung, andere in ihrer Not zu trösten, wie es kein Unbeteiligter vermag. Von daher beinhalten die Worte des Apostels eine zweifache Herausforderung. Wenn er sagt, dass Gott uns tröstet in all unserer Bedrängnis, dann ist unser Vertrauen gefragt. Wir brauchen die Erwartung nicht aufgeben, dass Gottes Trost uns auch heute in einer scheinbar trostlosen Situation erreichen will. Nicht zu Unrecht nennt Paulus Gott den Gott allen Trostes. Die zweite Herausforderung besteht darin, dass die Trosterfahrung durch Gott eine Befähigung bedeutet. Leiterfahrung macht sensibel für das Leid anderer. Und wer das Leid anderer wahrnimmt, das dem eigenen ähnelt, der kann als Betroffener Mut machen und aufrichten, so wie es die Kindergartenleiterin damals bei mir getan hat. Und sie lag nicht falsch. Ihre Ermutigung hat durchgetragen und sich bestätigt. Gott tröstet auf vielfältige Weise und macht aus Getrösteten Tröster. Beides ist gefragt.
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Olivia Lane mit God Shows Up bei ERF Plus. Heute ist Samstag und wie jeden Samstag haben wir auch heute wieder einen Spieletipp für Sie von unserem ERF Plus Spieleexperten Horst Krietschi. Gesellschaftsspiele sollen unterhalten und Spaß machen, aber sie können natürlich auch lehrreich sein und Wissen und bestimmte Fähigkeiten vermitteln. Ja, manche fördern sogar ganz bestimmte Dinge wie Motorik, Gedächtnis oder auch Aufmerksamkeit. Ein Kinderspiel, das vor allem Letzteres fördert, das stellen wir Ihnen gleich vor hier bei ERF Plus.

0: Greif nur zu. Das hat meine Oma immer gesagt, wenn wir zum Geburtstag oder anderen Feierlichkeiten bei ihr waren. Und damit meinte sie, dass ich mir nur ordentlich vom leckeren, selbstgebackenen Kuchen nehmen sollte. Und was einem seine Oma sagt, das muss man natürlich machen, auch wenn man eigentlich schon pappsatt ist. Greif zu. Diese Aufforderung steht auch auf der Schachtel des Spiels, das uns ERF Plus Spielefachmann Horst Kretschi heute mitgebracht hat. Um Kuchen geht es dabei aber nicht, vermute ich mal.
1: Ja, richtig vermutet. Bei diesem Kinderspiel geht es um Plättchen, bei denen man zugreifen soll. Von den Plättchen gibt es 24 Stück, die die Kinder in die Mitte zwischen sich legen. Auf jedem Plättchen ist ein anderes Symbol, außer das Herz, das gibt es tatsächlich zweimal. Ansonsten gibt es zum Beispiel einen Schirm, Pilz, Muschel, Krabbe, einen Ball, ebenso Sachen, die Kinder kennen und erkennen könnten. Und dann gibt es noch 4 Würfel und auf den Würfeln ist jedes Symbol einmal zu sehen. Doch es gibt eine Ausnahme, da ist Einhorn, das ist zwar auf einem Plättchen, aber auf keinem Würfel drauf, dafür gibt es aber das Feuer und auf das Feuer muss man gut aufpassen.
0: Warum? Was machen wir denn mit den Würfeln?
1: Ja, ein Kind nimmt sich alle 4 Würfel und wirft die. Jetzt gilt es, die Plättchen zu schnappen, deren Symbole auf den Würfeln zu sehen ist. So einfach ist das, aber Vorsicht, ist das Feuersymbol auf einem Würfel zu sehen, dann sollte sich kein Kind ein Plättchen nehmen. Macht es das trotzdem, muss es tatsächlich ein Plättchen, das es vielleicht vorher schon geschnappt hatte, wieder zurücklegen. Das Einhorn, das ja auf keinem Würfel zu sehen ist, hat auch seinen Zweck. Nach und nach werden die Plättchen in der Mitte natürlich immer weniger. Ja, und dann kommt es irgendwann vor, dass die Würfel nur noch Symbole zeigen, die auf den Plättchen in der Mitte nicht zu sehen sind. Und das Kind, das das als erstes bemerkt, schnappt sich dafür das Einhorn. Das kann es dann gegen ein beliebiges Plättchen aus der Mitte eintauschen und zu sich nehmen. Vertut sich ein Kind dabei, weil es doch noch ein Symbol zu sehen war, muss es auch hier wieder ein Plättchen zurücklegen, das es sich vorher geschnappt hatte. Liegen nur noch 5 oder weniger Plättchen in der Mitte, dann endet das Spiel. Ja, ganz einfach, das Kind mit den meisten Plättchen gewinnt.
0: Und was sagst du zu Greif zu?
1: Ein sehr, sehr einfaches Kinderspiel, das sich schon für Kinder im Kita-Alter eignet. Die Regeln sind super schnell erklärt und es geht sofort los. Die Kinder müssen genau schauen, welche Symbole auf den Würfeln denn jetzt jeweils zu sehen sind und dann diese möglichst schnell auf den Plättchen erkennen und zugreifen natürlich. So fördert Greif zu die Aufmerksamkeit und Reaktionsfähigkeit. Ja, und durch das Feuersymbol kommt auch noch Spannung ins Spiel, weil es sonst ja doch schon ein bisschen zu eintönig werden könnte. Auch für Grundschulkinder im jüngeren Grundschulalter funktioniert das noch. Die Gestaltung ist für Kinder ansprechend, da eine Runde nur so höchstens mal 10 Minuten dauert, können auch mehrere Partien hintereinander gespielt werden, was auch passiert.
0: Das Kinderspiel Greif zu ist bei Schmidt Spiele erschienen. Es ist für 2 bis 4 Kindern ab 4 Jahren gedacht. Es dauert zwischen 5 und 10 Minuten und kostet 15 Euro. Noch mehr Spiele gibt es auf dem Spieleblog von Horst Kretschi und den Link dahin finden Sie auf erfplus.de und in der ERF Plus App.

Romina Rink mit Egal was kommt bei ERF Plus. Ja, die Sängerin ist überzeugt davon, dass Gott gut ist, dass er es gut mit den Menschen meint. Und wir hier bei ERF Plus, wir sind auch davon überzeugt. Und deswegen suchen wir auch regelmäßig den Kontakt zu Gott. Und das funktioniert unter anderem, indem man betet. Ich lade Sie ganz herzlich ein, gleich gemeinsam mit mir zu beten. Und wenn Sie den Gebetstext auch gerne mitlesen möchten, dann finden Sie den, Sie wissen's, auf erfplus.de oder in Ihrer ERF Plus App.

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1: Sie hören Aufgeweckt, Ihren guten Start in den Tag. Und eine Sache, die diesen Start besonders bereichert, ist eine persönliche Zeit mit Gott. Ich lade Sie jetzt ein zum Gebet. Zuerst werde ich ein Gebet sprechen und dann haben Sie die Möglichkeit, selbst mit Gott zu sprechen oder einfach still zu werden und darauf zu warten, dass er Sie berührt. So rum geht's nämlich auch, wenn man sich die Zeit dafür nimmt. Ich bete.
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1: Lieber Gott, wer unter deinem Schutz wohnt, der kann bei dir, dem Allmächtigen, Ruhe finden. Auch ich sage zum Herrn, du schenkst mir Zuflucht wie eine sichere Burg. Mein Gott, dir gehört mein ganzes Vertrauen. Du bewahrst vor versteckten Gefahren und du schenkst Gesundheit. Wie ein Vogel seine Flügel über die Jungen ausbreitet, so wirst du stets behüten und nahe sein. Deine Treue umgibt mich wie ein starker Schild. Ich brauche keine Angst zu haben vor den Gefahren der Nacht oder den heimtückischen Angriffen bei Tag. Dafür danke ich dir. Amen.

0: ERF Plus tut einfach gut am Samstagmorgen. Und jetzt habe ich Musik für Sie. Hier ist das Lux-Kollektiv mit Freigeliebt.
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0: 10.000 Reasons, 10.000 Gründe, interpretiert von Rant Collective. Ja, die Version hat auch was, oder? So ein bisschen irisch mit Schifferklavier ist doch eigentlich ganz schön. Sie hören ERF Plus, Ihren guten Start in den Tag, und wir bemühen uns natürlich täglich, Ihnen schon morgens ein gutes Gefühl zu geben, ein bisschen Schwung mit in den Tag. Aber ich weiß natürlich genauso gut wie Sie auch, manchmal reicht so eine Radiosendung nicht aus. Ja, es gibt diese Morgende, die kosten einfach mehr. Da steht man auf und irgendwie ist die Luft schon raus, bevor der Tag überhaupt angefangen hat. In der Bibel, in Psalm 43, beschreibt jemand genau dieses Gefühl. Und er weiß auch einen Ausweg. Bernd Kortmann spricht darüber jetzt im Anstoß.
1: Ich bin wirklich dankbar, dass der Winter schon lange vorbei ist. Die Dunkelheit, der graue Himmel, das trübe Licht am Morgen, das zehrt an meinen Kräften. Wenn ich früh aufstehe und es draußen noch dunkel und kalt ist, kostet mich das mehr, als ich manchmal zugeben will. Natürlich weiß ich, dass die Tage im Lauf des Frühjahrs länger werden, dass die Sonne häufiger rauskommt. Und da ist noch mehr Hoffnung, die ich haben kann. Dass es eine warme Mahlzeit gibt, dass die Menschen, die mir wichtig sind, gesund sind, dass heute keine Bombe einschlägt. Das klingt selbstverständlich, ist es aber nicht. Und gerade deshalb ist es wichtig, sich das immer wieder vor Augen zu halten. Der Schreiber von Psalm 43 kennt das Gefühl ebenfalls. Winterdepression, Antriebslosigkeit. Er stellt sich eine ehrliche Frage und beantwortet sie direkt selbst. Warum bin ich so mutlos? Warum so traurig? Auf Gott will ich hoffen, denn eines Tages werde ich ihn wieder loben, meinen Retter und meinen Gott. Er redet sich nicht aus seiner Traurigkeit heraus. Er redet nicht schön, so dass man es ihm wirklich abnimmt. Im Gegenteil, er setzt auf etwas anderes. Er sagt, auf Gott will ich hoffen, nicht weil die Umstände es hergeben, sondern weil Gott vertrauenswürdig ist. Das erlebe ich auch so. Es gibt Tage, da fällt mir mein Glauben leicht. Und Tage, da fällt mir das Glauben echt schwer. Aber die Wahrheit bleibt dieselbe. Mein Retter ist und bleibt Gott. Worauf setzen Sie Ihr Vertrauen an Tagen, an denen es Ihnen nicht gut geht? Ich hätte da einen Tipp. Wie wäre es mit Gott?
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Bastian Benoa und Veronika Loma waren das mit Psalm 23 und mit Aufgeweckt war es das heute auch bei ERF Plus. Mein Name ist Johannes Kolk. Ich hoffe, Sie hatten eine gute Zeit hier beim Zuhören, bei den Impulsen, bei der Musik. Und mir bleibt jetzt eigentlich nur noch, Ihnen einen gesegneten Samstag zu wünschen. Wenn Sie wollen, dann hören wir uns morgen früh wieder. Bis dahin, machen Sie es gut.

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2: Ich bin Felix Becker. Im Ukraine-Krieg haben die USA mit Russland und der Ukraine eine dreitägige Waffenruhe vereinbart. Sie gilt bis einschließlich Montag.
3: US-Präsident Donald Trump teilte mit, in dieser Zeit sollen die Kämpfe ruhen und Gefangene ausgetauscht werden. Moskau und Kiew bestätigten die Einigung. Gespräche über ein mögliches Ende des Krieges laufen weiter. Trotz einer zuvor von Russland angekündigten Feuerpause hatte es zuletzt weiter gegenseitige Angriffe gegeben. Timo Wiesner, Redaktion.
2: Ärztepräsident Reinhardt drängt auf eine schnellere Einführung der geplanten Zuckerabgabe auf Süßgetränke. Ein Start erst im Jahr 2028 sei aus seiner Sicht zu spät. Gesundheitliche Verbesserungen treten oft erst nach Jahren ein. Reinhardt verwies auf Großbritannien, wo der Zuckergehalt vieler Softdrinks bereits gesunken sei. Die Bundesregierung plant derzeit eine Zuckerabgabe auf Getränke wie Cola und Limonaden ab 2028. Nach dem Überfall auf einen Geldtransport in Sinzig sucht die Polizei weiter nach den Tätern. Ein Mann hatte vor einer Bank einen Mitarbeiter abgepasst und einen Bargeldbehälter gestohlen. Zwei Angestellte wurden anschließend in der Bank eingeschlossen. Spezialkräfte der Polizei befreiten sie später unverletzt. Die Täter waren zu diesem Zeitpunkt bereits geflüchtet. Wie hoch die Beute ist, bleibt unklar. Bei der Deutschen Bahn gibt es ab heute erstmals Last-Minute-Tickets im Fernverkehr. Die Tickets kosten ab 6,99 Euro und sollen kurzfristige Reisen günstiger machen. Gebucht werden können sie jeweils samstags und sonntags für die folgende Woche. Angeboten werden die Fahrten vor allem außerhalb der Hauptreisezeiten. Davon profitieren vor allem flexible Reisende. Der Verband der deutschen Flughäfen warnt vor Flugausfällen wegen hoher Kerosinpreise. Vor allem Billigflieger und weniger stark nachgefragte Urlaubsstrecken könnten betroffen sein. Nach Einschätzung des Verbands könnten im Sommer bis zu 20 Millionen Passagiere Einschränkungen spüren. Die Branche fordert deshalb staatliche Entlastungen, etwa eine vorübergehende Aussetzung der Luftverkehrssteuer. Borussia Dortmund hat sich mit einem Heimsieg gegen Eintracht Frankfurt vorzeitig die Vizemeisterschaft in der Fußball-Bundesliga gesichert. Die Mannschaft gewann am Abend mit 3:2 gegen Frankfurt.
1: Die Nachrichten wurden bereitgestellt von Radio Aktuell. 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
2: Die aktuelle

0: aktuellen Temperaturen. Köln, Bonn 10, Hamburg 8, Bremen 9, Berlin 12, Dresden 11, in Frankfurt am Main 11, Stuttgart 12, München 10, Erfurt 10 und in Münster 9 Grad. Heute heiter zwischen Weser und Oder, zeitweise wolkig, aber meist trocken, später über dem süddeutschen Bergland einzelne Schauer, Höchstwerte bis 25 Grad. Die Aussichten morgen im Norden und Nordwesten wolkig bis stark bewölkt mit etwas Regen, im Osten und Südosten länger heiter. Im Südwesten später Schauer. Die Höchstwerte bewegen sich maximal um 27 Grad.
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2: Ich bin Felix Becker. Im Ukraine-Krieg haben die USA mit Russland und der Ukraine eine dreitägige Waffenruhe vereinbart. Sie gilt bis einschließlich Montag.
3: US-Präsident Donald Trump teilte mit, in dieser Zeit sollen die Kämpfe ruhen und Gefangene ausgetauscht werden. Moskau und Kiew bestätigten die Einigung. Gespräche über ein mögliches Ende des Krieges laufen weiter. Trotz einer zuvor von Russland angekündigten Feuerpause hatte es zuletzt weiter gegenseitige Angriffe gegeben. Timo Wiesner, Redaktion.
2: Ärztepräsident Reinhardt drängt auf eine schnellere Einführung der geplanten Zuckerabgabe auf Süßgetränke. Ein Start erst im Jahr 2028 sei aus seiner Sicht zu spät. Gesundheitliche Verbesserungen treten oft erst nach Jahren ein. Reinhardt verwies auf Großbritannien, wo der Zuckergehalt vieler Softdrinks bereits gesunken sei. Die Bundesregierung plant derzeit eine Zuckerabgabe auf Getränke wie Cola und Limonaden ab 2028. Nach dem Überfall auf einen Geldtransport in Sinzig sucht die Polizei weiter nach den Tätern. Ein Mann hatte vor einer Bank einen Mitarbeiter abgepasst und einen Bargeldbehälter gestohlen. Zwei Angestellte wurden anschließend in der Bank eingeschlossen. Spezialkräfte der Polizei befreiten sie später unverletzt. Die Täter waren zu diesem Zeitpunkt bereits geflüchtet. Wie hoch die Beute ist, bleibt unklar. Bei der Deutschen Bahn gibt es ab heute erstmals Last-Minute-Tickets im Fernverkehr. Die Tickets kosten ab 6,99 Euro und sollen kurzfristige Reisen günstiger machen. Gebucht werden können sie jeweils samstags und sonntags für die folgende Woche. Angeboten werden die Fahrten vor allem außerhalb der Hauptreisezeiten. Davon profitieren vor allem flexible Reisende. Der Verband der deutschen Flughäfen warnt vor Flugausfällen wegen hoher Kerosinpreise. Vor allem Billigflieger und weniger stark nachgefragte Urlaubsstrecken könnten betroffen sein. Nach Einschätzung des Verbands könnten im Sommer bis zu 20 Millionen Passagiere Einschränkungen spüren. Die Branche fordert deshalb staatliche Entlastungen, etwa eine vorübergehende Aussetzung der Luftverkehrssteuer. Borussia Dortmund hat sich mit einem Heimsieg gegen Eintracht Frankfurt vorzeitig die Vizemeisterschaft in der Fußball-Bundesliga gesichert. Die Mannschaft gewann am Abend mit 3:2 gegen Frankfurt.
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2: Die aktuellen Temperaturen. Köln-Bonn 10, Hamburg 8, Bremen 9, Berlin 12, Dresden 11, in Frankfurt am Main 11, Stuttgart 12, München 10, Erfurt 10 und in Münster 9 Grad. Heute heiter zwischen Weser und Oder, zeitweise wolkig, aber meist trocken, später über dem süddeutschen Bergland einzelne Schauer, Höchstwerte bis 25 Grad. Die Aussichten morgen im Norden und Nordwesten wolkig bis stark bewölkt mit etwas Regen, im Osten und Südosten länger heiter. Im Südwesten später Schauer

0: Die Höchstwerte bewegen sich maximal um 27 Grad.
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2: Ich bin Felix Becker. In Moskau hat die Militärparade zum Sieg der Sowjetunion über Nazi-Deutschland vor 81 Jahren begonnen. Tausende Soldaten nehmen daran teil.
3: Die Parade wird von Präsident Putin abgenommen. In diesem Jahr fällt die Feier kleiner aus als üblich, ohne Panzer und schwere Militärtechnik. Seit Mitternacht gilt zudem eine dreitägige Waffenruhe zwischen Russland und der Ukraine. Auch ein Gefangenenaustausch wurde vereinbart. Ulrike Klein, Redaktion.
2: Das Defizit in der gesetzlichen Pflegeversicherung könnte deutlich höher ausfallen als bisher erwartet.
4: Nach einem Bericht der Frankfurter Allgemeinen Zeitung rechnet Bundesgesundheitsministerin Waken im kommenden Jahr mit einem Minus von mehr als 7,5 Milliarden Euro. Für das Jahr darauf könnten es sogar rund 15 Milliarden Euro werden. Waken verweist unter anderem darauf, dass seit der Reform der Pflegegrade deutlich mehr Menschen als pflegebedürftig gelten. Timo Wiesner, Redaktion.
2: Bundesfinanzminister Klingbeil hält trotz der Ablehnung im Bundesrat an der geplanten Entlastungsprämie von 1.000 Euro fest. Der SPD-Chef wirbt für eine gemeinsame Lösung mit Ländern, Arbeitgebern und Gewerkschaften. Die Linkspartei fordert stattdessen ein Energiekrisengeld von 150 Euro. Der Steuerzahlerbund lehnt die Pläne dagegen ab. Viele Betriebe könnten die Prämie gar nicht auszahlen. Der Verband der deutschen Flughäfen warnt vor Flugausfällen wegen hoher Kerosinpreise. Vor allem Billigflieger und weniger stark nachgefragte Urlaubsstrecken könnten betroffen sein. Nach Einschätzung des Verbands könnten im Sommer bis zu 20 Millionen Passagiere Einschränkungen spüren. Die Branche fordert deshalb staatliche Entlastungen, etwa eine vorübergehende Aussetzung der Luftverkehrssteuer. Bei der Deutschen Bahn gibt es ab heute erstmals Last-Minute-Tickets im Fernverkehr. Die Tickets kosten ab 6,99 Euro und sollen kurzfristige Reisen günstiger machen. Gebucht werden können sie jeweils samstags und sonntags für die folgende Woche. Angeboten werden die Fahrten vor allem außerhalb der Hauptreisezeiten. Davon profitieren vor allem flexible Reisende.
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2: Die aktuellen Temperaturen: Köln-Bonn 10, Hamburg 8, Bremen 9, Berlin 12, Dresden 11, in Frankfurt am Main 11, Stuttgart 12, München 10, Erfurt 10 und in Münster 9 Grad. Heute heiter zwischen Weser und Oder, zeitweise wolkig, aber meist trocken. Später über dem süddeutschen Bergland einzelne Schauer. Höchstwerte bis 25 Grad. Die Aussichten morgen: im Norden und Nordwesten wolkig bis stark bewölkt mit etwas Regen, im Osten und Südosten länger heiter. Im Südwesten später Schauer. Die Höchstwerte bewegen sich maximal um 27 Grad.
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5: 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Rolf Röhm aus Wildberg entfaltet die aktuelle Jahreslosung als Liebeserklärung Gottes an eine zerbrochene Welt.
6: Vermutlich kennen die meisten die berühmten drei Worte: Ich liebe dich. Vor allem bei verliebten Paaren machen diese drei Worte in der Beziehung einen entscheidenden Unterschied. Sie markieren den Punkt, an dem aus Freundschaft ein Liebesverhältnis wird. Aus Zuneigung die Bereitschaft entsteht, sich ganz auf den Partner einzulassen, Verantwortung füreinander zu übernehmen. Ja, diese drei Worte

können ein ganzes Leben verändern. Wobei wir alle wissen, Liebe, echte Liebe kann ich nicht erzwingen. Liebe kann ich auch nicht befehlen oder mir gar gewaltsam nehmen. Liebe ist immer ein Geschenk, das Menschen, Mann oder Frau, nur annehmen oder ablehnen können. Doch wer den Worten des Partners Glauben schenkt, dem eröffnet sich eine ganz neue Lebensperspektive. Genau solch eine neue Lebensperspektive will uns das Bibelwort aus dem Buch der Offenbarung im Kapitel 21, Vers 5 geben. Hier im zweitletzten Kapitel hören Sie Gottes Liebeserklärung an uns Menschen. Hier beschreibt Gott, welche Zukunftspläne er für unsere Welt hat. Mitten hinein in die weltweiten Krisen und persönlichen Nöte spricht, ja, verspricht Gott, siehe, ich mache alles neu. Damit Sie dieses Gottesversprechen in seiner ganzen Tragweite erfassen können, lese ich es einmal im Textzusammenhang. Offenbarung 21, 1-7. Das neue Jerusalem. Und ich sah einen neuen Himmel und eine neue Erde. Denn der erste Himmel und die erste Erde sind vergangen, und das Meer ist nicht mehr. Und ich sah die heilige Stadt, das neue Jerusalem, von Gott aus dem Himmel herabkommen, bereit wie eine geschmückte Braut für ihren Mann. Und ich hörte eine große Stimme vom Thron her, die sprach, sieh da, die Hütte Gottes bei den Menschen. Und er wird bei ihnen wohnen, und sie werden sein Volk sein. Und er selbst, Gott mit ihnen, wird ihr Gott sein. Und Gott wird abwischen alle Tränen von ihren Augen. Und der Tod wird nicht mehr sein, noch Leid, noch Geschrei, noch Schmerz wird mehr sein, denn das Erste ist vergangen. Und der auf dem Thron saß, sprach, siehe, ich mache alles neu. Und er spricht, schreibe, denn diese Worte sind wahrhaftig und gewiss. Und er sprach zu mir, es ist geschehen. Ich bin das A und das O, der Anfang und das Ende. Ich will dem Durstigen geben von der Quelle des lebendigen Wassers umsonst. Wer überwindet, der wird dies ererben. Und ich werde sein Gott sein, und er wird mein Sohn sein. Welch ein gewaltiges Versprechen! Ein neuen Himmel, eine neue Erde. Die Tränen wird Jesus abwischen. Dem Durstigen lebensspendendes, lebendiges Wasser geben. Gott will bei uns, ja, in uns wohnen. In seiner Gegenwart blüht das Leben wieder neu auf. Welch eine Zukunftsperspektive! Natürlich ist mir bewusst, dass ich nur Teilaspekte dieses großartigen Gotteswortes beleuchten kann. Doch vielleicht können Sie daran anknüpfen und weiterdenken. Ich bin mir sicher, der Heilige Geist wird einem jeden Einzelnen das schenken, was er für seinen Lebensweg, seine Lebenssituation jetzt braucht. Anhand von drei Kernsätzen will ich entfalten und das weitergeben, was mir beim Beachten des Bibeltextes und der Jahreslosung wichtig wurde. Ein erstes. 5 Worte aus dem Mund Gottes, die alles verändern können, auch in Ihrem Leben. Das zweite. Gott macht niemals halbe Sachen. Was er zusagt, das hält er gewiss. Und das dritte. Ein neues Herz schenkt Jesus allein, auch Ihnen. Zum ersten. 5 Worte aus dem Munde Gottes, die alles verändern können, auch in Ihrem Leben. Eben haben Sie die Worte gehört, die Johannes in seiner Verbannung auf der Insel Patmos gehört und im Buch der Offenbarung überliefert hat. Dem biblischen Buch, das landläufig auch als Buch mit 7 Siegeln bezeichnet wird. Und in der Tat, manche Passagen darin scheinen so unglaublich, so befremdlich und unverständlich zu sein, dass mein menschlicher Verstand große Mühe hat, dies als Wahrheit und Realität anzuerkennen. Und vielleicht tut sich der eine oder die andere schwer, daran zu glauben, dass Gott, so wie hier versprochen einmal, alles neu machen wird.
Vielleicht fällt es Ihnen leichter, Gottes Zusagen und Versprechen zu glauben, wenn Sie sehen, dass manche seiner Worte inzwischen eingetroffen sind, Wirklichkeit wurden. Ich nenne nur zwei Beispiele. Im Kapitel 13 der Offenbarung wird von einem Bild gesprochen, einem Bild, das reden kann. Nun, ein sprechendes Bild konnten sich die Menschen über viele Jahrhunderte kaum vorstellen. Doch seit es den Fernseher gibt und vor allem das Internet, ist dieses sprechende Bild bei uns zur Normalität geworden. Oder wenn in den nachfolgenden Versen von Zeiten die Rede ist, in denen man nicht mehr kaufen oder verkaufen kann, ist das inzwischen auch gut vorstellbar. Denn spätestens, wenn die Bankkarte, das Bankkonto aus irgendeinem Grund gesperrt wurde, wird es mit dem Bezahlen ganz schön schwierig. Im letzten Urlaub haben wir es erlebt. Wir hatten zwar Bargeld dabei, doch eine Zahlung war hier nur mit Karte eines bestimmten Anbieters, die wir leider nicht hatten, möglich. Also konnten wir diesen Kauf nicht tätigen. Gottes Wort trifft ein. So würde ich diese beiden Erfahrungen einordnen. So gesehen habe ich auch keinen Zweifel, dass diese fünf Worte aus dem Munde Gottes alles verändern können, auch in Ihrem Leben. Nun, ein zentraler Begriff der Jahreslosung ist das Wort alles. Dieses alles, das ich aus den Jahreslosungen 2024 und 2025 kenne. Lasst alles in Liebe geschehen und prüft alles und behaltet das Gute. Bei diesen beiden Worten wurde ich jeweils aufgefordert, mein Leben daran auszurichten, zu prüfen, zu lieben und entsprechend zu handeln. Diesmal bekomme ich keine Aufforderung zum aktiven und persönlichen Handeln, sondern ich erhalte eine großartige und einzigartige Zusage Gottes. Er verspricht, siehe, ich mache alles neu. Das Einzigartige und Besondere daran ist, dass hier Gott spricht. Im Vers 5 heißt es, der auf dem Thron saß. Hier ist Gott der Handelnde. Es ist der Gott, der die Welt und die Menschen geschaffen hat, der auch seit Jahrtausenden dafür sorgt, dass zum Beispiel die Naturgesetze immer noch gelten, sich die Erde immer noch dreht. Hier spricht der Gott, der trotz Sünde und Schuld der Menschen diese nicht aufgegeben hat. Hier spricht der Gott, der mit dieser Welt einmal zum Ziel kommt und der mit dieser Jahreslosung allen ein deutliches Zeichen der Hoffnung sendet. Ein Hoffnungswort für eine zerrissene, geschundene und geplagte Welt. Ein Hoffnungswort für alle die leidenden Menschen dieser Erde. Siehe, ich mache alles neu. Das sind zwar nicht die drei berühmten, sondern fünf Worte, die Gottes Liebe zu uns Menschen deutlich machen. Gerade diese Worte haben die Kraft und Macht, ein Leben, vielleicht auch Ihr Leben komplett zu verändern, ja, auf den Kopf zu stellen. Sie wollen neuen Mut und auch neue Lebenshoffnung geben. Es stellt sich nur, wie bei Verliebten, die Frage, wollen Sie dem Wort Gottes Vertrauen und Glauben schenken? Ich komme zu meinem zweiten Kernsatz. Gott macht niemals halbe Sachen. Was er zusagt, das hält er gewiss. Hier heißt es, ich mache, ich bin der Handelnde, ich mache neu. Für mich klingt das so, habt keine Angst, es gibt Hoffnung, es gibt eine Zukunft. Inmitten aller Katastrophen, Krisen unserer Welt, inmitten auch unserer persönlichen Krisen, höre ich dieses Wort der Hoffnung. Und das nicht, weil wir Menschen es auf die Reihe bringen müssen, sondern weil Gott sein Ich mache sprich. Ich mache neu. Das ist ein Wort, das in all dem Chaos, der globalen Zerstörung, in der von Hass, Streit und Krieg gequälten und geschundenen Welt eine Perspektive bietet. Ein Wort, das auch in Ihrem Leben Hoffnung und Zuversicht wecken will. Es ist ein Wort, das deutlich macht, dass da ein Gott ist, der in der Lage und auch willens ist, wirkliche Veränderungen zum Guten hin zu bewirken. Noch einmal,
Nein, nicht wir Menschen sind es, die unsere Welt retten müssen oder retten können. Es ist Gott, der hier an dieser Stelle deutlich macht, Altes wird vergehen, doch ich mache alles neu. Das alles Entscheidende, das Neuwerden, ganz und heil machen, das wird Gott tun. Im Übrigen, dieser Gott kann's. Der hat es schon einmal bewiesen, damals bei der Erschaffung der Erde. Damals, als er aus dem Chaos, dem Tohuwabohu, eine wunderschöne und heile Welt geschaffen hat. Damals mit dem Urteil gut, ja, sehr gut. Nachzulesen im ersten Buch Mose ab Kapitel 1. Auch wenn wir Menschen oft fälschlicherweise meinen, dass wir die großen Macher sind, dass wir das Entscheidende tun können oder tun müssen. Doch wie beschränkt unsere Möglichkeiten sind, erleben wir in der Natur- und Klimakatastrophen. Oder wie klein, hilflos das menschliche Tun ist, wenn es darum geht, die kriegerischen Auseinandersetzungen zu beenden. Wie oft bleibt im Großen und im Kleinen nur ein brüchiger Friede, ein mühevolles Reparieren, das nur begrenzte Wirkung hat. Natürlich stellt sich die Frage, wenn Gott alles neu machen wird, brauchen wir uns dann überhaupt noch anstrengen, um unsere Erde zu schützen, zu bewahren? Brauchen wir uns um die globalen Dinge nicht mehr kümmern? Ich sage hier an dieser Stelle sehr deutlich, doch, wir müssen uns darum kümmern und bemühen. Denn immer noch gilt Gottes Vorgabe, die Erde zu bebauen und zu bewahren. Noch sind wir aufgefordert, gegen das Böse anzugehen, sorgsam und sorgfältig mit unserer Umwelt umzugehen. Der Mir-ist-doch-egal-Standpunkt oder nach mir die Sintflut ist nicht richtig, nicht von Gott gewollt. Und doch kann es sehr entlastend sein, wenn ich mir dessen bewusst bin, dass mein Handeln immer nur eine Reparatur sein kann und nur begrenzt Wirkung hat. Was den Unterschied zwischen Reparatur und Neumachen ist, habe ich letztes Jahr erlebt. Ich sollte zwei verbogene Metalltüren wieder gerade richten. Zunächst dachte ich, das kann ich schaffen. Doch dann, nach mehreren Stunden Arbeit, erkannte ich, eine Reparatur mit einem nur halbwegs befriedigenden Ergebnis bekomme ich einfach nicht hin. So blieb mir in diesem Fall nur ein einziger Ausweg, zwei neue Türen zu machen. Und das war der richtige Ansatz. Die neuen Türen laufen und schließen problemlos. Sehen Sie, deshalb eröffnet uns diese fünf Gottesworte, siehe, ich mache alles neu, im globalen, aber auch in unserem persönlichen Lebensumfeld einen neuen Lebenshorizont. Ich nehme auch an dieser Stelle Gottes Wort für bare Münze, als eine Zusage auch für mein eigenes Leben. Hinein in das Gebrochene, Zerbrochene und Unfertige, in all das, was mir persönlich Not macht. Dabei gilt Gottes Versprechen den Menschen, die ihr Leben schon lange am Wort Gottes ausrichten und auch schon viele und gute Erfahrungen damit gemacht haben. Es gilt aber auch Menschen, die sich bislang mit dem Glauben, mit der Bibel und dem Wort Gottes schwer getan haben. Ja, die entscheidenden Dinge tut Gott der Herr, im großen Ganzen und im Persönlichen. Und er macht keine halben, sondern immer nur ganze Sachen. Mit dem Symbol der zerbrochenen Welt in Form eines gebrochenen Herzens erinnere ich mich an die Zerbrochenheit meines Lebens. Und wie viele gebrochene, verletzte Herzen sehnen sich in unseren Tagen nach Heilung, nach Neuwerden. Wie oft spüren und merken Menschen an vielen Stellen ihres Lebens diese Gebrochenheit, diese Sehnsucht nach Frieden, nach Geborgenheit, nach Versöhnung, Entlastung des Gewissens, nach Heilwerden, Befreiung von dem, was Not und Sorge macht. Der Kirchenvater Augustin beschreibt diese Gebrochenheit einmal so: Mein Herz ist unruhig, und dann weist er auf den hin, der als Heiland in diese Welt kam, um Frieden zu schaffen und dafür zu sorgen, dass alles, auch in meinem, in ihrem Leben neu werden kann. Das ganze Zitat von Augustinus: Unser Herz ist unruhig,
bis es Ruhe findet, o Herr, bei dir. Doch wie finde ich jenen Herzensfrieden? Wie kann auch ihr Leben ganz neu werden? Das geschieht und ist möglich, weil Gott seinen Sohn, den Herrn Jesus, in die Welt geschickt hat. Das geschieht, indem Jesus durch sein Leiden und Sterben am Kreuz die Versöhnung zwischen Gott und Menschen schafft. Im Kolosserbrief, Kapitel 3, 15 heißt es, durch Jesus haben wir Frieden mit Gott. Ans Kreuz geheftet ist unsere Schuld. Genau hier macht der Herr Jesus aus dem Minus und der Schuld eines Lebens ein Pluszeichen. Der Schuldbrief ist zerrissen, die Schuld bezahlt. Deshalb steht zwischen dem gebrochenen Kreuz und Gottes neuer Welt das Kreuz. Das Kreuz, das für Gottes neuen Anfang für jeden Menschen steht. Seit dem Ostermorgen, dem Tag der Auferstehung, hat die Welt und jeder einzelne Mensch eine neue Perspektive. Seitdem darf jeder für sich ganz persönlich das Wort der Hoffnung aus dem 2. Korinther 5, Vers 17 hören und es für sich in Anspruch nehmen. Ist jemand in Christus, so ist er eine neue Kreatur, ein neuer Mensch. Das Alte ist vergangen. Siehe, Neues ist geworden. Ja, Gott macht auch ihr Herz neu, heil und ganz. Vertrauen Sie darauf. Einen neuen Himmel, eine neue Erde, ein neues Herz schenkt allein Jesus, auch Ihnen. Denn es gilt, der auf dem Thron sitzt, verspricht, siehe, ich mache alles neu.

0: Bibel heute. Wir hören aus dem Neuen Testament, aus dem Brief an die Hebräer, Kapitel 3, die Verse 7 bis 19.
1: Darum, wie der Heilige Geist spricht: Heute, wenn ihr seine Stimme hören werdet, so verstockt eure Herzen nicht, wie es geschah bei der Verbitterung am Tage der Versuchung in der Wüste, wo mich eure Väter versuchten und prüften und hatten doch meine Werke gesehen, 40 Jahre lang. Darum wurde ich zornig über dieses Geschlecht und sprach: Immer irren sie im Herzen. Aber sie verstanden meine Wege nicht, so dass ich schwor in meinem Zorn, sie sollen nicht zu meiner Ruhe kommen. Seht zu, liebe Brüder, dass keiner unter euch ein böses, ungläubiges Herz habe, das abfällt von dem lebendigen Gott, sondern ermahnt euch selbst alle Tage, solange es heute heißt, dass nicht jemand unter euch verstockt werde durch den Betrug der Sünde. Denn wir haben an Christus Anteil bekommen, wenn wir die Zuversicht vom Anfang bis zum Ende festhalten. Wenn es heißt: Heute, wenn ihr seine Stimme hören werdet, so verstockt eure Herzen nicht, wie es bei der Verbitterung geschah. Wer hat sie denn gehört und sich verbittert? Waren's nicht alle, die von Ägypten auszogen mit Mose? Und über wen war Gott zornig 40 Jahre lang? War's nicht über die, die sündigten und deren Leiber in der Wüste zerfielen? Wem aber schwor er, dass sie nicht zu seiner Ruhe kommen sollten, wenn nicht den Ungehorsamen? Und wir sehen, dass sie nicht dahin kommen konnten wegen des Unglaubens.
0: 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Hier noch einmal die Bibelstelle. Neues Testament, Brief an die Hebräer, Kapitel 3, die Verse 7 bis 19. Gedanken dazu kommen jetzt von Rainer Kroninger aus Heilsbronn.
2: Mich lässt jedes noch so kleine Lob aufhorchen. Doch kritische Töne oder gar Vorwürfe bringen mich in Anspannung. Da gehe ich erst mal auf Abwehr. Das kennen Sie sicher auch. Manche Ermahnungen von Eltern oder Lehrern habe ich erst viele Jahre später begriffen, sie erst dann beherzigen können. Der Verfasser des Hebräerbriefs weiß um diese inneren Sperren. Deshalb redet er damals die Judenchristen am Beginn dieses dritten Kapitels mit einem eindringlichen »Meine lieben Brüder« an. Ja, eindringlich sind seine Worte. Es ging für die Christen damals um entscheidende Veränderungen, um eine eindeutige, klare Lebensausrichtung auf Jesus Christus. Sie waren mit den Vorstellungen des Alten Testaments aufgewachsen. Doch jetzt, mit Jesus Christus, hatte Gott ihnen dieses neue Geschenk seiner Liebe vor Augen gestellt. In Jesus, dem lebendigen Wort, bietet Gott allen Menschen Versöhnung und Leben an. Er ist das Licht, das uns nun klar und hell die Vaterliebe Gottes und unsere Liebe zu den Mitmenschen aufscheinen lässt. Auch ein heutiger Christ muss alte Denkmuster verlassen. Neues darf ich in der Nachfolge Jesu wagen. Nicht auf innere Abwehr soll ich gehen, nicht doch die alten Gewohnheiten weiterführen. Hören, sich öffnen für feste Nachfolgeschritte, im Vertrauen auf Christus, darum geht es. Gottes Geist selbst ruft uns dazu auf, damals wie heute. In die tägliche Entscheidung ruft uns der Heilige Geist, fragt nach der Bereitschaft unserer Herzen. So wie einst Jesus selbst es tat, wenn er zu den unterschiedlichsten Menschen sagte: Folge mir nach. Sie und mich erreichen heutzutage jede Menge fremde Stimmen, solche auch, die Unzufriedenheiten verstärken und uns angeblich einfache Lösungen anbieten. Dass es schwierige Zeiten und auch empfindliche Einschränkungen geben kann, wird verschwiegen. Das scheint viele zu verwirren. So wird in uns der Zweifel oder die Unzufriedenheit verstärkt. Feste Zuversicht und den richtigen Halt behalten wir, wo wir dem Ruf Jesu vertrauen. Er allein soll unser Leben leiten. Er ist wichtiger als alle selbsternannten Herren. Ihm zu folgen gibt uns die Sicherheit, nicht im Meinungsbrei unserer Zeit zu versinken. Ich habe das siebte Lebensjahrzehnt überschritten und eine Menge Zeit- und Modetrends kommen und gehen sehen. Leider auch mit ansehen müssen, dass wichtige Lebenswerte wie Treue und Wahrhaftigkeit eingeebnet werden. Menschen aus meinem Umfeld haben sich aus dem Vertrauen auf Jesus Christus herausgewunden, sich bequemere Lebenswerte zurechtgelegt. Ja, ich kann den Schmerz gut verstehen, wenn der Heilige Geist hier die Enttäuschung Gottes beklagt. 40 Jahre haben sie jeden Tag erlebt, dass sie sie durch die Wüste führte. Mit dem bitteren Ergebnis, ihr ganzes Wünschen und Wollen ist falsch und führt sie in die Irre. Ich wäre so froh, wenn dies nur die Beschreibung des damaligen Verhaltens wäre. Doch wie sehr hat unsere Gesellschaft längst Gott den Rücken gekehrt. Im Spiegel dieser Bibelverse sehe ich auch die Unbelehrbarkeit und Undankbarkeit einer großen Mehrheit unserer Zeit. Und die steckt teilweise auch in mir. Ich kann mir die Jahre meines Lebens nicht vorstellen, ohne die tägliche Verbindung zu meinem Herrn Jesus Christus. Wohin ich ohne ihn und sein Bewahren und Leiten gekommen wäre, will ich mir gar nicht vorstellen. Aber genau das ist der Punkt. Meine Sorge um die Zukunft unserer Gesellschaft, die treibt mich um. Leben wir unsere Ansprüche und Wertfestlegungen so weiter, dann kann das doch nicht gut gehen. Nie und nimmer wird darauf Gottes Segen liegen. Nicht nur in Europa, sondern weltweit blähen sich immer mehr Lügen, Machtgier und die daraus folgende Unmenschlichkeit auf. In Feindbilder und Schuldzuweisungen steigern viele sich hinein. Man fordert Lösungen, für die aber keiner sich selbst einsetzen will. In all dem sich übereinander ereifern, hört kaum einer mehr zu. Schon gar nicht nach Gottes Geboten wird gefragt. Und noch weniger nach der eigenen Mitverantwortung. Am wenigsten jedoch stellen wir uns die Frage nach der Umkehr. Stattdessen fordern wir in so vielen Lebensbereichen Gott und seine Geduld heraus. Sicher wächst diese trotzige innere Abwärtshaltung auch schon über Jahrzehnte. Hier und jetzt ruft Christus uns Einzelne und auch ganze Kirchen und Gemeinschaften zum Innehalten, zum Hören, zum Stillwerden, auf sein Wort hören. Dem Heiligen Geist sollen wir wieder Raum und Gehör geben. Das ist die Aufgabe der Stunde, ja dieses Jahres, wo ja auch die Verheißung Gottes, siehe, ich mache alles neu, uns als Jahreslosung den Weg weist. Ich bin mir sicher, Gott will da bei uns anfangen, bei mir, auch bei Ihnen, mit meinem und unserem Hören. 3, ja 4-mal spricht der Verfasser diese erste Grundvoraussetzung aus. Hört, öffnet euch für Gottes Geist. Er wird euch zeigen, worauf es jeden Tag ankommt. Zeigen, wo ich mich ändern muss, damit Christus mit mir Gutes gestalten kann, damit er mich leiten und voranbringen kann. Es geht um Gottes Verheißungen. Ich soll mir selber meinen Zugang nicht versperren. Und ich lobe diesen wunderbaren Gott, der mich und uns alle nicht aufgibt. Ihm sei Ehre und Dank.
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0: 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Es ist 12 Uhr. 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
1: Ich bin Felix Becker. In Moskau hat die Militärparade zum Sieg der Sowjetunion über Nazi-Deutschland vor 81 Jahren begonnen. Tausende Soldaten nehmen daran teil.
2: Die Parade wird von Präsident Putin abgenommen. In diesem Jahr fällt die Feier kleiner aus als üblich, ohne Panzer und schwere Militärtechnik. Seit Mitternacht gilt zudem eine dreitägige Waffenruhe zwischen Russland und der Ukraine. Auch ein Gefangenenaustausch wurde vereinbart. Ulrike Klein, Redaktion.
1: Das Defizit in der gesetzlichen Pflegeversicherung könnte deutlich höher ausfallen als bisher erwartet.
3: Nach einem Bericht der Frankfurter Allgemeinen Zeitung rechnet Bundesgesundheitsministerin Waken im kommenden Jahr mit einem Minus von mehr als 7,5 Milliarden Euro. Für das Jahr darauf könnten es sogar rund 15 Milliarden Euro werden. Waken verweist unter anderem darauf, dass seit der Reform der Pflegegrade deutlich mehr Menschen als pflegebedürftig gelten. Timo Wiesner, Redaktion.
1: Bundesfinanzminister Klingbeil hält trotz der Ablehnung im Bundesrat an der geplanten Entlastungsprämie von 1.000 Euro fest. Der SPD-Chef wirbt für eine gemeinsame Lösung mit Ländern, Arbeitgebern und Gewerkschaften. Die Linkspartei fordert stattdessen ein Energiekrisengeld von 150 Euro. Der Steuerzahlerbund lehnt die Pläne dagegen ab. Viele Betriebe könnten die Prämie gar nicht auszahlen. Der Verband der deutschen Flughäfen warnt vor Flugausfällen wegen hoher Kerosinpreise. Vor allem Billigflieger und weniger stark nachgefragte Urlaubsstrecken könnten betroffen sein. Nach Einschätzung des Verbands könnten im Sommer bis zu 20 Millionen Passagiere Einschränkungen spüren. Die Branche fordert deshalb staatliche Entlastungen, etwa eine vorübergehende Aussetzung der Luftverkehrssteuer. Bei der Deutschen Bahn gibt es ab heute erstmals Last-Minute-Tickets im Fernverkehr. Die Tickets kosten ab 6,99 Euro und sollen kurzfristige Reisen günstiger machen. Gebucht werden können sie jeweils samstags und sonntags für die folgende Woche. Angeboten werden die Fahrten vor allem außerhalb der Hauptreisezeiten. Davon profitieren vor allem flexible Reisende.
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1: Die aktuellen Temperaturen: Köln-Bonn 18, Hamburg 14, Bremen 14, Berlin 15, Dresden 15, Frankfurt am Main 17, Stuttgart 19, München 18, Erfurt 14 und Münster 17 Grad. Heute heiter zwischen Weser und Oder, zeitweise wolkig, aber meist trocken, später über dem süddeutschen Bergland einzelne Schauer, Höchstwerte bis 25 Grad. Die Aussichten: morgen im Norden und Nordwesten wolkig bis stark bewölkt mit etwas Regen, im Osten und Südosten länger heiter, im Südwesten später Schauer. Die Höchstwerte bewegen sich maximal um 27 Grad.
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5: Am Mikrofon begrüßt sie Hanna Wilhelm. Was passiert, wenn engagierte Menschen nicht nur über die Probleme eines sozialen Brennpunktes sprechen, sondern mitten hineinziehen? Mein heutiger Gast, Markus Lüttke, hat das getan. Er lebt seit über 10 Jahren mit seiner Frau Lena und den beiden Kindern auf dem Dresch in Schwerin. Gemeinsam mit den Bewohnern des Stadtteils haben sie dort das Patchwork Center aufgebaut. Ein Begegnungszentrum, in dem gekocht, gemalt, gehämmert und Gottesdienst gefeiert wird. Über die Anfangszeit in der Plattenbausiedlung sagt Markus Lüttke: ich hatte manchmal das Gefühl, als ob ich in einem dritten Weltland leben würde. Ich möchte heute von ihm wissen, warum er trotz aller Schwierigkeiten gerne auf dem Dresch lebt und was das alles auch mit seinem christlichen Glauben zu tun hat. Herzlich willkommen, Markus.
6: Ja, danke schön. Ich freue mich auch, hier zu sein.
5: Ja, ihr lebt seit Januar 2014 in Schwerin in einer 8 Kilometer langen Plattenbausiedlung, dem Dresch. Was hat dir genau denn in dieser Anfangszeit dort das Gefühl gegeben, in einem dritten Weltland gelandet zu sein?
6: Ich denke mal, das war das Müllproblem.

0: Würde ich jetzt mal sagen, dass wir bei uns, Deutschland ist ja doch sehr sauber. Wir leben ja auch mit anderen Kulturen zusammen und wir mit unserer Mülltrennung und alles. Und dass man dann Fernseher auf dem Boden sieht, dass man überall Müllberge sieht, das war für mich erstmal ganz neu, weil ich sowas eigentlich nicht kannte. Man kannte das von Missionsberichten, wenn die dann so Bilder gezeigt haben. Und das hat mich, glaube ich, zu Anfang ja, erstmal herausgefordert. Und das ist bis heute so, dass eigentlich vor unserer Haustür immer ein Müllberg ist, neben so einem. Und wenn der mal abgeräumt wird, dann kommt der ganz schnell wieder, so eine Art Sperrmüllhügel.
1: Also so eine Art richtiger Kulturschock. Ihr habt euch trotzdem als junge Familie dafür entschieden, nicht nur dort zu arbeiten, sondern auch da richtig hinzuziehen. Was war denn eure Motivation, dass ihr mitten dabei sein wolltet?
0: Ja, das ist eine spannende, lustige Geschichte. Wir wollten da gar nicht hinziehen. Wir wollten da arbeiten, so wie viele das ja machen, sich für einen Brennpunkt engagieren und dann im schönen Schwerin leben. So mutig waren wir gar nicht, aber Gott hat uns ein bisschen ausgetrickst. Wir wussten das gar nicht, dass das eine Bedingung ist, um dort zu arbeiten. Und nachdem wir uns dann entschieden haben zu kommen, haben wir dann gemerkt, ach, wir dürfen gar nicht im schönen Schwerin leben, sondern wir werden herausgefordert, im Plattenbau zu leben. Und dann haben wir das uns drauf eingelassen. Ich bin mir nicht sicher, wenn wir das vorher gewusst hätten, ob wir den Mut gehabt hätten. Wir haben uns dann so ein Jahr gesagt, gut, wir versuchen das mal ein Jahr. Und aus diesem ein Jahr sind jetzt ja mittlerweile 11, 12 Jahre geworden. Genau, aber ich würde sagen, Gott hat uns etwas ausgetrickst im positiven Sinne. Genau.
1: Er hat euch ausgetrickst, sagst du, und ihr habt euch dann ja auch Bedenkzeit erbeten. Gab es in diesem ersten Jahr auch mal Momente, wo ihr gedacht habt, wir schaffen das nicht, wir brechen unsere Zelte hier wieder ab und suchen uns eine sicherere Arbeit?
0: Also ich glaube, das war nicht so. Also es gab jetzt keinen dramatischen Punkt, wo wir gesagt haben, oh, ich glaube, wir machen das nicht, sondern wir sind dann angefangen, sind reingekommen, und sind dann einfach da geblieben. Und natürlich erlebe ich und meine Frau das auch unterschiedlich. Für mich ist es so, dass ich sage, ich fühle mich dort sehr wohl, sehr sicher. Es ist meine Heimat, was ich sehr schön finde, auch für meine Kinder. Also wenn wir sagen, wir ziehen um, selbst wenn wir jetzt hier nach Hessen, wo die ganze Verwandtschaft sind und jeder lebt auch im Haus, wo man denken könnte, man könnte ja den ganzen Tag neidisch sein, ist das tatsächlich für meine Kinder Heimat, dass sie gar nicht so sehr umziehen wollen, sondern dass ihre Zuhause ist ihr Zuhause. Das finde ich auch ein Riesengeschenk von Gott. Ich glaube, für meine Frau war es schon noch schwerer, sich drauf einzulassen, aber ich glaube, zu Anfang war das auch die Frage, kann ich als Familie im Brennpunkt leben? Ist das verantwortlich? Ist das gut? Und ein Tipp von anderen, die das gemacht haben, war, wir müssen das annehmen und wir müssen das als normal leben. Wenn wir jetzt dort leben und sagen, hier ist alles so schlimm und so böse und ich fühle mich unwohl und jeden Tag über die Müllberge lästern, sage ich mal, über die ich mich heute dran gewöhnt habe, einfach als normal ansehe, dann wird das für die Kinder schwierig. Aber wenn wir vorleben, dass das ein normales Umfeld ist, dann übernehmen Kinder das normalerweise.
1: Du sagst jetzt, ihr geht damit normal um. Trotzdem könnte ich mir vorstellen, dass gerade in der Anfangszeit das für euch auch nicht ganz leicht war, dass das auch viel eigene Denkarbeit gefordert hat. Was hat denn der Kontakt mit den Menschen aus dem Brennpunkt, was hat das ganz am Anfang mit euch gemacht, emotional, seelisch? Wo seid ihr da vielleicht auch an eure Grenzen gestoßen, weil ihr kommt beide, soweit ich weiß, aus eher, ich sage jetzt mal, stabilen, normalen Verhältnissen. Was sind dann so die Momente, wo man denkt, das hätte ich jetzt so nicht gedacht oder das fordert mich heraus? Kannst du dich da an was erinnern?
0: Also was mich herausfordert bis heute und vielleicht am meisten Angst habe, ist, dass wir ja im Stadtteil leben, im prekären Stadtteil. Das bedeutet auch Pädagogik, Erziehung ist jetzt nicht so hoch angesetzt, wie ich das kenne. Und viele doch sehr aggressive Hunde haben. Und da denke ich, also dass da nicht mehr passiert, das ist schon manchmal dramatisch, wenn dann der Besitzer ängstlich schreit und du weißt, okay, der hat selber Angst, wenn der Hund jetzt auf mich zurennt und dann mit Kindern, Kleinkindern, das ist bis heute, wo ich mich sehr unwohl fühle, weil die Hunde auch keine Erziehung genossen haben in dem Sinne, wie ich das von Hundebesitzern aus anderen Milieus kenne. und man wirklich merkt, manche haben wirklich auch Angst und Panik, also die Hundebesitzer. Und du merkst, okay, das muss nicht immer gut ausgehen. Und wenn man sich da so ein bisschen einliest, was soll ich machen, wenn ein Hund, ein großer Hund auf mich zuläuft, da gibt es auch eben nicht so viele Tricks, außer zu hoffen, dass es ein Scheinangriff ist. Also ich glaube, das ist bis heute, da merkt man, und dann auch die Kunden sind ja auch teilweise traumatisiert, wenn ich und Gewalt aufwachse, Alkohol, Drogen im Haushalt normal sind, ist das wie ein Kind, leidet ein Hund ja auch drunter und entwickelt gewisse Schutzmechanismen. Also das finde ich am unwohlsten bis heute. Und Menschen sind ja überall gleich, wir wollen Annahme und Respekt haben. Und wenn ich, und einfach, dass Leute das Gefühl haben, ich begegne ihnen auf Augenhöhe. Und wenn ich das mache, dann kann ich eigentlich überall auskommen. Ich glaube, schwierig wird's, wenn ich sie so ein bisschen von oben herab betrachte. Und das, da haben die, glaube ich, schon sehr schnell, da spüren die auch, wenn ich sie in Schubladen packe, wenn ich sie nicht mit Respekt begegne. Aber da merke ich, dass dann auch Leute, die, vor denen man sonst Angst hat, weil man das so gewohnt ist, ne, weil sie anders aussehen, weil sie sich anders verhalten. Es sind einfach ganz normale Menschen, denen es auch gut tut, wenn man ihnen mit Liebe, Respekt und Augenhöhe begegnet.
1: Du hast gerade gesagt, im Blick auf die Hunde, dass die Hundebesitzer manchmal eben Probleme mit Drogen, mit Alkohol, mit Kriminalität haben. Wenn du die Atmosphäre vom Dresch beschreiben müsstest, wie würdest du das machen? Nimm uns mal ein bisschen mit hinein. Also 8 Kilometer lang Plattenbausiedlung. Gibt es da Grünflächen? Wie ist die Stimmung, wenn man da durchfährt oder durchläuft? Wie würdest du das jemanden, der vielleicht noch nie in seinem Leben in so einer Siedlung war, beschreiben?
0: Also Grünflächen haben wir auf jeden Fall super viele. Wir sind umgeben von Wald. Wir haben auf der einen Seite den Schweriner See recht in der Nähe, auf den anderen Wald. Wir gehen also, in einer Minute bin ich im Wald mit meinen Kindern. Das ist jetzt auf jeden Fall sehr gut. Es ist halt nach der Wende so gewesen, dass jeder, der sich es irgendwie leisten kann, sage ich mal, aus der Platte rausgezogen sind. Und da es dann günstigen Wohnraum gab, die Leute reingezogen sind, die wenig zur Verfügung haben. Und dann hat sich das in atemberaubender Schnelligkeit zum Brennpunkt entwickelt und hat auch auf jeden Fall einen sehr schlechten Ruf. Ich kenne also Schweriner, die sind fast schockiert, wenn sie hören, dass wir dort leben. Das ist, glaube ich, schon das Image, das es bei einigen bis heute so ist, wenn du da hinkommst, wirst du irgendwie ausgeraubt und ich übertreibe mal ein bisschen, überlebst das nicht. Was übrigens, finde ich, jeder Brennpunkt hat ja so ein ganz schlechtes Image, aber es sterben ja nicht jeden Tag 100 Leute dort. Es fühlt sich so an für manche, die von außen kommen. Wir sind jetzt ja innen, wir sind der Brennpunkt. Ich bin ein Teil davon. Und ich lebe natürlich jetzt ganz normal dort, wie alle anderen Menschen auch. Und ich glaube, das ist eher, das verändert wirklich viel, wenn ich sage, ich lebe dort und ich komme nicht dorthin. Das ist meine Zuhause. Das sind die Leute natürlich nach 11 Jahren, die ich auch kenne. Deswegen heute in jeder Gruppe würde ich sagen, kenne ich irgendjemanden, dann ist auch schon mal das komplett anders. Manchmal kommt auch jemand, der alkoholkrank ist, psychische Probleme hat, rumschreit und dann sagen meine Kinder, oh, guck mal, Papa, da ist dein Freund. Und dann brauche ich natürlich keine Angst vor ihm haben und sie auch nicht. Und er würde auch nie unseren Kindern was tun. Das ist vielleicht, das wäre eher ein Problem, wenn du auf dem öffentlichen Platz unsere Kinder angreifst, würde ich sagen, weil dann hast du die ganze Meute am Hals. So fühle ich mich eher heutzutage, ne? Glaube ich, wäre eine schlechte Idee für die Person.
1: Also du meinst, dass die Leute dann euch verteidigen
0: ja,
1: würden?
0: Ja, die uns kennen auf jeden Fall. Die würden uns sofort zur Seite stehen. Ich will dann vielleicht nicht unbedingt immer das, was sie dann wollen, weil das wäre sehr laut und aggressiv und gewaltbereit. Ich würde dann eher dafür sorgen, dass das nicht eskaliert. Aber deswegen fühle ich mich natürlich heute auch total sicher dort.
1: Das ist schön, dass du das so sagen kannst. Ich möchte jetzt trotzdem mal an den Anfang zurückgehen von eurer Arbeit, als ihr dort wart. Ihr seid 2014 dorthin gezogen. Ihr hattet so 2 Visionen. Zum einen wolltet ihr den Menschen in ihren Lebensproblemen helfen und sie aber auch wieder mit Gott in Verbindung bringen. Wie habt ihr das angefangen? Also habt ihr gesagt, okay, wir mieten uns jetzt irgendwo ein Gemeindehaus und bieten einfach christliche Veranstaltungen an Oder was war euer Konzept, das ihr am Anfang hattet?
0: Ja, also wir sind ja nicht die Ersten gewesen, wir sind Teil eines Teams, ein Ehepaar, ein Holländer und seine Frau aus Weißrussland haben dort schon gelebt. Und dann hat sich ein kleines Team entwickelt mit noch einem anderen Ehepaar, die in Russland lange Jahrzehnte Missionare waren, eine junge Frau aus Holland, und wir kamen dann dazu. Und als wir kamen, wir hatten kein Gebäude, wir hatten keinen Raum. Wir haben erst Meetwork gemacht. Ich war zweimal in der Woche auf dem Fußballplatz, habe Fußball gespielt. Jeder hat ein Stück weit das, was er so an Gaben und Fähigkeiten gehabt, versucht einzubringen, aber ganz Streetwork-mäßig. Wir hatten dann zwei Veranstaltungen, einmal ein Open-Air-Event direkt an diesem Platz, wo der Brennpunkt von unserem Brennpunkt ist, der Cap am Stein heißt das, Keplerplatz, wo wir ein Fest gefeiert haben, und einmal in der Kindertafel, die so ein Kinderfest gefeiert haben. Das waren so zwei Events. Ansonsten waren dann auch für manche Leute, was macht ihr denn den ganzen Tag als so großes Team? Streetwork, Leute kennenlernen, Nachbarn kennenlernen. Und vor allen Dingen, glaube ich, das Beste war, dass wir kein Konzept hatten. Ich glaube, die meisten Gemeindegründungen scheitern im Osten daran, dass sie einfach ein Konzept haben. Und dass du merkst, es funktioniert einfach nicht nach den üblichen Mustern und Konzepten, die wir haben. Deswegen ist das für viele Gemeinden auch schwierig im Osten. Es ist nicht schwierig für Gott, es ist auch nicht schwierig für die Menschen. Es ist aber nur, wenn wir an unseren Konzepten und sagen, ich weiß schon, wie ein Gottesdienst aussieht, dann hat man eigentlich im Osten verloren. Und ich weiß schon, wie eine Gemeinde aussieht. Für uns war das ein blankes Blatt und sagen, wir wissen das nicht. Wir wissen nicht, wie beten geht in diesem Umfeld. Wir wissen nicht, wie sie Gott feiern werden, wie sie überhaupt feiern. Wir wissen gar nichts und wir wollen das mit unseren Freunden entdecken, um ja wirklich die gute Nachricht zu ihnen bringen, aber so, dass es zu ihnen passt. Und ich glaube, das war unsere größte Stärke, das auch auszuhalten zu Anfang, Fehler zu machen, zu merken, das war zu fromm, das war nicht, passt nicht zu ihnen. Und dann durften wir natürlich auch manches entdecken, wo wir gemerkt haben, okay, so funktioniert das ganz gut. Eine Sache ist, dass wir die Geschichte erzählen, also wenn ich das mal für Christen übersetze, das wäre unsere Verkündigung, die Predigt. Wir erzählen also eine Geschichte mit Theater, meistens eine Jesusgeschichte, und machen das mit Theater, und das ist einfach ein Highlight für Menschen, auch für Menschen, die überhaupt nicht an Gott glauben. Ich werde dann regelmäßig gefragt, wenn wir so eine Veranstaltung machen, erzählst du wieder die Geschichte? Und wenn ich sagen würde, nee, heute fällt die aus, dann wäre man enttäuscht. Es ist also gar nicht so, dass wir sagen, ah, da kommen die Christen und wollen mir jetzt irgendwie was von Gott erzählen, sondern es ist eine spannende Geschichte für sie und ein Highlight in diesem Fest. So was jetzt Übersetzung wäre, was dann für uns eine Art Gottesdienst ist. Allerdings fühlt er sich ganz anders an als ein klassischer Gottesdienst.
1: Du hast gerade erwähnt, dass ihr in eurem Team auch Leute aus Belarus hattet, aus Weißrussland. Und in dem Material, was du mir zur Vorbereitung für diese Sendung geschickt hast, da hast du auch gesagt, dass diese Frau gesagt hat, dass sie war ja selber im Kommunismus aufgewachsen und dass das Leben in Schwerin, dass das ganz stark vom Kommunismus geprägt ist, immer noch. Kannst du mal beschreiben, wo man diese Auswirkungen merkt aus der Zeit von der DDR, vom Kommunismus, vom Sozialismus?
0: Einerseits geistig gesehen, für viele so, also Kirche ist ja ausgestorben, also es gibt keine Christen mehr, und dass Leute eher total überrascht sind, dass wir irgendwie, eigentlich sind wir Dinosaurier, wir sind ja, es gibt's uns nicht, und dass man dann sagt, oh, euch gibt's ja doch noch, aber mal so klar die Perspektive, die sterben ja aus, ne, das war und hat keine Relevanz für die Gesellschaft. Ich würde sagen, das ist so etwas geblieben. Eine andere Sache ist, so ein bisschen im Sozialismus war ja nicht der Kundekönig, sondern jemand, der was hatte, der Material, der im Geschäft, und du musstest froh sein, vielleicht auch Beziehungen, Kontakte haben, wenn du die guten Sachen bekommst. Das finde ich manchmal bis heute noch so, auch wenn man eine Wohnung sucht, es gibt so viel leerstehende Wohnungen, und manchmal hat man schon den Eindruck, der die Wohnung hat, ist eher König. Und ich muss schon dankbar sein, wenn ich eine bekomme. Also so ein bisschen so dieser Kundenservice finde ich bis heute manchmal erstaunlich etwas rustikal. Liegt vielleicht auch am Norden, dass wir, auch der Norden ja generell etwas, ich bin ja selber Hamburger, ne? Also nicht einfach anders ist als der Süden. Und so eine nordische Herzlichkeit, sage ich mal, mischt sich dann da noch. Das sind so Sachen, ja, wo ich manchmal merke, okay, eigentlich möchtest du ja das, möchte ich ja was kaufen. Ich möchte, bin ja Kunde, es wäre doch schön, wenn die Wohnung vermietet wird. Und das ist auch manchmal gar nicht klar, warum dann jemand sagt, es gibt keine Wohnung, obwohl du sagst, ich wohne ja hier und drüben wohnt doch keiner. Etwas untransparent.
1: Du hast gerade gesagt, auch das Geistliche, also dass die Leute im Prinzip überhaupt vergessen haben, dass es einen Gott geben könnte und dass der was mit dem eigenen Leben zu tun hat. Wenn man jetzt in so einem Umfeld ist, wo die Frage nach Gott gar nicht mehr gestellt wird, wie bringt man Gott denn dann ins Gespräch bei den Leuten?
0: Ja, das ist ja die große Herausforderung im Osten, in den neuen Bundesländern. Und ich glaube, dass der Irrtum ist, dass wir ja denken, ich gebe ein geistliches Angebot und wenn das geistliche Angebot gut genug ist, dann komme ich als Atheist, als atheistisch aufgewachsener Mensch ja in der oft der zweiten, dritten Generation. Das bedeutet, ich habe mich ja nie mit der Frage nach Gott beschäftigt, sondern ich habe übernommen, es gibt keinen Gott. Das ist, ich habe mich noch nie damit beschäftigt. Und egal wie gut das Angebot ist, egal wie angepasst ist, die Leute kommen nicht, weil es ist ja ganz klar, es interessiert mich nicht. Und ich glaube, dass das an vielen Gemeindegründungen scheitert, dass du ein geistliches Angebot machst, aber es trifft auf null Interesse. Und bei uns war das so, dass wir dann gesagt haben, was brauchen die Leute in diesem Stadtteil und wo kann ich als Christ ihnen eine Lösung geben? Und das war dann eben zum Beispiel, dass es wenig Gemeinschaft gab, dass viele darunter, unter dem Sozialismus war das schon auch eine starke Gemeinschaft. Man hat in den Häusern zusammen gefeiert, immer wieder Leute gesagt, ja, im Keller haben wir Party gemacht und jetzt ist es so dieser Individualismus. Du wohnst im Hochhaus neben anonym. Dieser Verlust an dieser Gemeinschaft sehr stark war und dass Leute, die langzeitarbeitslos sind, ja, einfach da sagen, keiner braucht mich. Ich bin einfach ein Problemfall. Krieg da irgendwie vom Staat was, muss dann am besten noch dankbar sein und glücklich sein, dass ich was bekomme. Und dass wir gesagt haben, das wollen wir als Christen durchbrechen. Das ist ja nicht das, wie Gott diese Menschen sieht und sagt, ich habe hier jetzt ein Problemfälle. Und so haben wir dann angefangen, Gemeinschaft anzubieten eben Aufgaben. Auch schon um diese Events, die wir gemacht haben, zu Anfang haben wir ja nicht gemacht, wir machen das für sie, sondern immer eingeladen, willst du mithelfen beim Kochen, willst du mithelfen bei verschiedenen Sachen, immer sie einzuladen, sagen, du bist wertvoll, wir brauchen dich. Und dann hast du halt mitgemacht, obwohl du mit dem Glauben gar nichts am Hut hattest, aber hast dann ganz langsam entdecken können, das ist ja gar nicht so schlecht, wenn ich die Welt anders sehe, nämlich mit den Augen von Gott. Und das ist jetzt auch im Patchwork Center in der Gemeinde der wichtigste Teil, dass wir sagen, wir leben einfach das vor, wie Gott sich Leben gedacht hat. Und du darfst das einfach für dich erstmal aus der Ferne testen, entdecken, ob das denn ein guter Gedanke ist, dass wir Leute anders beurteilen und anders sehen. Und wenn wir dann gefragt werden, müssen wir natürlich ehrlich sagen, ja, das haben wir uns nicht ausgedacht, das haben wir von Gott, von Jesus gelernt. Und versuchen, das hier umzusetzen. Und diese praktische Sache, also dieses, was Jesus ja auch gemacht hat, er hat geheilt, er hat Leuten Essen gegeben, er hat sich um die Nöte der Menschen gekümmert. Genau diese praktische Sache ist dann so, dass Leute ganz langsam Zugang finden. Auch Leute, die bis heute noch vielleicht sehr rot geprägt sind, weil das ist unsere Überschneidungspunkte. Sie wollen die Situation.
1: Also rot im Sinne von sozialistisch.
0: Ja, genau. Das gibt es ja auch noch. Aber da merke ich, die finden uns eigentlich ganz gut, weil wir eigentlich das tun, wovon sie träumen. Also wir leben in einer Gesellschaft, wo wir sagen, wir laden jeden ein, jeder ist willkommen. Ja, die klassenlose Gesellschaft in Anführungsstrichen. Als Christ bin ich ja dazu berufen. Es ist ja etwas, was Gott auch so sieht. Er sieht keine Unterschiede. Und wir kümmern uns um die Not, die praktischen Nöte der Menschen. Wir machen uns einen Kopf, wie können wir ihre Situation verändern? Und da merke ich, dass dann solche Sprüche kommen wie, naja, wenn Kirche so aussieht, dann bin ich zum ersten Mal in meinem Leben an der Seite der Kirche. Und dann heißt das noch nicht, dass sie sich ernsthaft mit dem Glauben beschäftigen, aber zum ersten Mal ist dieses Kirche und Glauben braucht kein Mensch, ist total unrelevant. Und das ist ja schon ich würde sagen, dann ist man ja schon einen Riesenschritt weitergekommen.
1: Ich möchte da jetzt noch mal ein bisschen tiefer drauf eingehen, weil ich jetzt mit meinem, ich sage jetzt mal, westlichen Denken würde sagen, aber die Menschen müssen doch irgendwie spüren, dass da ein Vakuum ist. Ja, also dieser bekannte Spruch, im Herz von jedem Menschen gibt es eine Sehnsucht nach Gott und wenn das nicht ausgefüllt ist, dann ist da ein Loch. Ist denn dieses Gespür oder diese Sehnsucht nach Gott, nach was Transzendenten überhaupt nicht da bei den Leuten?
0: Ich kenne natürlich diese Theorie. Ich wird sie schon von unserer Erfahrung schon durchaus hinterfragen, ob das wirklich so ist, weil wir wirklich Menschen kennen, die sich das noch nie gefragt haben. Und es ist ja bei uns bis hin zu zum Beispiel solchen Phänomenen wie, dass ich gehe zum Besprecher, nicht jeder, aber auch, das funktioniert, ich werde also geheilt und ich mache mir aber nie, ich verbinde das gar nicht mit was Übernatürlichem. Also eigentlich müsstest du sagen, jetzt weißt du ja, dass es ja wenigstens was Übernatürliches geben muss, weil es ist wissenschaftlich nicht erklärbar. Aber wenn du denen da Leute das sagst, die fallen, die stellen sich gar nicht die Frage. Also du merkst, diese Frage nach Gott, nach etwas Übernatürlichem, das in meinem Leben eingreift, von der guten oder von schlechten Seite, ist wirklich ausgefiltert. Und es ist manchmal auch lustig, wie unsere Leute dann anfangen, sich zu erklären, zum Beispiel, dass Jesus stirbt und dann wird der Vorhang im Tempel zerrissen. Und wie dann Leute anfangen, sie müssen das jetzt ja logisch erklären und jemand dann gesagt hat, ja, vielleicht haben sich seine Anhänger in den Tempel geschlichen und den Vorhang zerrissen. Das heißt, alles, was wir erzählen, auch über die Wunder Gottes, wird versucht, irgendwie in materialistische, logische, erklärbare Bild einzupacken. Und Menschen fällt das ganz schwer, obwohl sie schon mit Jesus angefangen haben, das trotzdem immer wieder einzudenken und kommen dann immer wieder auf diese Erklärungsmodelle. Also ich glaube, das ist für viele wirklich sehr ungewöhnlich und braucht einen langen Weg.
1: Diesen langen Weg, den geht ihr mit den Menschen. Ihr bietet aber auch Gottesdienste, also das, was wir als Gottesdienste bezeichnen würden, an. Und ihr bietet auch Gesprächsabende oder weiß jetzt nicht, wann die Tageszeit ist, aber mit der Bibel an. Wo ist denn für dich so der Zeitpunkt gekommen, wo du merkst, da kann ich jetzt oder da will ich jetzt auch etwas über Jesus erzählen, da darf es jetzt auch um den Glauben gehen? Hast du da so ein Gespür dafür oder wie machst du das? Wann bringst du sozusagen den Glauben oder Jesus ins Spiel?
0: Da muss ich immer ein bisschen zwischen früher und heute, weil tatsächlich, wo wir haben ja davon geträumt, eine Gemeinschaft zu entstehen, wo wir sagen, der Glaube ist so normal wie über Fußball reden oder über die Politik zu meckern. Das wäre vielleicht bei uns passender, wo du sagst, das ist ganz normal, das gehört dazu. Und tatsächlich, Gott sei Dank, ist das jetzt im Patchwork Center kein Problem mehr. Also das ist auch, ich kann das gar nicht so genau erklären. Es ist einfach ein normales Thema geworden. Als wir angefangen haben, wir waren ja, wie viel waren wir denn so, zwischen 6 und 8 Missionare, gab es Wochen und Monate, wo wir nicht einmal über Jesus reden konnten. Und wenn dann einer 2 Zeiler über Jesus hatte, haben wir das gefeiert wie die Helden, als sei das kurz vor
1: einer Erweckung.
0: Ja, genau, hat sich das angefühlt. Und es war jahrelang nicht möglich. Es war verrückt. Wir haben ihnen ja Geschichten von Jesus erzählt. Sie haben also mitgemacht, weil eben das Programm spannend war, weil sie mithelfen durften, weil sie ein Teil davon waren. Und wenn wir dann mal nachher gefragt haben, und wie fandst du die Geschichte über Jesus oder Gott? Dann war wirklich tatsächlich, es kam keine Antwort, so nach dem Motto, ja, das Essen war heute auch nicht so gut. Und du hast richtig gemerkt, sie können, es war gar nicht unhöflich, aber da war überhaupt keine Sprachfähigkeit, über sowas wie Gott zu reden. Und natürlich schon die Frage, wird das irgendwann sich mal ändern? Wird das irgendwann was? Und das hat Gott tatsächlich geändert, dass im Patchwork Center, auch wenn du jetzt neu reinkommst und sagst, ich habe noch nie über Gott nachgedacht, es nicht ungewöhnlich ist, dass du schon nach kurzer Zeit, wir reden hier dann jetzt von Wochen, manchmal Tagen, irgendwie dich anfängst, mit Gott zu beschäftigen. Das ist für mich bis heute einfach ein Wunder, dass es normal ist, weil eben auch Menschen zum Glauben gekommen sind aus ihrem Stadtteil. Das sind genau die, sie kennen sich teilweise. Und es ist eben, glaube ich, eine Atmosphäre, eine Form, die zu den Menschen passt. Und natürlich viel Wirken vom Gottesgeist. Das macht dann irgendwie immer richtig Spaß, wenn neue Leute anfangen, sich für den Glauben zu interessieren, Jesus zu entdecken.
1: Ja, du hast gesagt, ihr braucht einen langen oder ihr habt einen langen Atem gebraucht. Eine wesentliche Rolle, du hast es jetzt ein paar Mal auch schon erwähnt, spielt bei eurer Arbeit das Patchwork Center. Das ist so eine Art Begegnungszentrum. Das habt ihr 2018 eingeweiht. Was bedeutet der Name Patchwork Center und was bietet ihr dort konkret an?
0: Jetzt muss ich natürlich ein bisschen klugscheißerisch entgegnen. Tatsächlich ist das ein großes Vorurteil, dass wir ein Gemeindezentrum, also ein Entwicklungszentrum, ein soziales Projekt, viele Leute, die uns seit Jahren begleiten, seit Jahrzehnten, manche Pastoren denken das auch. Tatsächlich sind wir sind eine Gemeinde und wir stehen uns als Gemeinde, als ganz vollwertige Gemeinde, wie jede andere FEG auch. Allerdings sehen wir eben so anders aus, dass manche Menschen bis heute das nicht nachvollziehen können, warum wir eine Gemeinde sind. Gerade vor kurzem jemand, der uns über ja fast Jahrzehnte begleitet, sagt, die haben ja nicht mal am Sonntag einen Gottesdienst, so nach dem Motto, das kann doch keine Gemeinde sein. Das ist manchmal etwas frustrierend, wenn Leute bis heute so denken, aber wir machen alles, was eine Gemeinde macht. Also wie gibt eine Bibelstunde, das wäre sowas vergleichbar mit Gottesdienst. Parallel gibt es ein Kinderprogramm. Wir haben am Donnerstag eine Veranstaltung für Teens. Wir lesen jeden Dienstag morgens zusammen die Bibel. Jeden Donnerstag beten wir zusammen. Also wir haben vieles, was man im Gottesdienst komprimiert macht, auf die Woche verteilt in kleine Häppchen, weil wir merken, das passt viel mehr zu den Leuten und haben das total in ihren Lebensalltag und Arbeitsalltag im Patchwork Center integriert. Immer dann, wenn die Leute da sind, machen wir das. Also man kommt nicht extra wegen einer geistlichen Veranstaltung. Die einen gehen in die Küche und kochen und die anderen beten. Und dadurch lerne ich das ja überhaupt mal kennen und sehe dann, was machen die denn da eigentlich? Bis hin, dass wir dann regelmäßig in der Gebetszeit begrüßt wird und jeder uns Guten Morgen sagen will. Das ist ja dann etwas ungewöhnlich, das kennt man ja aus Gemeinden nicht. Aber da merkt man, es ist natürlich dann auch eine ganz niedere Berührungsfläche, dass ich sage, ich kann erst mal sehen, was machen Christen, wenn sie beten und wie sieht das aus und mal zuhören, wenn ich vorbeilaufe. Und ich glaube, das ist eines der Geheimnisse, dass Leute einfach gucken können, wie leben wir unseren Glauben, und wir leben immer unseren Glauben mitten im Patchwork Center, wenn wir offener sind. Und so, dass jeder, der will oder nicht will, mitgucken kann und sich da so ganz langsam reintasten kann, dann sieht er da eben Leute, die sagen, ich kenne die doch, wir sind doch in der Schule gewesen, jetzt sitzt die da und betet. Das ist ja natürlich eine super missionarische Herausforderung an ihn. Warum macht die das? Die war doch früher auch normal. Ja.
1: Und der Name Patchwork Center, was habt ihr euch dabei gedacht oder was soll der transportieren?
0: Ich glaube, dass wir aus ganz vielen verrückten Einzelleuten, und die nie zusammenkommen würden, eben etwas Schönes Neues machen. Wie so eine aus Stoffresten kommt, entsteht etwas total Schönes. Und ich glaube, dass dieses Wort passt so gut zu diesem Center, dass hier wirklich eine unglaublich verrückte Mischung ist, die sich zusammenrafft und wir zusammen etwas ganz Schönes und Gutes sein können. Für uns selber, für die Leute, die kommen, für den Stadtteil. Und eigentlich eine Mischung, die so nicht funktionieren dürfte.
1: Und warum funktioniert sie?
0: Aber wir haben ein Motto und fordern jeden heraus, ob du sagst, ob du jetzt glaubst oder nicht, ist das unser Motto, dass es erstmal jeder ist willkommen. Und das ist ja etwas, das gibt es ja nicht. Wir sind das ja gerade in unserer Gesellschaft. Wir sind extrem polarisiert. Und wenn ich zu weit links bin, dann darf ich bei denen, die zu weit rechts denken, nicht mitmachen. Und wir schließen uns ja gerade permanent aus, wenn ich das falsche Thema nenne und eine andere Meinung habe. Und bei uns ist es wirklich so, dass bei uns darf jeder kommen. Ob du links bist oder rechts bist, ob du Ausländer bist, ob du Deutscher bist, ob du arm oder reich bist, ob du psychische Probleme hast, was auch immer. Das ist nicht die Frage, weil bei Gott jeder Mensch willkommen ist. Das ist natürlich eine Riesenherausforderung, dass wir sagen, wir wissen, ohne Gott ist das auch nicht möglich. Mit Gott ist es noch schwierig genug. Dass wir auch sagen, okay, ihr sollt euch wenigstens nicht an die Gurgel gehen. So, das ist so das Allermindeste, dann geht euch aus dem Weg. Aber nicht diese Frage, warum ist der da? Der ist doch so und so. Also, dass wir sagen, der darf da sein und... Also das ist dann die Herausforderung, dann musst du ihm aus dem Weg gehen und darfst ihn nicht rausmoppen wollen. Das klappt natürlich auch nicht immer, aber das ist die Herausforderung, wo wir sagen, das haben wir von Gott gelernt. Wir können nicht jemanden rausschmeißen. Und das Zweite ist, jeder darf mitmachen. Und hier ist es eben so, dass du dann sagst, nicht nur ich muss ihn aushalten, sondern dass wir ihn auch einladen, auch er darf ein Teil dieser Gemeinschaft sein, sich einbringen, seine Gaben und Fähigkeiten in all diesen verschiedenen Arbeitsbereichen, die wir haben, einsetzen. Und das wollen wir. Das wollen wir erstmal aushalten, dass Leute, die ganz unterschiedlich denken und sind, zusammen sich raffen für eine andere Sache, zum Beispiel in der Werkstatt, dass wir was bauen oder in der Küche, dass wir zusammen kochen oder in der Boutique, dass wir Kleidung ausgeben und sortieren können. Und dann ist ja der dritte Punkt, jeder darf Jesus entdecken, wenn er will. Ich finde das auch vielleicht das Missionarischste ist, wenn er will, weil für viele von den Leuten, die in unserem Stadtteil wohnen, ist das eine ganz, ganz, sind die ganz sensibel, dass sie sagen, ich will nicht gezwungen werden. Und wenn ich ihnen zu sehr mit Jesus auf den Schwimmer gehe, dann machen die dicht. Dann sagen die, nee, jetzt erst recht nicht, jetzt, dann schalte ich auf stur. Und was viele uns immer wieder sagen, ist sagen, ihr habt mich so angenommen, wie ich bin. Ich musste nicht gläubig sein, ich musste mich nicht interessieren und ihr habt das einfach akzeptiert und ich durfte ein Teil dieser Gemeinschaft sein. Und genau das hat sie dann freiwillig irgendwann, wenn sie bereit waren, neugierig gemacht. Und tatsächlich, wir sind ja Missionare und haben auch ein Herz für Jesus, haben das manchmal übertrieben und manchen sind wir zu sehr auf den Schwimmer gegangen, die dann auch sagen, deswegen habe ich mich jahrelang zurückgehalten, das hat mich eigentlich abgehalten, weil der oder die hat mich so unter Druck gesetzt, sage ich mal, oder ich habe mich so unter Druck gesetzt gefühlt. Finde ich das auch was ganz Spannendes, gerade diese große Freiheit, das ist ihnen ganz wichtig. Es muss absolut freiwillig und ohne Druck sein. Und ich glaube, das ist im Patchwork Center gelingt uns meistens, dass du kannst kommen und du musst nicht gläubig werden, um angenommen zu sein oder mitmachen zu dürfen oder ein wichtiger Teil der Gemeinschaft zu sein. Und gerade das macht dann auf Dauer neugierig, dass man dann sagt, jetzt will ich aber mal wissen, worum geht's da.
1: Du hast gerade auch erwähnt, dass ihr eben die Leute auch dazu bringen möchtet oder das ihnen anbietet, dass sie bei verschiedenen Sachen mitarbeitet. Küche, handwerklich, kannst du das nochmal ein bisschen ausführlicher beschreiben, was ihr anbietet im Patchwork Center und warum ihr das auch anbietet?
0: Ja, also warum ist ja diese, dass wir gesagt haben, was ist die Not dieses Stadtteils? Das war ja Gemeinschaft und man hat einfach keine Perspektive, keine Arbeit, keinen Sinn im Leben und ist jetzt, sage ich mal, langzeitarbeitslos, hat das Gefühl, der Staat, die Gesellschaft braucht mich nicht und ich werde hier, ja, einfach so, dass wir sagen, was mache ich jetzt mit meinem Leben? Und dass wir gesagt haben, wir müssen etwas anbieten, was sie können, um das wieder rauszuklitzeln. Du hast Gaben, du hast Fähigkeiten, du bist kein Problemfall. Und dann haben wir verschiedene Arbeitsbereiche gesucht, wo unsere Leute stark sind. Wir sind ein Handwerkerstadtteil, also viele Männer haben handwerklich Erfahrung. Deswegen war klar, dass wenn wir die Männer erreichen wollen, dann müssen wir ihnen etwas geben, um diese handwerklichen Fähigkeiten wieder neu zu wecken und ihnen das auch zuzutrauen. Dann in der Küche auch kochen für unsere Leute einerseits, dass Leute das sehr gut können, aber auch, dass natürlich ein Bedürfnis ist, Gemeinschaft und Essen sind ja auch zwei sehr wichtige Säulen, um sich wohlzufühlen in der Gemeinschaft. Dann ist das so Stück für Stück entwickelt, dass wir Boutique-Arbeit, Kleidung ausgeben für sehr wenig Geld, für Leute, die sich das sonst nicht leisten können, eine Nähwerkstatt. Aber alles immer, der Hauptanliegen war, Menschen zu finden, die sagen, mit dieser Gabe möchte ich mich einbringen. Und das ist eigentlich fast das Wertvollste für die Menschen. Nicht, dass ihnen geholfen wird, sondern dass sie anfangen zu helfen. Und wer sich darauf einlässt, da merkt man richtig, das macht was mit ihnen. Und das ist richtig schön zu beobachten, wie sie ein wertvoller Teil unserer Gemeinschaft werden. Und das ist nicht fake, so nach dem Motto, so, das ist vielleicht manchmal in der Pädagogik so, dann bastelt man irgendwelche Körbe und wenn ihr nicht bastelt, ist auch egal. Wenn unsere Leute uns nicht mithelfen, ist morgen das Patchwork Center am Eimer. Das ist wirklich echt. Wenn wir keinen mehr haben, der in der Küche ist, dann müssen wir sie dicht machen. Wenn in der Boutique keiner mithilft, dann können wir das nicht, wir können das nicht kompensieren, sagen, ja, dann machen wir das. Also es ist wirklich eine echte Aufgabe, wo man weiß, es macht einen Unterschied, ob ich morgens aufstehe und komme oder nicht. Und es bringt uns in Probleme, wenn du uns hängen lässt. Und ich glaube, gerade dieses Echte, dieses, du machst wirklich einen Unterschied, das auch zu erleben und zu wissen, dann komme ich raus aus diesem, ja, aus diesem Gefühl, dass ich irgendwie nicht gebraucht werde. und zu sagen, so sieht Gott euch. Ja, Gott hat euch Gaben, Gott hat euch Fähigkeiten. Im Endeffekt ist es eine wie eine Schulung für einen christlichen Selbstwert. Nur die würde keiner von uns besuchen, aber du erlebst das eigentlich hier bei uns. Und immer wenn du dann fragst, warum macht ihr das, warum darf auch der mitarbeiten, dann müssen wir natürlich, wenn wir ehrlich sind, mit Gott antworten und sagen, das haben wir von ihm gelernt. Und so können wir auch, müssen wir eigentlich, wenn wir nicht lügen wollen, ganz ehrlich, dann auch immer wieder von unserem Glauben reden.
1: Ein Mitarbeiter-Ehepaar, das mit euch zusammen angefangen hat auf dem Dresch, das hat ihre Vision für den Stadtteil einmal so formuliert: Menschen, die auf der untersten sozialen Skala stehen, sollen sehen, dass es mit Jesus möglich ist, nicht nur ewiges Leben zu bekommen, sondern die eigenen Probleme erfolgreich anzupacken. Du hast das jetzt schon so ein bisschen erwähnt, mit dem Selbstwert. Aber wo erlebst du denn, dass der Glaube für die Menschen dann, wenn sie sich drauf einlassen, tatsächlich auch zu einer Lebenshilfe wird?
0: Also man muss das verstehen bei unseren Leuten, die haben ja ein unglaublich hartes und schlimmes Leben an Schicksalsschlägen, an Verlusten, an biografischen. Also es ist nicht selten, dass jemand im Heim aufgewachsen ist. Ich kenne einen, der sagt, es war mein größtes Glück, dass man mich aus der Familie genommen hat, so noch zur Zeit der DDR, und ich im Heim aufwachsen durfte. Dann kann man ja ungefähr erahnen, was er als Kind erlebt hat. Psychische Probleme, ganz verschiedene Erkrankungen, auch der Seele, mit Schicksalsschlägen von Missbrauch. Also das ist ja wirklich, dass ich habe den Eindruck, wir, die wir aus der Mittelschicht kommen, wir wären schon längst unter der Last zerbrochen. Also dass da Leute meinte, Einzelpersonen wegstecken, wenn ich dann merke, was andere Leute für Probleme haben. Ich will das natürlich jetzt auch nicht kleinreden, aber das ist im Vergleich zu dem, was unsere Leute erleben, die Probleme hätten sie gerne. Und ich will das jetzt gar nicht böse meinen. Ich weiß, jedes Problem ist ein Problem, aber dass es manchmal erstaunlich ist, dass sie das überhaupt noch verkraften und dann zu erleben. Und ich glaube, das würden die meisten sagen, wenn du fragst, was bringt dir das jetzt? Aus tiefer Überzeugung, Gott ist da und er verlässt mich nicht. In all dem, ich habe einen treuen Freund gefunden, jemand, der mit mir durchgeht. Dass Leute sagen, ohne ihn würde ich das gar nicht mehr aushalten. Also da, das ist diese gute Nachricht, dass wir einen Gott haben, der im Leid und all dem Elend und all meinem Mist, auch das, was ich erlebe, treu an meiner Seite steht. Das ist tatsächlich, würde ich sagen, für viele würden das so, die jetzt Jesus entdeckt haben, genauso sagen. Und es ist gar nicht so, dass ich ihnen sage, wenn ich ihnen anbieten würde, wenn du Christ wirst, lösen sich alle deine Probleme auf. Also das würden sie auch gar nicht glauben. Das ist auch so unrealistisch, dass sie das auch gar nicht erwarten. Das finde ich manchmal fast sympathisch, im Gegensatz zu dem, wie ich aufgewachsen bin. Da habe ich Problem A und verzweifle dann, warum Gott das nicht löst. Das finde ich manchmal, sind sie mir da fast ein Vorbild. Aber dass sie mit Jesus jetzt diese Probleme vielleicht auch durchstehen müssen, durchgehen, ja, finde ich manchmal auch für mich sehr faszinierend. Ich glaube, für uns ist das, wir haben uns da vielleicht auch weiterentwickelt zu dem Zitat, was du gesagt hast. Ich glaube, einige würden jetzt von meinen Missionskollegen Krämpfe kriegen. Wir wollen genau das, wir leben ja auf Augenhöhe und wir lernen auch von ihnen geistlich. Und auch die Gemeinde aus anderen Milieu kann von unserer Gemeinde lernen. Zum Beispiel, was es bedeutet, Nächstenliebe zu zeigen, praktisch Jesus zu dienen, an all diesen Hilfsleistungen. Da würde ich sagen, das könnten andere Gemeinden auch leben, dass das ein wichtiger Teil vom Christsein ist. Jemand sagte jetzt zu Weihnachten, dass er sagt, naja, das ist doch der Geburtstag von Jesus. Da feiern wir doch nicht alleine unseren Familien, da feiern wir zusammen. Das ist doch auch eine große Herausforderung an andere Menschen, an andere Gemeinden zu sagen, das kann ich doch von ihm lernen. Vielleicht ist er da auf dem Punkt geistlich sogar weiter als viele andere, die seit 30, 40, 50 Jahren mit Jesus unterwegs sind. Also auch zu entdecken, sie haben Stärken, auch in ihrer Beziehung zu Gott. Und mich fordert das auch immer wieder heraus, gerade diese praktische Hilfe, was für eine unglaubliche Hilfsbereitschaft, dass ich mir manchmal denke, eigentlich müsste ich doch so sein. Also jemanden zu mir zu Hause aufnehmen, weil er gerade seine Wohnung verloren hat. Das ist für viele von uns Leute selbstverständlich, wo ich denke, oh, das würde ich jetzt aber gerade sehr ungerne oder gar nicht machen wollen. Das ist doch eine Inspiration, wo ich denke, das ist doch Jesus-mäßig. Und auch eine Herausforderung.
1: Also das heißt, da ist auch ganz viel Potenzial da. trotzdem möchte ich jetzt nochmal auf ein problematisches Thema zu sprechen kommen. Das ist jetzt so ein bisschen, wir reden über die Probleme, aber du hast ja gerade gesagt, da ist auch ganz viel, wo wir auch vielleicht im Mittelstand, im Wohlstand davon lernen können. Stichwort Kinder. Ihr bietet ja auch Angebote für Kinder an und ihr habt teilweise festgestellt, die kommen total unterzuckert zu unseren Programmen, die haben noch nichts gegessen, die können nicht richtig rechnen, die können mit Geld überhaupt nicht umgehen, die haben keine Ahnung, was ein Euro ist. Manche Kinder sind auch traumatisiert, weil sie zu Hause vielleicht Gewalt erleben. Was hat das mit euch gemacht und wie geht ihr damit um, wenn ihr das, ihr habt ja selber Kinder, wenn ihr das erlebt, dass es Kindern so schlecht geht?
0: Ja, das ist schon auch immer sehr herausfordernd, dass man merkt, wie Kinder aufwachsen müssen und dass man das schon so sieht. Wir sind ja dann in dieser Grundschule gewesen, in diesem Stadtteil, meine beiden Kinder. Und du hast eigentlich nach den ersten Wochen schon genau gesehen, ich sag das mal so ein bisschen böse, wo du sagst, außer Hartz IV, was soll da jetzt rauskommen? Ja. Wo du es merkst, sie waren schon nach dem ersten halben Jahr dermaßen abgehängt, dass du merkst, wenn da jetzt nicht ein Wunder passiert, wenn nicht da irgendein entscheidendes Erlebnis in ihrem Leben passiert, dass also keine Unterstützung in irgendeiner Form zu haben, und dann eben ja auch Kinder dann kommen, die Probleme haben, ne, die aus schwierigen Verhältnissen kommen, wo du sagst, die kämpfen eher ums Überleben, also auch emotional, natürlich nicht körperlich. Und da ist dann jetzt die Schule wirklich eines ganz weit hinten das Problem. Ne? Das finde ich immer wieder herausfordernd. Und da ist jetzt, dass wir einfach auch ein Angebot als Patchwork Center, sie kommen nach der Schule teilweise zu uns, sie kriegen ein Essen, das Mittagessen ist umsonst, das können wir Spenden finanzieren und sie sind einfach dann in einer Art, ja, ich würde dann sagen fast Ersatzfamilie, fühlen sich sehr wohl, bleiben bis zum Schluss, weil sie einfach jetzt nicht so den Drang haben, nach Hause zu gehen. Und ich glaube, das ist ein kleiner Beitrag, um etwas in ihr Leben hineinzubringen. Neben den Veranstaltungen auch, aber die Veranstaltungen sind gar nicht so wichtig, sondern eher, dass du hast ja halt von Dienstag bis Freitag einen Ort, wo du kommen darfst und sein darfst, den du genießen kannst. Und dann ist es schon, dass es steht, der Tropfen hüllt den Stein, aber wir hatten vielleicht früher gedacht, das geht etwas schneller. Da waren wir etwas naiv vielleicht, dass Veränderung in Familie doch irgendwie schwieriger ist und länger dauert, als man sich das denkt, ne?
1: Jetzt denkt man ja eigentlich, in Deutschland muss niemand durchs Netz fallen, sagt man ja immer so schön, und es gibt Sozialarbeit. Und also wenn du jetzt auch sagst, das dauert viel länger auch, dass das in den Familien ankommt, dass da Veränderung passiert. Was müsste denn passieren, dass sich da grundlegend was verändert, also an den Strukturen?
0: Also das ist natürlich, sage ich mal, die klassische... Da hätte ich ja auch gedacht von der Mittelschicht, dass es Deutschland gut geht und dass wir uns um jeden gut kümmern. Das ist einfach Quatsch, muss man ganz offen sagen. Wenn man, wie ich jetzt, über 10 Jahre im Brennpunkt lebt und das will auch gar keiner, weil es kostet einfach Geld. Das muss man ganz nüchtern sagen. Also das ist eine Sache, die, ich möchte jetzt nicht zu negativ über Politik reden, ich mag das nicht, ich glaube, das ist auch nicht als Christ, aber ich muss ja nicht für Bildungsgerechtigkeit werben, wenn ich das nicht will. Wir merken in der Schule, es wird nicht das getan, was muss, sondern es wird halt gespart und rationalisiert und es wird das eben überhaupt nicht aufgefangen. Man will es auch gar nicht auffangen, was Eltern versäumen. Dafür kann das Kind ja nichts, dass das Eltern nicht ihre Rolle gerecht werden. Also müsste ein Sozialstaat diese Rolle einnehmen. Das würde aber viel Geld kosten. Wir bräuchten kleinere Klassen, wir bräuchten mehr Sozialarbeit. Und wenn man dann merkt, das will gar keine Partei ausgeben, egal welche wir wählen, und es ist vielleicht auch so nach unserem Denken nicht finanzierbar. Also das macht, dann muss man das auch wenigstens so ehrlich sagen und nicht so tun, als ob es eine Bildungsgerechtigkeit oder Chancengleichheit in Deutschland gibt. Das ist wirklich lächerlich zu glauben. Dann müsste ich sagen, deine schöne Wohlfühlblase, die muss ich einfach zum Platzen bringen. Das gibt es nicht. Und unsere Kinder sind eben die Verlierer des Systems. Und das muss man ganz einfach sagen. Das ist auch eine Eigenverantwortung. Ich will jetzt gar nicht immer auf die anderen schimpfen. Natürlich kann man auch sich an die eigene Nase packen. Aber wie gesagt, was kann ein Kind dafür, dass es aufwächst, nicht gefördert wird? Dafür kann das Kind auf jeden Fall nichts. Das ist ja der schwache Teil. Und da versuchen wir natürlich einfach unsere Sache zu tun, dass wir eben, ich glaube, das braucht eben so viel Zeit. Wenn man merkt, wie viel Zeit Kinder bei uns im Patchwork Center verbringen, und ich sage mal in Anführungsstrichen, da wird jetzt nicht ihre Welt heil und sie werden nicht heil, aber es kostet eben unglaublich viel Zeit, das auch wieder aufzufangen, ein bisschen zu kompensieren an Liebe, an was man so sonst nicht bekommen hat im Leben, ne? An Bildung ist schwierig, weil ich kann sie ja nicht zwingen, Hausaufgaben zu machen, ne? Aber wenn Kinder, wir versuchen das immer wieder, sie auch zu ermutigen, natürlich die Eltern, die wir erreichen, auch mit anzuspitzen. Aber das ist auch schon ein langer Weg, ne? Und jeder, der, glaube ich, selber Kinder im schulpflichtigen Alter hat, weiß, das ist nicht lustig, es sei denn, man hat einen Überflieger. Das kostet einfach ganz viel Kraft und Energie der Eltern, die wir dann einsetzen, weil uns das wichtig ist, weil das ein ganz hoher Wert ist. Und ich kenne wenige Eltern, die sagen, ach, das läuft doch gut, ich muss mich da wenig drum kümmern. Und das zu kompensieren ist schon auch nicht einfach, muss man auch ganz offen sagen, ne?
1: Vielleicht nochmal, auch wenn wir jetzt hier in der Sendung nicht über Politik reden wollen und auch das nicht lösen können, aber so der Gedanke, müsste auf die Eltern mehr Druck ausgeübt werden, zum Beispiel Leistungen zu kürzen, das wird ja auch immer wieder diskutiert, damit die in die Pötte kommen. Wie schätzt du das ein?
0: Ja, ich glaube, das ist wirklich nicht in vielen Punkten nicht der Punkt. Weil wir erleben ja unsere Leute, die wollen leisten, die arbeiten ja 8 bis 10 Stunden ehrenamtlich für einen Teller Suppe, freiwillig. Ihr Punkt ist ja nicht, dass sie nicht arbeiten wollen. Ihr Punkt ist ja nicht, dass sie faul sind, was ja dann so dargestellt wird. Ihr Punkt ist, dass durch ihre Geschichte und ihre Biografie sie an Punkte gekommen sind, dass sie das nicht leisten können. Wenn ich zum Beispiel psychisch erkrankt bin oder emotional nicht stabil bin, wenn ich verschiedene Sachen in meiner Kindheit oder durch meine Prägung gar nicht gelernt habe, dann kann ich auch mit viel Druck, dann wird der Druck ja nur noch dazu führen, mein Leben ist ja schon schwer genug, ich habe ja schon genug Probleme, ich kämpfe ja sozusagen so emotional am Überleben. Und wenn dann der Staat mir, der ich schon so unter Druck stehe, noch mehr Druck aufwirft, was wird passieren? Die Person wird ja erst recht zusammenkrachen in sich. Das ist, glaube ich, eine vollkommene Fehleinschätzung und löst nicht die Probleme, sondern wird höchstwahrscheinlich unsere Leute noch viel mehr unter Druck setzen. Und ja, es ist schon so ein bisschen, dass wir doch wirklich manchmal sehr unempathisch sind. Ich habe gerade eine Geschichte gelesen von einem Inder, der von so einem indischen Guru berichtet, der hat einen Sack Reis für sich mitgenommen auf die Reise, wie die das machen, diese Gurus, und hat dann nach einem Tagesmarsch entdeckt, dass in dem Sack Reis Ameisen sind. Und jetzt setzt der Guru sich hin und meditiert über die armen Ameisen, die eine Tagesreise von seinem Zuhause weg sind. Er geht zurück zu dem Ursprungsort, damit die Ameisen wieder ihr Zuhause haben. Und dieser indische Christ schließt damit: Wenn dieser indische Mann schon so viel Empathie für eine Ameise hat, dann sollten wir als Kinder Gottes doch Empathie finden für Gottes Geschöpfe, für uns Menschen, die wir Gott ebenbildlich sind. Ich glaube, das ist oft, uns fehlt es an dem Mitleiden, an der Empathie, an sich in Leute hineinzusetzen. Und das ist so schön von weit weg. Ich mache sie als Problemfälle, ich sage, ihr seid selber schuld und ich bestrafe euch noch dafür. Ich glaube, das ist das Gegenteil von dem, wie Jesus diese Leute sieht. Und ich glaube, als Kind Gottes muss man dann dringend umdenken, wenn man die Situation so betrachtet.
1: Das wäre jetzt fast schon ein gutes Schlusswort. Ich will aber noch eine Frage anschließen. Vielleicht kannst du noch in aller Kürze sagen, nach euren 11, 12 Jahren, die ihr jetzt auf dem Dreh schlebt, was hast du über Gott gelernt und was gibt dir im Angesicht von so vielen Herausforderungen Hoffnung?
0: Also nicht gelernt, aber ich glaube, manchmal ist das ja so eine Floskel, dass Gott alle Menschen lieb hat. Und das zu sehen, so einfach zu sehen, dass Gott keinen Unterschied macht, ob jemand aus dem Gefängnis kommt oder im Heim aufwächst oder psychische Probleme hat oder wie auch immer. und zu sehen, dass Gott irgendwie den Weg findet in die Herzen der Menschen, das ist einfach total schön. Und er alle Register zieht, auch an Dinge, die wir nicht denken, wenn wir für Leute beten, und obwohl wir sagen das also nie, dann erleben sie Dinge, und die wussten ja gar nicht, dass es sowas gibt. Für sie war das ja Quatsch. Und immer wieder, wie Leute auch erleben, da hat mich plötzlich was berührt, am ganzen Körper habe ich gezittert. Die sind dann erstmal ganz überrascht, und ich merke, dass Gott, glaube ich, gerade unseren Menschen so eine extra Portion Liebe gibt und sich nochmal deutlicher zeigt, und auch Wunder tut für sie, damit sie das verstehen. Und das, finde ich, deckt sich ja genau mit dem, was Jesus sich vorgestellt hat, dass er eine besondere Liebe für Menschen hat, denen es nicht gut geht. Und dass er ein bisschen wie den Mangel ausfüllt mit seiner Liebe. Und das macht mir wirklich Mut, diese Geschichten von unseren Leuten zu haben, die, wo Jesus das geschafft hat, und zu zeigen, ich bin da, ich bin dein Gott, ich hab dich lieb und ich möchte, dass du mein Kind wirst. Und ja, das würde ich sagen, ist einfach schön und macht natürlich Mut, dass das auch weitergeht.
1: Ja, vielen Dank, Markus, dass du heute hier warst und uns von eurer Arbeit erzählt habt, auch von eurem so ganz anderen Blickwinkel vielleicht auf so manche Dinge. Und ich wünsche dir und deiner Familie, dem Patchwork Center, Gottes Segen für das, was auf euch zukommt.
0: Dankeschön.
1: Markus Lüttke war heute mein Gast. Er lebt und arbeitet mit seiner Familie in einem Schweriner Stadtteil mit großen sozialen Problemen. Sein großer Wunsch ist es, den Menschen dort praktisch zu helfen und sie dadurch auch wieder in Verbindung mit Gott zu bringen. Wenn Sie mehr über die Arbeit der Familie Lüttke und über das Patchwork Center wissen wollen, dann schauen Sie vorbei auf erfplus.de. Dort habe ich Ihnen die Social Media Kanäle von Markus Lüttke verlinkt und auch einen Link zum Internetshop gesetzt, in dem Sie Produkte aus dem Patchwork Center kaufen können. Mein Name ist Hanna Wilhelm. Ich bedanke mich bei Ihnen fürs Zuhören. Bleiben Sie behütet und gesegnet. Und wenn Sie möchten, auf Wiederhören hier bei ERF Plus.
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0: Dienstgrade sollen demnach bestehen bleiben, die Voraussetzungen für eine Einstufung aber strenger werden.
1: Außerdem plant die Ministerin, einzelne Leistungen zusammenzufassen und ein Budget für Akut- und Notfälle einzuführen. Damit sollen Pflegebedürftige flexibler und unbürokratischer unterstützt werden. Hintergrund ist eine drohende Finanzlücke von mehr als 22 Milliarden Euro in den kommenden 2 Jahren. Ulrike Klein, Redaktion.
0: Russlands Präsident Putin hat den Einsatz der russischen Truppen im Ukraine-Krieg gelobt. Bei der Militärparade auf dem Roten Platz in Moskau sprach Putin von einer Auseinandersetzung mit einer aggressiven, von der NATO unterstützten Macht.
2: Putin betonte zugleich die moralische Stärke Russlands. Anlass der Parade war der Sieg der Sowjetunion über Nazi-Deutschland vor 81 Jahren. Erstmals seit fast 2 Jahrzehnten wurden dabei keine Panzer oder Raketen gezeigt. Bis Montag gilt zudem eine Waffenruhe zwischen Russland und der Ukraine. Noah Ulrich, Redaktion.
0: Die Kämpfe zwischen Israel und der Hisbollah im Libanon dauern an. Das israelische Militär forderte Bewohner mehrerer Orte im Südlibanon erneut auf, ihre Häuser zu verlassen und sich mindestens 1 Kilometer zu entfernen. Eigentlich gilt seit Mitte April eine Waffenruhe. Dennoch kommt es weiterhin zu gegenseitigen Angriffen. Die Hisbollah erklärte zuletzt, erneut Raketen und Drohnen auf israelische Militärstützpunkte abgefeuert zu haben. Bei der Deutschen Bahn gibt es ab heute erstmals Last-Minute-Tickets im Fernverkehr. Die Tickets kosten ab 6,99 Euro und sollen kurzfristige Reisen günstiger machen. Gebucht werden können sie jeweils samstags und sonntags für die folgende Woche. Angeboten werden die Fahrten vor allem außerhalb der Hauptreisezeiten. Davon profitieren vor allem flexible Reisende. Nach dem Überfall auf einen Geldtransport in Sinzig sucht die Polizei weiter nach den Tätern. Ein Mann hatte vor einer Bank einen Mitarbeiter abgepasst und einen Bargeldbehälter gestohlen. 2 Angestellte wurden anschließend in der Bank eingeschlossen. Spezialkräfte der Polizei befreiten sie später unverletzt. Die Täter waren zu diesem Zeitpunkt bereits geflüchtet. Wie hoch die Beute ist, bleibt unklar.
3: Die Nachrichten wurden bereitgestellt von Radio Aktuell. 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
0: Die aktuellen Temperaturen: Köln-Bonn 18, Hamburg 14, Bremen 14, Berlin 15, Dresden 15, Frankfurt am Main 17, Stuttgart 19, München 18, Erfurt 14 und Münster 17 Grad. Heute heiter zwischen Weser und Oder, zeitweise wolkig, aber meist trocken, später über dem süddeutschen Bergland einzelne Schauer, Höchstwerte bis 25 Grad. Die Aussichten: morgen im Norden und Nordwesten wolkig bis stark bewölkt mit etwas Regen, im Osten und Südosten länger heiter. Im Südwesten später Schauer. Die Höchstwerte bewegen sich maximal um 27 Grad.
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1: Ich bin wirklich dankbar, dass der Winter schon lange vorbei ist. Die Dunkelheit, der graue Himmel, das trübe Licht am Morgen, das zehrt an meinen Kräften. Wenn ich früh aufstehe und es draußen noch dunkel und kalt ist, kostet mich das mehr, als ich manchmal zugeben will. Natürlich weiß ich, dass die Tage im Lauf des Frühjahrs länger werden, dass die Sonne häufiger rauskommt. Und da ist noch mehr Hoffnung, die ich haben kann. Dass es eine warme Mahlzeit gibt. Dass die Menschen, die mir wichtig sind, gesund sind. Dass heute keine Bombe einschlägt. Das klingt selbstverständlich, ist es aber nicht. Und gerade deshalb ist es wichtig, sich das immer wieder vor Augen zu halten. Der Schreiber von Psalm 43 kennt das Gefühl ebenfalls. Winterdepression, Antriebslosigkeit. Er stellt sich eine ehrliche Frage und beantwortet sie direkt selbst. Warum bin ich so mutlos? Warum so traurig? Auf Gott will ich hoffen, denn eines Tages werde ich ihn wieder loben, meinen Retter und meinen Gott. Er redet sich nicht aus seiner Traurigkeit heraus. Er redet nicht schön, sodass man es ihm wirklich abnimmt. Im Gegenteil, er setzt auf etwas anderes. Er sagt, auf Gott will ich hoffen. Nicht, weil die Umstände es hergeben, sondern weil Gott vertrauenswürdig ist. Das erlebe ich auch so. Es gibt Tage, da fällt mir mein Glauben leicht. Und Tage, da fällt mir das Glauben echt schwer. Aber die Wahrheit bleibt dieselbe. Mein Retter ist und bleibt Gott. Worauf setzen Sie Ihr Vertrauen an Tagen, an denen es Ihnen nicht gut geht? Ich hätte da einen Tipp. Wie wäre es mit Gott?
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4: Ich bin Felix Becker. Bundesgesundheitsministerin Warken hat weitere Einzelheiten zur geplanten Reform der Pflegeversicherung vorgestellt. Pflege

0: schon eine Auseinandersetzung mit einer aggressiven, von der NATO unterstützten Macht.
1: Putin betonte zugleich die moralische Stärke Russlands. Anlass der Parade war der Sieg der Sowjetunion über Nazi-Deutschland vor 81 Jahren. Erstmals seit fast zwei Jahrzehnten wurden dabei keine Panzer oder Raketen gezeigt. Bis Montag gilt zudem eine Waffenruhe zwischen Russland und der Ukraine. Noah Ulrich, Redaktion.
0: Die Kämpfe zwischen Israel und der Hisbollah im Libanon dauern an. Das israelische Militär forderte Bewohner mehrerer Orte im Südlibanon erneut auf, ihre Häuser zu verlassen und sich mindestens einen Kilometer zu entfernen. Eigentlich gilt seit Mitte April eine Waffenruhe. Dennoch kommt es weiterhin zu gegenseitigen Angriffen. Die Hisbollah erklärte zuletzt, erneut Raketen und Drohnen auf israelische Militärstützpunkte abgefeuert zu haben. Bei der Deutschen Bahn gibt es ab heute erstmals Last-Minute-Tickets im Fernverkehr. Die Tickets kosten ab 6,99 Euro und sollen kurzfristige Reisen günstiger machen. Gebucht werden können sie jeweils samstags und sonntags für die folgende Woche. Angeboten werden die Fahrten vor allem außerhalb der Hauptreisezeiten. Davon profitieren vor allem flexible Reisende. Nach dem Überfall auf einen Geldtransport in Sinzig sucht die Polizei weiter nach den Tätern. Ein Mann hatte vor einer Bank einen Mitarbeiter abgepasst und einen Bargeldbehälter gestohlen. Zwei Angestellte wurden anschließend in der Bank eingeschlossen. Spezialkräfte der Polizei befreiten sie später unverletzt. Die Täter waren zu diesem Zeitpunkt bereits geflüchtet. Wie hoch die Beute ist, bleibt unklar.
2: Die Nachrichten wurden bereitgestellt von Radio Aktuell. 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
0: Die aktuellen Temperaturen: Köln-Bonn 18, Hamburg 14, Bremen 14, Berlin 15, Dresden 15, Frankfurt am Main 17, Stuttgart 19, München 18, Erfurt 14 und Münster 17 Grad. Heute heiter zwischen Weser und Oder, zeitweise wolkig, aber meist trocken, später über dem süddeutschen Bergland einzelne Schauer, Höchstwerte bis 25 Grad. Die Aussichten: morgen im Norden und Nordwesten wolkig bis stark bewölkt mit etwas Regen, im Osten und Südosten länger heiter, im Südwesten später Schauer. Die Höchstwerte bewegen sich maximal um 27 Grad.
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1: Weil unsere Tochter bei der Geburt ganz blau war, kam sie sofort in die Kinderklinik. Als ich sie dort am Brutkasten aufsuchte, konnte ich es an ihren Augen gleich erkennen. Sie hatte das Down-Syndrom. Für uns brach eine Welt zusammen. Am nächsten Morgen musste ich unseren 5-jährigen Sohn in den Kindergarten bringen. Dort wusste man, dass wir ein Baby erwarteten. Ich wurde groß angeguckt. »Wir haben eine Tochter«, sagte ich mit wenig Begeisterung. Ein Aber musste ich anfügen, aber sie hat das Down-Syndrom. Kurze Betroffenheit. Dann sagte die Kindergartenleiterin, »Wir haben noch keinen Tag mit unserem Stefan bereut.« Ihr Stefan hatte ebenso das Down-Syndrom. Dieser eine Satz traf wie ein Blitz in meine dunkle Stimmung. Wenn diese Frau als Betroffene das sagt, dann kann es doch gar nicht so schlimm sein. Dieser eine Satz hat mir Mut und Zuversicht gegeben. Gleichzeitig habe ich gelernt, welch einen Unterschied es ausmacht, ob eine Betroffene spricht oder jemand nur Allgemeinplätze von sich gibt, wie »Das schaffen Sie schon« oder »Diese Kinder sind doch ein Sonnenschein«. Besonderen Trost brauchten auch bereits die ersten Christen. Sie waren besonderen Anfeindungen ausgesetzt und Verfolgung. Dabei hatte der Apostel Paulus festgestellt, Gott tröstet uns in aller unserer Bedrängnis. Wie kann Gott Menschen trösten? Das geschieht oft durch Menschen, wie in meinem Fall. Oder es kann ein Bibelwort sein, das mir neuen Mut macht. Oder im Gebet gewinne ich neue Zuversicht. Das, was Paulus beschreibt, war eine wertvolle Erfahrung für ihn und für viele seiner Mitchristen. Aber eben nicht nur für sie. Das ist das Besondere. Denn Leid zu erfahren und Trost zu empfangen, kann sich noch viel weitreichender auswirken. Der Apostel fährt nämlich fort, damit auch wir trösten können, die in allerlei Bedrängnis sind. Wer Leid und Trost selbst erfahren hat, besitzt eine Voraussetzung, andere in ihrer Not zu trösten, wie es kein Unbeteiligter vermag. Von daher beinhalten die Worte des Apostels eine zweifache Herausforderung. Wenn er sagt, dass Gott uns tröstet in all unserer Bedrängnis, dann ist unser Vertrauen gefragt. Wir brauchen die Erwartung nicht aufgeben, dass Gottes Trost uns auch heute in einer scheinbar trostlosen Situation erreichen will. Nicht zu Unrecht nennt Paulus Gott den Gott allen Trostes. Die zweite Herausforderung besteht darin, dass die Trosterfahrung durch Gott eine Befähigung bedeutet. Leiterfahrung macht sensibel für das Leid anderer. Und wer das Leid anderer wahrnimmt, das dem eigenen ähnelt, der kann als Betroffener Mut machen und aufrichten, so wie es die Kindergartenleiterin damals bei mir getan hat. Und sie lag nicht falsch. Ihre Ermutigung hat durchgetragen und sich bestätigt. Gott tröstet auf vielfältige Weise und macht aus Getrösteten Tröster. Beides ist gefragt.
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1: Ich bin Felix Becker. Die Waffenruhe zwischen Russland und der Ukraine hält nach offiziellen Angaben bislang nicht. US-Präsident Trump hatte die dreitägige Feuerpause angekündigt.
2: Vereinbart wurde auch ein Austausch von jeweils 1000 Kriegsgefangenen. Dadurch konnte die Militärparade in Moskau ohne ukrainische Angriffe stattfinden. Kiew hatte zuvor erklärt, den Roten Platz während der Waffenruhe nicht anzugreifen. Präsident Putin rechtfertigte bei der Parade erneut den russischen Krieg gegen die Ukraine. Ulrike Klein, Redaktion.
1: Die Kassenärztliche Bundesvereinigung warnt vor massiven Folgen der geplanten Gesundheitsreform.
3: Nach Angaben des Verbands könnten künftig mehr als 45 Millionen Behandlungsfälle nicht mehr finanziert werden. Dadurch müssten Arztpraxen weniger Patienten versorgen. Der Chef der Kassenärztlichen Bundesvereinigung Gassen sagte der Bild-Zeitung, schon heute würden viele Untersuchungen nicht bezahlt. Die Reform sieht unter anderem Ausgabenbremsen im Gesundheitswesen sowie höhere Beiträge und Zuzahlungen vor. Timo Wiesner, Redaktion.

0: Nach Einschätzung des Verbands könnten im Sommer bis zu 20 Millionen Passagiere Einschränkungen spüren. Die Branche fordert deshalb staatliche Entlastungen, etwa eine vorübergehende Aussetzung der Luftverkehrssteuer. Bei der Deutschen Bahn gibt es ab heute erstmals Last-Minute-Tickets im Fernverkehr. Die Tickets kosten ab 6,99 Euro und sollen kurzfristige Reisen günstiger machen. Gebucht werden können sie jeweils samstags und sonntags für die folgende Woche. Angeboten werden die Fahrten vor allem außerhalb der Hauptreisezeiten. Davon profitieren vor allem flexible Reisende.
1: Die Nachrichten wurden bereitgestellt von Radio Aktuell. 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
0: Die aktuellen Temperaturen: Köln-Bonn 18, Hamburg 14, Bremen 14, Berlin 15, Dresden 15, Frankfurt am Main 17, Stuttgart 19, München 18, Erfurt 14 und Münster 17 Grad. Heute heiter zwischen Weser und Oder, zeitweise wolkig, aber meist trocken, später über dem süddeutschen Bergland einzelne Schauer, Höchstwerte bis 25 Grad. Die Aussichten: morgen im Norden und Nordwesten wolkig bis stark bewölkt mit etwas Regen, im Osten und Südosten länger heiter. Im Südwesten später Schauer, die Höchstwerte bewegen sich maximal um 27 Grad.
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3: In den nächsten 2 Stunden erfahren Sie, wie ein hochangesehener Militärkommandant im Iran zum Glauben an Jesus Christus findet. Unter dem Pseudonym Bruder Abdul hat er seine spannende Biografie veröffentlicht. Er selbst sagt: Ich wurde von Gnade überwältigt. Aufgewachsen ist Abdul in einer streng religiösen Familie. Von klein auf werden ihm die Lehren des Islam vermittelt. Er strengt sich an, ein gottwohlgefälliges Leben zu führen. Für ihn schwingt dabei immer ein Gefühl der Angst mit. Als er erfährt, dass es im christlichen Glauben um eine Beziehung aus Liebe geht, irritiert ihn das zunächst, bis er selbst Jesus begegnet. Schön, dass Sie das Lesezeichen XXL eingeschaltet haben. Dazu begrüßt Sie Martina Aibach.

Geboren wird Abdul Anfang der 60er Jahre. Zu dieser Zeit wird der Iran regiert von König Mohammad Reza Pahlavi, kurz Schah genannt. Er modernisierte das Land und stieß eine Reihe radikaler Reformen an. Frauen durften zur Schule gehen, wählen und in die Politik oder sogar das Militär gehen. Viele Menschen begrüßten das. Zu ihnen gehört der Vater von Abdul. Er arbeitet für das Militär und unterstützt den Schah. Abduls Großvater jedoch ist strikt gegen die Reformen. Er ist Ayatollah, also ein hoher geistlicher Führer. Sein Anliegen ist es, dass die Bevölkerung dem Koran und den islamischen Lehren treu bleiben. So unterstützt er den Widerstand gegen die Regierung. Dieser führt im Jahr 1979 zur iranischen Revolution. Die Monarchie wird abgeschafft, das Land wird eine islamische Republik. Das bedeutet, der Islam ist Staatsreligion. Das geistliche Oberhaupt ist die höchste politische und religiöse Autorität im Iran und hat auch in allen militärischen Staatsangelegenheiten das letzte Wort. Die Iranerinnen und Iraner müssen sich an viele strenge, religiös begründete Regeln halten. Es gibt keine Religions-, Presse- oder Meinungsfreiheit. Verstöße werden hart bestraft. Proteste gegen die Regierung werden mit Gewalt unterdrückt. Doch immer mehr Menschen wenden sich von der Religion ab und treten ein für Freiheit und Demokratie. Bis heute werden sie dafür hart bestraft und unterdrückt. Aktuell herrscht große Unsicherheit, wie es für die Menschen dort weitergeht.

0: Die Lesung aus dem Buch Krieger Gottes beginnt nun mit einem Erlebnis aus Abduls Kindheit. Der Sprecher ist Wolf-Dieter Kretschmer.
1: Komm mit, sagte mein Onkel, nahm mich an der Hand und zog mich hinter sich her durch ein Labyrinth aus weiß verputzten Wänden, hölzernen Türen und glänzenden Marmorböden, die verschwommen unser Spiegelbild zurückwarfen. »Wo gehen wir hin?«, fragte ich, bemüht, mit meinem Onkel Schritt zu halten. Er antwortete nicht. Mit meinen 4 Jahren kannte ich meinen Onkel schon gut genug, um zu wissen, dass ich vor ihm auf der Hut sein musste. Mein Onkel war ganz anders als mein Vater. Er zog mich aus dem Haupthaus in den Garten, der sich dahinter erstreckte. Schon von weitem sah ich ein Zelt, in dem ein Feuer brannte. Offenbar war es für eine besondere Zeremonie aufgeschlagen worden. Drinnen war mein Großvater mit seinen 4 Frauen und ihren Kindern, dazu Tanten, Onkel, Cousins und Cousinen. Alle Augen waren auf mich gerichtet. »Komm mal rein, Abdul«, hörte ich die Stimme meines Großvaters über das Feuer hinweg. »Wir warten schon auf dich.« Meine Schritte wurden zögerlich, fast schleppend. Ich erhaschte einen Blick auf meine Eltern rechts hinten in der Ecke, doch sie kamen nicht auf mich zu. Still und andächtig standen sie da, beide in feierlichem Schwarz gekleidet. Ich suchte den Blick meines Vaters. Mit einem Kopfnicken bedeutete er mir, mit meinem Onkel zu meinem Großvater hinüberzugehen, der auf der anderen Seite des Feuers saß. Als er aufstand, erhoben sich auch alle anderen. Niemand blieb sitzen, wenn mein Großvater aufstand. Mein Großvater war eine stämmige, imposante Erscheinung. Sein mächtiger grauer Bart reichte über den Hals bis auf seine breite Brust. Schlupflider verdeckten seine dunklen Augen fast zur Hälfte und seine markante, pockennarbige Nase dominierte sein Gesicht. Jeder, der ihm begegnete, hatte Angst vor ihm. Er war ein Ayatollah. Der Titel Ayatollah ist den höchsten islamischen Geistlichen im Iran vorbehalten. Muslime vertrauen geradezu blindlings darauf, dass ihre religiösen Führer, die Ayatollahs, ihnen zeigen, was Allah von ihnen erwartet. Das Wort bedeutet wörtlich derjenige, der Allah zeigt. Demnach sind Ayatollahs Zeugen Allahs. Das heißt, wer einen Ayatollah sieht, sieht Allah. Als Ayatollah war mein Großvater der oberste islamische Führer unserer Provinz im Iran. Er trieb die Steuern von den Menschen ein, erließ Gesetze und entschied in Gerichtsverfahren. Mit eiserner Faust herrschte er über die Gemeinde. Er setzte die Worte und Taten Allahs um, wie sie der Prophet Mohammed verfügt hatte. Die Menschen in unserer Heimatstadt sahen in meinem Großvater so etwas wie die Reinkarnation der Lehren des Propheten Mohammed, als wäre mein Großvater frei von Irrtum oder Sünde, unfehlbar in allem, was er tat. Ich stand nun einfach nur da, beobachtete ihn und wartete auf irgendein Zeichen, unsicher, was ich denn jetzt tun sollte. Es war mir auch ein Rätsel, warum alle so düster dreinschauten, als ob jemand gestorben wäre. Ich nahm zwar alle im Raum wahr, hatte aber keine Ahnung, wozu ich hier war oder was als nächstes passieren würde. Abdul, du bist heute hierher gekommen, um die Tradition deiner Väter und Vorväter fortzusetzen, begann mein Großvater förmlich wie immer. Alle Blicke waren auf mich gerichtet. Ich wusste nicht, was vor sich ging, aber es war mir klar, dass dies kein Spaß werden würde. Ich hatte meinen Großvater ohnehin noch nie lächeln oder scherzen sehen. Seine Miene war immer ernst, todernst. Von heute an bist du kein Kind mehr, sondern ein Schüler Mohammeds und du wirst deine Ausbildung beginnen. Mein Großvater redete weiter, aber meine Gedanken verschwammen, als mein Onkel meine Hand drückte und sie in Richtung der Flamme zog. Mit der linken Hand griff er in das Feuer und zog einen langen, rotglühenden Holzstab mit heftig prasselnden Flammen an seinem Ende heraus. Panisch versuchte ich, mich loszureißen, aber Wie eine Schlinge, die sich immer mehr zuzieht, schnürte sich der Griff meines Onkels fester und fester um mein kleines Handgelenk. Voller Angst vor den Flammen wich ich zurück, aber es war bereits zu spät. Mein Onkel riss mich so ruckartig nach vorne, dass ich das Gleichgewicht verlor und der brennende Stab im nächsten Moment meine Hand berührte. Ich kreischte und machte einen Satz nach hinten, doch zart wie ich gebaut war, hatte ich keine Chance, dem Griff meines Onkels zu entkommen. Meine Handfläche schloss sich reflexartig um das Ende des Stocks und öffnete sich dann ebenso schnell wieder, sodass mein Onkel die Flamme noch tiefer in meine Hand drücken konnte. Ich warf den Kopf zurück, schrie aus vollem Hals und flehte um Gnade. Gequält schleuderte ich den Kopf nach unten und rief nach meiner Mutter. Sie reagierte nicht. Die Augen meines Onkels leuchteten voller hämischer Bosheit. Er hatte keine eigenen Söhne. An seine Töchter konnte das Priesteramt unserer Familie nicht vererbt werden. Somit war ich der älteste Enkel, der nächste in der Reihe der Ayatollahs. Es fühlte sich an, als wollte er mir ganz persönlich Schmerz zufügen. Merkst du, wie heiß das ist? Ich schwöre dir, die Hölle ist noch eine Millionenmal heißer und 100 Millionenmal schmerzhafter. Wenn du Allah irgendwie verärgerst oder gegen die Lehren des Propheten Mohammed aufbegehrst, wirst du noch schlimmere Schmerzen spüren als diese. Endlich ließ er meine Hand los. Sofort drückte ich sie an die Brust und weinte hemmungslos. Ich wollte mich umdrehen und zu meiner Mutter laufen, aber mein Onkel packte mich am Nacken und zog mich zurück. Er zwang mich, ihn anzusehen und fuhr fort, nicht nur du. Wenn du dich gegen Allah versündigst, wirst du deine ganze Familie in die Hölle schicken. Sie alle werden leiden. In Sure 22, 19 heißt es, für diejenigen nun, die ungläubig sind, werden Gewänder aus Feuer zugeschnitten. Über ihre Köpfe wird heißes Wasser gegossen, zitierte er aus dem Koran. Sie alle werden im Feuer der Hölle leiden, wenn du dich gegen Allah wendest. Sofort fiel mir meine Mutter ein und ich malte mir aus, was mit ihr geschehen und wie sie leiden würde. Ich wusste nicht, wer Allah war, aber ich hatte Angst. Die Brandwunden an meiner Hand heilten allmählich. Die Erinnerung an diesen Tag aber hatte sich für immer in mein Gedächtnis eingebrannt.

Als du noch nicht auf der Welt warst, habe ich Mohammed einmal im Traum gesehen. Er kam zu mir und sagte, dass ich schwanger sei und einen Jungen bekommen würde. Mein erstgeborener Sohn würde ein großer Führer für Allah sein und große Dinge für den Islam tun. Am Tag nach der Brandzeremonie erzählte meine Mutter mir von ihrem Traum. Bei dieser Feier war es beschlossen worden. Ich sollte in die Fußstapfen meines Großvaters treten und der nächste Ayatollah werden. Die Familie meiner Mutter entstammt einer langen Reihe islamischer Gelehrter. Mein Großvater stand 4 Moscheen vor. Wir waren Schiiten, stolze Schiiten. Und wir waren Perser, stolze Perser. Der schiitische Islam unterscheidet sich von der übrigen islamischen Welt und auf diese Unterschiede sind die schiitischen Muslime stolz. Im Gegensatz zu den meisten Muslimen, die größtenteils Sunniten sind, warten Schiiten auf die Rückkehr des verheißenen 12. Imams, des Messias, des Mahdi. Schiitische Muslime glauben an das heilige Geschlecht des Propheten Mohammed, aus dem der Verheißene hervorgehen wird. Ich hatte schon immer das Gefühl, wohl niemals in die Fußstapfen meines Großvaters treten zu können. Die Menschen wandten sich an Imame oder an heilige Lehrer wie ihn, um die komplizierten Lehren in den heiligen Schriften Koran, Sunna und Hadith zu verstehen. Ich bezweifelte, dass ich jemals alles aus diesen Büchern lernen könnte. Für gewöhnliche Menschen wie mich waren die Schriften und Regeln einfach zu zahlreich und zu verwirrend. Jeden Tag brachte mich meine Mutter gleich nach dem Morgengebet zur Madrasa. Im Klassenzimmer saßen etwa 20 andere Schüler, ausschließlich Jungen. Die Tage waren lang und der Unterricht hart. Die Schule hatte den Ruf, wegen unseres Scheichs so schwierig zu sein. Unser Scheich oder Lehrer war oft gewalttätig und misshandelte uns körperlich. In den 4 Wänden unseres kleinen Klassenzimmers war er wie ein Gott. Es gab niemanden, dem wir von seinen Gewaltausbrüchen hätten erzählen können. Unsere Eltern hätten für unsere Klagen kein Verständnis gehabt und uns noch dafür geschlagen. Der Scheich war in unserem Dorf so hoch angesehen und verehrt, dass es eine Beleidigung gewesen wäre, ihn wegen seiner Lehrmethoden in Frage zu stellen. In den Augen der Gemeinschaft war er unfehlbar. Wir verbrachten jeden Tag 9 bis 10 Stunden mit ihm, vom frühen Morgen bis zum frühen Abend.

In meinem Leben gab es zwei gegensätzliche Kräfte, die mir als Vorbilder für Männlichkeit dienten. Die eine war mein Vater und die andere mein Großvater. Mein Großvater genoss als Ayatollah den Respekt aller religiösen Menschen im Norden des Iran. Mein Vater war Offizier beim Militär und genoss den Respekt der Regierung. Zu dieser Zeit waren die Regierung und die religiösen Führer Gegner. Niemand in unserer Familie konnte begreifen, wie meine Mutter und mein Vater hatten heiraten können. Meine Mutter ist in einer konservativen religiösen Familie aufgewachsen. Mein Vater hingegen konnte mit religiösen Traditionen noch nie etwas anfangen. Es ist mir bis heute ein Rätsel, was meinen Großvater davon überzeugt hat, in die Ehe einzuwilligen, aber er tat es. Nach der Eheschließung herrschte in unserer Familie nie wirklich Frieden. Mein Vater und mein Großvater stritten ständig. Mein Vater war ein religiöser Mensch, aber in einem ganz anderen Sinn als mein Großvater, denn er behielt seine religiösen Gedanken und Praktiken lieber für sich. Er war ein Sufi. Der Sufismus hatte sich nach der Invasion der Araber und der Einführung des Islams entwickelt. Um die arabischen Eroberer zu besänftigen, nahmen die Perser den Islam an, behielten aber Elemente der alten persischen Religion bei. Im Gegensatz zu meinem Großvater glaubte mein Vater, dass Allah ein liebender Gott sei, zu dem man eine persönliche Beziehung haben könne, ohne alle religiösen Regeln befolgen zu müssen. Er selbst ließ sich tätowieren, trank Alkohol, machte Musik und hielt sich auch nicht an die religiösen Fastenzeiten. Mein Vater befolgte zwar die religiösen Regeln nicht, aber er war ein ehrlicher, gerechter Mann, der an eine persönliche Beziehung zu Allah glaubte. Mein Vater war völlig anders als die Muslime in der Moschee oder die, mit denen mein Großvater verkehrte. Manchmal sagte er Dinge über Allah, die ich noch nie zuvor gehört hatte. Für ihn war die Liebe das Wichtigste auf der Welt. Mit Liebe, zitierte er aus einem alten persischen Gedicht, wird selbst der Dorn zur Blume. Mein Großvater und mein Onkel mochten meinen Vater nicht, doch sie konnten nichts Schlechtes finden, was sie ihm hätten vorwerfen können. Mein Großvater und mein Onkel beteten laut im Freien, so dass jeder sie hören konnte. Sie lasen öffentlich aus dem Koran vor, um der ganzen Gemeinde zu zeigen, wie religiös sie waren. Mein Vater nahm nie an diesen öffentlichen Gottesdiensten teil. Er hielt sie für unaufrichtig. Wahre Anbetung heißt, den Menschen zu dienen, sagte er oft. Diese Vorstellung lief dem Islam meines Großvaters und Onkels völlig zuwider. Für sie war wahre Anbetung Gehorsam gegenüber den Lehren des Propheten Mohammed. Mein Vater war am Rücken, an den Beinen und Armen mit Bildern verschiedener persischer Könige tätowiert, darunter Kyrios, Darius und Xerxes. Er trug auch ein Tattoo des Königs von Iran, Mohammed Reza Pahlavi, einfach Schah genannt, der zu der Zeit die gesamte Nation säkularisierte und seine Armee dabei voranschickte. Mein Vater war in diesen Modernisierungsprozess eingebunden. Mein Großvater lehnte ihn ab. Der Schah beanspruchte für sich den Titel Schahanschah, König der Könige, und brachte damit die religiösen Führer gegen sich auf. Deren Zorn wuchs von Tag zu Tag. Der große Traum des neuen Herrschers war es, den Iran zu einer großen Zivilisation aufzubauen. Dazu leitete er eine rasche industrielle und militärische Modernisierung ein, die auch wirtschaftliche und soziale Reformen umfasste. »Hinterfrage alles, was du hörst, Abdul«, riet mir mein Vater. »Kein Mensch ist heiliger als ein anderer. Keinem liegen deine Interessen mehr am Herzen als dir selbst. Suche die Wahrheit und du wirst sie finden. Suche Allah und er wird sich dir offenbaren. Dafür brauchst du keinen besonderen Mullah.« »Weißt du, Abdul, die religiösen Menschen in der Moschee geben sich so heilig, als würden sie über allen anderen stehen. Doch kaum sind sie allein, sind sie schlimmer als die schlimmsten Sünder.
Je mehr die Mullahs dir den Verstand vernebeln, desto weniger kannst du erkennen, wie viel Gutes der Schah unserem Land bringt. Noch vor 10 Jahren hatten die Menschen nichts zu essen. Glaubst du, dass die Mullahs ihnen Nahrung brachten? Nein, der Schah tat es. Dieses Land brauchte Straßen. Glaubst du, dass die Ayatollahs Geld für den Straßenbau gegeben hätten? Nein, der Schah tat es. Die Mullahs verlangten von den Menschen Geld ohne Gegenleistung. Seine unverblümten Worte erschütterten mich. Niemand wagte es so, über die Ayatollahs zu sprechen. Als Kind war mein Vater einmal todkrank gewesen, weil er verschmutztes Wasser getrunken hatte. Das Wasser war mit fleischfressenden Bakterien verseucht gewesen. Nun schrieb er es den Reformen des Schahs zu, dass der gesamte Iran Zugang zu sauberem Wasser bekam. Die Erneuerungen des Schahs gingen aber über die neuen Straßen und sauberes Wasser weit hinaus. Er setzte soziale Reformen um, die das Land veränderten. Dazu gehörte die Einführung der Schulpflicht für alle Mädchen. Meine Mutter war als Kind ganz versessen aufs Lernen gewesen. Doch mein Großvater hatte nichts davon wissen wollen, sie zur Schule zu schicken. Sie aber hatte sich widersetzt und war heimlich jeden Tag hingegangen bis zur 6. Klasse. Als mein Großvater davon erfuhr, warf er sie zu Boden, dann musste sie ihre Füße nacheinander auf eine Betonstufe stellen und er brach ihr mit seinem Holzknüppel beide Beine. Ihre gebrochenen Beine sollten allen ihren jüngeren Schwestern und Cousinen eine Warnung sein, damit sie nur ja nicht auf die Idee kamen, sich, fasziniert von den Lehren des Schahs, hinter dem Rücken meines Großvaters in die Schule zu schleichen. Der Iran entwickelte sich rasch zu einer fortschrittlichen Nation mit einer blühenden Wirtschaft. Die religiösen Führer aber verloren die Grundlage ihrer Macht und ihrer Finanzen. Der Schah leitete das Geld, das zuvor für die Zahlung von Kommunalsteuern an die Ayatollahs verwendet worden war, in andere Kanäle um. Von den Menschen wurde grundsätzlich erwartet, 10% ihres Einkommens an die Moschee und 10% an den Ayatollah zu zahlen. Wenn eine Person starb und keine erbberechtigten Angehörigen hatte, ging alles an den Ayatollah. Dieses System hatte meinen Großvater zu einem sehr wohlhabenden Mann gemacht. Ayatollahs brauchten auf ihr Einkommen keine Steuern zu zahlen. Sie mussten sich nicht wie die anderen an die Gesetze halten. Auch die Erlasse der Regierung brauchten sie nicht zu befolgen, denn sie waren ja selbst die Regierung. Bevor der Schah begann, Veränderungen einzuleiten, war mein Großvater das Gesetz in Person. Er schrieb den Leuten vor, welche Kleidung sie tragen und zu welchen Zeiten sie beten sollten, wie viel Geld sie an die Moschee zahlen und wem sie bei Wahlen ihre Stimme geben sollten, wie sie ihre Kinder nennen und wo sie sie zur Schule schicken sollten, was sie lesen und was sie nicht lesen sollten, wann sie Sex haben und wie sie duschen sollten, ja sogar, wie sie den eigenen Körper berühren sollten. Als der Schah seine Reformen umsetzte, rief mein Großvater zu einem lokalen Aufstand auf. Der wurde jedoch von der neuen Regierung, die mein Vater vertrat, schon bald niedergeschlagen. Mein Großvater wurde mit der gesamten Familie in das kurdische Gebiet im Norden ins Exil geschickt, wo er in der Stadt Kermanschah 2 Moscheen und eine Zuckerfabrik eröffnet. Die Gegensätze zwischen meinem Vater und meinem Großvater hätten nicht größer sein können. Jeder der beiden Männer lebte mir seine Interpretation von Mannsein vor. Die entscheidende Frage war, wen würde ich mir zum Vorbild wählen?

0: Abdul wird sich, wie sein Vater, für eine Militärkarriere entscheiden. Er durchläuft eine harte Ausbildung zum Elitesoldaten. Dann kommt im Jahr 1979 die iranische Revolution. Der Schah verlässt das Land, Chaos bricht aus. In der Folge übernehmen geistliche Führer die Herrschaft. Kurze Zeit später beginnt der erste Golfkrieg. Der Nachbarstaat Irak greift unter Saddam Hussein den nach der Revolution geschwächten Iran an. Es folgen 8 Jahre Krieg mit hohen Verlusten auf beiden Seiten. Und Abdul ist als Offizier mittendrin. Wolf-Dieter Kretschmer liest weiter aus der Biografie Krieger Gottes, die Geschichte eines Dschihadisten aus dem Iran, der von Gnade überwältigt wurde.
1: Der 10. April 1983 ist der Tag, an dem ich starb. Ich war völlig verstört, allein, sah mich selbst am Boden liegen. Die Einschläge der Geschosse um mich herum verwandelten die Luft in eine Mischung aus Staub und abgesprengten Felssplittern. Trotzdem geschah alles wie in einer merkwürdigen Zeitlupe. Ich konnte mich sehen, aber ich war nicht bei mir. Wie von oben herab sah ich, wie mein Blut mit jedem Herzschlag aus mir herausschoss. Doch spüren konnte ich nichts. Von dem Moment an, als mein Kommandeur mir den Plan dargelegt hatte, war mir klar gewesen, dass es ein Gemetzel werden würde. Abdul, hatte er gebrüllt, über die losen Blätter, Zirkel und Winkelmesser auf seinem Schreibtisch gebeugt, Sie machen jetzt sofort das Panzerregiment kampfbereit. Niemals, Herr Major, protestierte ich. Sie wissen, dass das nicht meine Aufgabe ist. Das ist nicht mein Fachgebiet. Warum tun Sie das den Panzersoldaten an? Er erwiderte, wir haben nicht genügend Offiziere. Hören Sie, Abdul, Ihr Land braucht Sie. Wir beginnen morgen eine der größten Schlachten, die Saddam je gesehen hat. Damit werden wir diesen Krieg ein für alle Mal beenden. In der Operation Morgendämmerung werden wir die Iraker zurückschlagen, unsere Truppen über den Fluss bringen und die Straße zwischen Basra und Bagdad einnehmen. Unser Hauptziel ist das Ölfeld Al-Fakr. Die meisten unserer Einheiten waren schon für den Angriff in Stellung gebracht worden. Die Iraker wussten also bereits, dass wir dort waren. Operation Morgendämmerung war kein Überraschungsangriff, sondern ein Schlag mit Ansage. Wer hat diesen Plan ausgearbeitet, fragte ich, auch wenn ich die Antwort längst kannte. Das Hauptquartier in Teheran. Ach, Herr Major, Sie wissen doch, dass dieser Plan total bescheuert ist. Die werden uns alle umbringen. Die Iraker sind eingegraben. Um ihre Verteidigungskampfstellung aufzubrechen, können wir nicht einfach wie ein Terrorist mit einer Bombe auf der Brust da reinstürmen. Wir müssen dieses Gebiet mindestens eine Woche lang mit Artillerie, Mörsern und Luftangriffen mürbe machen. Erst dann ergibt es Sinn, an seine Einnahme überhaupt zu denken. Seien Sie kein Feigling, Abdul. Ihr Land braucht Sie als Krieger, der bereit ist, bis zum Tod zu kämpfen. Auf seinen Befehl hin übernahm ich eine Einheit von T-60-Panzern, die wir von den Amerikanern gekauft hatten, als der Schah noch an der Macht war. In der Ferne hörte ich bereits irakische Artillerie auf die vordersten Stellungen niederprasseln. Noch schützte uns eine dünne Wolkendecke vor Luftangriffen, aber der Nebel lichtete sich schnell. Innerhalb weniger Minuten schlug eine Panzerfaust direkt vor unserem Panzer ein und tötete den Fahrer sofort. Ich spähte in den Panzer hinunter und sah, dass die Detonation außerdem meinen Richtschützen die Hälfte seines Körpers abgerissen hatte. Ich griff nach unten, packte ihn und versuchte, ihn herauszuziehen, aber auch mit halbem Körper war er mir noch zu schwer. Geschosse von Handfeuerwaffen schlugen in die Seiten des Panzers ein, dass es klang wie die Schlägel eines Xylophons. Ich schob mich aus dem Geschützturm, rollte mich nach hinten ab und landete auf den Füßen. Als ich gerade weglaufen wollte, schlug eine Mörsergranate direkt vor mir ein und explodierte. Ich spürte nichts. »Helft mir, ihn auf den Pickup zu heben«, rief einer. Ein kleiner Toyota-Pickup war plötzlich hinter dem Panzer aufgetaucht. Ein Sanitäter beugte sich über meinen schlaffen Körper, packte ihn und zog ihn auf die Ladefläche. Der Pickup fuhr weg und ich befand mich plötzlich auf der Ladefläche neben meinem Körper. Wie ich da hingekommen war, konnte ich mir nicht erklären. Ich war einfach da. Der Sanitäter beugte sich über meinen Körper, während der Pickup über Felsen und Geröll holperte. Er zog eine Spritze heraus und verabreichte mir eine Injektion in den Brustkorb. »Was ist hier los?« schrie ich. Ein stechender Schmerz schoss mir mitten durch den Brustkorb. Der Sanitäter antwortete nicht. Ich schrie wieder, direkt neben seinem Ohr, »Was ist los?« Er konnte mich nicht hören. Es lag nicht am Lärm des Pickups, der über die steinige Straße rumpelte. Es lag nicht an den Bomben, den Explosionen und den Flugzeugen, die über ihm kreisten. Er konnte mich nicht hören, weil ich tot war. Ich hörte alles, aber niemand konnte mich hören. Ohne mir den Grund dafür erklären zu können, war dieses Nicht-Gehört-Werden eine der beängstigendsten Erfahrungen meines Lebens. Es fröstelte mich. Der Gedanke, in alle Ewigkeit nie mehr gehört zu werden, löste tief in mir eine Angst aus, wie ich sie nie zuvor gespürt hatte. Im Krankenhaus wurde ich gleich bei meiner Ankunft für tot erklärt. Der Arzt wies das Personal an, mich in die Leichenhalle zu bringen. Ich sah zu, wie sie mich auf einer Bahre hinaustrugen. Mein Körper wurde auf den eisigen Stahlboden eines Metallcontainers gelegt, der an einen mobilen Kühlraum erinnerte. Solche Container waren von der Armee vor dem Krieg zur Aufbewahrung von Fleisch genutzt worden. Es war kalt, die Wände kahl. Neben mir lagen noch andere Leichen. Da sie nicht nebeneinander passten, waren viele davon übereinander gelegt worden. Ich empfand keine Schmerzen. Keine Sorgen. Ich war frei und hätte hingehen können, wo ich wollte, aber ich wollte meinen Körper nicht zurücklassen. Was würde mit mir geschehen? Was würde mit meinem Körper geschehen? In diesem Moment war ich seltsam grau und von allem Ehrgeiz verlassen. Erfolg war kein erstrebenswertes Ziel mehr, sondern ein Konzept, das nicht mehr existierte. Ich schaute mir die toten Körper einen nach dem anderen an, doch ich sah nicht den Tod. Ich sah nur Hüllen, Schalen, Zelte für die Seele. Von ihren Besitzern im Stich gelassen. Mein Körper war leblos, weil ich nicht mehr in ihm war. Ich war nicht in meinem Körper und mein Körper war nicht ich. Im Leben ist es verzeihlich, sich nicht ständig der Vergänglichkeit alles Physischen bewusst zu sein, weil sich alles so dauerhaft anfühlt. Jetzt begann ich zu begreifen, wie bedeutungslos all meine Errungenschaften und Ziele waren. Sie hatten nicht einmal mehr den Wert einer Erinnerung. Als ich dort auf dem kalten Boden lag, konnte ich keines meiner Ziele, keinen meiner Wünsche mehr benennen. Sie waren weg, verschwunden, sie existierten nicht mehr. Meinem leblosen Körper war es völlig egal, wer im Krieg zwischen dem Irak und dem Iran als Sieger hervorgehen würde. Nationen gab es nicht mehr. Wie also sollte eine Seite gewinnen? Was gab es zu gewinnen? Welche Rolle spielte ich in der Bedeutungslosigkeit des Geschehens? In diesen Momenten der Stille wurde mein Körper kalt und starr. Meine Seele aber wurde warm und weich. Je länger mein Körper ohne meinen Geist war, desto mehr erstarrte er. So wie das Holz eines Baumes nach dem Fällen verhärtet, so wurde auch mein Körper hart. Die Härte stand für den Tod. Vielleicht war es mein ganzes Leben lang genau umgekehrt gewesen. Mein Körper weich und voller Leben, doch mein Geist steif, meine Seele erstarrt und mein Herz leblos. Ich hatte Emotionen wie Angst, Glück, Lachen und Trauer nie an mich herangelassen und damit mein Herz, anstatt es zu stärken, an der Quelle des Lebens abgewürgt und verhärtet. Mein Großvater und mein Onkel hatten mich gelehrt, Gefühle nicht durch die Seele fließen zu lassen. Und so, wie das Blut nun nicht mehr durch meinen erstarrten Körper floss, war auch meine Seele hart geworden. Mein Geist befand sich im Endstadium des Verfalls und war tot. Er war schon lange vor meinem Körper gestorben. Ganz unvermittelt spürte ich einen Druck auf meiner Brust, von innen und von außen. Er nahm mir den Atem und presste ihn aus mir heraus, aber nicht durch den Mund oder Nase, sondern durch meinen Magen. Ich war wieder in meinem Körper und japste nach Luft. Ich blinzelte mit den Augen und sah durch einen Schleier aus Schleim und Eiter hindurch, wie ein Mann eine weitere Leiche in die Leichenhalle schob. Ich keuchte und hoffte, einen Laut von mir geben zu können. Stundenlang hatte ich versucht, mir Gehör zu verschaffen, vergeblich. Ich ballte das Wort zusammen, sammelte Kraft und zwang es heraus. Hilfe!

Abdul, hörst du mich? Die Stimme kam aus der Nähe, aber auch aus der Ferne, wie vom Ende eines Tunnels. Abdul, drücke meine Hand, wenn du mich hörst. Ich hörte ihn, aber ich sah ihn nicht und konnte auch nicht auf ihn reagieren. Schaut, hörte jemand sagen, schaut, wie seine Augen zucken. Er kann uns hören, er kann uns hören. Abdul, wir sind es, deine Mutter und dein Vater. Wir sind deinetwegen gekommen, kannst du uns hören? Ich öffnete die Augen und sah helle und dunkle Flecken über mir, bis sich allmählich ein klares Bild formte. Ein scharfer Schmerz schoss mir durch den Unterleib, als wäre ich mit heißen Schürhaken gebrandmarkt worden. »Bleib ganz ruhig liegen, mein Sohn«, hörte ich meinen Vater sagen. »Sie haben dir einen großen Teil deines Magens und deines Darms entfernt. Das muss jetzt erst alles heilen. Deshalb ist dein Bauch verbunden.« Bald begann mein ganzer Körper zu schmerzen. Es fühlte sich an wie Tausende von Nadelstichen. »Bleib ruhig«, sagte meine Mutter und strich mir mit der Hand über die Stirn. »Der Arzt hat gesagt, dass in deinem linken Bein noch Splitter sind. Leider wirst du es nie gebrauchen können.« »Wo bin ich?« »In Tebris.« »In Tebris?« »Es ist ein Wunder«, rief meine Mutter aus. »Psst, leise«, versuchte mein Vater, sie zu beruhigen. »Sie haben dich für tot erklärt.« »Tot?« Daran erinnerte ich mich, dass ich tatsächlich gedacht hatte, ich sei tot. »Tot«, bestätigte mein Vater. »Wir haben vom Militär eine Sterbeurkunde erhalten. Sie sagten uns, wir sollten kommen, deine Leiche abholen und dich ordentlich beerdigen. Du seist als Held gestorben. Aber als wir dich in der Leichenhalle abholen wollten, warst du nicht da.« »Es war ein Wunder«, sagte meine Mutter noch einmal und schüttelte ungläubig den Kopf. »Wir haben schon um dich getrauert, haben alle schwarz getragen, du warst tot, aber als wir nach deiner Leiche fragten, wusste niemand etwas.« »Ich wusste, dass du nicht tot bist. Ich konnte spüren, dass du lebst. Das habe ich auch deinem Vater gesagt. Eine innere Stimme versicherte mir, dass du nach mir riefst, damit wir dich finden.« »Das stimmt«, bekräftigte mein Vater. »Deine Mutter wusste, dass du verletzt, aber nicht tot warst. Ich weiß nicht woher, aber sie wusste es wirklich.« »Es war ein Wunder«, sagte meine Mutter immer wieder. »Als dein Vorgesetzter nicht wusste, wo deine Leiche ist, fuhren wir durch das ganze Land, um dich zu suchen. Wir haben alle Krankenhäuser und Leichenschauhäuser im ganzen Iran abgefahren. Das war nicht so einfach, denn in der gleichen Schlacht sind Zehntausende von Soldaten gefallen. Es war ein einziges Gemetzel. Auf einen getöteten Iraker kamen drei getötete Iraner. Schließlich wandte ich mich an einen alten Armeekameraden in Aserbaidschan, der an der Front gewesen war. Er verkündete uns die unglaublichste Nachricht, die wir je gehört hatten. Er sagte, »Ach, wisst ihr es noch gar nicht? Euer Sohn ist doch am Leben. Sie haben ihn in ein Krankenhaus gebracht.« In welches, das konnte er uns allerdings nicht sagen, also mussten wir weitersuchen. Mein Vater warf die Hände in die Luft, dann sprach er weiter. Nach langer, verzweifelter Suche kamen wir schließlich nach Tebris. Hier haben wir dich endlich gefunden. Du lagst halbtot auf dem Boden im Flur. Krankenschwestern und Ärzte gingen um dich herum, als wärst du ein Haufen Müll in der Ecke. Als wir dich fanden, meinte der Arzt, du seist schon so gut wie tot und wir sollten dich einfach zum Sterben liegen lassen. Aber ich habe ihm versichert, dass du am Leben bleiben würdest. Er konnte sagen, was er wollte. Ich wusste einfach, dass du überleben würdest, meldete sich meine Mutter zu Wort. Ich fragte den Arzt, was du bräuchtest, erzählte mein Vater weiter. Da meinte er schulterzuckend, eine Bluttransfusion. Als ich fragte, warum er dir keine gegeben hätte, sagte er, sie bräuchten das Blut dringender für Menschen, die noch zu retten seien. Kannst du das glauben, dass sie dich über Monate haben dahinsiechen lassen, nur weil sie meinten, du seist es nicht wert, weil sie an dich keine Blutkonserven mehr verschwenden wollten? Aber ich wusste deine Blutgruppe, du bist A-positiv und ich auch. Ich sagte dem Arzt, er solle mir auf der Stelle Blut abzapfen und es dir geben.
Aber das hat nicht gereicht. Also ging deine Mutter in die Moschee und bat die Leute um eine Blutspende. Ich stellte mich in die Innenstadt auf einen Stuhl und verkündigte jedem, der vorbeikam, dass wir Blut bräuchten. Es hat geklappt. Gelobt sei Allah, es hat geklappt. Ganz viele Menschen sind gekommen und haben Blut gespendet. Wir haben so lange gewartet, sagte meine Mutter. 6 Monate hast du im Koma gelegen, aber jetzt bist du aufgewacht und es geht dir gut, so wie ich es vorhergesehen habe. Es ist ein Wunder.

Vier Monate später konnte ich wieder gehen. Die Armee verlieh mir die Medaille eines lebenden Märtyrers und erklärte mich zum Kriegshelden. Ich wurde gebeten, als Offizier für religiöse Ausbildung in der Armee zu bleiben. Das war ein Posten, den ich trotz meiner Beeinträchtigungen noch ausfüllen konnte. Meine neue Aufgabe war es, den Rekruten den Islam zu lehren und dessen Vorschriften bis ins Kleinste durchzusetzen. Außerdem sollte ich Kadetten in Spionage und Sprengstoffkunde ausbilden. Beide Aufgaben passten zu meinem Hintergrund. Ein typischer Morgen begann für mich mit der Verrichtung des Morgengebets. Den Rest des Tages trug ich dafür Sorge, dass die strengen islamischen Lehren umfassend in die militärische Ausbildung integriert wurden. Dazu hatte Allah mich am Leben gelassen. Er hatte mich gelehrt, wie es ist, nicht gehört zu werden. Als ich tot war, waren meine Schreie und Bitten ungehört verhallt. Das war für mich die Hölle auf Erden gewesen, aber jetzt konnte ich selbst lehren und meine Erfahrungen an eine ganz neue Generation von Dschihad-Anhängern weitergeben. Die Angst, nicht gehört zu werden, hatte mich so tief verstört, dass ich sie nie wieder erleben wollte. Ich würde alles tun, um Allah zufriedenzustellen, wenn er mich nur davor bewahren würde. Dafür war ich bereit, mich dem Islam völlig neu hinzugeben und diese Hingabe meinem ganzen Land zu vermitteln. Ich fing an, nachts auf Friedhöfe zu gehen und bei den Toten zu beten. In den Hadithen ist von der Macht des Gebets bei den Toten die Rede. Als ich eines Nachts wieder einmal betend über den Friedhof ging, fand ich ein leeres Grab. Ich stieg hinein, legte die Hände auf die Brust, schloss die Augen und betete weiter. In dem Verlangen, Allah näher zu kommen, meinte ich, die Erinnerung an den Tod würde mir den Weg ebnen. Doch mit der Zeit führte sie mich in eine tiefe Schwermut. Ich flehte Allah an, sich mir auf dem Friedhof zu offenbaren. Aber er tat es nicht. Die inneren Dämonen der Depression suchten mich immer wieder heim und verhöhnten mich mit endlosen Gesängen über meine Unwürdigkeit und Scham. Sie erinnerten mich daran, dass ich nicht so war wie mein Großvater oder mein Onkel. Also versuchte ich, die Qualen durch noch mehr Ergebenheit und Eifer zu überwinden. Ich wollte so gerne andere über den Islam unterrichten, doch wie konnte ich, wenn ich selbst so wenig wusste? Auch im Tod hatte ich die Nähe Allahs nicht spüren können. Nicht einmal der Tod hatte das allgegenwärtige Gefühl, nicht gut genug zu sein, zum Schweigen gebracht. Die Geister der Schwermut führten mir meine vermeintliche Unzulänglichkeit ständig vor Augen. Ich glaubte fest, dass die Stimme Allahs ihre Macht brechen konnte, doch er würde nur dann zu mir sprechen, wenn ich mich ihm noch mehr hingab. Während dieser Zeit des verzweifelten Suchens stellte mein Vater mich einer Gruppe von Sufis aus Kerman vor. Diese Gruppe religiöser Anhänger schien sich auf demselben Weg zu befinden wie ich. Sie glaubten an den spirituellen Läuterungsprozess, den der Islam an Menschen vollziehen würde, und waren bereit, ihn mir zu zeigen. Mein Interesse war geweckt. Ich ließ mich von der Armee beurlauben, packte meine Sachen und machte mich auf zu dem heiligen Berg, der als Berg des Quellwassers bekannt ist. Hier lebten diese Sufi als Mönche in einer abgelegenen Höhle, allen voran ein über 90 Jahre alter Mann, den wir Meister nannten. Er war auf übernatürliche Weise von Allah erleuchtet worden, so wie ich es mir schon immer für mich selbst gewünscht hatte. Ich hing an seinen Lippen und machte mir alle seine Lehren zu eigen. 3 Monate lang befolgte ich den Tagesablauf der Mönche mit Fasten, Beten, Lesen, Studieren und Stille. Ich kleidete mich wie sie, trug alte, steife Gewänder, die auf der Haut scheuerten. Wochenlang fastete ich, und wenn ich etwas zu mir nahm, dann nur Wasser aus dem Bach, Brot, Butter und Datteln von den Bäumen. Nachts schlief ich auf einem Bett aus zerbrochenem Glas
und die erdrückende Wüstenhitze machte jeden Versuch einer längeren Ruhepause zunichte. Ich legte ein Schweigegelübde ab, so wie die anderen Mönche es getan hatten, und sprach tagelang nicht mit ihnen. Stattdessen vertiefte ich mich in das Studium des Korans und der Hadithen. Jeden Tag peitschte ich mir mit einer Kette, die am Ende eines Holzstabs montiert war, selbst den Rücken aus. Immer und immer wieder, bis mein gesamter oberer Rücken blau und wund war. Ich flehte Allah an, zu mir zu sprechen, aber er blieb stumm. Nach 3 Monaten ging ich zum Meister und fragte ihn, warum ich Allah noch nicht hatte hören können. »Wie lange bist du schon hier?« fragte er, wenngleich er es wusste. 3 Monate. »Mein Sohn, ich bin seit 75 Jahren hier und warte immer noch darauf, Allah zu hören. Und du willst ihn schon nach ein paar Wochen hören können?« Ich senkte den Kopf, um den Satz, der mir auf der Zunge lag, nicht auszusprechen. Der Meister aber war weise genug, meine Gedanken zu lesen. »Vielleicht ist dies nicht der richtige Ort für dich. Vielleicht suchst du etwas, das du hier nicht finden kannst.« Ich nickte zustimmend, drehte mich um und ging hinaus.

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Vorher Samuel Harfst mit seiner Version des Liedes Amazing Grace.

0: Wie es aussehen kann, wenn ein Mensch heute Gottes überwältigender Gnade begegnet, das hören Sie in der nächsten Stunde. Vorher fasse ich das bisher Gehörte nochmal zusammen. Abdul wird geboren vor rund 60 Jahren in der Stadt Kermanscha im Norden des Iran. Zusammen mit seiner Großfamilie lebt er in den kalten kurdischen Bergen. Sein Großvater ist ein mächtiger geistlicher Führer und er soll mal sein Nachfolger werden. In einer grausam schmerzhaften Brandzeremonie wird ihm schon als Kind beigebracht, wenn man Allah verärgert oder gegen die Lehren des Propheten aufbegehrt, wird man in der Hölle landen und dort noch viel Schmerzhafteres erleben. Ganz anders als der Großvater von Abdul ist sein Vater. Er ist Offizier beim Militär und genießt den Respekt der Regierung. Mit den religiösen Traditionen kann er nichts anfangen. Als Sufi glaubt er, dass Allah ein liebender Gott sei, zu dem man eine persönliche Beziehung haben könne, ohne alle religiösen Regeln befolgen zu müssen. Abdul will als junger Mann lieber in seine Fußstapfen treten und entscheidet sich deshalb auch für eine militärische Karriere. Er wird zum Elitesoldaten ausgebildet. Dann kommt im Jahr 1979 die iranische Revolution. Der Schah verlässt das Land, Chaos bricht aus. In der Folge übernehmen die geistlichen Führer die Herrschaft. Kurze Zeit später beginnt der erste Golfkrieg. Der Nachbarstaat Irak greift unter Saddam Hussein den nach der Revolution geschwächten Iran an. Es folgen 8 Jahre Krieg mit hohen Verlusten auf beiden Seiten. Und Abdul ist als Offizier mittendrin. In einem Gefecht im Jahr 1983 wird er schwer verwundet, sogar für tot erklärt. Seine Genesung ist ein Wunder. Fortan gilt er als Kriegsheld und die Armee verleiht ihm die Medaille eines lebenden Märtyrers. Er wird gebeten, als Offizier für religiöse Ausbildung beim Militär zu bleiben. Diesen Posten kann er trotz seiner Beeinträchtigungen durch schwere Verletzungen noch ausfüllen. Die Rekruten soll er den Islam lehren und dessen Vorschriften bis ins Kleinste durchsetzen. Außerdem soll er sein Wissen in Spionage und Sprengstoffkunde weitergeben. Abdul stimmt zu. Aus Dankbarkeit für sein Überleben will er alles tun, um Allah zufriedenzustellen und Gott sein Leben uneingeschränkt zu widmen. An dieser Stelle geht es weiter mit Auszügen aus dem Buch »Krieger Gottes«, gelesen von Wolf-Dieter Kretschmer.
1: Mit einem breiten Lächeln überreichte mir mein Großvater einen Stapel Bücher. Er sagte, »Diese Bücher zeigen dir eine Abkürzung zu Allah«. Wenn du nur einen einzigen Christen zum Islam bekehrst, ist das so, als würdest du 7-mal nach Mekka gehen. Es ist ein heiliger Akt, ein schnellerer Weg in den Himmel. Denn Christen den Weg zu weisen, ist neben dem Dschihad das Beste, was du tun kannst, um Allah zu gefallen. Eine Abkürzung zu Allah war genau das, was ich brauchte. Ich verschlang die Bücher nur so, eines nach dem anderen, doch über die Christen selbst sagten sie nicht viel aus. Sie beschrieben lediglich, warum das Christentum schlecht sei und Christen zu meiden seien. Ich ging zurück zu meinem Großvater und fragte ihn, ob er ein Exemplar des Heiligen Buches habe, das die Christen benutzten.

es mich geradezu, mehr darüber zu erfahren. Ich lief in das armenische Viertel der Stadt. Dort würde ich das heilige Buch, das die Christen lesen, wohl am ehesten finden. Um eine Chance zu haben, Christen zu bekehren, musste ich Fehler in ihrem heiligen Buch finden. Nur so könnte ich sie mit möglichst guten Argumenten überzeugen. Schließlich fand ich eine kleine armenische Buchhandlung. Ich fragte den Inhaber, ob er mir ein heiliges Buch der Christen verkaufen könne. Der Inhaber sah mich genauso nervös an, wie ich mich fühlte. Denn als ich an der Ladentheke stand und danach fragte, wurde mir auf einmal bewusst, dass es illegal war, ein solches Buch zu kaufen oder zu verkaufen. Vorher hatte ich nicht darüber nachgedacht. Die neue iranische Regierung betrachtete das heilige Buch der Christen als äußerst gefährliche Schmuggelware. Der armenische Ladeninhaber vergewisserte sich argwöhnisch, dass ihn keiner beobachtete, hüstelte kurz und flüsterte dann kaum hörbar: »Sie meinen eine Bibel?« Zur Bestätigung nickte ich. Er bat mich, zu einem späteren Zeitpunkt wiederzukommen. Dann würde er eine Bibel für mich haben. Als ich nach einigen Tagen wieder hineinkam, überreichte er mir einen dicken, zugeklebten Umschlag aus braunem Papier. Sie ist gebraucht, aber für ihre Zwecke sollte sie taugen. Ich nahm ihm den Umschlag ab und reichte ihm das Geld. Schnell lief ich nach Hause und vollzog die zeremonielle Waschung, um mich auf die Lektüre des unheiligen Buches vorzubereiten. Ich tat schon im Voraus Buße dafür, dass ich meine Augen und meinen Geist verunreinigen würde. Um mich nicht schon durch Berührung unrein zu machen, fasste ich das Buch nicht mit bloßen Händen an, sondern benutzte zum Aufschlagen zwei Taschentücher. Ich wusste nicht, wo ich anfangen sollte, also schlug ich einfach wahllos eine Seite auf und las: Sein Weg führte ihn durch Samarien. Er kam zu der samaritanischen Stadt Sychar, in der Nähe des Feldes, das Jakob seinem Sohn Josef gegeben hatte. Dort befand sich der Jakobsbrunnen. Erschöpft von der langen Wanderung setzte Jesus sich um die Mittagszeit an den Brunnen. »Herr«, sagte die Frau, »ich sehe, dass du ein Prophet bist. Sage mir doch, warum ihr Juden darauf besteht, dass Jerusalem der einzige Ort ist, um Gott anzubeten. Wir Samaritaner dagegen behaupten, dass es dieser Berg ist, wo unsere Vorfahren gebetet haben.« Jesus erwiderte: »Glaube mir, es kommt die Zeit, in der es keine Rolle mehr spielt, ob ihr den Vater hier oder in Jerusalem anbetet. Ihr Samaritaner wisst wenig über den, den ihr anbietet. Wir Juden dagegen kennen ihn, denn die Erlösung kommt durch die Juden. Aber die Zeit kommt, ja, sie ist schon da, in der die wahren Anbeter den Vater im Geist und in der Wahrheit anbeten. Der Vater sucht Menschen, die ihn so anbeten. Denn Gott ist Geist, deshalb müssen die, die ihn anbeten wollen, ihn im Geist und in der Wahrheit anbeten.« Die Frau sagte: »Ich weiß, dass der Messias kommen wird, der, den man den Christus nennt. Wenn er kommt, wird er uns alle diese Dinge erklären.« Da sagte Jesus zu ihr: »Ich bin es, der mit dir spricht.« Die Worte packten mich sofort. Aber die Zeit kommt, ja, sie ist schon da, in der die wahren Anbeter den Vater im Geist und in der Wahrheit anbeten. Der Name, den mir meine Mutter bei meiner Geburt gegeben hat, bedeutet Anbeter Gottes. Und doch hatte ich noch nie im Geist und in der Wahrheit angebetet. Ich wusste nicht, was damit gemeint war, aber in diesem Augenblick berührte es etwas ganz tief in mir. Ein Wort sprang mir mehr als alle anderen ins Auge: Vater. Dieses Wort machte mich zornig.
Ich spürte bis in die Haarspitzen meinen Blutdruck steigen.

Wie können die es wagen, schrie ich. Je mehr ich darüber nachdachte, desto zorniger wurde ich. Was glauben diese Christen, wer sie sind? Was glauben sie, von wem sie sprechen? Er ist der Schöpfer des Himmels und der Erde. Nicht einmal der Prophet hat das Recht, ihn Vater zu nennen. Mohammed hatte gesagt, er könne sich schon glücklich schätzen, wenn Allah ihn für einen guten Sklaven halte. Dann käme er vielleicht in den Himmel. Das Verhältnis Allahs zu Menschen ist das eines Herrn zu seinem Sklaven. Eine Vater-Sohn-Beziehung kann es niemals sein. Niemals. Jetzt steigerte ich mich so richtig hinein. Im Islam konnte ich mir nichts Größeres wünschen, als ein Sklave zu sein. Und diese Christen nahmen sich die Frechheit heraus, Gott Vater zu nennen? In meiner Rage hätte ich die Bibel am liebsten in Stücke gerissen und ins Feuer geworfen. In mir brodelte ein alles verzehrender Zorn. Ich begriff, warum die Bibel im Iran verboten war. In tiefer Reue fiel ich zu Boden, weil ich den Fehler gemacht hatte, ein solch blasphemisches Buch auch nur anzufassen. Nachdem ich um Vergebung gebeten hatte, humpelte ich zu meinem Bett hinüber und ließ mich erschöpft darauf fallen. Doch an Schlaf war nicht zu denken. Die Worte der Bibel quälten mich. Der Satz: Es wird eine Zeit kommen, in der die wahren Anbeter im Geist und in der Wahrheit anbeten werden, kreiste ständig in meinem Kopf.

Es ist unfassbar, dass die Christen meinen, ihnen könne einfach vergeben werden, ohne dass sie etwas dafür tun, ohne dass sie sich die Vergebung verdienen müssen, wetterte ich vor 10 jungen Studenten, die still und konzentriert dasaßen und sich Notizen machten. Ich hatte damit begonnen, jungen Männern am Abend Islamunterricht zu geben und als Ort dafür das Hinterzimmer eines Buchladens gewählt, der in einem historischen Marktzentrum in der iranischen Region Aserbaidschan gelegen war. An dieser Gruppe konnte ich mich ausprobieren. Ich war gespannt, wie sie auf Dinge reagieren würden, die ich in meinem heimlichen Bibelstudium lernte und mit denen ich rang. »Die Christen haben sich die Vergebung also tatsächlich nicht verdienen müssen?«, fragte ich und sah einen Studenten an, der nicht so recht wusste, ob es eine rhetorische Frage war. Ich fuhr fort. »Ja, glauben die denn, dass es so einfach ist? Was für eine oberflächliche Sichtweise auf einen heiligen Allah! Ich bin in den Krieg gezogen!« Ich habe unzählige junge, verstümmelte Männer gesehen. Sie haben sich in die Luft gesprengt, haben ihr Leben im Heiligen Krieg gelassen, um Allahs Vergebung zu erlangen. Und die Christen? Denken die, sie können einfach reinspazieren und alles umsonst haben? Einfach bereuen? Sich einfach bekehren? Einfach Jesus nachfolgen? Das ist nicht fair. »Das ist eine Beleidigung«, schrie ich und zog das ganze Register an Schimpfworten, die ich kannte. In Wirklichkeit machte die Bibel mir zu schaffen. Allen meinen wütenden Tiraden vor den Schülern zum Trotz hatte mich dieses Buch, dieses blasphemische Buch, gepackt. Seit 3 Monaten las ich jeden Tag in der Bibel und sie veränderte mich auf eine Weise, die ich verabscheute und zugleich ersehnte. Ich hegte Groll gegen die Christen, weil sie Gott als Vater ansprachen. Es ärgerte mich, dass sie meinten, Gnade sei so leicht zu haben. Ich neidete es ihnen, dass ihr Anführer für sie gestorben war, ganz im Gegensatz zu unserem, der von uns verlangte, für ihn zu sterben. »Abdul«, unterbrach mich Mohammed leise. »Mohammed war der Buchhändler, der mir den hinteren Teil seines Ladens für den abendlichen Islamunterricht mit jungen Männern zur Verfügung gestellt hatte. Ich sah auf und er bedeutete mir, ihm zu folgen. Am Ladentisch stand ein ganz in Schwarz gekleideter Mann. Er trug ein großes silbernes Kreuz auf der Brust. Die einzigen, die es wagten, im Iran ein Kreuz zu tragen, waren Armenier, eine Minderheit, die sich selbst im Angesicht von Verfolgung weigerte, ihren christlichen Glauben aufzugeben. »Dieser Mann kam gerade in meinen Laden, Abdul«, sagte Mohammed lächelnd. »Ich dachte, vielleicht würden Sie ihn gerne kennenlernen.« Als ich Ihre kleine Tirade vor den Studenten hinten hörte, dachte ich, dass Sie sich gern mal mit einem, ich meine, mit ihm austauschen würden. Ich spuckte den Mann an. »Sie sind ein ekelhafter, schmutziger, widerlicher Christ«, schrie ich. »Sie sind weniger wert als ein Hund und haben es nicht verdient, in diesem Laden bei einem Muslim einzukaufen. Sie haben es nicht verdient, in einem muslimischen Land zu sein. Sie haben es nicht einmal verdient, zu leben. Ihr Glaube ist abscheulich und Ihr heiliges Buch voller Lügen. Es taucht mir höchstens als Klopapier.« Der Mann stand lächelnd da. Er antwortete nicht und widersprach nicht. Er stand einfach nur da. Ungebrochen brüllte ich auf ihn ein, verwünschte und verfluchte ihn und seine Familie und warf ihm vor, ein Betrüger und Lügner zu sein. »Woher wissen Sie, dass unsere Lehren nur Lügen sind?«, fragte er höflich. »Weil ich Ihr Buch gelesen habe und es von vorne bis hinten voller Lügen war.« »Aber haben Sie es jemals mit jemandem gelesen, der es versteht?« Ich antwortete nicht. Das war auch nicht nötig. »Wir haben eine Gruppe von Leuten, die sich wöchentlich treffen. Wir würden uns freuen,
wenn Sie uns einmal besuchen kämen. Vielleicht könnten Sie manches aus einer anderen Sichtweise betrachten. Wir treffen uns am Freitagmorgen um 9 Uhr. Kommen Sie doch gerne dazu. Er hatte keine Ahnung, welche Einladung er da aussprach. Denn ich wollte seine Kirche nicht nur besuchen, ich wollte sie zerstören. Schließlich musste ich für das Bibellesen büßen. Ich hatte Allah schon so oft reumütig versprochen, nie wieder in der Bibel zu lesen und mein Versprechen doch immer wieder gebrochen. Also musste ich für meine Sünde Buße tun. Und was könnte eine angemessenere Form der Buße sein, als die Kirche zu zerstören? Wie der Prophet Mohammed es gelehrt hatte, würde ich die Christen töten, wenn ich sie nicht überzeugen könnte, sich zum Islam zu bekehren. Am Freitagmorgen wachte ich auf, putzte meine Stiefel, bürstete meinen Bart, zog meine Militäruniform mit den Orden an und bereitete mich auf den Kampf vor. Ich war Islamlehrer beim Militär. Ich war ein Kriegsheld. Ich war der Enkel eines Ayatollahs. Ich war ein lebender Märtyrer. Ich könnte den Anführer dieser Gruppe eigenhändig töten und die Polizei würde keinen Finger rühren. Ich war unantastbar. Also machte ich mich auf den Weg durch die Stadt zu dem Ort, an dem die armenischen Gläubigen zusammenkamen. Kaum hatte ich einen Fuß in den Raum gesetzt, fühlte ich mich sofort überwältigt, nicht körperlich, sondern geistig. Alle Gedanken an Wut und Gewalt zerfielen zu Staub. Noch an der Tür brach ich zusammen. Überflutet von übermächtigen Emotionen, die ich noch nie zuvor gespürt hatte. Ich fasste mir an die Brust und rang nach Atem. Ich empfand eine intensive Präsenz, die ich nur als heilig beschreiben kann. Alle meine Ängste schmolzen dahin, alle meine Sorgen über den Tod waren wie weggeblasen. Eine Herrlichkeit fiel auf mich herab, so unbeschreiblich, dass ich mich nicht mehr auf den Beinen halten konnte. Die vielen Fragen über Gott, die ich ein Leben lang mit mir herumgeschleppt hatte, lösten sich in Luft auf. Ich hatte kein Verlangen mehr danach, über Rechtschaffenheit und Sünde zu streiten. Ich wollte nur noch zum Altar rennen und zu meinem Vater im Himmel schreien. Das Wort Vater durchflutete meine Seele und befreite mich von allen meinen selbstsüchtigen Wünschen. Nichts war mir wichtiger. Nichts anderes zählte mehr. Ich wollte nur noch Gott meinen Vater nennen. Vater, Vater, das Wort Allah hatte für mich keine Bedeutung mehr. Jesus, Jesus, vergib mir. In diesem Moment zählte für mich nur noch, dass ich ein Kind des Höchsten sein durfte, dass er mich als sein Kind annahm und mein Vater sein wollte. Nie wieder wollte ich in ihm etwas anderes sehen als seinen Vater. Als Kind hatte man mich gelehrt, dass Gott zornig und ich zur Hölle verdammt sei. Nichts, was ich jemals tun könnte, würde ihm gefallen. Ich dachte an die Angst, die über mich gekommen war, als mein Onkel zum ersten Mal meine Hand über die offene Flamme gehalten hatte. Die Angst war nicht mehr da. Meine Angst, in die Hölle zu kommen, war verschwunden. Ich war nicht mehr vaterlos. Er war kein zorniger Gott. Ich war kein Sklave. Er war ein liebevoller Vater und ich war sein Kind. Welche Angst kann die liebevolle Umarmung eines Vaters überleben, der sein Kind beschützt? Keine. Ich lag auf dem Boden und weinte wie ein Baby. Ich hatte Gott noch nie meinen Vater genannt. Aber jetzt konnte ich gar nicht mehr anders. Ich rief ihn in meiner Muttersprache, Vater, und spürte, dass er mich hörte. Mein ganzes Leben lang hatte ich nur auf Arabisch zu Allah beten dürfen. Aber jetzt sprach ich Gott, meinen Vater, ganz persönlich in meiner eigenen Sprache an. Er war da. Zum ersten Mal in meinem Leben spürte ich seine Gegenwart. Er war real. Er schwebte nicht irgendwo im Himmel.
Er war mit mir in diesem Raum. Noch immer lag ich zusammengesackt auf den Knien, da legte sich auf einmal wie aus dem Nichts seine warme Hand auf meine Schulter. »Komm, ich möchte dir von Jesus erzählen«, sagte eine freundliche, sanfte Stimme. Es war der armenische Pastor. Ich sah zu ihm auf und stammelte, »Ich bin ihm gerade begegnet«.

Was ist denn passiert? Fragte der Pastor. Ich wartete, bis ich wieder zu Atem gekommen war, schluckte mühsam, schaute zu Boden und überlegte, wie ich das, was ich gerade erlebt hatte, am besten ausdrücken sollte. Ich glaube, ich bin Christ, sagte ich schließlich fassungslos, dass dieser Satz aus meinem Munde kam, aber ich wusste auch nicht, wie ich es sonst hätte beschreiben sollen. Der Pastor lächelte mich an. Wissen Sie überhaupt, was dieses Wort wirklich bedeutet? Fragte er. Ich weiß nicht so genau, was Christsein bedeutet. Eines aber weiß ich, ich folge jetzt Jesus nach. Ich glaube an ihn. Aber zuerst muss ich Ihnen doch erklären, was das heißt, denn das wissen Sie ja noch nicht. Sagen Sie mir einfach, was ich tun muss. Ich bin zu allem bereit, um Jesus zu folgen. Puh, sagte der Pfarrer und fuhr sich mit den Fingern durchs Haar. Ich muss ehrlich sagen, da weiß ich gar nicht so richtig, was ich sagen soll. So etwas ist noch nie passiert. Wir hatten noch nie einen Muslim, er beendete seinen Satz nicht. Wir wussten beide, was er sagen wollte. Im Iran war es für Muslime illegal, zum Christentum zu konvertieren. Iraner waren von Geburt an Muslime. Niemand durfte daran etwas ändern. Der Pastor trat einen Schritt zurück und sah mich mit großen Augen an. Es ist nicht so, dass ich Ihnen nicht glaube, aber er ließ seinen Satz unvollendet in der Hoffnung, dass ich ihn im Stillen vervollständigen würde. Ich begriff sofort. Er hatte nicht vergessen, dass ich ihn nur wenige Tage zuvor angeschrien und verflucht hatte. Er wusste auch, dass ich für das Militär arbeitete. »Ich bin kein Spion. Ich versuche nicht, Ihnen eine Falle zu stellen«, versicherte ich und hob beschwichtigend die Hände. »Ich will Sie nicht in Schwierigkeiten bringen. Ich bin auch nicht gekommen, um Ihnen etwas anzutun. Ich möchte lediglich wissen, was ich tun muss, um Christ zu werden wie Sie.« Der Pastor legte seine Hand auf meine Schulter und schaute mir in die Augen. »Abdul, wenn das, was Sie mir gerade erzählt haben, wahr ist, wenn Sie glauben, dass Jesus Ihr Herr und Erlöser ist, wenn Sie sich entschieden haben, Ihr sündiges Leben aufzugeben und ihm zu folgen, nun, dann sind Sie Christ. Sie müssen gar nichts Besonderes tun. Jesus hat schon alles getan am Kreuz auf Golgatha. Seine Gnade, seine Liebe, seine Vergebung, all das gibt er Ihnen umsonst. Aber Sie wollen bestimmt vieles lernen, um eine engere Beziehung zu Jesus aufzubauen. Beziehung? Fragte ich. Im Zusammenhang mit Gott hatte ich dieses Wort noch nie gehört. Ja. Nicht das Einhalten von Vorschriften und Regeln macht sie zum Christen, zu einem Nachfolger Jesu, sondern eine besondere Beziehung. Jesus will sie, er will ihr Herz. Jesus hat seinen Nachfolgern gesagt, das erste und wichtigste Gebot sei es, den Herrn, ihren Gott, zu lieben, von ganzem Herzen, mit ganzer Seele und mit all ihren Gedanken. Einen anderen Weg gibt es nicht. Wenn Sie verheiratet sind, fuhr der Pastor fort, müssen Sie jeden Tag an Ihrer Beziehung arbeiten. Sie müssen jeden Tag Zeit miteinander verbringen. Dann lernen Sie Ihre Frau immer besser kennen und umgekehrt. So ist es auch mit Jesus. Was der Pastor mir erzählte, weckte in mir den tiefen Wunsch, so viel wie möglich zu lernen.

Wenn Muslime zum Glauben an Jesus Christus kommen und sich zum Christentum bekennen, dann droht ihnen in vielen Ländern Verfolgung. Sie können verhaftet, gefoltert und teilweise auch getötet werden. So zum Beispiel im Iran. In dem Buch Krieger Gottes erzählt Abdul seine Geschichte. Auch er wird wegen seines Bekenntnisses zu Jesus ins Gefängnis geworfen und über Monate hinweg brutal gefoltert. Was das mit ihm und seinem neu gefundenen Glauben macht, das hören Sie gleich. Das Lied, das wir vorher hören, ist ein gesungenes Gebet für alle, die aktuell leiden unter Verfolgung und Unfreiheit und für all die, die dafür verantwortlich sind.

0: Im Lesezeichen XXL hören Sie die Lebensgeschichte eines Militärkommandanten, der zum Glauben an Jesus Christus gefunden hat. Geboren wird Abdul Anfang der 60er Jahre im Norden des Iran. Sein Großvater ist ein einflussreicher Ayatollah. Seine Aufgabe ist es, den Islam auszulegen und darauf zu achten, dass die Menschen im Alltag die religiösen Pflichten erfüllen. Abdul soll mal sein Nachfolger werden. Doch das kann er sich nicht vorstellen. Und so wählt er als junger Mann eine militärische Laufbahn. Im Irakkrieg wird er mit Anfang 20 dann schwer verwundet. Nach einem Nahtoderlebnis und einer wundersamen Rettung wendet sich Abdul dann wieder intensiv dem Islam zu. Aus Dankbarkeit will er alles tun, um Allah zu gefallen. Ungläubige will er vom Islam überzeugen. Um die Lehre der Christen zu widerlegen, liest er in der Bibel. Seine Wut auf das Buch wird so groß, dass er eine Kirche zerstören will. Doch als er das Gebäude betritt, wird er von Gottes Gegenwart und Liebe überwältigt. Abdul bekennt sich öffentlich zu Jesus und wird deswegen verhaftet. Er landet im berüchtigten Evin-Gefängnis, das für seine Menschenrechtsverletzungen bekannt ist. Fast 2 Jahre erlebt er Demütigungen, grausame Folter und eine Scheinhinrichtung. Die Schmerzen, der Hunger, die Trennung von seiner Familie und von seiner Verlobten Sarah bringen ihn an seine seelischen Grenzen. Immer wieder wird ihm angeboten, dass er wieder frei käme, wenn er zum Islam zurückkommt. Er solle einfach ein Papier unterschreiben und damit aussagen, er sei von ausländischen Agenten arglistig getäuscht worden. An dieser Stelle liest Wolf-Dieter Kretschmer weiter aus dem Buch Krieger Gottes.
1: Ich bohrte mit meinen Fingernägeln an einer Ecke meiner Zelle ein kleines, längliches Stück Beton aus dem Boden heraus und benutzte es als Kreide. Denn Gott hat die Welt so sehr geliebt, ritzte ich aus dem Gedächtnis in die Wand, Johannes 3, Vers 16. Ich vergaß allmählich, was in der Bibel stand. Die einzige Erinnerungshilfe waren Verse an der Wand. Ich hatte schon so viele Schläge auf den Kopf bekommen, dass ich mich manchmal fragte, wie lange mein Gehirn wohl noch arbeiten würde. Deshalb ritzte ich alle Bibelverse in die Wand, die mir einfielen. In der Dunkelheit der Zelle war die Schrift erst dann zu erkennen, wenn sich die Augen an die spärliche Beleuchtung gewöhnt hatten. Den Wachen fielen meine Kritzeleien nicht so leicht auf. Das Aufschreiben von Bibelversen gab mir Frieden. Das Wort Gottes half mir, der Folter standzuhalten. »Wo ist denn mein kleiner Christ?«, fragte eine Stimme draußen vor der Zelle. Es war der sogenannte Schlechter. Ich kannte diesen Tonfall, denn er war besonders böse und gemein. »Ich helfe dir, das Licht zu sehen, Abdul. Noch heute wirst du auf den Namen deines Gottes pissen und Allah um Vergebung bitten.« Die Schläge begannen fast sofort. Ich wurde auf unterschiedlichste Weise misshandelt. Als er mit mir fertig war, rief er seine Männer. Die schleiften mich zurück in meine Zelle und ließen meinen schlaffen, gebrochenen Körper einfach auf dem Boden liegen. Kaum hatte sich die Tür geschlossen, wollte ich zu Gott schreien: »Wo bist du?« Aber aus meinem Mund kam kein verständliches Wort. Nur Gott und ich wussten, was ich wirklich sagte. Meine gebrochenen Rippen stachen mir in die Lunge und ich spuckte Blut. Ich konnte kaum atmen, geschweige denn schreien. »Wo bist du?« fragte ich immer wieder und wünschte mir den Tod herbei. »Wo bist du?« Dann wurde es plötzlich ganz still im Untergeschoss und mein Schmerz war auf einmal wie ausgelöscht. Ich hörte ein Geräusch draußen vor der Zelltür, aber es war kein Wachmann. Es war etwas anderes. Ich hörte ihn. Die Frage, wer bist du, erübrigte sich. Ich wusste, dass er es war, denn ich spürte, wie seine Herrlichkeit die Zelle erfüllte. Die große Eisentür öffnete sich. Es mussten weder Schlösser geknackt noch Griffe bewegt werden. Die Tür öffnete sich einfach und mein Schmerz verschwand. Ein Mann trat in meine Zelle, hinter ihm eine Kulisse aus glänzendem Licht. »Hier bin ich«, hörte ich die liebevolle Stimme sagen. »Seine Gegenwart ließ mich spüren, hab keine Angst, ohne dass er es auszusprechen brauchte. Ich bin hier«, sagte er noch einmal und versicherte mir, dass er mich nicht verlassen hatte. Seine sanfte Stimme klang traurig, als hätte er geweint. Auf einmal war ich nicht mehr allein. Ich litt nicht mehr allein. Ich wusste, dass er bei mir war und mich nie im Stich lassen würde. Er war mein Vater und ich spürte, dass er meinen Schmerz und mein Leiden teilte. Ich hörte es an seiner Stimme. In all den Jahren meiner Suche nach Allah hatte ich nie so viel Liebe gefunden wie in diesem Moment. Allah war nie real gewesen, aber Jesus war es. Jesus war in meinem Leiden bei mir. Ich hatte eine liebevolle Beziehung zu ihm, die jede andere Beziehung übertraf, die ich je gehabt hatte. Eine persönliche Beziehung. Seine Gegenwart löste keine Angst aus, sondern brachte Liebe. Sie brachte Hoffnung. Sie brachte Stärke. Am liebsten hätte ich ihn gar nicht mehr gehen lassen. Ich wollte mich für immer in seiner Gegenwart sonnen. Jesus verschwand aus meiner Zelle, aber seine Gegenwart hat mich seither nie mehr verlassen. Von diesem Tag an war ich stärker. Meine Tage wurden noch schlimmer. Er aber gab mir die nötige Kraft, sie zu überstehen. Das Herz der Folterer blieb hart, mein Herz aber wandelte sich. Die Folter wurde nicht leichter, aber ich konnte sie leichter ertragen. Die Gewissheit, nicht allein zu sein, änderte alles. Ich konnte mir noch nicht einmal erklären, warum ich im Gefängnis war, aber ich brauchte es auch nicht zu verstehen. Ich kannte den einen, der es verstand, und ich vertraute ihm.

Nach 19 Monaten Einzelhaft und täglicher Folter waren die Behörden zu dem Schluss gekommen, dass ich ein hoffnungsloser Fall sei. Das Gericht verurteilte mich wegen Abtrünnigkeit zum Tode. Im berüchtigten Evin-Gefängnis wartete ich nun auf meine Hinrichtung. »Sie haben Besuch«, kündigte der Wärter an, der mich aus meiner Zelle ins Büro des Richters führte. Zu meiner großen Überraschung war meine Mutter gekommen. Sie schrie auf, knickte in den Knien ein und warf die Hände hoch, um mich zu umarmen. »Tut mir leid, aber Sie dürfen ihn nicht berühren«, erinnerte der Richter sie. »Abdul, mein Junge, was hast du getan?« rief sie. Ihre Tränen trieben auch mir das Wasser in die Augen, als ich ihr die Wahrheit sagte. »Ich bin ein Nachfolger von Jesus geworden, Mama.« Ich hatte damals meiner Familie von meiner Begegnung mit Jesus erzählt. Offensichtlich war ihr aber nicht bewusst, wie ernst ich es damit meinte. »Aber warum? Warum, Abdul? Warum hast du deinen Glauben aufgegeben?« Bevor ich ihr noch antworten konnte, erhob sich der Richter. »Abdul«, sagte er, »Ihre arme Mutter hat viel durchgemacht. Was Sie getan haben, hat Schande und Schmerz über diese rechtschaffene Frau gebracht, hat ihre Ehre und ihren Ruf für immer beschädigt.« »Wissen Sie«, fuhr er fort, »Ihre Mutter kam vor ein paar Tagen hierher, um Sie zu suchen. Sie hatte fast 2 Jahre lang keine Ahnung, wo Sie steckten. Während Sie uns hier eine Menge Ärger gemacht und Ihren Glauben verleugnet haben, hat Ihre arme Mutter zu Hause Angst und Qualen durchgestanden, weil sie nicht wusste, wo Sie waren.« »Ich dachte, du wärst tot, Abdul«, rief sie und vergrub ihr Gesicht wieder in den Händen. »Abdul, es gibt eine Möglichkeit, Ihrer Familie ein wenig Würde zu bewahren.« Er griff zu seinem Schreibtisch und zog ein Blatt Papier aus einem Stapel von Unterlagen. Ich erkannte es sofort. Es verfolgte mich schon seit über 2,5 Jahren. »Dieses Papier«, sagte er und hielt es neben sein Gesicht, »kann Ihnen das Leben retten und den Schmerz Ihrer armen Mutter beenden. Haben Sie Erbarmen mit Ihrer Mutter und unterschreiben Sie es jetzt.« Regungslos stand ich da. Ich konnte es nicht. Selbst in dieser Situation weigerte sich etwas in mir, Jesus zu verleugnen. Keiner sagte ein Wort. Meine Mutter sah mich an und blickte wieder auf das Papier. »Bitte, unterschreib«, flehte sie. »Tut mir leid, ich kann das nicht«, entgegnete ich und schüttelte beschämt den Kopf. »Unterschreib, Abdul, bitte, ich flehe dich an«, schluchzte sie. Ich wich zurück, entsetzt über ihren Schmerz und ihr Flehen, aber gleichzeitig ohnmächtig, weil ich ihr nicht helfen konnte. »Wie abscheulich«, sagte der Richter. »Was für ein Gott treibt Sie dazu, Ihre eigene Mutter so zu behandeln? Sie behaupten ja, Gott sei die Liebe? Wo ist diese Liebe? Wie kann er so etwas tun? Wie kann ein liebender Gott Ihre Mutter so leiden lassen?« In diesem Moment stellte ich mir bei seinen Worten die gleiche Frage.

Was für ein Gott würde sie dahin treiben, ihre eigene Mutter so zu behandeln? Die Frage des Richters kreist in meinem Kopf wie eine kaputte Schallplatte. Zurück in meiner Zelle schaute ich auf das Papier in meiner Hand und dachte an meine liebe Mutter. Ich wollte doch ein guter Sohn sein. Ich wollte ihr die furchtbaren Schmerzen und Qualen ersparen. Nach all den Folterungen, die ich erlebt hatte, war das, was ich meine Mutter durchmachen sah, wohl das Schlimmste, was ich jemals mit hatte ansehen müssen. Ich kann nicht mehr, schrie ich in der Hoffnung, dass Jesus mich hörte. Ich schrie und haderte mit Gott. Du hast versprochen, mir nie eine Last aufzuerlegen, die ich nicht tragen könnte, aber sieh mich an. Sieh dir an, was ich schon ertragen habe, und jetzt verlangst du noch mehr von mir. Ich habe mich gequält, habe den Schmerz ertragen, habe alles verloren, aber das hier ist zu viel, ich kann nicht mehr. Voller Zorn deutete ich mit dem Finger zum Himmel und schrie, du darfst nicht zulassen, dass meine Mutter das alles durchmachen muss. Dann sagte ich zusammen, ich kann nicht mehr, sagte ich noch einmal und blickte voll Verzweiflung nach oben. Ich wollte aufgeben. Vater im Himmel, ich bin ein schwacher, gebrochener Mensch. Ich habe nichts mehr zu geben. Ich bin am Ende meines Weges angelangt. Ich kann dir nicht mehr dienen. Ich werde das Papier unterschreiben und es dem Wärter zurückgeben. Du hast gesagt, dass du mich vor dem Vater verleugnen wirst, wenn ich dich vor den Menschen verleugne. Das weiß ich. Ich kann nur versichern, dass es mir leid tut. Ich faltete das Papier einmal, dann noch einmal. Ich faltete es wieder auf und faltete es erneut. Bevor ich mich versah, hatte ich es in zwei Hälfte gerissen und ein kleines Papierkreuz daraus gemacht. Die Kraft des Kreuzes ist nicht nur symbolisch, sie ist eine Geschichte. Allein der Blick auf das Symbol des Kreuzes erzählt die ganze Geschichte der Erlösung. Die Bibel ist nicht nur ein Buch mit Regeln und Konzepten, sondern eine Sammlung von Geschichten über Gott und seine Beziehung zu uns. Jesus selbst verwendet oft Geschichten und Bilder, um seinen Jüngern und den Menschen die frohe Botschaft zu vermitteln und ihnen das Herz des Vaters näher zu bringen. Genau das tat nun dieses einfache Papierkreuz für mich. Es erinnerte mich an die Geschichte. Von meinen kargen Mahlzeiten hatte ich etwas Wasser und Brot zurückbehalten. Ich nahm das Brot in die Hand und betete darüber. Ich dankte Jesus für seinen Leib, der für mich gebrochen worden war. Dann nahm ich den Becher mit dem Wasser und dankte Jesus für das Blut, das er für mich vergossen hatte. Nach dem Abendmahl weinte ich mich in den Schlaf und begann zu träumen. Im Traum sah ich, wie Jesus die Tür öffnete und direkt in meine Gefängniszelle kam. Sehen konnte ich ihn nicht, denn er stand in einem Licht, das meine Zelle erleuchtete. Ich war so geblendet von seinem mächtigen Glanz, dass ich meine Augen abschirmen musste. Als sie sich an das helle Licht gewöhnt hatten, erkannte ich, dass ich ihn nur von hinten sah. Er wollte mir sein Gesicht nicht zeigen. Wortlos hob er seine Hände und zeigte mir seine Nägelmale. »Siehst du meine Hände?« fragte er. »Wenn du mehr für mich leidest, als ich für dich gelitten habe, dann kannst du mich verleugnen.« Er sagte das nicht im Zorn, sondern sanft und liebevoll. Und ich war sofort überführt. Unter Qualen erwachte ich. Was immer mit mir geschehen würde, eines war mir klar. Ich konnte dieses Papier nicht unterschreiben.

0: Da Abdul nicht bereit ist, seinen christlichen Glauben zu widerrufen, wird er schließlich zum Tod verurteilt. Völlig geschwächt ist es für ihn okay, endlich sterben zu dürfen. Doch am Tag seiner Hinrichtung kommt es zu einer unerwarteten Wendung. Er wird freigelassen und schafft es mit großer Anstrengung, nach Hause zu seiner Familie zu fahren.
1: Es war gut, zu Hause zu sein. Wir frühstückten zusammen und mein Vater erklärte mir, warum er glaube, dass das Gefängnis mich entlassen habe. Der Iran kann diesen Krieg gegen den Irak nicht allein gewinnen. Er braucht dazu die Unterstützung der internationalen Gemeinschaft. So sehr es dem Ayatollah auch zuwider ist, die westlichen Nationen zu beschwichtigen, weiß er doch, dass er ohne deren Unterstützung kein Land haben wird. Mein Vater erzählte, wie er nach seinem Besuch im Gefängnis in die erste Kirche gegangen sei, die er habe finden können. Er habe sich einfach nach einem Gebäude umgesehen, das sein Kreuz auf dem Dach hatte, und sei hineingegangen. Mein Vater war noch nie in einer Kirche gewesen, aber im Bestreben, jemanden zu finden, der mir aus meiner Lage heraushelfen konnte, hatte er sich an den Priester gewandt und gefragt, warum sie nichts für ihn tun würden. »Sie bringen meinen Sohn um«, habe er ihm gesagt. »Er glaubt das, was Sie auch glauben. Wie können Sie da tatenlos zusehen? Warum helfen Sie ihm nicht?« »Wer ist Ihr Sohn?«, wollte er wissen. Als sie hörten, dass du es bist, versicherten sie mir, wie leid es ihnen tue, aber mit Menschen muslimischer Abstammung würden sie nicht arbeiten. Es war offensichtlich, dass sie Angst hatten, aber immerhin schickten sie mich zu einer anderen Kirche und dort wussten sie mehr über dich. Mein Vater traf sich mit einem Priester, mit Bruder Edward und mit Pastor Haik, die daraufhin alle an führende Politiker im Westen Briefe schrieben. Ich glaube, am Ende war es die Königin von England, der du deine Rettung verdankst. Ich lachte lauthals. Ja, natürlich. Nein! Ganz im Ernst, ich selbst habe nichts gehört und es hat sich auch niemand bei mir gemeldet, aber ich weiß, dass der Priester sich an den Vatikan gewandt hat und mehrere Pastoren an Regierungschefs im Westen. Schließlich ging es bis zum englischen Königshaus. Einer der Pastoren hat mir von einer Cousine der Königin erzählt. Wie hieß sie doch gleich? Er überlegte einen Augenblick, dann fiel es ihm wieder ein. Baronin Agnes, glaube ich. Er sah mich an, als sollte mir der Name bekannt vorkommen, aber ich hatte keine Ahnung, wovon er sprach. Ja, Baronin Agnes. Sie hat den Ayatollah in deinem Fall unter Druck gesetzt und angesichts des Kriegs und allem drumherum konnte der Iran keine Schwierigkeiten riskieren. Meinst du, dass sie mich deshalb haben gehen lassen, fragte ich. Ganz bestimmt, schloss mein Vater. Ich lehnte mich in meinem Stuhl zurück, voller Staunen, dass Gott inmitten seiner Leute ein Wunder für mich vollbracht hatte, von dem ich völlig ahnungslos gewesen war. Wie viele Nächte hatte ich in meiner Gefängniszelle gesessen und das Gefühl gehabt, Mutterseelen allein zu sein? Wie oft hatte ich Gott gefragt, wo er sei und warum er sich nicht um mich kümmere. Kirchen, Pastoren, Gläubige, Kongressabgeordnete, Regierungsvertreter, sogar der Papst und die königliche Familie von England hatten für meine Freilassung gebetet und ich hatte nichts davon gewusst. Gott hatte die Herzen seiner Kinder aufgerüttelt und ein Wunder für mich gewirkt und ich hatte ihn die ganze Zeit angeschrien, ihm vorgeworfen, mich im Stich gelassen zu haben. Dabei war er in Wirklichkeit die ganze Zeit bei mir gewesen.

0: Abdul ist überwältigt von Gottes Gnade. Noch am selben Tag macht er sich auf den Weg zu seiner Verlobten Sarah. Von ihr erfährt er, dass die Polizei das Haus seiner Eltern gestürmt habe und auf der Suche nach ihm sei. Er müsse sofort untertauchen. Trotz aller Gefahren ist Sarah fest entschlossen, bei Abdul zu bleiben und ihn zu heiraten. Bruder Haik ermöglicht eine geheime Hochzeit und einen geheimen Unterschlupf. Er rät ihnen, möglichst bald in die Türkei zu fliehen. Wie und ob das gelingen könne, wisse jedoch nur Gott. Abdul betet um Hilfe.
1: Während wir untergetaucht waren, kam Sarah eines Tages nicht vom Einkaufen nach Hause. Besorgt, dass die Polizei sie womöglich aufgegriffen hatte, machte ich mich auf die Suche nach ihr. »Entschuldigen Sie bitte«, hörte ich eine Stimme aus der Menge auf dem Markt rufen, während ich verzweifelt nach Sarah Ausschau hielt. Ich tat so, als hätte ich es nicht gehört und ging in die entgegengesetzte Richtung. Die Stimme aber kam immer näher. »Hey, ich kenne Sie«, sagte der Mann. »Sie sind doch Abdul.« Er baute sich vor mir auf und rief, »Sie sind es wirklich. Erinnern Sie sich an mich?« Plötzlich dämmerte es mir. Er war ein Soldat, der vor vielen Jahren unter meinem Kommando gestanden hatte, deutlich älter als ich, mit 2 Kindern. Sein jüngstes Kind hatte Blutkrebs gehabt. Ich hatte unter den Offizieren Spenden für das Kind gesammelt, ihm das Geld gegeben und ihn nach Hause geschickt, damit er sich um sein Kind kümmern konnte. »Kommen Sie und trinken Sie einen Tee mit mir«, schlug er vor. Wir setzten uns und sprachen über sein Leben seit unserer letzten Begegnung. Er war ein hochrangiger Revolutionsgardist geworden. »Was machen Sie denn so?«, fragte er. »Nicht viel«, erwiderte ich ausweichend. »Nein, ich habe von Ihnen gehört. Sie waren doch im Gefängnis, oder?« »Ja, das stimmt. Aber nun bin ich frei.« »Und was haben Sie jetzt vor?«, wollte er wissen. Ich dachte einen Moment lang nach. Was soll ich dem Kerl sagen? Kann ich ihm vertrauen? Ich wusste, dass er ein Funktionsträger bei der Revolutionsgarde war. Wenn er wollte, könnte er mich ohne weiteres töten lassen. Aber ich sagte einfach, um ehrlich zu sein, ich muss das Land verlassen. Ohne mit der Wimper zu zucken, antwortete er, »Kommen Sie morgen zu mir. Ich helfe Ihnen.« Als hätte er nur darauf gewartet, mir das zu sagen. Ich fand Sarah wohlbehalten wieder. Als ich am nächsten Tag zu dem Mann ging, machte er mich mit einem Kurden bekannt, der bereit war, uns über die Grenze zu schmuggeln. 10 Tage später standen wir vor der Tür des US-Botschafters in der Türkei. Ich durfte nie wieder in mein Heimatland zurückkehren.

Im Lesezeichen XXL hörten Sie heute Auszüge aus dem Buch Krieger Gottes. 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Und dafür könnte er erneut Schwierigkeiten bekommen. Seine Biografie hat er geschrieben, zusammen mit Co-Autor Eugene Bach. 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Am Mikrofon verabschiedet sich jetzt Martina Aibach. Die Gnade Gottes sei mit Ihnen.

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2: Ich bin Felix Becker. Russland hat die Militärparade zum Gedenken an das Ende des Zweiten Weltkriegs in diesem Jahr deutlich kleiner abgehalten als sonst. Wie im Staatsfernsehen zu sehen war, wurden erstmals seit fast 20 Jahren keine Panzer oder andere schwere Waffen präsentiert.
3: Präsident Putin verglich den Krieg gegen die Ukraine erneut mit dem Kampf gegen Nazi-Deutschland und sprach von einer von der NATO unterstützten Bedrohung. Die Parade in Moskau fand unter strengen Sicherheitsmaßnahmen statt. Berichten zufolge war das mobile Internet im Zentrum zeitweise abgeschaltet. Unterdessen werfen sich Russland und die Ukraine erneut gegenseitig Verstöße gegen die bis Montag vereinbarte Waffenruhe vor. Ulrike Klein, Redaktion.
2: Das ungarische Parlament hat Peter Madzsa zum neuen Ministerpräsidenten gewählt. 140 der 199 Abgeordneten stimmten für den Politiker der konservativen Tisza-Partei. Madzsa löst damit Viktor Orbán nach 16 Jahren im Amt ab. Die Tisza-Partei hatte bei der Parlamentswahl im April eine Zweidrittelmehrheit erreicht und damit die Grundlage für weitreichende Reformen geschaffen. Die Kassenärztliche Bundesvereinigung warnt vor massiven Folgen der geplanten Gesundheitsreform.
4: Nach Angaben des Verbands könnten künftig mehr als 45 Millionen Behandlungsfälle nicht mehr finanziert werden. Dadurch müssten Arztpraxen weniger Patienten versorgen. Der Chef der Kassenärztlichen Bundesvereinigung Gassen sagte der Bild-Zeitung, schon heute würden viele Untersuchungen nicht bezahlt. Die Reform sieht unter anderem Ausgabenbremsen im Gesundheitswesen sowie höhere Beiträge und Zuzahlungen vor. Timo Wiesner, Redaktion.
2: Der Verband der deutschen Flughäfen warnt vor Flugausfällen wegen hoher Kerosinpreise. Vor allem Billigflieger und weniger stark nachgefragte Urlaubsstrecken könnten betroffen sein. Nach Einschätzung des Verbands könnten im Sommer bis zu 20 Millionen Passagiere Einschränkungen spüren.

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1: Die aktuellen Temperaturen: Köln, Bonn 18, Hamburg 14, Bremen 14, Berlin 15, Dresden 15, Frankfurt am Main 17, Stuttgart 19, München 18, Erfurt 14 und Münster 17 Grad. Heute heiter zwischen Weser und Oder, zeitweise wolkig, aber meist trocken. Später über dem süddeutschen Bergland einzelne Schauer. Höchstwerte bis 25 Grad. Die Aussichten: morgen im Norden und Nordwesten wolkig bis stark bewölkt mit etwas Regen, im Osten und Südosten länger heiter. Im Südwesten später Schauer. Die Höchstwerte bewegen sich maximal um 27 Grad.
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2: Ich bin Felix Becker. Russland hat die Militärparade zum Gedenken an das Ende des Zweiten Weltkriegs in diesem Jahr deutlich kleiner abgehalten als sonst. Wie im Staatsfernsehen zu sehen war, wurden erstmals seit fast 20 Jahren keine Panzer oder andere schwere Waffen präsentiert.
3: Präsident Putin verglich den Krieg gegen die Ukraine erneut mit dem Kampf gegen Nazi-Deutschland und sprach von einer von der NATO unterstützten Bedrohung. Die Parade in Moskau fand unter strengen Sicherheitsmaßnahmen statt. Berichten zufolge war das mobile Internet im Zentrum zeitweise abgeschaltet. Unterdessen werfen sich Russland und die Ukraine erneut gegenseitig Verstöße gegen die bis Montag vereinbarte Waffenruhe vor. Ulrike Klein, Redaktion.
2: Das ungarische Parlament hat Peter Magyar zum neuen Ministerpräsidenten gewählt. 140 der 199 Abgeordneten stimmten für den Politiker der konservativen Tisza-Partei. Magyar löst damit Viktor Orbán nach 16 Jahren im Amt ab. Die Tisza-Partei hatte bei der Parlamentswahl im April eine Zweidrittelmehrheit erreicht und damit die Grundlage für weitreichende Reformen geschaffen. Die Kassenärztliche Bundesvereinigung warnt vor massiven Folgen der geplanten Gesundheitsreform.
4: Nach Angaben des Verbands könnten künftig mehr als 45 Millionen Behandlungsfälle nicht mehr finanziert werden. Dadurch müssten Arztpraxen weniger Patienten versorgen. Der Chef der Kassenärztlichen Bundesvereinigung Gassen sagte der Bild-Zeitung, schon heute würden viele Untersuchungen nicht bezahlt. Die Reform sieht unter anderem Ausgabenbremsen im Gesundheitswesen sowie höhere Beiträge und Zuzahlungen vor. Timo Wiesner, Redaktion.
2: Der Verband der deutschen Flughäfen warnt vor Flugausfällen wegen hoher Kerosinpreise. Vor allem Billigflieger und weniger stark nachgefragte Urlaubsstrecken könnten betroffen sein. Nach Einschätzung des Verbands könnten im Sommer bis zu 20 Millionen Passagiere Einschränkungen spüren. Die Branche fordert deshalb staatliche Entlastungen, etwa eine vorübergehende Aussetzung der Luftverkehrssteuer. Die Ergebnisse in der ersten Fußball-Bundesliga: RB Leipzig, St. Pauli 2:1, Augsburg, Mönchengladbach 3:1, Hoffenheim, Werder Bremen 1:0 und Stuttgart, Leverkusen 3:1.
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2: Die aktuellen Temperaturen: Köln, Bonn 18.

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1: Ich bin Felix Becker. Russland hat die Militärparade zum Gedenken an das Ende des Zweiten Weltkriegs in diesem Jahr deutlich kleiner abgehalten als sonst. Wie im Staatsfernsehen zu sehen war, wurden erstmals seit fast 20 Jahren keine Panzer oder andere schwere Waffen präsentiert.
2: Präsident Putin verglich den Krieg gegen die Ukraine erneut mit dem Kampf gegen Nazi-Deutschland und sprach von einer von der NATO unterstützten Bedrohung. Die Parade in Moskau fand unter strengen Sicherheitsmaßnahmen statt. Berichten zufolge war das mobile Internet im Zentrum zeitweise abgeschaltet. Unterdessen werfen sich Russland und die Ukraine erneut gegenseitig Verstöße gegen die bis Montag vereinbarte Waffenruhe vor. Ulrike Klein, Redaktion.
1: Das ungarische Parlament hat Peter Madzsa zum neuen Ministerpräsidenten gewählt. 140 der 199 Abgeordneten stimmten für den Politiker der konservativen Tisza-Partei. Madzsa löst damit Viktor Orbán nach 16 Jahren im Amt ab. Die Tisza-Partei hatte bei der Parlamentswahl im April eine Zweidrittelmehrheit erreicht und damit die Grundlage für weitreichende Reformen geschaffen. Die Kassenärztliche Bundesvereinigung warnt vor massiven Folgen der geplanten Gesundheitsreform.
3: Nach Angaben des Verbands könnten künftig mehr als 45 Millionen Behandlungsfälle nicht mehr finanziert werden. Dadurch müssten Arztpraxen weniger Patienten versorgen. Der Chef der Kassenärztlichen Bundesvereinigung Gassen sagte der Bild-Zeitung, schon heute würden viele Untersuchungen nicht bezahlt. Die Reform sieht unter anderem Ausgabenbremsen im Gesundheitswesen sowie höhere Beiträge und Zuzahlungen vor. Timo Wiesner, Redaktion.
1: Der Verband der deutschen Flughäfen warnt vor Flugausfällen wegen hoher Kerosinpreise. Vor allem Billigflieger und weniger stark nachgefragte Urlaubsstrecken könnten betroffen sein. Nach Einschätzung des Verbands könnten im Sommer bis zu 20 Millionen Passagiere Einschränkungen spüren. Die Branche fordert deshalb staatliche Entlastungen, etwa eine vorübergehende Aussetzung der Luftverkehrssteuer. Die Ergebnisse in der ersten Fußball-Bundesliga: RB Leipzig, St. Pauli 2:1, Augsburg, Mönchengladbach 3:1, Hoffenheim, Werder Bremen 1:0 und Stuttgart, Leverkusen 3:1.
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1: Die aktuellen Temperaturen: Köln-Bonn 18, Hamburg 14, Bremen 14, Berlin 15, Dresden 15, Frankfurt am Main 17, Stuttgart 19, München 18, Erfurt 14 und Münster 17 Grad. Heute heiter zwischen Weser und Oder, zeitweise wolkig, aber meist trocken, später über dem süddeutschen Bergland einzelne Schauer, Höchstwerte bis 25 Grad. Die Aussichten: morgen im Norden und Nordwesten wolkig bis stark bewölkt mit etwas Regen, im Osten und Südosten länger heiter. Im Südwesten später Schauer. Die Höchstwerte bewegen sich maximal um 27 Grad.

0: Jahre lang. Darum wurde ich zornig über dieses Geschlecht und sprach: Immer irren sie im Herzen. Aber sie verstanden meine Wege nicht, so dass ich schwor in meinem Zorn, sie sollen nicht zu meiner Ruhe kommen. Seht zu, liebe Brüder, dass keiner unter euch ein böses, ungläubiges Herz habe, das abfällt von dem lebendigen Gott, sondern ermahnt euch selbst alle Tage, solange es heute heißt, dass nicht jemand unter euch verstockt werde durch den Betrug der Sünde. Denn wir haben an Christus Anteil bekommen, wenn wir die Zuversicht vom Anfang bis zum Ende festhalten. Wenn es heißt, heute, wenn ihr seine Stimme hören werdet, so verstockt eure Herzen nicht, wie es bei der Verbitterung geschah. Wer hat sie denn gehört und sich verbittert? Waren's nicht alle, die von Ägypten auszogen mit Mose? Und über wen war Gott zornig 40 Jahre lang? War's nicht über die, die sündigten und deren Leiber in der Wüste zerfielen? Wem aber schwor er, dass sie nicht zu seiner Ruhe kommen sollten, wenn nicht den Ungehorsamen? Und wir sehen, dass sie nicht dahin kommen konnten wegen des Unglaubens.
1: Das war der Bibeltext für den heutigen Tag, entnommen aus der großen Hörbibel, mit freundlicher Genehmigung der Deutschen Bibelgesellschaft. Hier noch einmal die Bibelstelle. Neues Testament, Brief an die Hebräer, Kapitel 3, die Verse 7 bis 19. Gedanken dazu kommen jetzt von Rainer Kroninger aus Heilsbronn.
2: Mich lässt jedes noch so kleine Lob aufhorchen. Doch kritische Töne oder gar Vorwürfe bringen mich in Anspannung. Da gehe ich erstmal auf Abwehr. Das kennen Sie sicher auch. Manche Ermahnungen von Eltern oder Lehrern habe ich erst viele Jahre später begriffen. Sie erst dann beherzigen können. Der Verfasser des Hebräerbriefs weiß um diese inneren Sperren. Deshalb redet er damals die Judenchristen am Beginn dieses dritten Kapitels mit einem eindringlichen »Meine lieben Brüder« an. Ja, eindringlich sind seine Worte. Es ging für die Christen damals um entscheidende Veränderungen, um eine eindeutige, klare Lebensausrichtung auf Jesus Christus. Sie waren mit den Vorstellungen des Alten Testaments aufgewachsen. Doch jetzt, mit Jesus Christus, hatte Gott ihnen dieses neue Geschenk seiner Liebe vor Augen gestellt. In Jesus, dem lebendigen Wort, bietet Gott allen Menschen Versöhnung und Leben an. Er ist das Licht, das uns nun klar und hell die Vaterliebe Gottes und unsere Liebe zu den Mitmenschen aufscheinen lässt. Auch ein heutiger Christ muss alte Denkmuster verlassen. Neues darf ich in der Nachfolge Jesu wagen. Nicht auf innere Abwehr soll ich gehen, nicht doch die alten Gewohnheiten weiterführen. Hören, sich öffnen für feste Nachfolgeschritte, im Vertrauen auf Christus, darum geht es. Gottes Geist selbst ruft uns dazu auf, damals wie heute. In die tägliche Entscheidung ruft uns der Heilige Geist, fragt nach der Bereitschaft unserer Herzen. So wie einst Jesus selbst es tat, wenn er zu den unterschiedlichsten Menschen sagte, folge mir nach. Sie und mich erreichen heutzutage jede Menge fremde Stimmen. Solche auch, die Unzufriedenheiten verstärken und uns angeblich einfache Lösungen anbieten. Dass es schwierige Zeiten und auch empfindliche Einschränkungen geben kann, wird verschwiegen. Das scheint viele zu verwirren. So wird in uns der Zweifel oder die Unzufriedenheit verstärkt. Feste Zuversicht und den richtigen Halt behalten wir, wo wir dem Ruf Jesu vertrauen. Er allein soll unser Leben leiten. Er ist wichtiger als alle selbsternannten Herren. Ihm zu folgen gibt uns die Sicherheit, nicht im Meinungsbrei unserer Zeit zu versinken. Ich habe das siebte Lebensjahrzehnt überschritten und eine Menge Zeit- und Modetrends kommen und gehen sehen. Leider auch mit ansehen müssen, dass wichtige Lebenswerte wie Treue und Wahrhaftigkeit eingeebnet werden. Menschen aus meinem Umfeld haben sich aus dem Vertrauen auf Jesus Christus herausgewunden, sich bequemere Lebenswerte zurechtgelegt. Ja, ich kann den Schmerz gut verstehen,

0: der Heilige Geist hier die Enttäuschung Gottes beklagt. 40 Jahre haben sie jeden Tag erlebt, dass sie sie durch die Wüste führte. Mit dem bitteren Ergebnis, ihr ganzes Wünschen und Wollen ist falsch und führt sie in die Irre. Ich wäre so froh, wenn dies nur die Beschreibung des damaligen Verhaltens wäre. Doch wie sehr hat unsere Gesellschaft längst Gott den Rücken gekehrt. Im Spiegel dieser Bibelverse sehe ich auch die Unbelehrbarkeit und Undankbarkeit einer großen Mehrheit unserer Zeit. Und die steckt teilweise auch in mir. Ich kann mir die Jahre meines Lebens nicht vorstellen, ohne die tägliche Verbindung zu meinem Herrn Jesus Christus. Wohin ich ohne ihn und sein Bewahren und Leiten gekommen wäre, will ich mir gar nicht vorstellen. Aber genau das ist der Punkt, meine Sorge um die Zukunft unserer Gesellschaft. Die treibt mich um. Leben wir unsere Ansprüche und Wertfestlegungen so weiter, dann kann das doch nicht gut gehen. Nie und nimmer wird darauf Gottes Segen liegen. Nicht nur in Europa, sondern weltweit blähen sich immer mehr Lügen, Machtgier und die daraus folgende Unmenschlichkeit auf. In Feindbilder und Schuldzuweisungen steigern viele sich hinein. Man fordert Lösungen, für die aber keiner sich selbst einsetzen will. In all dem sich übereinander ereifern, hört kaum einer mehr zu. Schon gar nicht nach Gottes Geboten wird gefragt. Und noch weniger nach der eigenen Mitverantwortung. Am wenigsten jedoch stellen wir uns die Frage nach der Umkehr. Stattdessen fordern wir in so vielen Lebensbereichen Gott und seine Geduld heraus. Sicher wächst diese trotzige innere Abwärtshaltung auch schon über Jahrzehnte. Hier und jetzt ruft Christus uns Einzelne und auch ganze Kirchen und Gemeinschaften zum Innehalten, zum Hören, zum Stillwerden, auf sein Wort hören. Dem Heiligen Geist sollen wir wieder Raum und Gehör geben. Das ist die Aufgabe der Stunde, ja dieses Jahres, wo ja auch die Verheißung Gottes, siehe, ich mache alles neu, uns als Jahreslosung den Weg weist. Ich bin mir sicher, Gott will da bei uns anfangen, bei mir, auch bei Ihnen, mit meinem und unserem Hören. Drei, ja viermal spricht der Verfasser diese erste Grundvoraussetzung aus. Hört, öffnet euch für Gottes Geist. Er wird euch zeigen, worauf es jeden Tag ankommt. Zeigen, wo ich mich ändern muss, damit Christus mit mir Gutes gestalten kann, damit er mich leiten und voranbringen kann. Es geht um Gottes Verheißungen. Ich soll mir selber meinen Zugang nicht versperren. Und ich lobe diesen wunderbaren Gott, der mich und uns alle nicht aufgibt. Ihm sei Ehre und Dank.
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1: Ich bin Felix Becker. Russland hat die Militärparade zum Gedenken an das Ende des Zweiten Weltkriegs in diesem Jahr deutlich kleiner abgehalten als sonst. Wie im Staatsfernsehen zu sehen war, wurden erstmals seit fast 20 Jahren keine Panzer oder andere schwere Waffen präsentiert.
2: Präsident Putin verglich den Krieg gegen die Ukraine erneut mit dem Kampf gegen Nazi-Deutschland und sprach von einer von der NATO unterstützten Bedrohung. Die Parade in Moskau fand unter strengen Sicherheitsmaßnahmen statt. Berichten zufolge war das mobile Internet im Zentrum zeitweise abgeschaltet. Unterdessen werfen sich Russland und die Ukraine erneut gegenseitig Verstöße gegen die bis Montag vereinbarte Waffenruhe vor. Ulrike Klein, Redaktion.
1: Das ungarische Parlament hat Peter Madzsa zum neuen Ministerpräsidenten gewählt. 140 der 199 Abgeordneten stimmten für den Politiker der konservativen Tisa-Partei. Madzsa löst damit Viktor Orbán nach 16 Jahren im Amt ab. Die Tisa-Partei hatte bei der Parlamentswahl im April eine Zweidrittelmehrheit erreicht und damit die Grundlage für weitreichende Reformen geschaffen. Die Kassenärztliche Bundesvereinigung warnt vor massiven Folgen der geplanten Gesundheitsreform.
3: Nach Angaben des Verbands könnten künftig mehr als 45 Millionen Behandlungsfälle nicht mehr finanziert werden. Dadurch müssten Arztpraxen weniger Patienten versorgen. Der Chef der Kassenärztlichen Bundesvereinigung Gassen sagte der Bild-Zeitung, schon heute würden viele Untersuchungen nicht bezahlt. Die Reform sieht unter anderem Ausgabenbremsen im Gesundheitswesen sowie höhere Beiträge und Zuzahlungen vor. Timo Wiesner, Redaktion.
1: Der Verband der deutschen Flughäfen warnt vor Flugausfällen wegen hoher Kerosinpreise. Vor allem Billigflieger und weniger stark nachgefragte Urlaubsstrecken könnten betroffen sein. Nach Einschätzung des Verbands könnten im Sommer bis zu 20 Millionen Passagiere Einschränkungen spüren. Die Branche fordert deshalb staatliche Entlastungen, etwa eine vorübergehende Aussetzung der Luftverkehrssteuer. Die Ergebnisse in der ersten Fußball-Bundesliga: RB Leipzig, St. Pauli 2:1, Augsburg, Mönchengladbach 3:1, Hoffenheim, Werder Bremen 1:0 und Stuttgart, Leverkusen 3:1.
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1: In den kommenden Stunden meist gering bewölkt oder klar, im Norden teils wolkig, aber überwiegend trocken, im Westen und Südwesten später dichtere Wolken. Bis in den frühen Morgen bewegen sich die Temperaturen zwischen 11 und 4 Grad. Die Aussichten: der Sonntag präsentiert sich im Norden und Nordwesten wolkig oder stark bewölkt, mit etwas Regen, im Osten und Südosten länger heiter. Im Südwesten später Schauer und örtlich kräftige Gewitter. Temperaturen bis 27 Grad maximal.
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5: Ich bin Kai-Uwe Wolczak und begrüße Sie zu einer siebenteiligen Vortragsreihe mit dem Titel »Du bist geliebter, als du ahnst«. Was für eine Zusage steckt in diesem Titel. Ich werde von Gott geliebt, und zwar mehr, als ich es mir vorstellen kann. Im Lukasevangelium wird dies hervorgehoben, indem Heilungsgeschichten und Gleichnisse davon erzählen, wie sich Jesus Frauen und Männern gleichermaßen zuwendet. Das war damals kein

so viel Kontakt zu Frauen hatte und wie er Kontakt zu Frauen hatte, wie er sie wertschätzte, wie er sie ernst nahm, wie er sie auch in seiner Umgebung hatte. Und wir können die verschiedenen Perikopen, die Abschnitte, die davon berichten, unterteilen nach thematischen Schwerpunkten. Zunächst einmal haben wir eine Fülle von Berichten, in denen Frauen Jesus begegnen, Jesus Frauen begegnet. Und speziell mit Schwerpunkt im Lukasevangelium, so Lukas 7, 36 bis 50, Jesus und die Sünderin, eine Begegnung in einer ganz intimen Weise, weil die Sünderin so überwältigt war von der Vergebung, dass sie zunächst mit ihren Tränen die Füße benetzte und dann seine Füße küsste und ihn salbte. Und das war natürlich für die damalige Welt anstößig intim. Und Jesus hat es dennoch geduldet, weil er um diese Frau wusste und das Geheimnis, dass sie aus Freude über die erfahrene Vergebung nicht anders konnte, als ihm diese Nähe zu erweisen. Also die Sünderin, Jesus und die Sünderin, in einer für damalige Verhältnisse skandalösen Intimität, die Jesus hier zugelassen hat. Aber es war ganz eindeutig, sie war eben überwältigt von der Vergebung. Dann Lukas 10, 38 bis 42, Maria und Martha. Das wird uns nachher als zentraler Text noch begegnen. Maria und Martha, die beiden Schwestern. Von Johannes 11 her wissen wir, dass sie auch einen Bruder haben, Lazarus, der dann gestorben ist und von Jesus auferweckt wurde in Johannes 11. Aber vom Zusammenhang her wird deutlich, Martha ist wohl die ältere Schwester. Sie wird als die Bestimmende, als die Handelnde dort gesehen. Dann haben wir auch als Sondergut in Lukas 23, 27 folgende die Frauen von Jerusalem, die Jesus beweinen. Und Jesus macht ihnen deutlich, dass sie über sich und ihre Kinder und die Stadt weinen sollten, nicht weil er eben das Schicksal der Stadt von 70, wie es dann gekommen ist, eben vorhergesehen und vorhergesagt hat. Hier also Sondergut bei Lukas. Dann haben wir Perikopen in allen Evangelien auch wieder zusätzlich noch bei Lukas, nämlich dass Jesus Frauen heilt. Entweder Frauen selbst oder deren nahe Angehörige. Von Krankheit und Besessenheit heilt er sie. Lukas 7, 11 bis 17 würden wir nicht als Frauenperikope gleich erkennen, denn es geht hier um den Jüngling Zunain, der gestorben war und auferweckt wird. Aber er war der einzige Sohn seiner Mutter und sie war eine Witwe und deshalb war sie auf die Versorgung ihres Sohnes angewiesen. Also Jesus hat es der Mutter zuliebe getan. Er hat der Mutter den Sohn zurückgeschenkt. Lukas 8, 2 folgende ist ganz spannend, weil hier Lukas schon am Anfang des Wirkens Jesu hervorhebt, dass Frauen Jesus nachfolgten, ihn begleiteten, ihm dienten, neben den 12 Männern. Lukas 13 ist eine der typischen lukanischen Überlieferungen, die Heilung einer verkrümmten Frau am Sabbat. Lukas liebt es, Frauen- und Männerperikopen dual darzubieten. Denn in 14 gibt es dann eine Heilung eines Mannes am Sabbat. Das heißt also, er stellt gerne dar, einerseits am Beispiel einer Frau, andererseits am Beispiel eines Mannes. Das haben wir dann auch in den Gleichnissen, dass Johannes 15, das verlorene Schaf, ein Männergleichnis, der verlorene Groschen, ein Frauengleichnis. Also Mann und Frau werden immer gemeinsam angeschaut und in die Perspektive genommen und beide kommen bei Jesus vor. Dieses Nebeneinander von Mann und Frau findet sich schon in der Vorgeschichte. Zacharias bekommt die Geburt des Täufers angesagt, Maria die Geburt Jesu

0: entsprechend Hanna und Simeon im Tempel. Nicht, das heißt also die Gleichstellung von Frau und Mann in der Wertschätzung Gottes im Heil wird hier also schon durch die Anordnung der Perikopen dargeboten. Und er sagt jetzt, ja dann, es war halt so und deshalb kommt es zufällig so. Nein, Lukas hat hier eine Fülle von Heilungsgeschichten. Nicht? Und deshalb hat er mit Bedacht gesagt, eine Heilung eines Mannes, eine Heilung einer Frau. Deshalb auch die Stimmen Hanna und Simeon gegenüber dem Kind. Und bei Zacharias und Maria, dann sagt man wieder, ja, was hat er denn für eine andere Möglichkeit gehabt? Nun, Matthäus wusste ja auch von der Ansage an Josef, den Vater. Nicht, aber Lukas hat nicht den Zacharias überliefert und dann die Ansage an Josef, sondern Zacharias und Maria. Da wird die Wertschätzung Gottes und Jesu, also bei Lukas auch in der Darstellung, in der Auswahl dessen, was er überliefert, für uns greifbar. Die Jüngerinnen Jesu, Frauen in der Nachfolge, ich hatte es eben schon angedeutet, in Markus 15, 40 erscheinen verschiedene Frauen, Maria Magdalena, Maria die Mutter des Jakobus, des Joses und Salome und Johanna. Aber es wird dann erst gesagt, sie hatten ihn von Anfang an begleitet. Also in den Blick kommen sie explizit erst, ausdrücklich werden sie genannt, in Markus 15. Anders wie gesagt in Lukas 8, die Jüngerinnen, die Nachfolgerinnen Jesu, Maria genannt Magdalena, Johanna, die Frau des Chuzas, eines Verwalters des Herodes. Hier blitzt das erste Mal auf, dass unter den Nachfolgerinnen Jesu hochgestellte Frauen waren. Das begegnet uns auch nochmal in der Apostelgeschichte. Und auch vermögende Frauen, die dann Jesus und seine Begleitung unterstützte. Also nicht nur durch Küchendienst, sondern auch durch ihre finanzielle Unterstützung. Und Susanna und viele andere, die ihm dienten, mit ihrer Habe. Nicht, also nicht nur dienten mit Tischdienst, sondern mit ihrer Habe. Die Frauen kommen hier also nicht nur als die begnadigte Sünderin in den Blick, sondern auch wohlhabende Frauen, die Jesus und das Evangelium fördern. Frauen werden immer wieder als Vorbild dargestellt. Markus 12, 41 folgende, das Schärflein der Witwe. Das heißt also, eine arme Frau, die alles, was sie hat, gibt, wird als vorbildlich dargestellt. Lukas 7 haben wir untersucht ausführlich, Jesus und die Sünderin. Es wird nicht an dem Mann, dem Pharisäer Simon, demonstriert, was wahre Liebe ist, sondern eben an dieser begnadigten Sünderin, einer Frau. Und dem Simon als gestandenem Mann wird ausgerechnet eine zum Glauben gekommene Sünderin zum Vorbild vor Augen gestellt. Nicht, das ist ja eine doppelte Provokation. Nicht nur, dass ein anderer in seiner ersten Liebe als vorbildlich erscheint, sondern dass einem Mann in der Antike, wo die Gleichstellung wahrhaftig noch nicht vollzogen war, nicht eine Frau und dann auch noch eine Sünderin als vorbildlich in ihrer Dankbarkeit vor Augen geführt wird. Entsprechend werden wir es bei Maria und Martha sehen, die Vorbildlichkeit. Und Markus 14, 3 bis 9, die Salbung in Bethanien. Jeweils sind hier also entweder in den Ereignissen oder in den Gleichnissen von Jesus Frauen, Männern zum Vorbild vorgestellt worden. Frauen in Gleichnissen. Markus 13, 33, das Beispiel vom Sauerteig. Matthäus 25, 1 bis 13 von den 10 Jungfrauen. Lukas 15, 8 bis 10 vom verlorenen Groschen. Lukas 18, 1 bis 8 von der bittenden Witwe. Also in einer primär an Männern orientierten Welt kommen hier in Gleichnissen eben bewusst von Jesus gewählt Beispiele mit Frauen vor. Und dadurch werden nicht nur Frauen angesprochen, sondern eben auch Männer mit Hinweis auf die Vorbildlichkeit der bittenden Witwe, auf die Vorbildlichkeit der spendenden, der opfernden Witwe. Nicht genug betonen kann man natürlich, dass bei Lukas Maria, die Mutter Jesu, in den ersten beiden Kapiteln ja eine ganz einzigartige Rolle hat und dies Lukas auch breit entfaltet. Da kann man auch wieder sagen, naja, wenn er jetzt von einer Jungfrau geboren sein soll, dann kommt Lukas um die Frau ja nicht rum, nicht? Aber er hätte es ja auch knapper erzählen können. Und Maria einschließlich des Magnificat, nicht? Meine Seele erhebt den Herrn, nicht? Sie steht ja leuchtend da. Für uns ist sie natürlich nicht anbetungswürdig in dem Sinne, dass wir sie als Mutter Gottes, als Gottheit verehren. Schon gar nicht, dass wir außer Jesus einen Fürsprecher bei Gott brauchen. Aber die Einzigartigkeit dieses Vorrechtes, das Gott Maria erwählt hat als junges Mädchen und ist durch sie auf die Welt gekommen, nicht? Das leuchtet natürlich und das steht über allem, nicht die Vorbildlichkeit Marias. Das wird natürlich in allen Evangelien vorausgesetzt. Es wird nicht gesagt, Maria hat alles verstanden, was an ihr geschah. Das geht auch euch so, dass ihr nicht schon beim zum Glauben kommen alles verstanden habt, was ihr im Himmel verstehen werdet. Und es heißt immer wieder, sie bewegt es in ihrem Herzen. Das heißt also, sie erfährt viel mehr, als sie erfassen kann in der Situation. Und gerade im Johannesevangelium, ich bin mir nicht sicher, ob wir das alle schon gemerkt haben, in Johannes 2 bei der Hochzeit zu Kana, da wird auch etwas deutlich, was wir bei Lukas kennen von dem 12-Jährigen im Tempel, nämlich auch eine Begrenzung Marias. Nicht, als in Lukas 2 der 12-jährige Jesu im Tempel ist und die Eltern ihm Vorwürfe machen, wie konntest du deinen Eltern so viel Sorgen machen? Nicht, dann sagt er, wie sollte ich nicht im Haus meines Vaters sein? Und dann wird deutlich, nicht für Josef wie für die Mutter, dass Gott der eigentliche Vater ist. Das ist schon eine erste Begrenzung. Feinsinnig wird es in Johannes 2 bei der Hochzeit zu Kana berichtet. Da war eine Hochzeit in Kana, also nicht in Kanaan, sondern Kana, das ist ein Ort. Und wer war eingeladen? Maria, die Mutter Jesu, war eingeladen. Und Jesus und die Jünger waren auch dabei. Das heißt, die Hauptperson ist Maria, die Mutter Jesu, und Jesus war nur auch dabei. Und als der Wein ausging, meinte die Mutter, vielleicht kennt ihr das auch noch als aus Erinnerungen an eure Mütter, nicht, dass sie das Ding korrigieren muss. Und sie kommt zu Jesus und sagt, sie haben keinen Wein mehr. Und dann wird sie sehr schroff, so muss man es sagen, in die Grenzen gewiesen. Frau, also dass er sie mit Frau anspricht, ist nicht ungewöhnlich, sondern das war damals üblich. Was er dann sagt, was haben wir beide gemeinsam? Das hat fast den Ton von, was geht das dich an? Was haben wir beide gemeinsam? Und dann reagiert aber Martha auf diese Grenzziehung. Maria, die Mutter Jesu, dankeschön. Auf diese Grenzziehung reagiert sie angemessen, indem sie den Dienern sagt, was er euch sagt, das tut. Und dann war klar, ab jetzt hat Jesus der Sohn das Sagen und nicht mehr die Mutter. Und dann geschieht das Wunder, er offenbart seine Herrlichkeit und die Jünger sehen sie. Und dann zieht Jesus weiter und seine Mutter. Da haben wir also das, was alle Mütter irgendwann einmal als kleinen Knacks erleben, auch bei Maria dargestellt. Es sind nicht meine Kinder und ich bin ihre Mutter und ich habe das Sagen, sondern wir haben selbst bei Maria eben hier diese klare Grenzziehung. Er war der Sohn der Maria, aber er war der Sohn Gottes und er ist der Christus. Das aber alles ändert nichts an der Hochschätzung natürlich Marias, der Mutter Jesu, die dann auch später, wie wir es nach der Besprechung von Lukas 10, dann in der frühen Gemeinde sehen werden. Wir erfahren noch am Rande von den Schwestern Jesu und wir haben als evangelische Christen ja keine Probleme zu sagen, dass Jesus leibliche Brüder hatte. Jakobus, einer der Brüder, hat ja dann auch die Gemeinde später geführt in Jerusalem und dass er leibliche Schwestern haben. Unsere katholischen Geschwister versuchen das anders zu lösen, weil sie das spätere Dogma entwickelt haben, dass Maria auch danach die Ehe nicht vollzogen hat. Nicht, aber das hat biblisch gar keine Grundlage, sondern er hatte leibliche Brüder und er hatte leibliche Schwestern. Aber die Schwestern spielen keine herausgehobene Rolle. Nicht von den Geschwistern Jesu tritt Jakobus dann hervor in der frühen Gemeinde. Das heißt also, dass wir bei Jesus in seinem Wirken eine für die Zeit ungewöhnliche Wertschätzung von Frauen haben. Und das bedeutet eine Gleichberechtigung in Hinsicht auf den Segen Gottes, in Hinsicht auf die Liebe Gottes, in Hinsicht auch auf die Unmittelbarkeit der Gottesbeziehung. Die Unmittelbarkeit der Gottesbeziehung. Und das ist etwas ganz Besonderes. Das wollen wir uns nun näher ansehen, an einer besonderen Perikope. Besonders faszinierend, aber auch ein bisschen besonders schwierig. Lukas 10, 38 bis 42. Als Jesus und die Jünger, als sie aber weiterzogen, kam er in ein Dorf. Da war eine Frau mit Namen Martha, die nahm ihn auf. Und sie hatte eine Schwester, die hieß Maria. Die Einleitung macht es schon deutlich. Es handelt sich wieder um eine Einkehrgeschichte. Und wir können uns fragen, warum sind die Einkehrgeschichten im Leben Jesu so von zentraler Bedeutung, dass Jesus aufgenommen wurde in die Häuser, wenn er reiste und dort versorgt werden. Nun, die Einkehrgeschichten haben einen spezifisch theologisch gefüllten Sinn. Wir kennen sie auch bei Zachäus und in anderen Zusammenhängen sind sie uns begegnet. Denn die Gastfreundschaft war in den Missionsgemeinden nicht nur üblich, sondern für das Gemeindeleben konstitutiv. Das heißt, das, was von Jesus überliefert wird, dass er auf der Wanderschaft war und dann in Häuser einkehrte und dort dann das Gastrecht hatte und versorgt wurde, das war ein Modell, das war eine Vorlage für die Urgemeinde und noch mehr für die anschließende Missionsgemeinde. So haben wir in Römer 12, Vers 13 die Ermahnung, nehmt euch der Nöte der Heiligen an, übt Gastfreundschaft. 1. Petrus 4, 9, seid gastfrei untereinander ohne Murren. Hebräer 13, 2, gastfrei zu sein vergesst nicht, denn dadurch haben einige ohne ihr Wissen Engel beherbergt. Angefangen bei Abraham in 1. Mose 18. Nicht, das heißt, die Gastfreundschaft und vor allen Dingen die Aufnahme von Wanderpredigern war in der Gemeinde also notwendig für die Konstruktion. Es gab Hausgemeinden und die hatten natürlich noch keine eigenen Pfarrer und Prediger, sondern die Ämter, die Gaben, das waren Laiengaben, nicht? Das hatten die Gemeindeglieder und es gab aber reisende Apostel, reisende Prediger und die wurden dann aufgenommen. Und so sagt es Jesus ausdrücklich auch in der Aussendungsrede Lukas 10, 4 folgende. Die Wanderprediger sollen in die Häuser gehen, den Segen mitbringen und wenn sie dort eben willkommen geheißen werden, dort bleiben, solange sie willkommen geheißen sind und den Segen in das Haus bringen mit ihrer Gegenwart. Das Motiv also des Wandernden und Aufgenommenen ist für die spätere Gemeinde zugleich eine Vorlage. Jesus also kam und dort war Martha, das ist offensichtlich die Erstgenannte und Bestimmende. Und sie hatte eine Schwester, die hieß Maria. Maria ist die Beigeordnete. Nicht? Die Beschreibung macht es deutlich, wie die Rangfolge ist. Maria wird zugeordnet. Und jetzt kommt's. Eben diese zugeordnete Maria, die setzte sich dem Herrn zu Füßen und hörte seiner Rede zu. Die setzte sich dem Herrn zu Füßen und hörte seiner Rede zu. Warum denn nicht, sagst du? Ja, halt! Das geht doch nicht. Eine Frau darf doch nicht in der Tora unterwiesen werden. Zu Füßen eines Lehrers zu sitzen, das bedeutet doch, dass man ein Mann ist und unterwiesen wird in der Tora. Und es war damals nicht üblich in der Umwelt, dass Frauen studieren durften. Maria setzte sich hin und hörte seiner Lehre zu. Und Jesus hat es geduldet. Sie hat in Jesus nicht einfach nur einen Lehrer gesehen, sondern dieser Text spielt für Bibelkenner an auf 5. Mose 33, 3. Wie hat Gott sein Volk so lieb? Alle Heiligen sind in deiner Hand. Sie werden sich setzen zu deinen Füßen und werden lernen von deinen Worten. Jesus ist nicht nur ein menschlicher Rabbi. Er ist der Sohn Gottes. In ihm ist Gott gekommen. Sie sollen von Gott gelehrt sein. So ist die prophetische Verheißung für die Endzeit, wenn Gott selbst kommt und sein Volk und seine Menschen belehrt. Sie werden sitzen zu deinen Füßen und werden lernen von deinen Worten. 5. Mose 33, 3. Bevor ihr diese Idee jetzt zu faszinierend findet und euch darin ganz gefällt, Martha aber machte sich viel zu schaffen, ihm zu dienen. Und sie trat hinzu und sprach, Herr, fragst du nicht danach, dass mich meine Schwester lässt allein dienen? Sag ihr doch, dass sie mir helfen soll. Wie verständlich ist das? Die Martha hat am Horizont Jesus gesehen und die Staubwolke der laufenden Jünger. Und bei ihr läuteten alle Alarmglocken, die Männer kommen. Und sie ging sofort in ihre Speisekammer, holte raus, was sie hatte und fing an zu kochen, weil sie sagte, die sind sehr hungrig, da muss man doch etwas tun. Und so vollmächtig Jesus sprach, so vollmundig haben die Jünger gegessen. Also hat sie das getan, was auf der Hand lag und selbstverständlich war und sie hat gekocht. Und das ist auch notwendig und es ist auch gut. Und dennoch, rügt nun Jesus nicht Maria, sondern er ermahnt liebevoll die Martha. Martha, Martha, du hast viel Sorge und Mühe. Eins aber ist Not. Maria hat das gute Teil erwählt. Das soll nicht von ihr genommen werden. Wie kann das sein, dass diese bemühte Martha, der es doch wirklich um Jesus und die Männer geht, hier nicht sofort die Unterstützung Jesu bekommt und er sagt, Maria, sie hat ja recht, alles in die Küche und die Männer helfen noch beim Vorbereiten und Kartoffelschälen, also nichts wie in die Küche rein. Ich weiß, dass die Kartoffeln erst später kamen. Was ist der Sinn? Es gibt drei Ebenen der Textpragmatik. Wie ist die Erklärung hierfür? Die erste Ebene. Es geht in diesem Konflikt um die Entscheidung über die Prioritäten verschiedener Gemeindefunktionen. Ist die erste Priorität beim Dienen, beim Amt der Diakonie, bei der tätigen Nächstenliebe, Martha? Das nennen wir später dann die Vita Activa, also das Glaubensleben auszuleben in Aktivität. Ist das höher zu werten? Oder ist höher zu werten die Beschäftigung mit dem Wort, Vita Contemplativa? Das heißt, das Studieren des Wortes, das Beten und die Lehre, die Konzentration auf das zurückgezogene, meditative Glauben, indem man die Schrift studiert und betet. Vita Activa oder Vita Contemplativa. Dieses Nebeneinander von Dienst in der Liebe und Dienst am Wort findet sich dann in der Apostelgeschichte noch einmal bei den 12 Aposteln und den 7 Diakonen. Die Diakone werden eingesetzt, um dem anderen Bedürfnis auch der Versorgung der Witwen zu entsprechen. Und spannend ist, dass bei den Diakonen der Eindruck erweckt wird, hier geht es jetzt um Martha-Dienst, aber interessanterweise Anschließend lernen wir Stephanus, Philippus und die anderen kennen als Evangelisten und Missionare. Also wir haben auch bei den Diakonen dort in Apostelgeschichte 6 bis 8 beides Vita Contemplativa und Vita Activa, gelebte Nächstenliebe und Wortverkündigung nebeneinander. Die Frage ist, was ist wichtiger? In 1. Korinther 12, 28 folgende, 1. Korinther 12, 28 folgende, haben wir eine frühe Aufzählung weniger von Ämtern, als wären das schon hauptamtliche Ämter, sondern von Gaben in der Gemeinde. Und da zählt Paulus auch die verschiedenen Gaben auf, nämlich die des Wortes und die der Tat. Aber er beginnt mit welchen Gaben? Apostel, Propheten und Lehrer. Apostel, jetzt von den 12 plus Paulus abgesehen, das war der engste Kreis der Apostel, die Auferstehungszeugen. Apostel ist, wenn man es übersetzt ins Lateinische, der Missionar, also die Evangelisten, die glaubensweckende Verkündigung. Das ist das Erste. Zweitens die Propheten. Da denken wir jetzt an Weissagen, an Vorhersagen von Ereignissen. Das stimmt aber nicht für Propheten, auch im Alten Testament nicht. Sie haben gepredigt, Israel. Und dass ein Prophet dann auch mal im Namen Gottes etwas ansagte, was in der Zukunft kommt, das gehört wohl dazu. Aber die Aufgabe der Propheten im Neuen Testament, prophetische Rede, ist das, was wir heute Predigt nennen. Das ist also die vertiefende, die vergewissernde, die anwendende Verkündigung. Das erste war Mission, Evangelisation, das zweite Predigt und das dritte ist die Lehre. Lehrer haben die Grundlagen des Glaubens auch gegenüber Irrlehren und Missverständnissen zu klären. Nicht? Also sie haben den Unterricht zur Glaubensfestigung und Fundierung. Und so haben wir wie in Lukas 10, so auch bei Paulus, die eindeutige Klärung. Alle Gaben gehören zusammen. In der Gemeinde Jesu Christi sind alle Gaben wichtig, aber alle Dienste, alle Nächstenliebe, alle Diakonie muss begründet sein in dem Wort Gottes, in der Konzentration auf Christus und das Evangelium. Wichtig sind alle Gaben, aber zuerst und grundlegend ist das Hören, das Lernen des Wortes, die Konzentration auf Christus und Gott. Zuerst kommt das Empfangen und dann kommt das Geben. Und insofern haben wir hier bei dieser Gewichtung des besseren Teils die Priorisierung. Grundlegend ist, dass wir empfangen und dann können wir geben. Grundlegend ist, dass wir hören und dann können wir sprechen. Grundlegend ist, dass wir uns in Christus zentrieren. Und dann können wir diffundieren in die Welt und uns um all die Nöte sorgen, zu denen wir jeweils berufen sind. Was also in dieser Erzählung auf der ersten Ebene geklärt wird, ist bei allen Gaben, die es gibt, und Paulus zählt all die diakonischen Gaben anschließend auf, auch das Zungenreden, die Geistesgaben, die verschiedenen, und er sagt zuerst, Apostel, Propheten und Lehrer. Das muss immer die Grundlage sein. Und das ist eine Debatte, die wir bis heute kennen, auch in der Diakonie. Es ist wesentlich, dass die Gemeinde Jesu Christi diakonisch wirkt und sozial wirkt in die Welt hinein. Aber ist sie noch gegründet im Evangelium? Ist sie noch gegründet und eingebettet in die Gemeinde Jesu Christi? Oder hat sie sich verselbstständigt und damit ihre Quelle verlassen? Und wie will sie dann etwas weitergeben, wenn sie selbst nicht mehr bezieht? Eine große Herausforderung, die wir haben. In Lukas 10 ist das viel leichter im Kontext zu erkennen, als wenn wir jetzt eine Perikope, das heißt ja wörtlich eine rausgeschlagene Einheit nehmen. Denn was war vorausgegangen? Die Frage nach dem höchsten Gebot, die Einigung, dass das höchste Gebot die Gottesliebe ist und das Gebot der Nächstenliebe danach. Und als dann der Gesprächspartner nicht klein beigeben wollte und fragt, wer ist denn mein Nächster, erzählt Jesus das Gleichnis vom barmherzigen Samariter. Das heißt, die tätige Nächstenliebe war von Lukas schon als Illustration der Antwort Jesu gegeben. Nicht das Doppelgebot der Liebe, liebe Gott von ganzem Herzen und liebe deinen Nächsten wie dich selbst. Und da der Gesprächspartner einhakte bei dem Nächsten, wer ist denn mein Nächster, kommt zuerst das diakonische Beispiel und jetzt kommt das Beispiel der Gottesliebe. Und die Antwort Jesu, dass Maria das gute Teil erwählt hat, ist wieder voll der Tradition. Denn im Alten Testament haben alle Stämme Israels Anteil bekommen am verheißenen Land. Nur ein Stamm, Levi und damit dann auch die Priester, haben kein Teil bekommen, kein Erbteil bekommen, sondern ihnen wurde gesagt, für euch ist Gott, bin ich selbst Gott, euer Erbteil. Und dieser Gedanke, dass wir kein materielles Erbteil bekommen, sondern dass ein Gläubiger in Gott sein wahres Erbteil sieht, sein Anteil, das ist in den Psalmen schon zur Geltung gekommen. Psalm 16, der Herr ist mein Gut und mein Teil. Psalm 63, 26, wenn mir gleich Leib und Seele verschmachtet, so bist du doch Gott alle Zeit meines Herzens Trost und mein Anteil. Nicht, wenn ich mein Land verliere, meinen Besitz verliere, ja, selbst wenn ich meine Gesundheit verliere, bist du Gott mein Anteil. Psalm 73, 26. Psalm 119, 57, ich habe gesagt, Herr, das soll mein Erbe sein, dass ich deine Worte halte. Maria hat das gute Teil erwählt. Sie hat sich auf Gott selbst in seinem Sohn konzentriert. Du aber hast viel Sorge und Mühe. Das ist eine tiefe Wahrheit. Wenn wir die Not dieser Welt als Verpflichtung und Herausforderung sehen, haben wir viel Sorge und Mühe. Du überforderst dich, du verzettelst dich, du machst dich fertig. Damals hat man die Not der Welt in der Nachbarschaft erlebt und vielleicht mal von einem Reisenden gehört, was es noch an Not in der Welt gibt. Heute aber haben wir Medien, dass wir in Sekundenschnelle von der weltweiten Not, allen Epidemien, Kriegen, allem Unheil in der Welt informiert werden und erschlagen werden. Ich erinnere mich an die Corona-Phase, an den Beginn des Ukraine-Krieges. Da waren einige so beschäftigt, von morgens bis abends über die neuesten Zahlen zu gucken. Die waren fix und fertig. Die haben keinem Menschen in der Welt geholfen, dazu kamen sie gar nicht mehr. Sie waren völlig mit dem Schock beschäftigt und ausgelastet. Das meine ich nicht vorwurfsvoll, sondern so ist es. Konzentrier dich auf die Not und du verlierst die Übersicht. Du verzettelst dich, du gerätst in Panik. Und viele Christen denken, was brauche ich noch, eine persönliche und spezifische Berufung? Ich muss doch nur tun, was mir vor die Füße fällt, was mir vor die Hand kommt. Da habe ich doch genug zu tun. Ja, das genau ist nicht logisch. Das geht nicht auf. Da verzettelst du dich wie die Martha. Du bist nicht berufen, alles und jedes zu deiner Sache zu machen. Das kann nur Gott. Ich habe euch zwei erfreuliche Nachrichten. Erstens, es gibt den Messias tatsächlich. Und zweitens, du bist es nicht. Du musst nicht die Welt retten. Christus hat es schon getan und er wird es vollenden. Und es besteht keine Frage, dass wir alle verantwortlich leben sollen, dass wir wahrnehmen sollen, dass wir informiert sein sollen. Aber es gibt so viele junge Menschen auch, die eigentlich so im Saft stehen, dass man sagt, die müssen platzen vor Energie. Aber die sind flügellahm. Weil so viele Möglichkeiten, so viele Anfechtungen, so viele Ängste sie völlig betröppelt machen, die sind gelähmt durch Überforderung. Die Not ist kein Ersatz für Berufung. Und wenn du jetzt quasi in der Wüste dieser Welt mit deiner Gießkanne rumläufst und überall so ein bisschen Wasser verlepperst, in der Hoffnung, irgendwo wird schon was wachsen, dann kannst du dein ganzes Leben mit deiner Gießkanne rumlaufen, dein Wasser verleppern und es wird überhaupt nichts passieren in der Wüste. Es ist einfach nur Vergeudung von Energie. Die Meinung, wenn ich nur irgendetwas tue, ist das immer noch besser als gar nichts zu tun, ist sehr gefährlich. Und wenn ihr psychologisch dahinter schaut und sozialpsychologisch, warum entsteht in uns der Impuls, wenn wir irgendeine Nachricht hören, unbedingt etwas zu tun? Auch wenn das, was wir tun, völlig blödsinnig ist. So vieles wird im Affekt getan, was wirkungslos ist und am Schluss den Schaden größer macht als den Gewinn. Das hat gar nichts mit der Not zu tun, sondern das ist eine Reaktion, die wir haben, weil wir Angst haben, überfordert sind. Da muss man doch was tun. Da muss doch was gerettet werden. Auch wenn ich selber gar nicht in der Lage bin, etwas zu retten. Maria hat es anders gemacht. Sie hat sich auf Christus konzentriert. Die Frage ist nicht, was alles in der Welt ist erlösungsbedürftig. Da kommst du nicht ans Ende. Die Frage ist, was will Christus von dir? Und offensichtlich war es hier ja so, dass Jesus mit dem, was Maria tat, zufrieden war. Das werden wir aber noch vertiefen. Die zweite Textebene, die Textpragmatik nennen wir das, ist in der damaligen Umwelt verblüffend. Also das erste war ja, die Konzentration auf das Evangelium, auf das Wort, auf Christus hat Vorrang und daraus kommt dann die wirksame Tätigkeit. Die zweite Ebene ist, und das ist uns vielleicht gar nicht aufgefallen, dass Jesus hier beides gegenüberstellt an Beispielen von Frauen. Also hätte er jetzt gesagt, Martha dient in der Küche und ihr Ehemann sitzt zu seinen Füßen, hätte die Umwelt gesagt, na logisch, wie denn sonst? Nicht andersrum wäre es ja auch komisch. Aber hier sind es ja zwei Frauen. Und das bedeutet in der Tat, dass hier die Lehre gegenüber Frauen und dass die persönliche Gemeinschaft mit dem Lehrer, die Jüngerschaft, ein enormes emanzipatorisches Potenzial hat. Das, was Jesus hier tut, in der Antike einer Frau die Lehre zu gestatten und praktisch den Vorrang des Wortdienstes, den Vorrang des Schriftstudiums, den Vorrang der Kontemplation und des Gebetes einer Frau zuordnet. Nicht, also es geht hier gar nicht um Mann-Frau, sondern es geht um die Gegenüberstellung, was hat Priorität im gelebten Leben eines Christen. Immer die Konzentration auf Christus und das Wort, daraus dann die tätige Nächstenliebe. Und für beides werden weibliche Beispiele genommen. Das ist das Überraschende an dieser Perikope. Und dennoch bleibt natürlich bei uns das Unbehagen. Und es ist bei mir immer ein Déjà-vu, wenn ich in Diakonissenhäuser eingeladen werde zu irgendeinem Jubiläum. Und was wünschen sich die Diakonissen? Immer wieder Lukas 10. Es tut so weh. Wir kommen nicht damit zurecht. Man muss es doch neu erklären. Warum? Nun, es bleibt ja so, dass Jesus doch hier fast schroff Martha in die Grenzen weist. Und es bleibt doch wahr, die Jünger hatten doch Hunger. Und auch Jesus musste doch versorgt werden. Und wir hören ja, dass er einmal müde war und dass er Durst hatte, dass er hungrig war und die Jünger zum Essen geschickt wurden. Das heißt also, es gibt auch eine Notwendigkeit dafür. Das ist jetzt eine sehr feinsinnige und hintergründige Differenzierung, die wir hier haben. Maria hat ja offensichtlich Jesus angeschaut, in seine Augen geguckt und gesagt, heute ist er bereit und ich setze mich zu seinen Füßen, er will mich lehren. Sie hat es getan und er hat sie bestätigt. Hätte Jesus an dem Tag einen Löwenhunger gehabt und Maria hat gesagt, das ist mir doch egal, ob du Hunger hast, du musst mich jetzt belehren, wäre das Liebe gewesen? Natürlich nicht. Martha hat sich die Frage gar nicht gestellt. Die hat Jesus gesehen, oder besser die Staubwolke der 12+1. Und sie hat sofort gesagt, zack, da muss ich nicht lange überlegen, ich weiß, was ich zu tun habe, und hat losgelegt. Wie oft geht es uns so, dass wir in den Tag hineintrotten, vielleicht irgendwas beten, vielleicht eine Herrenhuter Losung mit einem halben Auge lesen und sagen, ja, was soll ich lange fragen, was soll ich lange beten? Ich weiß ja, was zu tun ist. Mein Leben ist kompliziert genug, die Welt ist noch komplizierter, also lebe ich einfach mal drauf los. Ich weiß ja, was zu tun ist. Wann hast du das letzte Mal bewusst morgens gefragt? Herr, was ich insgesamt zu tun habe, weiß ich. Was meine Berufung insgesamt ist und mein Beruf, das weiß ich auch. Aber was hast du genau heute mit mir vor? Wo bin ich heute? Die richtige Person zur richtigen Zeit, am richtigen Ort, mit dem richtigen Verhalten, bei der richtigen Person. Um Gottes Willen zu tun, den er heute für dich hat, gibt es nur eine Person an einem Ort zu einer Zeit bei einer Person mit einer Handlung. Und das ist seine Wahl und sein Wille. Mir geht es jetzt nicht darum, dich noch verrückter zu machen, als du ohnehin schon bist, dass du sagst, jetzt wird's aber vollends kompliziert. Wie soll ich das denn rauskriegen? Ich kann dich beruhigen, das kannst du gar nicht rauskriegen. Das kann nur Gott selbst wissen. Das kann nur der Heilige Geist in dir bewirken. Es geht um eine Haltung, die ich habe. Dass ich sage, Herr Jesus Christus, das ist dein Tag. Was hast du heute vor? Hier bin ich. Meine Lippen, meine Hände, meine Augen, meine Ohren, meine Beine. Benutze, was du willst, wie du willst und wo du willst. Was machen wir uns einen Stress und ein schlechtes Gewissen, dass wir immer meinen, überall, wo eine Not ist, beispringen zu müssen, allen gerecht zu werden? Und wie oft habe ich in der Seelsorge schon mit Christen gesprochen, die sagten, mich hat das richtig fertig gemacht, dass ich in persönlicher Evangelisation immer missionieren muss. Also wenn ich dann in den Zug einsteige, gucke ich schon, dass ich ein leeres Abteil erwische, damit ich dann nicht anfangen muss zu missionieren. Das wird so richtig stressig. Anstatt einfach zu sagen, Herr Jesus Christus, wenn ich was anfange, geht es daneben. Nicht? Also, wenn der Mensch, den ich evangelisieren soll, genau zwei Abteile weitersetzt und ich belabe einer, der an dem Tag gar nicht dran ist, nicht? Dann gehe ich dem nur auf die Nerven, der kann es ja gar nicht kapieren, der Heilige Geist wohnt ja woanders. Nicht? Es macht gelassen, wenn du das einmal verstehst. Morgens Jesus in die Augen zu schauen und zu sagen, Jesus Christus, es ist dein Tag, hier bin ich, gebrauche mich, führe mich. Und nicht alles und jedes auf sich selbst zu beziehen. Gott will, dass du an einem Ort bist und das tust, was er will. Das entzieht sich unserer Möglichkeit. Dazu braucht es Vertrauen. Aber das gibt eine Gelassenheit. Dann kannst du von der Not der Welt hören und kannst erschrecken und kannst es ihm klagen. Das ist dein Schreibtisch. Du bist der Messias. Du bist für die Welt gestorben und du wirst dann Werk vollenden am jüngsten Tag. Aber hilf mir doch, dass ich da, wo du mich gebrauchen willst, am richtigen Ort bin. Damit ihr mir glaubt, dass ich recht habe mit dieser Deutung, ich bin nicht selbst drauf gekommen. Es war der Evangelist Johannes, der mich darauf hinwies. Auf diese tiefen Bedeutung von Lukas 10 auf der dritten Ebene. Johannes berichtet in Kapitel 12 von der ähnlichen Situation, dass nämlich Jesus kommt mit seinen Jüngern ins Haus. Und Johannes setzt voraus, dass wir das Lukas-Evangelium kennen. Er macht immer wieder Andeutungen, Anspielungen. Und er ergänzt genüsslich, und Martha ging in die Küche und fing an zu kochen. Also Déjà-vu, wie in Lukas 10, Martha wusste genau, was sie tat. Und als die Jünger reinkamen, roch das Haus schon nach Zwiebeln und Knoblauch und es war schon voll in der Vorbereitung. Und jetzt kannst du sagen, ja und, Maria setzte sich zu Jesu Füßen und hörte seine Rede zu. Nein! Maria schaute offensichtlich Jesus an, es war die Woche der Passion, schaute ihm in die Augen und sagte, heute ist alles anders. Die Augen strahlen nicht. Die Augen suchen. Der Mund lächelt nicht. Der Mund ist verzweifelt. Hier habe ich meinen Herrn nicht in Fröhlichkeit, Humor, Zuwendung und Überschwang. Hier habe ich einen besorgten, ängstlichen Herrn. Wie sagt es Jesus den Männern? Jetzt ist meine Seele betrübt, bis zum Tod. Und sie legt ihre Bibel zur Seite und sagt, das ist heute nicht dran. Und das Messer, das ihr zum Zwiebelschneiden ihre Schwester in die Hand drückt, legt sie zur Seite und sagt, das ist heute nicht dran. Heute braucht mein Herr mich. Und sie geht hin, nimmt ihr gesamtes Vermögen, das sie als Rücklage, als alleinstehende Frau hatte, und kauft davon ein teures Salböl. Ein ganzes Jahresgehalt wird es vorgerechnet, und nimmt ein Salböl und salbt ihren Herrn. Betet ihn an und tröstet ihn. Da sage mir mal einer, dass die Konzentration auf Christus, dass die Konzentration aufs Evangelium und dass das Begründetsein in der Schrift keinen Vorrang hat. Sie hat genau gespürt, denn sie kannte ihren Herrn. Sie hat lange genug zu seinen Füßen gesessen und von ihm gehört. Heute braucht mein Herr mich. Heute bin ich die richtige Person zur richtigen Zeit, am richtigen Ort, mit dem richtigen Verhalten, bei der richtigen Person. Und in den Auseinandersetzungen, die die Jünger, die völlig unverständlich waren über die Verschwendung, anschließend führten, sagte Jesus, sie hat etwas getan. Bei Markus 14 in der Parallele wird es ausgeführt. Solange man das Evangelium verkündigen wird, wird man erzählen, was sie getan hat. Hat Maria die Füße Jesu gesalbt, um berühmt zu werden? Gewiss nicht. Daran hat sie nicht gedacht. Ist das nicht faszinierend? Das, was du aus Liebe tust, mag verschwenderisch sein wie bei Maria, aber es ist nie vergeudet. Was du aus Liebe tust, mag verschwenderisch sein. Es ist nie vergeudet. Das, was du nicht aus dir tust und aus eigener Kraft, sondern das, was du Gottes Geist durch dich wirken lässt, bringt Frucht in Zeit und Ewigkeit. Auf diese Weise ist die Frau Maria zum Vorbild geworden für alle Frauen, nicht für alle Frauen, für alle Menschen, bis in die Gegenwart hinein. Wisst ihr jetzt, warum Jesus in Lukas 10 gesagt hat, sie hat das bessere Teil erwählt? Wollen wir uns nicht besinnen und unseren Glauben, den wir praktizieren, völlig neu justieren? Geht es uns wirklich nur um Christus? Geht es uns nur um die Verherrlichung seines Vaters? Sind wir nur auf ihn konzentriert? Dann sind wir auch in der Lage, da wo er will und so wie er will, der Not in der Welt zu entsprechen. Es gibt keinen Ersatz für Berufung. Die Berufung Gottes, die er für dich hat. Ob das, was wir tun, in den Augen der anderen wichtig ist, ist nicht entscheidend. Ob es wesentlich ist, ist entscheidend. Und während die Jünger sagten, das ist doch Verschwendung. Ja, Liebe ist immer verschwenderisch. Aber es war keine Vergeudung. Es ist wertvoll in Zeit und Ewigkeit. Wäre es nicht wunderschön, wenn es in unserem Leben Früchte des Geistes gäbe, die in sich selbst den Samen enthalten, neue Frucht zu bringen? Das kannst du nicht erzwingen. Ich weiß, wie ich am Anfang meines Glaubens versuchte, aus bestem Wissen und Gewissen alle möglichen Menschen zu bekehren und zu bereden und zu beschwätzen, bis ich meinen Klassenkameraden und meiner Familie allmählich auf den Geist ging, weil ich sie die ganze Zeit bedrängte, bis ich irgendwann in den Punkt kam, dass ich sagte, Herr, das hat keinen Sinn, ich verprelle nur alle Menschen, aber ich habe keinen Erfolg. Und dann plötzlich merkte, was der Unterschied ist, wenn nicht ich für Christus lebe, sondern ich Christus durch mich leben lasse. wenn ich in seine Augen schaue und dann reflektiere, was ich bei ihm sehe. Wenn ich mich lieben lasse und seine Liebe reflektiere. Und dann mag es manchmal in diesem Leben schon so sein, dass ein Mensch dich anspricht, Bezug nimmt auf irgendeine Begegnung vor 5 Jahren, vor 10 Jahren, vor 20 Jahren. Und er wird dir sagen, das war eine Lebenswende für mich. Und du sagst, ich kann mich kaum daran erinnern, aber da wurde Leben gezeugt. Seid nicht wichtig, seid wesentlich. Ob Mann oder Frau, Christus gebraucht uns. Und das, was diese Perikope hier erzählt, in der Ergänzung von Johannes 12, die den letzten Zweifel wegnimmt. Sie saß zu seinen Füßen und schaute in seine Augen und hörte seiner Lehre zu. Ihr seid nicht die Stellvertreter des gestorbenen Jesus. Ihr seid die Repräsentanten des Auferstandenen. Ihr seid nicht der kleine Messias, nicht der kleine Christus und die kleine Christa, sondern er ist der Christus. Und wenn wir ihn anschauen, reflektiert unser Gesicht seine Liebe und seine Herrlichkeit. Und dann werdet ihr tätig werden aus der Bezogenheit auf ihn. Maria hat das gute Teil erwählt. Wer mir gleich Leib und Seele verschmachtet, so bist du doch Gott alle Zeit meines Herzens Trost und mein Teil.
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1: 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Lobet den Herrn alle, die ihn ehren. Lasst uns mit Freuden seinem Namen singen und Preis und Dank zu seinem Altar bringen. Der unser Leben, das er uns gegeben, in dieser Nacht so väterlich bedecket und aus dem Schlaf uns fröhlich auferwecket. Lobet den Herrn. Dass unsere Sinnen wir noch brauchen können und Händ und Füße, Zung und Lippen regen, das haben wir zu danken seinem Segen. Lobet den Herrn. Dass Dieb und Räuber unser Gut und Leiber nicht angetast und grausamlich verletzet, dawider hat sein Engel sich gesetzet. O treuer Hüter, Brunnen aller Güter, ach, lass doch ferner über unser Leben bei Tag und Nacht dein Huld und Güte schweben. Lobet den Herrn.

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1: 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In den nächsten 2 Stunden erfahren Sie, wie ein hochangesehener Militärkommandant im Iran zum Glauben an Jesus Christus findet. Unter dem Pseudonym Bruder Abdul hat er seine spannende Biografie veröffentlicht. Er selbst sagt: Ich wurde von Gnade überwältigt. Aufgewachsen ist Abdul in einer streng religiösen Familie. Von klein auf werden ihm die Lehren des Islam vermittelt. Er strengt sich an, ein gottwohlgefälliges Leben zu führen. Für ihn schwingt dabei immer ein Gefühl der Angst mit. Als er erfährt, dass es im christlichen Glauben um eine Beziehung aus Liebe geht, irritiert ihn das zunächst, bis er selbst Jesus begegnet. Schön, dass Sie das Lesezeichen XXL eingeschaltet haben. Dazu begrüßt Sie Martina Aibach.

Geboren wird Abdul Anfang der 60er Jahre. Zu dieser Zeit wird der Iran regiert von König Mohammad Reza Pahlavi, kurz Schah genannt. Er modernisierte das Land und stieß eine Reihe radikaler Reformen an. Frauen durften zur Schule gehen, wählen und in die Politik oder sogar das Militär gehen. Viele Menschen begrüßten das. Zu ihnen gehört der Vater von Abdul. Er arbeitet für das Militär und unterstützt den Schah. Abduls Großvater jedoch ist strikt gegen die Reformen.

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1: Und so vollendete Gott am siebenten Tage seine Werke, die er machte, und ruhte am siebenten Tage von allen seinen Werken, die er gemacht hatte.
2: Der Sonntag hat begonnen. Noch ist es Nacht, doch schon in ein paar Stunden wird der Sonntag seinen Lauf nehmen. Gott hat uns Menschen den Ruhetag geschenkt. Dafür bin ich dankbar. Schon im ersten Buch der Bibel gibt Gott die Richtung vor, wie er sich die Zeiteinteilung gedacht hat. Nach 6 Tagen arbeiten, gestalten, tätig sein, schaut Gott sich an, was er erschaffen hat. Er freut sich daran und ruht. Einen ganzen Tag lang, den er eigens dazu geschaffen hat. Wie schön. Eine Verschnaufpause. Sie kehrt regelmäßig wieder. Ich will den Sonntag dankbar als Geschenk annehmen. Als Gelegenheit zum Nachdenken, zum Erholen, um Dinge zu tun, die mich selbst und andere erfreuen. Dabei denke ich auch an die Menschen, die am Sonntag wegen ihrer Berufe im Einsatz sind. Menschen in Pflegeberufen, pflegende Angehörige, Menschen, die unsere Gesellschaft am Laufen halten. Ich möchte den vor mir liegenden Tag dazu nutzen, wieder neu dankbar für das Gute in meinem Leben zu werden. Herr Jesus Christus, hilf mir dabei, den Sonntag, das Ruhegeschenk, das du jedem Menschen gemacht hast, aus deiner Hand anzunehmen und so zu nutzen, wie du es dir gedacht hast, zu meinem Wohl und zum Wohl meiner Mitmenschen. Amen. Wenn Sie das Vaterunser mitsprechen möchten, können Sie das jetzt tun.
1: Vater unser im Himmel, geheiligt werde dein Name. Dein Reich komme, dein Wille geschehe, wie im Himmel, so auf Erden. Unser tägliches Brot gib uns heute und vergib uns unsere Schuld, wie auch wir vergeben unseren Schuldigern. Und führe uns nicht in Versuchung, sondern erlöse uns von dem Bösen. Denn dein ist das Reich und die Kraft und die Herrlichkeit in Ewigkeit. Amen.
2: Lassen Sie uns den Sonntag beginnen unter dem Segen des Herrn. Und der Friede Gottes, der höher ist als alle Vernunft, bewahre eure Herzen und Sinne in Christus Jesus. Amen.

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2: Vermutlich kennen die meisten die berühmten drei Worte: Ich liebe dich. Vor allem bei verliebten Paaren machen diese drei Worte in der Beziehung einen entscheidenden Unterschied. Sie markieren den Punkt, an dem aus Freundschaft ein Liebesverhältnis wird. Aus Zuneigung die Bereitschaft entsteht, sich ganz auf den Partner einzulassen, Verantwortung füreinander zu übernehmen. Ja, diese drei Worte können ein ganzes Leben verändern. Wobei wir alle wissen, Liebe, echte Liebe kann ich nicht erzwingen. Liebe kann ich auch nicht befehlen oder mir gar gewaltsam nehmen. Liebe ist immer ein Geschenk, das Menschen, Mann oder Frau, nur annehmen oder ablehnen können. Doch wer den Worten des Partners Glauben schenkt, dem eröffnet sich eine ganz neue Lebensperspektive. Genau solch eine neue Lebensperspektive will uns das Bibelwort aus dem Buch der Offenbarung im Kapitel 21, Vers 5 geben. Hier im zweitletzten Kapitel hören Sie Gottes Liebeserklärung an uns Menschen. Hier beschreibt Gott, welche Zukunftspläne er für unsere Welt hat. Mitten hinein in die weltweiten Krisen und persönlichen Nöte spricht, ja, verspricht Gott, siehe, ich mache alles neu. Damit Sie dieses Gottesversprechen in seiner ganzen Tragweite erfassen können, lese ich es einmal im Textzusammenhang. Offenbarung 21, 1-7. Das neue Jerusalem. Und ich sah einen neuen Himmel und eine neue Erde. Denn der erste Himmel und die erste Erde sind vergangen, und das Meer ist nicht mehr. Und ich sah die heilige Stadt, das neue Jerusalem, von Gott aus dem Himmel herabkommen, bereit wie eine geschmückte Braut für ihren Mann. Und ich hörte eine große Stimme vom Thron her, die sprach: Sieh da, die Hütte Gottes bei den Menschen. Und er wird bei ihnen wohnen, und sie werden sein Volk sein. Und er selbst, Gott mit ihnen, wird ihr Gott sein. Und Gott wird abwischen alle Tränen von ihren Augen, und der Tod wird nicht mehr sein, noch Leid, noch Geschrei, noch Schmerz wird mehr sein, denn das Erste ist vergangen. Und der auf dem Thron saß, sprach: Siehe, ich mache alles neu. Und er spricht: Schreibe, denn diese Worte sind wahrhaftig und gewiss. Und er sprach zu mir: Es ist geschehen. Ich bin das A und das O, der Anfang und das Ende. Ich will dem Durstigen geben von der Quelle des lebendigen Wassers umsonst. Wer überwindet, der wird dies ererben. Und ich werde sein Gott sein, und er wird mein Sohn sein. Welch ein gewaltiges Versprechen! Einen neuen Himmel, eine neue Erde. Die Tränen wird Jesus abwischen. Dem Durstigen lebensspendendes, lebendiges Wasser geben. Gott will bei uns, ja, in uns wohnen. In seiner Gegenwart blüht das Leben wieder neu auf. Welch eine Zukunftsperspektive! Natürlich ist mir bewusst, dass ich nur Teilaspekte dieses großartigen Gotteswortes beleuchten kann. Doch vielleicht können Sie daran anknüpfen und weiterdenken. Ich bin mir sicher, der Heilige Geist wird einem jeden Einzelnen das schenken, was er für seinen Lebensweg, seine Lebenssituation jetzt braucht. Anhand von drei Kernsätzen will ich entfalten und das weitergeben, was mir beim Beachten des Bibeltextes und der Jahreslosung wichtig wurde. Ein erstes. Fünf Worte aus dem Mund Gottes, die alles verändern können, auch in Ihrem Leben. Das zweite. Gott macht niemals halbe Sachen. Was er zusagt, das hält er gewiss. Und das dritte. Ein neues Herz schenkt Jesus allein auch Ihnen. Zum ersten. Fünf Worte aus dem Munde Gottes, die alles verändern können, auch in Ihrem Leben. Eben haben Sie die Worte gehört, die Johannes in seiner Verbannung auf der Insel Patmos gehört und im Buch der Offenbarung überliefert hat. Dem biblischen Buch, das landläufig auch als Buch mit sieben Siegeln bezeichnet wird. Und in der Tat, manche Passagen darin scheinen so unglaublich, so befremdlich und unverständlich zu sein, dass mein menschlicher Verstand große Mühe hat, dies als Wahrheit und Realität anzuerkennen. Und vielleicht tut sich der eine oder die andere schwer, daran zu glauben, dass Gott, so wie hier versprochen einmal, alles neu machen wird. Vielleicht fällt es Ihnen leichter, Gottes Zusagen und Versprechen zu glauben, wenn Sie sehen, dass manche seiner Worte inzwischen eingetroffen sind, Wirklichkeit wurden. Ich nenne nur zwei Beispiele. Im Kapitel 13 der Offenbarung wird von einem Bild gesprochen, einem Bild, das reden kann. Nun, ein sprechendes Bild konnten sich die Menschen über viele Jahrhunderte kaum vorstellen. Doch seit es den Fernseher gibt und vor allem das Internet, ist dieses sprechende Bild bei uns zur Normalität geworden. Oder wenn in den nachfolgenden Versen von Zeiten die Rede ist, in denen man nicht mehr kaufen oder verkaufen kann, ist das inzwischen auch gut vorstellbar. Denn spätestens, wenn die Bankkarte, das Bankkonto aus irgendeinem Grund gesperrt wurde, wird es mit dem Bezahlen ganz schön schwierig. Im letzten Urlaub haben wir es erlebt. Wir hatten zwar Bargeld dabei, doch eine Zahlung war hier nur mit Karte eines bestimmten Anbieters, die wir leider nicht hatten, möglich. Also konnten wir diesen Kauf nicht tätigen. Gottes Wort trifft ein. So

wurde ich jeweils aufgefordert, mein Leben daran auszurichten, zu prüfen, zu lieben und entsprechend zu handeln. Diesmal bekomme ich keine Aufforderung zum aktiven und persönlichen Handeln, sondern ich erhalte eine großartige und einzigartige Zusage Gottes. Er verspricht, siehe, ich mache alles neu. Das Einzigartige und Besondere daran ist, dass hier Gott spricht. Im Vers 5 heißt es, der auf dem Thron saß. Hier ist Gott der Handelnde. Es ist der Gott, der die Welt und die Menschen geschaffen hat, der auch seit Jahrtausenden dafür sorgt, dass zum Beispiel die Naturgesetze immer noch gelten, sich die Erde immer noch dreht. Hier spricht der Gott, der trotz Sünde und Schuld der Menschen diese nicht aufgegeben hat. Hier spricht der Gott, der mit dieser Welt einmal zum Ziel kommt und der mit dieser Jahreslosung allen ein deutliches Zeichen der Hoffnung sendet. Ein Hoffnungswort für eine zerrissene, geschundene und geplagte Welt. Ein Hoffnungswort für alle die leidenden Menschen dieser Erde. Siehe, ich mache alles neu. Das sind zwar nicht die drei berühmten, sondern fünf Worte, die Gottes Liebe zu uns Menschen deutlich machen. Gerade diese Worte haben die Kraft und Macht, ein Leben, vielleicht auch ihr Leben komplett zu verändern, ja, auf den Kopf zu stellen. Sie wollen neuen Mut und auch neue Lebenshoffnung geben. Es stellt sich nur, wie bei Verliebten, die Frage, wollen Sie dem Wort Gottes Vertrauen und Glauben schenken? Ich komme zu meinem zweiten Kernsatz. Gott macht niemals halbe Sachen. Was er zusagt, das hält er gewiss. Hier heißt es, ich mache, ich bin der Handelnde, ich mache neu. Für mich klingt das so, habt keine Angst, es gibt Hoffnung, es gibt eine Zukunft. Inmitten aller Katastrophen, Krisen unserer Welt, inmitten auch unserer persönlichen Krisen, höre ich dieses Wort der Hoffnung. Und das nicht, weil wir Menschen es auf die Reihe bringen müssen, sondern weil Gott sein Ich mache sprich. Ich mache neu. Das ist ein Wort, das in all dem Chaos, der globalen Zerstörung, in der von Hass, Streit und Krieg gequälten und geschundenen Welt eine Perspektive bietet. Ein Wort, das auch in ihrem Leben Hoffnung und Zuversicht wecken will. Es ist ein Wort, das deutlich macht, dass da ein Gott ist, der in der Lage und auch willens ist, wirkliche Veränderungen zum Guten hin zu bewirken. Noch einmal. Nein, nicht wir Menschen sind es, die unsere Welt retten müssen oder retten können. Es ist Gott, der hier an dieser Stelle deutlich macht, Altes wird vergehen, doch ich mache alles neu. Das alles Entscheidende, das Neuwerden, ganz und heil machen, das wird Gott tun. Im Übrigen, dieser Gott kann's. Der hat es schon einmal bewiesen. Damals bei der Erschaffung der Erde. Damals, als er aus dem Chaos den Tohuwabohu eine wunderschöne und heile Welt geschaffen hat. Damals mit dem Urteil gut, ja, sehr gut. Nachzulesen im ersten Buch Mose ab Kapitel 1. Auch wenn wir Menschen oft fälschlicherweise meinen, dass wir die großen Macher sind, dass wir das Entscheidende tun können oder tun müssen. Doch wie beschränkt unsere Möglichkeiten sind, erleben wir in der Natur- und Klimakatastrophen. Oder wie klein, hilflos das menschliche Tun ist, wenn es darum geht, die kriegerischen Auseinandersetzungen zu beenden. Wie oft bleibt im Großen und im Kleinen nur ein brüchiger Friede, ein mühevolles Reparieren, das nur begrenzte Wirkung hat. Natürlich stellt sich die Frage, wenn Gott alles neu machen wird, brauchen wir uns dann überhaupt noch anstrengen, um unsere Erde zu schützen, zu bewahren? Brauchen wir uns um die globalen Dinge nicht mehr kümmern? Ich sage hier an dieser Stelle sehr deutlich, doch, wir müssen uns darum kümmern und bemühen. Denn immer noch gilt Gottes Vorgabe, die Erde zu bebauen und zu bewahren.

sind wir aufgefordert, gegen das Böse anzugehen, sorgsam und sorgfältig mit unserer Umwelt umzugehen. Der Mir-ist-doch-egal-Standpunkt oder nach mir die Sintflut ist nicht richtig, nicht von Gott gewollt. Und doch kann es sehr entlastend sein, wenn ich mir dessen bewusst bin, dass mein Handeln immer nur eine Reparatur sein kann und nur begrenzt Wirkung hat. Was den Unterschied zwischen Reparatur und Neumachen ist, habe ich letztes Jahr erlebt. Ich sollte zwei verbogene Metalltüren wieder gerade richten. Zunächst dachte ich, das kann ich schaffen. Doch dann, nach mehreren Stunden Arbeit, erkannte ich, eine Reparatur mit einem nur halbwegs befriedigenden Ergebnis bekomme ich einfach nicht hin. So blieb mir in diesem Fall nur ein einziger Ausweg, zwei neue Türen zu machen. Und das war der richtige Ansatz. Die neuen Türen laufen und schließen problemlos. Sehen Sie, deshalb eröffnet uns diese fünf Gottesworte: Siehe, ich mache alles neu, im globalen, aber auch in unserem persönlichen Lebensumfeld einen neuen Lebenshorizont. Ich nehme auch an dieser Stelle Gottes Wort für bare Münze, als eine Zusage auch für mein eigenes Leben. Hinein in das Gebrochene, Zerbrochene und Unfertige, in all das, was mir persönlich Not macht. Dabei gilt Gottes Versprechen den Menschen, die ihr Leben schon lange am Wort Gottes ausrichten und auch schon viele und gute Erfahrungen damit gemacht haben. Es gilt aber auch Menschen, die sich bislang mit dem Glauben, mit der Bibel und dem Wort Gottes schwer getan haben. Ja, die entscheidenden Dinge tut Gott der Herr, im großen Ganzen und im Persönlichen. Und er macht keine halben, sondern immer nur ganze Sachen. Mit dem Symbol der zerbrochenen Welt in Form eines gebrochenen Herzens erinnere ich mich an die Zerbrochenheit meines Lebens. Und wie viele gebrochene, verletzte Herzen sehnen sich in unseren Tagen nach Heilung, nach Neuwerden. Wie oft spüren und merken Menschen an vielen Stellen ihres Lebens diese Gebrochenheit, diese Sehnsucht nach Frieden, nach Geborgenheit, nach Versöhnung, Entlastung des Gewissens, nach Heilwerden, Befreiung von dem, was Not und Sorge macht. Der Kirchenvater Augustin beschreibt diese Gebrochenheit einmal so: Mein Herz ist unruhig. Und dann weist er auf den hin, der als Heiland in diese Welt kam, um Frieden zu schaffen und dafür zu sorgen, dass alles, auch in meinem, in ihrem Leben neu werden kann. Das ganze Zitat von Augustinus: Unser Herz ist unruhig, bis es Ruhe findet, o Herr, bei dir. Doch wie finde ich jenen Herzensfrieden? Wie kann auch ihr Leben ganz neu werden? Das geschieht und ist möglich, weil Gott seinen Sohn, den Herrn Jesus, in die Welt geschickt hat. Das geschieht, indem Jesus durch sein Leiden und Sterben am Kreuz die Versöhnung zwischen Gott und Menschen schafft. Im Kolosserbrief, Kapitel 3, 15 heißt es: Durch Jesus haben wir Frieden mit Gott. Ans Kreuz geheftet ist unsere Schuld. Genau hier macht der Herr Jesus aus dem Minus und der Schuld eines Lebens ein Pluszeichen. Der Schuldbrief ist zerrissen, die Schuld bezahlt. Deshalb steht zwischen dem gebrochenen Kreuz und Gottes neuer Welt das Kreuz. Das Kreuz, das für Gottes neuen Anfang für jeden Menschen steht. Seit dem Ostermorgen, dem Tag der Auferstehung, hat die Welt und jeder einzelne Mensch eine neue Perspektive. Seitdem darf jeder für sich ganz persönlich das Wort der Hoffnung aus dem 2. Korinther 5, Vers 17 hören und es für sich in Anspruch nehmen. Ist jemand in Christus, so ist er eine neue Kreatur, ein neuer Mensch. Das Alte ist vergangen. Siehe, Neues ist geworden. Ja, Gott macht auch ihr Herz neu, heil und ganz. Vertrauen Sie darauf. Einen neuen Himmel, eine neue Erde, ein neues Herz schenkt allein Jesus, auch Ihnen. Denn es gilt, der auf dem Thron sitzt, verspricht: Siehe, ich mache alles neu.

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1: 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In den nächsten 2 Stunden erfahren Sie, wie ein hochangesehener Militärkommandant im Iran zum Glauben an Jesus Christus findet. Unter dem Pseudonym Bruder Abdul hat er seine spannende Biografie veröffentlicht. Er selbst sagt: Ich wurde von Gnade überwältigt. Aufgewachsen ist Abdul in einer streng religiösen Familie. Von klein auf werden ihm die Lehren des Islam vermittelt. Er strengt sich an, ein gottwohlgefälliges Leben zu führen. Für ihn schwingt dabei immer ein Gefühl der Angst mit. Als er erfährt, dass es im christlichen Glauben um eine Beziehung aus Liebe geht, irritiert ihn das zunächst, bis er selbst Jesus begegnet. Schön, dass Sie das Lesezeichen XXL eingeschaltet haben. Dazu begrüßt Sie Martina Aibach.

0: Geboren wird Abdul Anfang der 60er Jahre. Zu dieser Zeit wird der Iran regiert von König Mohammad Reza Pahlavi, kurz Schah genannt. Er modernisierte das Land und stieß eine Reihe radikaler Reformen an. Frauen durften zur Schule gehen, wählen und in die Politik oder sogar das Militär gehen. Viele Menschen begrüßten das. Zu ihnen gehört der Vater von Abdul. Er arbeitet für das Militär und unterstützt den Schah. Abduls Großvater jedoch ist strikt gegen die Reformen. Er ist Ayatollah, also ein hoher geistlicher Führer. Sein Anliegen ist es, dass die Bevölkerung dem Koran und den islamischen Lehren treu bleiben. So unterstützt er den Widerstand gegen die Regierung. Dieser führt im Jahr 1979 zur iranischen Revolution. Die Monarchie wird abgeschafft, das Land wird eine islamische Republik. Das bedeutet, der Islam ist Staatsreligion. Das geistliche Oberhaupt ist die höchste politische und religiöse Autorität im Iran und hat auch in allen militärischen Staatsangelegenheiten das letzte Wort. Die Iranerinnen und Iraner müssen sich an viele strenge, religiös begründete Regeln halten. Es gibt keine Religions-, Presse- oder Meinungsfreiheit. Verstöße werden hart bestraft. Proteste gegen die Regierung werden mit Gewalt unterdrückt. Doch immer mehr Menschen wenden sich von der Religion ab und treten ein für Freiheit und Demokratie. Bis heute werden sie dafür hart bestraft und unterdrückt. Aktuell herrscht große Unsicherheit, wie es für die Menschen dort weitergeht. Die Lesung aus dem Buch Krieger Gottes beginnt nun mit einem Erlebnis aus Abduls Kindheit. Der Sprecher ist Wolf-Dieter Kretschmer.
1: Komm mit, sagte mein Onkel, nahm mich an der Hand und zog mich hinter sich her durch ein Labyrinth aus weiß verputzten Wänden, hölzernen Türen und glänzenden Marmorböden, die verschwommen unser Spiegelbild zurückwarfen. »Wo gehen wir hin?«, fragte ich, bemüht, mit meinem Onkel Schritt zu halten. Er antwortete nicht. Mit meinen 4 Jahren kannte ich meinen Onkel schon gut genug, um zu wissen, dass ich vor ihm auf der Hut sein musste. Mein Onkel war ganz anders als mein Vater. Er zog mich aus dem Haupthaus in den Garten, der sich dahinter erstreckte. Schon von Weitem sah ich ein Zelt, in dem ein Feuer brannte. Offenbar war es für eine besondere Zeremonie aufgeschlagen worden. Drinnen war mein Großvater mit seinen 4 Frauen und ihren Kindern, dazu Tanten, Onkel, Cousins und Cousinen. Alle Augen waren auf mich gerichtet. »Komm herein, Abdul«, hörte ich die Stimme meines Großvaters über das Feuer hinweg. »Wir warten schon auf dich.« Meine Schritte wurden zögerlich, fast schleppend. Ich erhaschte einen Blick auf meine Eltern rechts hinten in der Ecke, doch sie kamen nicht auf mich zu. Still und andächtig standen sie da, beide in feierlichem Schwarz gekleidet. Ich suchte den Blick meines Vaters. Mit einem Kopfnicken bedeutete er mir, mit meinem Onkel zu meinem Großvater hinüberzugehen, der auf der anderen Seite des Feuers saß. Als er aufstand, erhoben sich auch alle anderen. Niemand blieb sitzen, wenn mein Großvater aufstand. Mein Großvater war eine stämmige, imposante Erscheinung. Sein mächtiger grauer Bart reichte über den Hals bis auf seine breite Brust. Schlupflider verdeckten seine dunklen Augen fast zur Hälfte und seine markante, pockennarbige Nase dominierte sein Gesicht. Jeder, der ihm begegnete, hatte Angst vor ihm. Er war ein Ayatollah. Der Titel Ayatollah ist den höchsten islamischen Geistlichen im Iran vorbehalten. Muslime vertrauen geradezu blindlings darauf, dass ihre religiösen Führer, die Ayatollahs, ihnen zeigen, was Allah von ihnen erwartet. Das Wort bedeutet wörtlich, derjenige, der Allah zeigt. Demnach sind Ayatollahs Zeugen Allahs. Das heißt, wer einen Ayatollah sieht, sieht Allah. Als Ayatollah war mein Großvater der oberste islamische Führer unserer Provinz im Iran. Er trieb die Steuern von den Menschen ein, erließ Gesetze und entschied in Gerichtsverfahren. Mit eiserner Faust herrschte er über die Gemeinde. Er setzte die Worte und Taten Allahs um, wie sie der Prophet Mohammed verfügt hatte. Die Menschen in unserer Heimatstadt sahen in meinem Großvater so etwas wie die Reinkarnation der Lehren des Propheten Mohammed, als wäre mein Großvater frei von Irrtum oder Sünde, unfehlbar in allem, was er tat. Ich stand nun einfach nur da, beobachtete ihn und wartete auf irgendein Zeichen, unsicher, was ich denn jetzt tun sollte. Es war mir auch ein Rätsel, warum alle so düster dreinschauten, als ob jemand gestorben wäre. Ich nahm zwar alle im Raum wahr, hatte aber keine Ahnung, wozu ich hier war oder was als nächstes passieren würde. Abdul, du bist heute hierher gekommen, um die Tradition deiner Väter und Vorväter fortzusetzen, begann mein Großvater förmlich wie immer. Alle Blicke waren auf mich gerichtet. Ich wusste nicht, was vor sich ging, aber es war mir klar, dass dies kein Spaß werden würde. Ich hatte meinen Großvater ohnehin noch nie lächeln oder scherzen sehen. Seine Miene war immer ernst, todernst. Von heute an bist du kein Kind mehr, sondern ein Schüler Mohammeds und du wirst deine Ausbildung beginnen. Mein Großvater redete weiter, aber meine Gedanken verschwammen, als mein Onkel meine Hand drückte und sie in Richtung der Flamme zog. Mit der linken Hand griff er in das Feuer und zog einen langen, rotglühenden Holzstab mit heftig prasselnden Flammen an seinem Ende heraus. Panisch versuchte ich mich loszureißen, aber wie eine Schlinge, die sich immer mehr zuzieht, schnürte sich der Griff meines Onkels fester und fester um mein kleines Handgelenk. Voller Angst vor den Flammen wich ich zurück, aber es war bereits zu spät. Mein Onkel riss mich so ruckartig nach vorne, dass ich das Gleichgewicht verlor und der brennende Stab im nächsten Moment meine Hand berührte. Ich kreischte und machte einen Satz nach hinten, doch zart wie ich gebaut war, hatte ich keine Chance, dem Griff meines Onkels zu entkommen. Meine Handfläche schloss sich reflexartig um das Ende des Stocks und öffnete sich dann ebenso schnell wieder, sodass mein Onkel die Flamme noch tiefer in meine Hand drücken konnte. Ich warf den Kopf zurück, schrie aus vollem Hals und flehte um Gnade. Gequält schleuderte ich den Kopf nach unten und rief nach meiner Mutter. Sie reagierte nicht. Die Augen meines Onkels leuchteten voller hämischer Bosheit. Er hatte keine eigenen Söhne. An seine Töchter konnte das Priesteramt unserer Familie nicht vererbt werden. Somit war ich der älteste Enkel, der nächste in der Reihe der Ayatollahs. Es fühlte sich an, als wollte er mir ganz persönlich Schmerz zufügen. Merkst du, wie heiß das ist? Ich schwöre dir, die Hölle ist noch eine Millionenmal heißer und 100 Millionenmal schmerzhafter. Wenn du Allah irgendwie verärgerst oder gegen die Lehren des Propheten Mohammed aufbegehrst, wirst du noch schlimmere Schmerzen spüren als diese. Endlich ließ er meine Hand los. Sofort drückte ich sie an die Brust und weinte hemmungslos. Ich wollte mich umdrehen und zu meiner Mutter laufen, aber mein Onkel packte mich am Nacken und zog mich zurück. Er zwang mich, ihn anzusehen und fuhr fort: Nicht nur du. Wenn du dich gegen Allah versündigst, wirst du deine ganze Familie in die Hölle schicken. Sie alle werden leiden. In Sure 22, 19 heißt es: Für diejenigen nun, die ungläubig sind, werden Gewänder aus Feuer zugeschnitten. Über ihre Köpfe wird heißes Wasser gegossen, zitierte er aus dem Koran. Sie alle werden im Feuer der Hölle leiden, wenn du dich gegen Allah wendest. Sofort fiel mir meine Mutter ein und ich malte mir aus, was mit ihr geschehen und wie sie leiden würde. Ich wusste nicht, wer Allah war, aber ich hatte Angst. Die Brandwunden an meiner Hand heilten allmählich. Die Erinnerung an diesen Tag aber hatte sich für immer in mein Gedächtnis eingebrannt.

Als du noch nicht auf der Welt warst, habe ich Mohammed einmal im Traum gesehen. Er kam zu mir und sagte, dass ich schwanger sei und einen Jungen bekommen würde. Mein erstgeborener Sohn würde ein großer Führer für Allah sein und große Dinge für den Islam tun. Am Tag nach der Brandzeremonie erzählte meine Mutter mir von ihrem Traum. Bei dieser Feier war es beschlossen worden. Ich sollte in die Fußstapfen meines Großvaters treten und der nächste Ayatollah werden. Die Familie meiner Mutter entstammt einer langen Reihe islamischer Gelehrter. Mein Großvater stand 4 Moscheen vor. Wir waren Schiiten, stolze Schiiten. Und wir waren Perser, stolze Perser. Der schiitische Islam unterscheidet sich von der übrigen islamischen Welt und auf diese Unterschiede sind die schiitischen Muslime stolz. Im Gegensatz zu den meisten Muslimen, die größtenteils Sunniten sind, warten Schiiten auf die Rückkehr des verheißenen 12. Imams, des Messias, des Mahdi. Schiitische Muslime glauben an das heilige Geschlecht des Propheten Mohammed, aus dem der Verheißene hervorgehen wird. Ich hatte schon immer das Gefühl, wohl niemals in die Fußstapfen meines Großvaters treten zu können. Die Menschen wandten sich an Imame oder an heilige Lehrer wie ihn, um die komplizierten Lehren in den heiligen Schriften Koran, Sunna und Hadith zu verstehen. Ich bezweifelte, dass ich jemals alles aus diesen Büchern lernen könnte. Für gewöhnliche Menschen wie mich waren die Schriften und Regeln einfach zu zahlreich und zu verwirrend. Jeden Tag brachte mich meine Mutter gleich nach dem Morgengebet zur Madrasa. Im Klassenzimmer saßen etwa 20 andere Schüler, ausschließlich Jungen. Die Tage waren lang und der Unterricht hart. Die Schule hatte den Ruf, wegen unseres Scheichs so schwierig zu sein. Unser Scheich oder Lehrer war oft gewalttätig und misshandelte uns körperlich. In den 4 Wänden unseres kleinen Klassenzimmers war er wie ein Gott. Es gab niemanden, dem wir von seinen Gewaltausbrüchen hätten erzählen können. Unsere Eltern hätten für unsere Klagen kein Verständnis gehabt und uns noch dafür geschlagen. Der Scheich war in unserem Dorf so hoch angesehen und verehrt, dass es eine Beleidigung gewesen wäre, ihn wegen seiner Lehrmethoden in Frage zu stellen. In den Augen der Gemeinschaft war er unfehlbar. Wir verbrachten jeden Tag 9 bis 10 Stunden mit ihm, vom frühen Morgen bis zum frühen Abend.

In meinem Leben gab es zwei gegensätzliche Kräfte, die mir als Vorbilder für Männlichkeit dienten. Die eine war mein Vater und die andere mein Großvater. Mein Großvater genoss als Ayatollah den Respekt aller religiösen Menschen im Norden des Iran. Mein Vater war Offizier beim Militär und genoss den Respekt der Regierung. Zu dieser Zeit waren die Regierung und die religiösen Führer Gegner. Niemand in unserer Familie konnte begreifen, wie meine Mutter und mein Vater hatten heiraten können. Meine Mutter ist in einer konservativen religiösen Familie aufgewachsen. Mein Vater hingegen konnte mit religiösen Traditionen noch nie etwas anfangen. Es ist mir bis heute ein Rätsel, was meinen Großvater davon überzeugt hat, in die Ehe einzuwilligen, aber er tat es. Nach der Eheschließung herrschte in unserer Familie nie wirklich Frieden. Mein Vater und mein Großvater stritten ständig. Mein Vater war ein religiöser Mensch, aber in einem ganz anderen Sinn als mein Großvater, denn er behielt seine religiösen Gedanken und Praktiken lieber für sich. Er war ein Sufi. Der Sufismus hatte sich nach der Invasion der Araber und der Einführung des Islams entwickelt. Um die arabischen Eroberer zu besänftigen, nahmen die Perser den Islam an, behielten aber Elemente der alten persischen Religion bei. Im Gegensatz zu meinem Großvater glaubte mein Vater, dass Allah ein liebender Gott sei, zu dem man eine persönliche Beziehung haben könne, ohne alle religiösen Regeln befolgen zu müssen. Er selbst ließ sich tätowieren, trank Alkohol, machte Musik und hielt sich auch nicht an die religiösen Fastenzeiten. Mein Vater befolgte zwar die religiösen Regeln nicht, aber er war ein ehrlicher, gerechter Mann, der an eine persönliche Beziehung zu Allah glaubte. Mein Vater war völlig anders als die Muslime in der Moschee oder die, mit denen mein Großvater verkehrte. Manchmal sagte er Dinge über Allah, die ich noch nie zuvor gehört hatte. Für ihn war die Liebe das Wichtigste auf der Welt. Mit Liebe, zitierte er aus einem alten persischen Gedicht, wird selbst der Dorn zur Blume. Mein Großvater und mein Onkel mochten meinen Vater nicht, doch sie konnten nichts Schlechtes finden, was sie ihm hätten vorwerfen können. Mein Großvater und mein Onkel beteten laut im Freien, so dass jeder sie hören konnte. Sie lasen öffentlich aus dem Koran vor, um der ganzen Gemeinde zu zeigen, wie religiös sie waren. Mein Vater nahm nie an diesen öffentlichen Gottesdiensten teil. Er hielt sie für unaufrichtig. Wahre Anbetung heißt, den Menschen zu dienen, sagte er oft. Diese Vorstellung lief dem Islam meines Großvaters und Onkels völlig zuwider. Für sie war wahre Anbetung Gehorsam gegenüber den Lehren des Propheten Mohammed. Mein Vater war am Rücken, an den Beinen und Armen mit Bildern verschiedener persischer Könige tätowiert, darunter Kyrios, Darius und Xerxes. Er trug auch ein Tattoo des Königs von Iran, Mohammed Reza Pahlavi, einfach Schah genannt, der zu der Zeit die gesamte Nation säkularisierte und seine Armee dabei voranschickte. Mein Vater war in diesen Modernisierungsprozess eingebunden. Mein Großvater lehnte ihn ab. Der Schah beanspruchte für sich den Titel Schahanschah, König der Könige, und brachte damit die religiösen Führer gegen sich auf. Deren Zorn wuchs von Tag zu Tag. Der große Traum des neuen Herrschers war es, den Iran zu einer großen Zivilisation aufzubauen. Dazu leitete er eine rasche industrielle und militärische Modernisierung ein, die auch wirtschaftliche und soziale Reformen umfasste. »Hinterfrage alles, was du hörst, Abdul«, riet mir mein Vater. »Kein Mensch ist heiliger als ein anderer. Keinem liegen deine Interessen mehr am Herzen als dir selbst. Suche die Wahrheit und du wirst sie finden. Suche Allah und er wird sich dir offenbaren. Dafür brauchst du keinen besonderen Mullah.« »Weißt du, Abdul, die religiösen Menschen in der Moschee geben sich so heilig, als würden sie über allen anderen stehen. Doch kaum sind sie allein, sind sie schlimmer als die schlimmsten Sünder.
Je mehr die Mullahs dir den Verstand vernebeln, desto weniger kannst du erkennen, wie viel Gutes der Schah unserem Land bringt. Noch vor 10 Jahren hatten die Menschen nichts zu essen. Glaubst du, dass die Mullahs ihnen Nahrung brachten? Nein, der Schah tat es. Dieses Land brauchte Straßen. Glaubst du, dass die Ayatollahs Geld für den Straßenbau gegeben hätten? Nein, der Schah tat es. Die Mullahs verlangten von den Menschen Geld ohne Gegenleistung. Seine unverblümten Worte erschütterten mich. Niemand wagte es so, über die Ayatollahs zu sprechen. Als Kind war mein Vater einmal todkrank gewesen, weil er verschmutztes Wasser getrunken hatte. Das Wasser war mit fleischfressenden Bakterien verseucht gewesen. Nun schrieb er es den Reformen des Schahs zu, dass der gesamte Iran Zugang zu sauberem Wasser bekam. Die Erneuerungen des Schahs gingen aber über die neuen Straßen und sauberes Wasser weit hinaus. Er setzte soziale Reformen um, die das Land veränderten. Dazu gehörte die Einführung der Schulpflicht für alle Mädchen. Meine Mutter war als Kind ganz versessen aufs Lernen gewesen. Doch mein Großvater hatte nichts davon wissen wollen, sie zur Schule zu schicken. Sie aber hatte sich widersetzt und war heimlich jeden Tag hingegangen bis zur 6. Klasse. Als mein Großvater davon erfuhr, warf er sie zu Boden, dann musste sie ihre Füße nacheinander auf eine Betonstufe stellen und er brach ihr mit seinem Holzknüppel beide Beine. Ihre gebrochenen Beine sollten allen ihren jüngeren Schwestern und Cousinen eine Warnung sein, damit sie nur ja nicht auf die Idee kamen, sich, fasziniert von den Lehren des Schahs, hinter dem Rücken meines Großvaters in die Schule zu schleichen. Der Iran entwickelte sich rasch zu einer fortschrittlichen Nation mit einer blühenden Wirtschaft. Die religiösen Führer aber verloren die Grundlage ihrer Macht und ihrer Finanzen. Der Schah leitete das Geld, das zuvor für die Zahlung von Kommunalsteuern an die Ayatollahs verwendet worden war, in andere Kanäle um. Von den Menschen wurde grundsätzlich erwartet, 10% ihres Einkommens an die Moschee und 10% an den Ayatollah zu zahlen. Wenn eine Person starb und keine erbberechtigten Angehörigen hatte, ging alles an den Ayatollah. Dieses System hatte meinen Großvater zu einem sehr wohlhabenden Mann gemacht. Ayatollahs brauchten auf ihr Einkommen keine Steuern zu zahlen. Sie mussten sich nicht wie die anderen an die Gesetze halten. Auch die Erlasse der Regierung brauchten sie nicht zu befolgen, denn sie waren ja selbst die Regierung. Bevor der Schah begann, Veränderungen einzuleiten, war mein Großvater das Gesetz in Person. Er schrieb den Leuten vor, welche Kleidung sie tragen und zu welchen Zeiten sie beten sollten, wie viel Geld sie an die Moschee zahlen und wem sie bei Wahlen ihre Stimme geben sollten, wie sie ihre Kinder nennen und wo sie sie zur Schule schicken sollten, was sie lesen und was sie nicht lesen sollten, wann sie Sex haben und wie sie duschen sollten, ja sogar, wie sie den eigenen Körper berühren sollten. Als der Schah seine Reformen umsetzte, rief mein Großvater zu einem lokalen Aufstand auf. Der wurde jedoch von der neuen Regierung, die mein Vater vertrat, schon bald niedergeschlagen. Mein Großvater wurde mit der gesamten Familie in das kurdische Gebiet im Norden ins Exil geschickt, wo er in der Stadt Kermanschah 2 Moscheen und eine Zuckerfabrik eröffnet. Die Gegensätze zwischen meinem Vater und meinem Großvater hätten nicht größer sein können. Jeder der beiden Männer lebte mir seine Interpretation von Mannsein vor. Die entscheidende Frage war, wen würde ich mir zum Vorbild wählen?

0: Abdul wird sich, wie sein Vater, für eine Militärkarriere entscheiden. Er durchläuft eine harte Ausbildung zum Elitesoldaten. Dann kommt im Jahr 1979 die iranische Revolution. Der Schah verlässt das Land, Chaos bricht aus. In der Folge übernehmen geistliche Führer die Herrschaft. Kurze Zeit später beginnt der erste Golfkrieg. Der Nachbarstaat Irak greift unter Saddam Hussein den nach der Revolution geschwächten Iran an. Es folgen 8 Jahre Krieg mit hohen Verlusten auf beiden Seiten. Und Abdul ist als Offizier mittendrin. Wolf-Dieter Kretschmer liest weiter aus der Biografie »Krieger Gottes«, die Geschichte eines Dschihadisten aus dem Iran, der von Gnade überwältigt wurde.
1: Der 10. April 1983 ist der Tag, an dem ich starb. Ich war völlig verstört, allein, sah mich selbst am Boden liegen. Die Einschläge der Geschosse um mich herum verwandelten die Luft in eine Mischung aus Staub und abgesprengten Felssplittern. Trotzdem geschah alles wie in einer merkwürdigen Zeitlupe. Ich konnte mich sehen, aber ich war nicht bei mir. Wie von oben herab sah ich, wie mein Blut mit jedem Herzschlag aus mir herausschoss. Doch spüren konnte ich nichts. Von dem Moment an, als mein Kommandeur mir den Plan dargelegt hatte, war mir klar gewesen, dass es ein Gemetzel werden würde. Abdul, hatte er gebrüllt, über die losen Blätter, Zirkel und Winkelmesser auf seinem Schreibtisch gebeugt, Sie machen jetzt sofort das Panzerregiment kampfbereit. Niemals, Herr Major, protestierte ich. Sie wissen, dass das nicht meine Aufgabe ist. Das ist nicht mein Fachgebiet. Warum tun Sie das den Panzersoldaten an? Er erwiderte, wir haben nicht genügend Offiziere. Hören Sie, Abdul, Ihr Land braucht Sie. Wir beginnen morgen eine der größten Schlachten, die Saddam je gesehen hat. Damit werden wir diesen Krieg ein für alle Mal beenden. In der Operation Morgendämmerung werden wir die Iraker zurückschlagen, unsere Truppen über den Fluss bringen und die Straße zwischen Basra und Bagdad einnehmen. Unser Hauptziel ist das Ölfeld Al-Faqa. Die meisten unserer Einheiten waren schon für den Angriff in Stellung gebracht worden. Die Iraker wussten also bereits, dass wir dort waren. Operation Morgendämmerung war kein Überraschungsangriff, sondern ein Schlag mit Ansage. Wer hat diesen Plan ausgearbeitet, fragte ich, auch wenn ich die Antwort längst kannte. Das Hauptquartier in Teheran. Ach, Herr Major, Sie wissen doch, dass dieser Plan total bescheuert ist. Die werden uns alle umbringen. Die Iraker sind eingegraben. Um ihre Verteidigungskampfstellung aufzubrechen, können wir nicht einfach wie ein Terrorist mit einer Bombe auf der Brust da reinstürmen. Wir müssen dieses Gebiet mindestens eine Woche lang mit Artillerie, Mörsern und Luftangriffen mürbe machen. Erst dann ergibt es Sinn, an seine Einnahme überhaupt zu denken. Seien Sie kein Feigling, Abdul. Ihr Land braucht Sie als Krieger, der bereit ist, bis zum Tod zu kämpfen. Auf seinen Befehl hin übernahm ich eine Einheit von T-60-Panzern, die wir von den Amerikanern gekauft hatten, als der Schah noch an der Macht war. In der Ferne hörte ich bereits irakische Artillerie auf die vordersten Stellungen niederprasseln. Noch schützte uns eine dünne Wolkendecke vor Luftangriffen, aber der Nebel lichtete sich schnell. Innerhalb weniger Minuten schlug eine Panzerfaust direkt vor unserem Panzer ein und tötete den Fahrer sofort. Ich spähte in den Panzer hinunter und sah, dass die Detonation außerdem meinen Richtschützen die Hälfte seines Körpers abgerissen hatte. Ich griff nach unten, packte ihn und versuchte, ihn herauszuziehen, aber auch mit halbem Körper war er mir noch zu schwer. Geschosse von Handfeuerwaffen schlugen in die Seiten des Panzers ein, dass es klang wie die Schläge eines Xylophons. Ich schob mich aus dem Geschützturm, rollte mich nach hinten ab und landete auf den Füßen. Als ich gerade weglaufen wollte, schlug eine Mörsergranate direkt vor mir ein und explodierte. Ich spürte nichts. »Helft mir, ihn auf den Pickup zu heben«, rief einer. Ein kleiner Toyota-Pickup war plötzlich hinter dem Panzer aufgetaucht. Ein Sanitäter beugte sich über meinen schlaffen Körper, packte ihn und zog ihn auf die Ladefläche. Der Pickup fuhr weg und ich befand mich plötzlich auf der Ladefläche neben meinem Körper. Wie ich da hingekommen war, konnte ich mir nicht erklären. Ich war einfach da. Der Sanitäter beugte sich über meinen Körper, während der Pickup über Felsen und Geröll holperte. Er zog eine Spritze heraus und verabreichte mir eine Injektion in den Brustkorb. »Was ist hier los?« schrie ich. Ein stechender Schmerz schoss mir mitten durch den Brustkorb. Der Sanitäter antwortete nicht. Ich schrie wieder, direkt neben seinem Ohr. »Was ist los?« Er konnte mich nicht hören. Es lag nicht am Lärm des Pickups, der über die steinige Straße rumpelte. Es lag nicht an den Bomben, den Explosionen und den Flugzeugen, die über ihm kreisten. Er konnte mich nicht hören, weil ich tot war. Ich hörte alles, aber niemand konnte mich hören. Ohne mir den Grund dafür erklären zu können, war dieses Nicht-Gehört-Werden eine der beängstigendsten Erfahrungen meines Lebens. Es fröstelte mich. Der Gedanke, in alle Ewigkeit nie mehr gehört zu werden, löste tief in mir eine Angst aus, wie ich sie nie zuvor gespürt hatte. Im Krankenhaus wurde ich gleich bei meiner Ankunft für tot erklärt. Der Arzt wies das Personal an, mich in die Leichenhalle zu bringen. Ich sah zu, wie sie mich auf einer Bahre hinaustrugen. Mein Körper wurde auf den eisigen Stahlboden eines Metallcontainers gelegt, der an einen mobilen Kühlraum erinnerte. Solche Container waren von der Armee vor dem Krieg zur Aufbewahrung von Fleisch genutzt worden. Es war kalt, die Wände kahl. Neben mir lagen noch andere Leichen. Da sie nicht nebeneinander passten, waren viele davon übereinander gelegt worden. Ich empfand keine Schmerzen. Keine Sorgen. Ich war frei und hätte hingehen können, wo ich wollte, aber ich wollte meinen Körper nicht zurücklassen. Was würde mit mir geschehen? Was würde mit meinem Körper geschehen? In diesem Moment war ich seltsam grau und